0: Ein zweitägiger Bundesparteitag der AfD. Unter anderem soll dabei die Parteispitze neu gewählt werden. Das amtierende Duo Weidel und Chrupalla stellt sich zur Wiederwahl. Aus Erfurt Wolfgang Henschel.
1: Die Sicherheitsbehörden rechnen mit 50.000 zumeist friedlichen Gegendemonstranten, aber auch bis zu 2.500 gewaltbereiten Aktivisten sowie Straßenblockaden. Das Bündnis Widersetzen kündigte an, den Parteitag verhindern zu wollen. Die Polizei hat mehrere tausend Beamte aus allen 16 Bundesländern in Erfurt zusammengezogen. Auch Wasserwerfer, Hubschrauber und Drohnen stehen bereit. Die Polizei kündigte an, friedliche Kundgebungen zu schützen und zu begleiten. Gewalt und Straftaten würden konsequent verfolgt.
0: Aus der CDU kommen Zweifel an der geplanten Attestpflicht ab dem ersten Krankheitstag. Der Vorsitzende des CDU-Arbeitnehmerflügels Radke sagte dem Spiegel, man solle den Punkt vielleicht noch einmal überdenken. Der Streitwert scheine in keinem gesunden Verhältnis zu den vermeintlichen Verbesserungen zu stehen, sagte Radke. Die Spitzen von CDU, CSU und SPD hatten sich am Mittwoch auf eine ganze Reihe von Reformen geeinigt. Unter anderem sollen Arbeitnehmer bereits am ersten Krankheitstag ein Attest vorlegen müssen, gegen die Pläne gibt es aber breite Kritik. Russland meldet die Einnahme der ostukrainischen Stadt Kostjantinivka. Die Stadt gilt als ein strategisch wichtiger Stützpunkt auf dem Weg zu den letzten größeren Städten in der Donbass-Region, die noch unter ukrainischer Kontrolle stehen. Kostjantinivka war seit Ende vergangenen Jahres stark umkämpft. Die Ukraine kommentierte die Meldung aus Russland bisher nicht. Nach dem Rücktritt von Fußball-Bundestrainer Julian Nagelsmann hat sein möglicher Nachfolger Jürgen Klopp erstmals öffentlich Interesse an dem Job bekundet. Aus dem ARD-WM-Team Hendrik Lückhoff.
2: Klopp bestätigte bei Magenta TV erste Gespräche mit dem DFB. Der Verband sei auf ihn zugekommen, das Timing der Anfrage sei für ihn besser als jemals zuvor, sagte Klopp, den der DFB schon mehrmals gerne als Bundestrainer verpflichtet hätte. Aber, so der Meistertrainer von Dortmund und Liverpool, es müssten jetzt intensive Gespräche folgen, denn die Probleme würden nicht an der Personalie Julian Nagelsmann hängen, man müsse im deutschen Fußball grundlegend Dinge verändern. Unterdessen hat Ägypten das WM-Achtelfinale erreicht, durch einen 4:2-Sieg im Elfmeterschießen gegen Australien.
0: Das waren die Nachrichten. Das Wetter in Deutschland. Meist trocken, an der Nordsee etwas Regen bei 16 bis 7 Grad. An der Ostsee stürmisch. Tagsüber Wolken und Regen, einzelne Gewitter, im Süden viel Sonne bei 19 bis 30 Grad. Am Sonntag Schauer und Gewitter, zeitweise freundlich, 19 bis 31 Grad und am Montag bis 32 Grad. Es ist 2:03 Uhr.
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1: Um 3 Uhr mit Ronald Lessig. Begleitet von Protesten beginnt in Thüringens Landeshauptstadt Erfurt heute ein zweitägiger Bundesparteitag der AfD. Unter anderem soll dabei die Parteispitze neu gewählt werden. Das amtierende Duo Weidel und Krupalla stellt sich zur Wiederwahl. Aus Erfurt Wolfgang Henschel.
2: Die Sicherheitsbehörden rechnen mit 50.000 zumeist friedlichen Gegendemonstranten, aber auch bis zu 2.500 gewaltbereiten Aktivisten sowie Straßenblockaden. Das Bündnis Widersetzen kündigte an, den Parteitag verhindern zu wollen. Die Polizei hat mehrere tausend Beamte aus allen 16 Bundesländern in Erfurt zusammengezogen. Auch Wasserwerfer, Hubschrauber und Drohnen stehen bereit. Die Polizei kündigte an, friedliche Kundgebungen zu schützen und zu begleiten. Gewalt und Straftaten würden konsequent verfolgt.
1: Die geplanten strengeren Attestregeln im Job könnten nach Expertenansicht mehr Krankentage zur Folge haben. Der Ökonom Daniel Gräber vom Deutschen Institut für Wirtschaftsforschung DIW warnte davor, dass die Zahl der Praxisbesuche und damit das Ansteckungsrisiko im Wartezimmer steigen könnten. Sollte das dazu führen, dass Menschen trotz leichter Infekte zur Arbeit gehen, könnten Ansteckungen dort wiederum zu mehr Fehltagen führen. Union und SPD hatten sich auf eine Attestpflicht ab dem ersten Krankheitstag und die Abschaffung der telefonischen Krankschreibung geeinigt. Das soll die Zahl der Krankentage senken. Im Iran finden ab heute Feierlichkeiten für den getöteten obersten Führer Khamenei statt. Es dürften die größten seit der Gründung der Islamischen Republik 1979 werden. Sie sollen über 6 Tage dauern. Aus Istanbul, Uwe Lüb.
3: 2 Tage lang wird der Sarg mit den sterblichen Überresten Khameneis in der neuen Mossala-Moschee von Teheran aufgebahrt, einer der größten Moscheen der Welt. Für Montag ist eine Prozession durch Teheran geplant. Dienstag durch Qom. Die Stadt gilt Schiiten als eine der wichtigsten heiligen Städte. Mittwoch sollen Schiiten im Irak Abschied von Khamenei nehmen können. Am Donnerstag schließlich wird der Sarg in den Imam Reza-Schrein in Khameneis Geburtsstadt Mashhad gebracht.
1: Im 16. Finale der Fußballweltmeisterschaft hat sich Favorit Argentinien nur mit Mühe gegen Außenseiter Kap Verde durchsetzen können. Erst in der Verlängerung konnte die Mannschaft um Superstar Lionel Messi das Spiel für sich entscheiden und gewann gegen den WM-Neuling mit 3:2. Nach der regulären Spielzeit hatte es 1:1 gestanden. Das waren die Nachrichten. Das Wetter in Deutschland. Tagsüber Wolken und Regen, einzelne Gewitter, im Süden viel Sonne, 19 bis 30 Grad. Am Sonntag Schauer und Gewitter, zeitweise freundlich bis 31 Grad. Am Montag heiter bis 32 Grad. Es ist 3:03 Uhr.
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1: Um 4 Uhr mit Ronald Lessig. Begleitet von Protesten beginnt in Thüringens Landeshauptstadt Erfurt heute ein zweitägiger Bundesparteitag der AfD. Unter anderem soll dabei die Parteispitze neu gewählt werden. Das amtierende Duo Weidel und Chrupalla stellt sich zur Wiederwahl. Aus Erfurt Wolfgang Henschel.
2: Die Sicherheitsbehörden rechnen mit 50.000 zumeist friedlichen Gegendemonstranten, aber auch bis zu 2.500 gewaltbereiten Aktivisten sowie Straßenblockaden. Das Bündnis Widersetzen kündigte an, den Parteitag verhindern zu wollen. Die Polizei hat mehrere tausend Beamte aus allen 16 Bundesländern in Erfurt zusammengezogen. Auch Wasserwerfer, Hubschrauber und Drohnen stehen bereit. Die Polizei kündigte an, friedliche Kundgebungen zu schützen und zu begleiten. Gewalt und Straftaten würden konsequent verfolgt.
1: Bundesfinanzminister Klingbeil will für das kommende Jahr neue Schulden in Höhe von fast 204 Milliarden Euro aufnehmen. Das geht aus einem Haushaltsentwurf hervor, der dem ARD-Hauptstadtstudio vorliegt. Demnach plant Klingbeil im Kernetat mit einer Neuverschuldung von knapp 119 Milliarden Euro. Das sind 8 Milliarden Euro mehr als im April in den Eckwerten zum Haushalt beschlossen. Die Gesamtsumme der Verbindlichkeiten ergibt sich durch die Kredite für die sogenannten Sondervermögen Bundeswehr sowie Infrastruktur und Klimaneutralität. Popstar Taylor Swift hat geheiratet. Die Sängerin und Footballspieler Travis Kelce gaben sich in New York das Ja-Wort, wie eine Sprecherin bestätigte. Die Zeremonie habe Schauspieler Adam Sandler geleitet. Medienberichten zufolge fand die Hochzeit mit vielen berühmten Gästen im Madison Square Garden statt. Die 14-malige Grammy-Gewinnerin Swift gilt als erfolgreichste Musikerin der Gegenwart. Kelce spielt Football bei den Kansas City Chiefs und gewann mit dem Team bereits dreimal den Super Bowl. Argentinien hat das Achtelfinale der Fußball-Weltmeisterschaft erreicht. Der Titelverteidiger setzte sich mit 3:2 nach Verlängerung gegen Kap Verde durch. Aus dem ARD-WM-Team Hendrik Lückhoff.
3: Eine Fußballsensation war zum Greifen nah für WM-Neuling Kap Verde. Nach Rückstand zwangen die Spieler des afrikanischen Inselstaates den Weltmeister in die Verlängerung. Da konnten sie nochmal einen Rückstand aufholen. Das dritte argentinische Tor durch Romero war dann aber 1:1. Ein großer Kampf blieb damit unbelohnt. Argentinien zittert sich ins Achtelfinale und trifft da auf Ägypten, das sich mit 4:2 im Elfmeterschießen gegen Australien durchsetzte. Unterdessen kann sich Jürgen Klopp nach dem Rücktritt von Julian Nagelsmann den Job als deutscher Bundestrainer vorstellen. Klopp bestätigte bei Magenta TV erste Gespräche mit dem DFB.
1: Das waren die Nachrichten. Das Wetter in Deutschland. Tagsüber Wolken und Regen, einzelne Gewitter, im Süden sonnig bis 30 Grad. Es ist 4:03 Uhr.
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1: Um 5 Uhr mit Ronald Lessig. In Erfurt beginnt heute der zweitägige AfD-Bundesparteitag. Kurz vor dem Start haben die Gegner der Veranstaltung einen juristischen Erfolg errungen. Aus der Nachrichtenredaktion Christian Ofer Weiß.
2: Das Verwaltungsgericht Weimar hat am Abend das Versammlungsverbot auf Zufahrtswegen zum AfD-Parteitag kassiert. Auslöser war die Ankündigung des Bündnisses Widersetzen. Die Aktivisten wollen den Parteitag noch verhindern, indem sie Anreisewege blockieren. Das Landesverwaltungsamt verbot die Blockade mit Verweis auf Rettungswege und öffentliche Sicherheit. Dieses Verbot ist nun gekippt, sofern keine Beschwerde gegen die Entscheidung eingelegt wird. Die Sicherheitsbehörden erwarten insgesamt 50.000 Gegendemonstranten, darunter auch gewaltbereite Gruppen.
1: Bundesfinanzminister Klingbeil will für das kommende Jahr neue Schulden in Höhe von fast 204 Milliarden Euro aufnehmen. Das geht aus einem Haushaltsentwurf hervor, der dem ARD-Hauptstadtstudio vorliegt. Demnach plant Klingbeil im Kernetat mit einer Neuverschuldung von knapp 119 Milliarden Euro. Das sind 8 Milliarden mehr als im April in den Eckwerten zum Haushalt beschlossen. Die Gesamtsumme der Verbindlichkeiten ergibt sich durch die Kredite für die sogenannten Sondervermögen Bundeswehr sowie Infrastruktur- und Klimaneutralität. Popstar Taylor Swift hat geheiratet. Die Sängerin und Footballspieler Travis Kelce gaben sich in New York das Ja-Wort, wie eine Sprecherin bestätigte. Die Zeremonie habe Schauspieler Adam Sandler geleitet. Medienberichten zufolge fand die Hochzeit mit vielen berühmten Gästen im Madison Square Garden statt. Die 14-malige Grammy-Gewinnerin Swift gilt als erfolgreichste Musikerin der Gegenwart. Kelce spielt Football bei den Kansas City Chiefs und gewann mit dem Team bereits 3-mal den Super Bowl. Argentinien hat das Achtelfinale bei der Fußball-Weltmeisterschaft erreicht. Der Titelverteidiger setzte sich mit 3:2 nach Verlängerung gegen Kap Verde durch. Aus dem ARD-WM-Team Hendrik Lückhoff.
3: Eine Fußballsensation war zum Greifen nah für WM-Neuling Kap Verde. Nach Rückstand zwangen die Spieler des afrikanischen Inselstaates den Weltmeister in die Verlängerung. Da konnten sie nochmal einen Rückstand aufholen. Das dritte argentinische Tor durch Romero war dann aber 1:1. Ein großer Kampf blieb damit unbelohnt. Argentinien zittert sich ins Achtelfinale und trifft da auf Ägypten, das sich mit 4:2 im Elfmeterschießen gegen Australien durchsetzte. Unterdessen kann sich Jürgen Klopp nach dem Rücktritt von Julian Nagelsmann den Job als deutscher Bundestrainer vorstellen. Klopp bestätigte bei Magenta TV erste Gespräche mit dem DFB.
1: Das waren die Nachrichten. Das Wetter in Deutschland. Tagsüber Wolken und Regen, im Süden sonnig, 19 bis 30 Grad. Am Sonntag bis 31 Grad, 5:03.
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1: Kennen Sie das? Sie haben Ihren Kleiderschrank ausgemistet, Überflüssiges in Plastiksäcke gepackt und nun wollen Sie die Säcke im Altkleidercontainer entsorgen und dann das. Der erste Container ist so randvoll, dass nichts mehr unterzubringen ist. An der nächsten Sammelstelle wurde der Container bereits komplett abgebaut. Was ist da los? Zeitungen berichten, dass sich Sammelstellen für Altkleider kaum noch lohnen. Von verschmutzter und unbrauchbarer Ware einmal ganz abgesehen, der Gebrauchtkleidermarkt wird von billiger Massenware überschwemmt, schnell produziert, schlichte Qualität, kurze Haltbarkeit. Recyceln lassen sich diese Produkte meist nicht. Stoffherstellung war in Sachsen eigentlich einmal ein Gewerbe mit jahrhundertealter Tradition. Ob im Vogtland, im Erzgebirge oder in der Oberlausitz, Sachsen hing lange im wahrsten Sinne des Wortes an der Nadel. Ganze Industriezweige lebten von der Textilproduktion. Heute ist eher festzustellen, die Sachsen, die spinnen kaum noch und weben und stricken tun sie genauso wenig. Unsere Welt ist, um beim Thema Stoff zu bleiben, vernetzt und verwoben. Wie wir handeln, hat Auswirkungen auch an ganz anderer, unerwarteter Stelle. Einen Konflikt im Nahen Osten spürt auch der Autofahrer in Ostritz an der Tankstelle. Und welche Wäsche wir kaufen, hat Folgen für die Umwelt in Afrika, wenn Händler im Geschäft mit gebrauchter Kleidung unbrauchbare Ware auf den Müll werfen müssen. Papst Franziskus hat es einmal drastisch formuliert. Die Erde, unser gemeinsames Haus, scheint sich immer mehr in eine unermessliche Mülldeponie zu verwandeln. Da freue ich mich über junge Leute, die schon wieder die Gegenbewegung für sich entdeckt haben und bewusst auf Second-Hand-Kleidung setzen. Sie machen uns vor, was der heilige Franziskus in seinem Sonnengesang so formuliert hat. Gelobt seist du, mein Herr, durch unsere Schwester Mutter Erde, die uns ernährt und lenkt und vielfältige Früchte hervorbringt und bunte Blumen und Kräuter. Und wir können unseren Faden zu diesem großen Netz beisteuern.
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1: Um 6 Uhr mit Sophia Spiropoulos. In Erfurt haben am frühen Morgen Protestaktionen gegen den AfD-Bundesparteitag begonnen. Reporter meldeten eine Sitzblockade auf einer Zufahrtsstraße. Die Polizei habe damit begonnen, Demonstranten wegzutragen. Die Erfurter Messehallen, in denen der AfD-Parteitag am Vormittag starten soll, wurden bereits weiträumig abgeriegelt. Am Morgen sperrte die Polizei auch einen Abschnitt der A71. Gegner der AfD haben massiven Protest gegen den Parteitag angekündigt. Die Sicherheitsbehörden rechnen mit bis zu 50.000 Demonstranten. Die Polizei ist mit mehreren tausend Beamten in Erfurt. Ein Versammlungsverbot für bestimmte Anreisewege wurde am Abend vom Verwaltungsgericht Weimar gekippt. In der Debatte um die geplante Einkommenssteuerreform pochen die Länder darauf, dass der Bund ihre Einnahmeausfälle ausgleicht. Thüringens Ministerpräsident Mario Vogt sagte der Welt am Sonntag, die Länder stünden finanziell unter erheblichem Druck. Sachsen-Anhalts Regierungschef Sven Schulze erklärte, man könne es sich nicht mehr leisten, die finanziellen Auswirkungen von Bundesgesetzen abzufedern. Die Reform, auf die sich Schwarz-Rot in Berlin geeinigt hatte, soll vor allem geringe und mittlere Einkommen entlasten. Es geht um rund 10 Milliarden Euro pro Jahr. Bei russischen Angriffen sind in der Ukraine mindestens 9 Menschen getötet worden. Nach Behördenangaben starben bei einem Bombenangriff auf die nördlich gelegene Stadt Sumy 4 Menschen. Außerdem habe es 27 Verletzte gegeben. Aus dem Südosten des Landes wurden 5 Tote in Saporischschja und der Region Dnipropetrowsk gemeldet. Russland hatte am Abend die Einnahme der Stadt Kostjantinivka verkündet. Ukrainische Medien berichten dagegen von anhaltenden Kämpfen. Im Iran beginnen heute die öffentlichen Trauerfeiern für das Staatsoberhaupt Ayatollah Ali Khamenei. In Teheran sind zunächst 3 Tage lang Zeremonien geplant. Anschließend soll der Leichnam in die Pilgerstadt Qom und in den Irak gebracht werden. Die Beisetzung ist für kommende Woche in Khameneis Heimatstadt Mashhad vorgesehen. Der 86-Jährige war Ende Februar bei einem israelischen Luftangriff getötet worden. Bei der Fußball-Weltmeisterschaft hat Argentinien nur knapp das Achtelfinale erreicht. Der Titelverteidiger besiegte Kap Verde am frühen Morgen 3:2 nach Verlängerung. Ägypten feierte am Abend den ersten K.O.-Sieg seiner WM-Geschichte. Der 7-malige Afrikameister schlug Australien 4:2 im Elfmeterschießen. Kolumbien setzte sich gegen Ghana 1:0 durch. Das waren die Nachrichten.
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2: Und zunächst die aktuellen Temperaturen. Der Brocken stark bewölkt, im Nebel 6 Grad, in Chemnitz stark bewölkt 11 Grad, Dresden stark bewölkt 13, Eisenach wolkenlos 10 Grad, in Erfurt ebenfalls keine Wolken 9 Grad, der Fichtelberg bedeckt und dunstig 7 Grad, Gera stark bewölkt 10 Grad, Görlitz wolkenlos 12, Halle wolkenlos 9, Leipzig bedeckt bei 14 Grad, Magdeburg leicht bewölkt 11 Grad und Meiningen wolkenlos bei 10 Grad. Die restlichen Wolken verziehen sich dann auch so allmählich und es wird dann in der ersten Tageshälfte erstmal heiter sein. Später kommen von Westen her dann wieder neue Wolken hereingezogen. Ab Nachmittag ist dann auch etwas Regen dabei, bei Höchstwerten von 18 bis 24 Grad. Morgen in der ersten Tageshälfte gebietsweise Regen, dann von der Altmark her allmählich Wetterberuhigung und freundlicher bei Höchstwerten von 20 bis 24 Grad. Der Montag und Dienstag insgesamt wechselhaft mit Sonnewolken, ein paar Schauern und Gewittern und meist nur mäßig warm. Und der Blick noch auf die Straßen. Vorsicht auf der A4 Frankfurt Richtung Dresden zwischen Nora und Weimar. Hier liegen Kanthölzer auf der linken Fahrspur. In und um Erfurt kommt es bis Montag wegen zahlreicher Veranstaltungen zu Behinderungen und Sperrungen. Betroffen sind hier die A4, die A71 sowie die B4 und B7. Zeitweise ist hier auch der Nahverkehr eingeschränkt und aktuell ist der Gotthard Platz gesperrt. Soweit die Meldungen. Fahren Sie überall vorsichtig und kommen Sie gut an. Die Zeit 6.04 Uhr.
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2: Mit André Sittner, schönen Sonntagmorgen wünsche ich Ihnen. Das hier ist Kim Deal mit Coast.

Beautiful Cats on the Coast. Kim Deal hier bei MDR Kultur. Und gleich bei uns hier Ulrike Thielmann mit ihrem Blick auf die Ausstellungen des noch jungen Monats Juli. Und in unserem Stichtag, dann gegen drei Viertel, da schauen wir heute zurück auf das, was heute vor 250 Jahren in Amerika geschah. Da unterzeichneten 13 Kolonien der britischen Krone ihre Unabhängigkeit vom britischen Königreich. Das ist unser Thema gegen drei Viertel.

0: Inside the Time House, ein Stückchen Soundtrack von Greg Edmondson zum Streifen Serenity. Das ist die Fortsetzung der Sci-Fi-Kultserie Firefly mit filmischen Mitteln sozusagen. So in MDR Kultur, 6.14 Uhr.
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0: Und da blickt Ulrike Thielmann für uns auf die Ausstellungen des Monats Juli.
2: Der Geheimrat Goethe wusste, was uns Deutschen fehlt und wo wir es finden können. Jenes Gefühl innerer Verklärung seiner selbst, wie er es 1786 seinem Tagebuch anvertraute, in Italien. Ins Land, wo die Zitronen blühen, wollen denn auch viele deutsche Maler und Literatinnen reisen, weshalb sich etliche jedes Jahr für ein Stipendium in der Villa Massimo in Rom bewerben. Dieses Jahr präsentiert Weimar die Kunst der beiden letzten Jahrgänge. Auch das Bauhausmuseum sowie die ACC-Galerie sind dabei, deren Leiter Frank Motz zur neuen Ausstellung in seinem Haus Folgendes erklärt. Der Ausstellungstitel »Wo die Zitronen glühen« wiederum nimmt Bezug auf Joseph Beuys, der 1985 seine Capri-Batterie erschuf. Ein Schlüsselwerk mit einer gelben Glühbirne, die wiederum mit einer Zitrone verbunden ist. Sinnbild für das flimmernde Licht Italiens. Frank Motz.
3: Deswegen haben wir uns überlegt, dass es vielleicht ganz interessant wäre, aus dem Zwischenstadium der Kunstwerdung etwas zu zeigen, also die Entwürfe, die Modelle, die Skizzen, die Notate, das Unfertige auch gleich mitzuzeigen. Also die Spickzettel gleich mit dazu zu liefern, die Waschzettel, wie etwas funktioniert hätte, aber nicht funktionieren tut, bis hin eben zu fertigen Kunstwerken natürlich auch. Wir haben uns für den Zwischenraum entschieden und das ist die besondere Herausforderung, den Zwischenraum visuell so attraktiv zu gestalten, dass er fast wie fertige Kunst aussieht.
4: Vom 23. Juli bis zum 4. Oktober gibt die ACC-Galerie in Weimar 18 Einblicke in die künstlerische Produktion der Villa Massimo in Rom. Wo die Zitronen glühen, heißt die Ausstellung Villa Massimo zu Gast in Weimar.
2: Weitere sehenswerte Ausstellungen eröffnen im Juli in Jena, Halle und Leipzig.
4: Beate Debus. Gewachsen und gegossen, lautet der Titel der neuen Ausstellung im Botanischen Garten in Jena. Vom 2. Juli bis zum 22. Oktober stellt dort die bekannte Thüringer Bildhauerin ihre Plastiken und Skulpturen aus. Die Moritzburg in Halle zeigt vom 10. Juli bis zum 20. September in einer Kabinettschau die Fotoserie Halle 360 Grad von Rainer Leist. Analog fotografiert, verdichtet sie die Rundum-Silhouette des Marktplatzes sowie Raum und Zeit auf einzigartige Weise. Wie beeinflussen Bilder unseren Alltag, unser Leben? Dies erkundet die Galerie für zeitgenössische Kunst in Leipzig in ihrer neuen Ausstellung, die den Titel trägt »It's not about nothing« vom 4. Juli bis zum 18. Oktober.

0: In Chemnitz zum Essen eine zweite Sonderschau in diesem Jahr, in der es um Geschlechterrollen geht. Im Zentrum steht die Frage, wie Essen nicht nur biologische Bedürfnisse stillt, sondern auch gesellschaftliche Strukturen verfestigt. Direktorin Anja Richter betont.
1: Was uns relativ schnell aufgefallen ist, als wir uns mit dem Thema auseinandergesetzt haben, ist, dass es kaum Darstellungen von essenden Frauen in der Kunstgeschichte gibt. Frauen essen nicht. Bis heute essen Frauen nicht. Wenn Sie essende Frauen googeln, finden Sie vielleicht ein Bild von einer Frau mit einem Joghurt oder einem Salat. Wenn Sie essende Männer googeln, finden Sie Männer am Grill. Auch da ist schon einfach dieser Unterschied da. Und so geht es eben um diese Rollenverteilung. In der Kunst, in der Malerei sieht man eben häufig Frauen beim Zubereiten von Essen. Wir haben das Thema der Fürsorge begonnen eben mit der Mutterschaft, mit dem Stillen. Wir haben eine wunderbare Videoarbeit von Sophia Süßmilch in der Ausstellung.
2: Mahlzeit. Serving Gender heißt die neue Ausstellung im Museum Gunzenhauser in Chemnitz. Anzuschauen vom 4. Juli bis zum 1. November.
3: Ulrike Thielmann mit dem Blick auf die Ausstellungen des Monats Juli. Das war unser Kunstkalender. Und wenn Sie mehr dazu wissen wollen, finden Sie das Ganze bei uns auch im Netz unter mdr.de/kultur unter dem Stichwort Ausstellungen.

Verlorene Jungs kehren nie nach Hause zurück, so sang sie hier, die Blondine aus Pasadena, Kalifornien. Phoebe Bridges, Lost Boys, Lost Weekend, so heißt das aktuelle Album, davon stammte dieser Titel. Sie hören MDR Kultur am Sonntagmorgen und das hier sind Urge Overkill auf den Spuren von Neil Diamond.

It Overkill mit Neil Diamond's Girl, You'll Be a Woman Soon. Mädchen, du wirst bald eine Frau sein. Und bis halb haben wir hier noch Sharon Jones und die Dub Kings. We Get Along.

0: Sharon Jones und the Dub Kings. We Get Along, und damit haben wir es 6.30 Uhr.
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0: Und im Osten gibt es noch ein paar Wolken, im Westen dagegen schon heiter, und das wird dann zunehmend im Laufe des Vormittages. Am Nachmittag allerdings kehren die Wolken zurück, die bringen dann auch ein bisschen Regen mit. Die Höchstwerte 18 bis 24 Grad heute, morgen dann in der ersten Tageshälfte gebietsweise Regen, dann von der Altmark her allmählich Wetterberuhigung und es wird freundlicher bei Höchstwerten von 20 bis 24 Grad. Der Montag und Dienstag dagegen wieder wechselhaft mit Sonderwolken, ein paar Schauern und Gewittern und meist nur mäßig warm. Und der MDR-Verkehrsdienst meldet, in und um Erfurt kommt es noch bis zum Montag wegen zahlreicher Veranstaltungen zu Behinderungen und Sperrungen. Betroffen sind hier die A4 und A71 sowie die B4 und B7. Zeitweise ist auch der Nahverkehr eingeschränkt und aktuell ist der Gotha-Platz gesperrt. Geblitzt wird auf der A9 Richtung München zwischen Niemeck und Kleinmarzehns. Wenn Sie unterwegs sind, gute Fahrt, kommen Sie gut ans Ziel und fahren Sie vorsichtig. Die Zeit 6.31 Uhr.
2: 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Jetzt aus Halle, Laura Volkers.

Volkers, junge Indie-Pop-Singer-Songwriterin aus Halle an der Saale. In der kommenden Woche am Donnerstag, da ist sie an der Ostsee zu erleben, falls Sie schon dort sind und uns dort hören oder sich auf den Weg gerade dorthin machen. Und zwar in der Warnemünder Kurmuschel 18.30 Uhr, das Open Air mit Laura Volkers. Und das hier ist bis halb noch David Bowie mit den Young Americans.

0: David Bowie mit den Young Americans, und in den USA wird gerade heiß diskutiert, was für ein Amerika man denn den jungen Amerikanern hinterlassen will oder hinterlassen wird. Wie alles begonnen hat mit den USA, darum geht's jetzt.
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0: Bis heute ist die Unabhängigkeitserklärung eines der wichtigsten Dokumente der Menschheitsgeschichte. Am 4. Juli 1776, heute vor 250 Jahren, verabschiedeten britische Kolonien in Nordamerika eine gemeinsame Unabhängigkeitserklärung in Philadelphia. Christian Schreib erinnert dran in unserem heutigen Stichtag.
2: Die Vorgeschichte dieser Unabhängigkeit beginnt 3 Jahre früher im Hafen von Boston, British America. Im Dezember 1773 stürmen wütende Bürger britische Handelsschiffe. Hunderte Kisten mit Tee landen im Hafenbecken. Die Boston Tea Party ist ein Protest gegen die britische Krone. Die Kolonisten wenden sich gegen ihr Mutterland, das hier in seinen 13 nordamerikanischen Kolonien Steuern erhebt, auch auf Tee.
3: Das Volk sollte sich nie erheben, ohne etwas Erinnerungswürdiges zu tun,
2: notiert einer der Kolonisten, John Adams, später mal Präsident, in seinem Tagebuch, und er soll Recht behalten.
3: Die Vernichtung des Tees wird notwendigerweise so wichtige und dauerhafte Konsequenzen haben, dass ich sie als epochemachendes Ereignis betrachten muss.
2: Die Unabhängigkeit von der Krone ist anfangs kein Thema, denn viele Auswanderer verstehen sich weiter als Briten. Aber weder wollen sie besteuert, noch daran gehindert werden, weiter neues Staatsland im Westen zu erschließen. Das nämlich hatte die britische Regierung mittlerweile verboten. Der Historiker Mischa Honeck.
4: Das waren lange Zeit die Hauptstreitpunkte. Der Siedlerkolonialismus war das Kerngeschäft des britischen imperialen Projekts. Und das war eben eine besondere Provokation, dass man dieses Besiedlungsverbot erlassen hatte, weil die britische Krone erstmal kein Interesse hatte, weitere kriegerische Auseinandersetzungen zu führen mit den Indigenen.
2: Es folgen Boykottaufrufe gegen britische Waren, Proteste. Großbritannien schickt Soldaten. Die 13 Kolonien gründen ihren Kontinentalkongress und stellen eine eigene Armee auf. Oberbefehlshaber George Washington, wenige Jahre später der erste Präsident. 1775 brechen Kämpfe aus. Aber erst die Propagandaschrift Common Sense des Monarchiegegners Thomas Paine lässt die Stimmung zugunsten der Unabhängigkeit kippen. Bald beginnt die Arbeit an einer entsprechenden Erklärung, die Scheidungsurkunde vom Mutterland. Federführend Thomas Jefferson, auch der wird später mal Präsident.
4: Und es gab zeitgleich, während in Philadelphia debattiert wurde, in den ganzen Kolonien von unten heraus bis zu 90 Declarations of Independence, die aus den Kommunen kamen, die auch alle an diesem Diskurs teilgenommen haben. Es war ein kollektiver Prozess.
5: Wir halten diese Wahrheiten für ausgemacht, dass alle Menschen gleich erschaffen worden, dass sie von ihrem Schöpfer mit gewissen unveräußerlichen Rechten begabt worden. Worunter sind Leben, Freiheit und das Bestreben nach Glückseligkeit.
2: Paines Ideen gegen die Erbmonarchie und für das Volk als Souverän finden sich in diesem Dokument, das in seinem berühmten 2. Absatz die Menschenrechte ins Zentrum der zukünftigen amerikanischen Demokratie rückt. Allerdings wird das erst Jahrzehnte später Thema, als ein gewisser Abraham Lincoln auftritt, ja, ein weiterer Präsident. Verabschiedet wurde die amerikanische Unabhängigkeitserklärung in Philadelphia am 4. Juli 1776, heute vor 250 Jahren.
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im letzten Jahr ihr 30-jähriges Bestehen gefeiert. Die Eels aus Kalifornien, die Band um Mark Oliver Everett, das waren sie ja mit Cap in Hand. Und sie hier macht auch keinen Sommerurlaub, ist gerade auf großer Britannien-Tournee. Rumor, zu Hause ist in London, Land of Make-Believe.

0: auch schon 10 Jahre alt, dieses Album The Girls in Love von Rumor, Land of Make-Believe, dieser Titel davon, und Sie hören MDR Kultur. An dieser Stelle ein kleiner Tipp von uns für Sie fürs Wochenende, und den hat Katrin Engelhardt.
1: Mit seinen Geschichten vom Lügenbaron von Münchhausen wurde Gottfried August Bürger berühmt. Ein Dichter der Aufklärung, der 1747 im kleinen Ort Molmerswende im Mansfelder Land geboren wurde. Hier steht ihm zu Ehren ein kleines Museum, in dem am Sonntag ein Balladenweg eröffnet wird, konzipiert vom Germanistikseminar der Uni Halle. Studierende tragen entlang eines 6 Kilometer langen Rundweges Balladen von Gottfried August Bürger vor. Start des literarischen Spaziergangs ist das Museum, das früher mal Pfarrhaus war, denn hier ist der Dichter aufgewachsen, Germanistin Christiane Holm.
2: Bürger war Jan Pfarrers Sohn, und das Dichterhaus ist in einem Ensemble mit Pfarrgarten und Kirche sehr, sehr schön. Da treffen wir uns um 14 Uhr und gehen dann gemeinsam los. An 5 Stationen werden dann die entsprechenden Balladentandems, die wir dafür bearbeitet haben, vorgestellt. Und was ich sehr schön finde, es werden auch Pfähle mitgenommen, es werden dann die Flöcke sozusagen live eingeschlagen, an denen diese Balladen dann auch in dem Audiogang dann auch später nachgehört werden können. Und das alles endet dann mit einem schönen Kaffeetrinken im Pfarrgarten.
1: Die Wanderung über den Balladenrundweg in Molmerswende mit Live-Performances der Studierenden dauert etwa 2 Stunden und beginnt am Sonntag um 14 Uhr im Gottfried-August-Bürger-Museum. Künftig wird es den Rundweg dann mit 5 Hörstationen geben. Dann kann man sich die Balladen übers Handy anhören.
0: Katrin Engelhardt war das mit diesem Tipp fürs Wochenende, und Sie hören MDR Kultur, 6:53 Uhr.

Jethro de Maria mit der Etude Gestur, Bus 10 Nummer 5 von Frédéric Chopin und Sören MDR Kultur. In der kommenden Stunde ein Blick nach Rudolstadt. Da läuft ja gerade das Rudolstadt-Festival und mit dabei auch das estische Duo Ruth, ein New Folk-Duo, das wir Ihnen näher vorstellen. In der kommenden Stunde übrigens heute Nachmittag auch zu erleben, hier bei uns im Programm von MDR Kultur. Da werden Sie bei uns im Studio da in Rudolstadt zu Gast sein und ein bisschen was auch spielen. Und es wird gehen in der kommenden Stunde um den Komponisten Richard Wagner und sein Verhältnis zu den USA, das heute am 250. Unabhängigkeitstag der Vereinigten Staaten Richard Wagner und sein Verhältnis zu den USA, das ist ebenfalls ein Thema nach 7 hier beim der Kultur.

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6: Um 7 Uhr mit Sophia Spiropoulos. In Erfurt gibt es seit dem frühen Morgen Protestaktionen gegen den AfD-Bundesparteitag. Nach Polizeiangaben blockierten rund 300 Menschen die A71. Ein Abschnitt wurde deswegen gesperrt. Auch in der Erfurter Innenstadt gibt es Blockaden. Einige Demonstranten klebten sich auf die Straßenbahngleise. AfD-Delegierte waren nach MDR-Informationen bereits in der Nacht angereist. Ihre Busse und Autos wurden von der Polizei begleitet. Die Erfurter Messehallen, in denen der Parteitag am Vormittag starten soll, wurden bereits weiträumig abgeriegelt. Die AfD will dort ihren Vorstand neu wählen. In der Debatte um die geplante Einkommenssteuerreform pochen die Länder darauf, dass der Bund ihre Einnahmeausfälle ausgleicht. Thüringens Ministerpräsident Mario Vogt sagte der Welt am Sonntag, die Länder stünden finanziell unter erheblichem Druck. Sachsen-Anhalts Regierungschef Sven Schulze erklärte, man könne es sich nicht mehr leisten, die finanziellen Auswirkungen von Bundesgesetzen abzufedern. Die Reform, auf die sich Schwarz-Rot in Berlin geeinigt hatte, soll vor allem geringe und mittlere Einkommen entlasten. Es geht um rund 10 Milliarden Euro pro Jahr. Bei russischen Angriffen sind in der Ukraine mindestens 9 Menschen getötet worden. Nach Behördenangaben starben bei einem Bombenangriff auf die nördlich gelegene Stadt Sumy 4 Menschen. Außerdem habe es 27 Verletzte gegeben. Aus dem Südosten des Landes wurden 5 Tote in Saporischschja und der Region Dnipropetrovsk gemeldet. Russland hatte am Abend die Einnahme der Stadt Kostjantinivka verkündet. Ukrainische Medien berichten dagegen von anhaltenden Kämpfen. Im Iran beginnen heute die öffentlichen Trauerfeiern für das Staatsoberhaupt Ayatollah Ali Khamenei. In Teheran sind zunächst 3 Tage lang Zeremonien geplant. Anschließend soll der Leichnam in die Pilgerstadt Qom und in den Irak gebracht werden. Die Beisetzung ist für kommende Woche in Khameneis Heimatstadt Mashhad vorgesehen. Der 86-Jährige war Ende Februar bei einem israelischen Luftangriff getötet worden. Bei der Fußball-Weltmeisterschaft hat Argentinien nur knapp das Achtelfinale erreicht. Der Titelverteidiger besiegte Kap Verde am frühen Morgen 3:2 nach Verlängerung. Ägypten feierte am Abend den ersten K.O.-Sieg seiner WM-Geschichte. Der 7-malige Afrikameister schlug Australien 4:2 im Elfmeterschießen. Kolumbien setzte sich gegen Ghana 1:0 durch. Das waren die Nachrichten.
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7: Unsere nächste Temperaturen in Atern bewölkt 14 Grad, Dresden stark bewölkt 13, Eisenach leicht bewölkt 10 Grad, Erfurt wolkenlos 10, Gardelegen fast wolkenlos 11, Hoyerswerda wolkenlos 12 Grad, Magdeburg wolkenlos 12, Neuhaus am Rennweg wolkenlos bei 10 Grad, Uschatz wolkig bei 12 Grad, Plauen wolkenlos 9, Wernigerode stark bewölkt 13 und die Lutherstadt Wittenberg ebenfalls stark bewölkt bei 13 Grad. Heute zunächst heiter, später von Westen her immer mehr Wolken, ab dem Nachmittag dann auch etwas Regen dabei. Die Höchstwerte liegen bei 18 bis 24 Grad. Morgen gibt es dann in der ersten Tageshälfte gebietsweise Regen, dann von der Altmark her allmählich Wetterberuhigung und freundlicher bei Höchstwerten von 20 bis 24 Grad. Der Montag und Dienstag dann wechselhaft mit Sonne, Wolken, ein paar Schauen und Gewittern und meist nur mäßig warm. Und der MDR-Verkehrsdienst meldet, in Halle ist die Dölauer Straße zwischen Brandberg und Kirschbergweg nach einem Unfall gesperrt. In und um Erfurt kommt kommt es wegen zahlreicher Veranstaltungen zu Behinderungen und Sperrungen. Betroffen sind auch die A4 und A71 sowie die B4 und B7. Zeitweise ist auch der Nahverkehr eingeschränkt. Und aktuell sind der Gothaer Platz und die A71 Auffahrthöhe Gispersleben blockiert. Geblitzt wird auf der A9 Richtung München zwischen Niemeck und Kleinmarzehns. Soweit die Meldungen. Wenn Sie unterwegs sind, gute Fahrt, fahren Sie vorsichtig. Die Zeit 7.04 Uhr.
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7: Mit Andre Sittner, schön, dass Sie bei uns sind. Und das hier ist Mr. Paul Weller mit Cop Rap.

Korweller hier bei MDR Kultur. In Rudolstadt, da dreht sich derzeit wieder alles um Folk- und Roots-Musik und wir hier bei MDR Kultur sind nicht nur mit dabei, sondern wir stellen Ihnen auch regelmäßig herausragende Künstlerinnen und Künstler des diesjährigen Festivals vor. Heute ist es das Duo Root, ein preisgekröntes estnisches New Folk-Duo, darum geht's gleich. Und die Unabhängigkeitserklärung heute vor 52 Jahren, das war der Anfang der Vereinigten Staaten von Amerika und die haben quasi von Beginn an fasziniert, auch immer wieder Künstlerinnen und Künstler, wie unter anderem den Komponisten Richard Wagner. Nicht zuletzt, weil Wagners Zahnarzt, der sächsische geheime Hofrat Neville Sill Jenkins, Amerikaner war. Und in einem Briefwechsel mit ihm sinnierte Wagner sogar mal übers Auswandern in die Staaten. Dann stünde das Festspielhaus heute nicht in Bayreuth, sondern vielleicht in den USA. Eine Spurensuche zu diesem Thema bei uns gegen dreiviertel.

0: Will heute Nacht nie allein sein, Don't Let Me Be Lonely Tonight, Inga-Marie Gundersen, auf den Spuren von James Taylor. Sie hören MDR Kultur am Sonnabendmorgen, das Rudolstadt-Festival, das ist ja in vollem Gange und MDR Kultur berichtet heute ab 13 Uhr live von dort. Um Sie vielleicht noch ein bisschen einzustimmen, stellen wir Ihnen jetzt das preisgekrönte estnische New Folk Duo Ruth vor. Das spielt heute Abend, 22 Uhr, auf der Konzertbühne. Das jüngste Album Ilmeteade wurde vom Guardian zum Folk Album of the Month gekürt. Für das renommierte Musikmagazin Songlines sind sie gar Top of the World. Die beiden Musikerinnen haben einen ganz neuen Weg gefunden, ein sehr altes Instrument zu spielen, nämlich die estnische Zither. Gemeinsam, vierhändig an diesem Instrument, erschaffen sie an der Cornell auf ihre ganz eigene Weise Töne und Ellen Schweder bringt uns das hier mal ein bisschen näher.
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2: Die Landschaft ist karg, ungeschönt und der Wind weht ihnen blonde Haarsträhnen ins Gesicht. Im Video zum Song Udu, Nebel, gehen Anne-Lisette Rebane und Katharina Kiwi vom Duo Ruth langsam durch die Landschaften ihrer Heimat. Die Bilder sind wichtig.
3: We both grew up in Tallinn in northern Estonia.
2: Wir sind beide in Tallinn groß geworden, erzählt hier Anne-Lisette. Und unsere Elternhäuser waren jeweils nah an der Küste. Spaziergänge am Meer sind also sowas wie ein Schlüsselelement unserer Herkunft. Und im Kontrast dazu das Umfeld unserer Schule mitten in der mittelalterlichen Altstadt.
3: It's located in the middle of the medieval old town.
2: Mit ihren Stimmen und ihrem vierhändigen Spiel erschaffen diese beiden Künstlerinnen Klangwelten, die sich zwischen Minimalismus und neuer Musik bewegen und zwischen modernem Songwriting und der jahrhundertealten Tradition finnischer Runenlieder. Im letzten Jahr ist ein neues Album erschienen, Ilmateade, zu Deutsch Wettervorhersage. Musik, die nicht nur das kulturelle Erbe Estlands erlebbar macht, sondern auch Einflüsse aus verschiedenen Glaubenskulturen und das Welterleben einer neuen jungen Künstlergeneration aufzeigt. Für diesen Song zum Beispiel haben die beiden mit dem Musiker und Lyriker Eik zusammengearbeitet. Enneöd heißt es und besingt die Zeit kurz vor Hereinbrechen der Nacht mit all dem Schemenhaften und dann diesem kathartischen Element vorübergehender Dunkelheit.
4: So in our music we use Estonian traditional texts and sometimes the melodies or the songs as a whole as well.
2: Wir nutzen altüberlieferte estnische Texte und Melodien, manchmal sogar ganze Lieder in unserer Musik, erklärt hier Katharina. Viele finden wir in den riesigen Online-Datenbanken, die es dazu gibt. Inspiriert werden wir vor allem von dem, was wir um uns sehen. Und dann versuchen wir, einen alten Text zu finden, der das Gefühl oder die Atmosphäre ausdrückt, die wir einfangen wollten. Überraschenderweise finden sich in den Datenbanken sehr viele Texte, die uns heute noch was sagen.
4: Surprisingly, we have found very relatable texts from the databases as well.
2: Bei ihren Konzerten geben Duo Ruth ein ungewohntes Bild ab. Das Publikum sieht die Musikerinnen von der Seite, denn sie stehen einander gegenüber, mal mit geschlossenen Augen und mal im engen Blickkontakt, zwischen sich ihr Instrument, das sie auf absolut einzigartige Weise gemeinsam spielen.
4: So in Estonian it's called Cornell.
2: Auf Estnisch heißt es Cornell. Wir haben das Spiel darauf in keiner Schule gelernt, sondern uns selbst eine ganz eigene Spielweise ausgedacht, die sich von der traditionellen sehr unterscheidet. Das fängt schon damit an, dass wir es gemeinsam nutzen, denn traditionell spielt da immer nur eine Person dran.
4: It's only played by one person.
3: From the start, we have been inventing our own way of playing it.
2: Wir haben von Anfang an unsere eigene Spieltechnik erfunden. Zum Beispiel nutzen wir manchmal Geigenbögen und spielen es wie ein Streichinstrument.
3: Also drumsticks, so it
2: oder Trommelstöcke, dann wird es ein Perkussionsinstrument. Und ganz wichtig ist ein Handtuch. Das benutzen wir auf verschiedene Weisen, um die Saiten zu dämpfen. Die Logistik ist anspruchsvoll. Die überlegen wir uns sehr genau, schon wenn wir die Songs schreiben. Aber wenn diese Rechnerei erledigt ist, dann macht es wahnsinnig Spaß, sie zu spielen. Wir müssen dabei zusammenarbeiten wie eine Maschine.

Junges Songwriting mit jahrhundertealten Wurzeln, vierhändiges Spiel auf der estnischen Zither. Ein Schwede stellte uns das Duo Ruth vor mit seinem faszinierenden Sound. Und die beiden sind in Rudolstadt zu erleben, heute unter anderem am Festival Samstag 22 Uhr auf der Konzertbühne Heinepark und morgen dann 17 Uhr in der Lutherkirche. Und heute um 14 Uhr, da kommt das Duo Ruth bei uns im MDR Kulturstudio vorbei beim Rudolstadt Festival. Dann werden sie auch einige Songs spielen und wir werden mit ihnen ins Gespräch kommen. Das alles bei unserer großen Live-Show heute Nachmittag ab 13 bis 19 Uhr hier bei MDR Kultur. Und hier erleben wir sie schon mal, das Duo Ruth mit ihrem estnischen Landsmann und Kollegen Eik und dem Titel Enne Öd, was so viel heißt wie Einbruch der Dunkelheit oder Abenddämmerung.

So klingt es also. Ruth aus Estland. Und wie gesagt, 14 Uhr sind sie heute zu erleben bei uns im MDR Kulturstudio in Rudolstadt beim Rudolstadt Festival. Da werden sie auch ein paar Songs mitbringen und heute Abend dann 22 Uhr auf der Konzertbühne Heinepark in Rudolstadt und am Sonntag 17 Uhr dann in der Lutherkirche.

Jane Gonda, der junge Singer-Songwriter aus Maryland in den USA, der so gerne mit Marvin Gaye verglichen wird, stimmlich. Doctrine of Love, so heißt das ganz aktuelle Album von ihm. Und das hier ist Hannah Wee mit den Diamonds von Benjamin Joseph Levin.

0: Zweiraumwohnung mit melancholischen und damit haben wir es 7.30 Uhr. Nun also doch, Bundestrainer Julian Nagelsmann hat sich nach dem frühen Aus bei der Fußball-Weltmeisterschaft entschieden, als Bundestrainer für die Nationalelf zurückzutreten. Neuer Trainer könnte Jürgen Klopp werden. Dazu gleich unsere Medienschau.
1: 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Jetzt aus Leipzig, Wiebke.

0: Wiebke, die Indie-Soul-Sängerin aus Leipzig mit ihrem Titel 4 hier bei MDR Kultur. Nach dem blamablen Aus der Nationalelf hat sich ja Bundestrainer Julian Nagelsmann erstmal geziert mit dem Rücktritt. Nun ist er doch zurückgetreten und der neue Trainer könnte Jürgen Klopp werden. Hören Sie dazu unsere Medienschau.
1: Julian Nagelsmann war von Anfang an eine Verlegenheitslösung als Bundestrainer, kritisiert die Sächsische Zeitung und meint, für das hohe Amt fehlen ihm sportlicher Pragmatismus und staatsmännisches Geschick. Das Debakel in Nordamerika trägt seine Handschrift. Mit unglücklichen Personalentscheidungen und wirrer Kommunikation hat er die deutsche WM-Kampagne sabotiert. Sein Aus nach knapp 3 Jahren ist logisch und richtig. Online schreibt die Freie Presse, der Rücktritt Nagelsmanns, der wohl nur auf Druck der DFB-Bosse kommt und mit einer mehr als unverschämten Abfindung in Millionenhöhe belohnt wird, ist alternativlos. Er hat zu viele Fehler gemacht. Angefangen bei der würdelosen Degradierung seines Torhüters Oliver Baumann, um Manuel Neuer zu reaktivieren, fortgesetzt mit dem bedingungslosen Festhalten an sich Festdribbler Leroy Sané. Seine trotzige Art direkt nach dem Schlusspfiff hat es nur noch schlimmer gemacht. Die Altmarkt-Zeitung kommentiert, das Aus von Nagelsmann als Bundestrainer war unvermeidlich. Denn er wurde nach dem Scheitern einer dysfunktionalen Mannschaft ja nicht nur in den Boulevardmedien knallhart angegangen, sondern hatte auch keinen Kredit mehr in der interessierten Öffentlichkeit. Auch wirkte er ausgezehrt und zunehmend entnervt. Das wären katastrophale Voraussetzungen gewesen, um das Projekt EM 2028 kraftvoll anzugehen. Die Frankfurter Allgemeine Zeitung betont, Jürgen Klopp soll versuchen, nach dem 3. missratenen WM-Turnier eine neue Eliteauswahl wieder zu einer Weltklasse-Mannschaft zu formen. Der Verband hat einen Bundestrainer mit Ausstrahlung auf seine besten Spieler nötig, die Nationalmannschaft eine moderne Spielidee. Ersteres bietet Klopp, letzteres wird sich zeigen. Der DFB braucht einen Plan, wie er aufschließen will zu Spanien und Frankreich, die so viel bessere Mannschaften aus ihren Talenten entwickeln. Für diese Aufgabe genügt der Bundestrainer mit dem größten Namen allein nicht. Die Rheinzeitung meint, Klopp wird den schwerfälligen Deutschen Fußballbund umkrempeln müssen. Der 59-Jährige kann dabei allerdings auch nur auf die gleichen Spieler zurückgreifen wie Nagelsmann. Er muss eben deutlich mehr aus ihnen herausholen. Dass Klopp das kann, hat der große Motivator in Mainz, Dortmund und Liverpool eindrücklich bewiesen.
0: Soweit unsere Medienschau.
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0: Und heute ist heiter, später von Westen her immer mehr Wolken. Am Nachmittag auch etwas Regen dabei. Die Höchstwerte 18 bis 24 Grad. Morgen in der ersten Tageshälfte gebietsweise Regen. Dann allmählich Wetterberuhigung und freundlicher. Die Höchstwerte 20 bis 24 Grad. Der Montag und Dienstag wechselhaft mit Sonne, Wolken und ein paar Schauern. Meist nur mäßig warm. Und der MDR Verkehrsdienst meldet Folgendes. In und um Erfurt kommt es wegen zahlreicher Veranstaltungen zu Behinderungen und Sperrungen. Aktuell sind der Gothaer Platz sowie die A71 Auffahrt Gispersleben blockiert und es gibt Stau auf der A71 und B7. In Halle ist die Dölauer Straße zwischen Brandberg und Kirschbergweg nach einem Unfall gesperrt und geblitzt wird auf der A9 Richtung München zwischen Niemeck und Kleinmarzehns. Wenn Sie unterwegs sind, gute Fahrt, fahren Sie vorsichtig. 7.38 Uhr.

0: Brian Ferry mit Bob Dylans Simple Twist of Fate und Sie hören MDR Kultur. Am heutigen 4. Juli feiern die USA 250 Jahre Unabhängigkeitserklärung und wir sind in dieser Woche den Spuren nachgegangen, die unsere Region mit den USA verbindet. Und da sind wir unter anderem auf Richard Wagner gestoßen. Richard Wagner und Amerika, das klingt zunächst nach einer eher unwahrscheinlichen Verbindung. Doch tatsächlich beschäftigte sich der Komponist teilweise intensiv mit den Vereinigten Staaten. Davon erzählt ein bemerkenswertes Aquarell seiner Tochter Isolde. Sie führt zu einer eher unbekannten Geschichte über Richard Wagner, die handelt von Zahnschmerzen, von Geldsorgen und von einem Festmarsch für die 100-Jahr-Feier der amerikanischen Unabhängigkeit, überschrieben mit einem Goethe-Zitat: Nur der gewinnt sich Freiheit und Leben, der täglich sie erobern muss. Heike Schwarzer erzählt uns die fast ganze Geschichte.
1: Das Aquarell ist zweigeteilt. Rechts das Festspielhaus, links eine Frau mit Krone. Auf der Brust ein Geier mit ausgebreiteten Flügeln. In der Hand hält sie die amerikanische Flagge. Darüber ein Goethe-Zitat. Gemalt hat das Bild die 11-jährige Isolde Wagner. Zum 67. Geburtstag ihres Vaters Richard schenkt sie ihm 1880 eine Serie von 67 Aquarellen. Eines für jedes Lebensjahr. Aber warum eine amerikanische Flagge und ein Goethe-Zitat? So. Musikwissenschaftler Tom Adler. Er arbeitet in der ältesten Wagnerstätte in Graupa bei Dresden.
2: Die Bayreuther Festspiele sind ja im Prinzip der Inbegriff der deutschen Hochkultur. Und die amerikanische Flagge daneben, das mutet schon etwas seltsam an.
1: Seltsam? Nur auf den ersten Blick. 1876 beginnen die Bayreuther Festspiele. Gleichzeitig feiern die Vereinigten Staaten 100 Jahre Unabhängigkeit. Amerika spielt damals eine erstaunlich große Rolle im Hause Wagner.
2: Man muss sich ja vorstellen, Wagner hatte eine Festspielidee, die er mehrfach versucht hat umzusetzen und es hat nie funktioniert. Und Wagner gehörte auch zu denen, die ja auch 1849 auf den Barrikaden waren, die unglaublich enttäuscht waren von der Kaiserreichgründung. Und Wagner hat sich immer wieder mit Auswanderungsplänen beschäftigt.
1: Einer seiner wichtigsten Gesprächspartner ist dabei sein amerikanischer Zahnarzt Neville Jenkins in Dresden. Der Erfinder von Porzellanfüllungen behandelt Wagner und seine Familie natürlich gratis und wird zu einem engen Vertrauten. Mit ihm spricht Wagner über Amerika und über den Plan, dort eigene Festspiele zu gründen.
2: Und da kam es Wagner offenbar sehr gelegen, dass er angefragt wurde, ob er eben für die Weltausstellung 1876 einen Festmarsch schreiben möchte.
3: Das ist unser Notenlager.
2: Beauftragt hatte ihn ein Nachkommen von Benjamin Franklin, Elizabeth Gillespie. Und sie hatte einen Berater, der auch den ersten Klavierauszug für dieses Werk gemacht hat, Theodore Thomas. Und er hat große amerikanische Wagner-Nights veranstaltet.
1: Die Wagner-Konzerte werden zum großen Erfolg.
2: Und dann war klar, man wollte Wagner anfragen für diesen Festmarsch. Und Wagner hat ein Honorar angeboten bekommen von $5,000.
1: Das Geld bringt das Frauenfestkomitee von Philadelphia auf. Trotzdem beginnt Wagner erst wenige Wochen vor dem Abgabetermin mit der Komposition.
2: Nun hat er aber nie einen Fuß nach Amerika gesetzt und hat auch keine konkretere Vorstellung gehabt, was Amerika bedeutet.
1: Der Marsch entsteht, ein Triumph wird er nicht. Bei der Uraufführung am 4. Juli 1876 verpufft seine Wirkung zwischen organisatorischem Chaos und Freiluftaufführung. Und wie klingt der große Festmarsch heute?
4: Nun, man hört ihm die Mühe an,
1: sagt Roland Kluttig, Professor für Dirigieren an der Dresdner Musikhochschule, der fast alle Wagner-Opern dirigiert hat.
4: Man merkt, dass es ihm nicht so recht gelingt. Und wenn man sich damit beschäftigt, gibt es ja auch Äußerungen von ihm an seine Frau, wo er schreibt, es macht mir eine wahnsinnige Mühe. Ich zitiere jetzt nicht wörtlich, ich sehe quasi nur die $5,000 vor mir. Ja, man denkt im ersten Moment, ja, so ein Festmarsch und Wagner, das ist doch eine gute Idee. Aber nein, Wagner war definitiv kein Marschkomponist.
1: Der große Festmarsch oder Philadelphia-Marsch gerät vielleicht zu Recht in Vergessenheit. Finanziell jedoch bleibt er für Wagner unvergesslich. Tom Adler greift in Graupa nochmal ins Notenarchiv.
2: Und da hat Wagner interessanterweise einen der ersten Drucke von der deutschen Klavierfassung, die übrigens Josef Rubinstein gemacht hat, sein jüdischer Haus- und Hofpianist. Diesen Druck, den hat Wagner wiederum seinem Zahnarzt geschickt, und zwar mit den Worten unterzeichnet: Es lebe Amerika.
1: Vielleicht erklärt das auch, warum Isolde Wagner 4 Jahre später die amerikanische Flagge in ihr Geburtstagsaquarell malt. Das Goethe-Zitat findet sich nicht nur auf ihrem Bild, sondern auch auf dem deutschen Klavierauszug des großen Festmarschs.
0: Nur der gewinnt sich Freiheit und Leben, der täglich sie erobern muss. Der große Festmarsch von Richard Wagner gerät zum großen Kampf des Komponierens. Die Aquarelle von Isolde Wagner, die Erstausgaben der amerikanischen und deutschen Klavierauszüge des Philadelphia Marschs, das alles befindet sich heute in den Archiven in Graupa und Bayreuth. Für uns berichtete Heike Schwarzer.

0: Sarah McLachlan mit John Lennons Blackbird hier bei MDR Kultur. Und wir haben es 7.52 Uhr.
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0: Und heute ist da Anna Henke zu Gast. 2023 ist sie Pfarrerin in Halle-Neustadt. Es ist ihre erste Pfarrstelle. Der Stadtteil hat ja mit vielen Vorurteilen zu kämpfen. Plattenbauten, Menschen mit Migrationshintergrund, sozialer Brennpunkt. Für Anna Henke, Anfang 30 und zweifache Mutter, ist es vor allem ein Lebensraum. In dem gibt es Probleme, aber auch Chancen und Offenheit. Landesweit ringt die Kirche ja mit einem Mitgliederschwund. Doch Anna Henke möchte Kirche in diesem Viertel gestalten, da wo viele Menschen zunächst gar keinen Zugang zu Kirche oder Religion haben. Sie initiierte den Begegnungs- und Lernort Out of the Box, setzte sich mit Kirche und Gesellschaft auseinander, diskutiert über die Landtagswahl in Sachsen-Anhalt im September, was Kirche hier tun kann und sollte, versucht aber auch, die Kirche mit einer feministischen Theologie zu erneuern. Hanna Henkes Gemeindeverband Emmaus erstreckt sich über die Grenze von Halle-Neustadt hinaus, reicht bis nach Angersdorf, Niedleben oder Tscherben. Insgesamt 1800 Mitglieder werden von ihr betreut. Und mehr dazu gibt's heute live bei MDR Kultur trifft ab 11 Uhr. Da ist sie dann zu Gast bei meinem Kollegen Carsten Tesch.

Keith Jarrett spielt hier Georg Friedrich Händel. Nach den Nachrichten stellen wir Ihnen gleich zwei besondere Persönlichkeiten vor. Zum einen Tamta Magraza, eine junge georgische Pianistin, ausgezeichnete Künstlerin, die morgen im Leipziger Gewandhaus zu erleben ist. Und wir schauen nochmal nach Leipzig. Dort hat an der Universität Leipzig Rachel Kong die Picador-Gastprofessur aufgenommen. Das nach den Nachrichten hier bei MDR Kultur.

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7: Um 8 Uhr mit Sophia Spiropoulos. In und um Erfurt gibt es seit dem frühen Morgen Protestaktionen gegen den AfD-Bundesparteitag. Nach Polizeiangaben blockieren tausende Menschen die A71 nahe dem Erfurter Kreuz und bei Gispersleben. Auch in der Erfurter Innenstadt gäbe es Blockaden. Ein Bürgerbüro der AfD sei mit Pyrotechnik und Farbbeuteln angegriffen worden. Ein Großteil der AfD-Delegierten befindet sich nach MDR-Informationen bereits am Veranstaltungsort. Sie waren schon in der Nacht zu den Messehallen gereist. Dort soll der Parteitag am Vormittag starten. In der Debatte um die geplante Einkommensteuerreform pochen die Länder darauf, dass der Bund ihre Einnahmeausfälle ausgleicht. Thüringens Ministerpräsident Mario Vogt sagte der Welt am Sonntag, die Länder stünden finanziell unter erheblichem Druck. Sachsen-Anhalts Regierungschef Sven Schulze erklärte, man könne es sich nicht mehr leisten, die finanziellen Auswirkungen von Bundesgesetzen abzufedern. Die Reform, auf die sich Schwarz-Rot in Berlin geeinigt hatte, soll vor allem geringe und mittlere Einkommen entlasten. Es geht um rund 10 Milliarden Euro pro Jahr. Bei russischen Angriffen sind in der Ukraine mindestens 9 Menschen getötet worden. Nach Behördenangaben starben bei einem Bombenangriff auf die nördlich gelegene Stadt Sumy 4 Menschen. Außerdem habe es 27 Verletzte gegeben. Aus dem Südosten des Landes wurden 5 Tote in Saporischschja und der Region Dnipropetrowsk gemeldet. Russland hatte am Abend die Einnahme der Stadt Kostjantinivka verkündet. Die ukrainische Medien berichten dagegen von anhaltenden Kämpfen. Im Iran haben die mehrtägigen Trauerfeiern für das Staatsoberhaupt Ayatollah Ali Khamenei begonnen. Das Staatsfernsehen zeigte den aufgebahrten Sarg in der Großmoschee Mossala in Teheran. Dort werden Millionen Anhänger erwartet. Die Zeremonien sollen 3 Tage dauern. Anschließend wird der Leichnam in die Pilgerstadt Qom und in den Irak gebracht. Die Beisetzung ist für kommende Woche vorgesehen. Der 86-Jährige war Ende Februar bei einem israelischen Luftangriff getötet worden. Bei der Fußball-Weltmeisterschaft hat Argentinien nur knapp das Achtelfinale erreicht. Der Titelverteidiger besiegte Kap Verde am frühen Morgen 3:2 nach Verlängerung. Ägypten feierte am Abend den ersten K.O.-Sieg seiner WM-Geschichte. Der 7-malige Afrikameister schlug Australien 4:2 im Elfmeterschießen. Kolumbien setzte sich gegen Ghana 1:0 durch. Das waren die Nachrichten.
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8: Und die Temperaturen sehen so aus. Der Brocken stark bewölkt, im Nebel bei 6 Grad. In Chemnitz wolkenlos 13, Dresden wolkig 14, Eisenach bedeckt bei 12 Grad. Erfurt stark bewölkt, 12 Grad. Der Fichtelberg bedeckt im Nebel bei 7, Gera wolkig bei 12, Görlitz fast wolkenlos 13 Grad. Halle und Leipzig leicht bewölkt bei 14 bzw. 15 Grad. Magdeburg wolkig bei 13 und Meiningen fast wolkenlos 10 Grad. Heute zunächst heiter, später von Westen her mehr Wolken. Am Nachmittag dann auch etwas Regen dabei. Die Höchstwerte erreichen heute 18 bis 24 Grad. Morgen dann in der ersten Tageshälfte gebietsweise Regen, dann heitert es von der Altmark her allmählich auf. Die Höchstwerte 20 bis 24 Grad. Der Montag und Dienstag dagegen wieder wechselhafter mit Sonne, Wolken, ein paar Schauern und auch Gewittern und meist nur mäßig warm. Und der MDR-Verkehrsdienst meldet Vorsicht auf der A14 Richtung Dresden zwischen Halle-Tornau und Halle-Peißen. Hier liegt eine Bratpfanne auf der Fahrbahn. In und um Erfurt kommt es wegen zahlreicher Veranstaltungen Veranstaltungen zu Behinderungen und Sperrungen. Aktuell sind der Gothaer Platz, die A71 in Höhe Gispersleben sowie am Erfurter Kreuz gesperrt. Auch die B4 und die B7 sind an mehreren Stellen blockiert. Und in Halle ist die Dölauer Straße zwischen Brandberg und Kirschbergweg nach einem Unfall gesperrt. Geblitzt wird auf der A9 Richtung München zwischen Niemeck und Kleinmarzehns. Wenn Sie unterwegs sind, gute Fahrt, kommen Sie gut ans Ziel und fahren Sie vorsichtig. Die Zeit 8.04 Uhr.
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8: Mit André Sittner, herzlich willkommen auch zu dieser Stunde. Und Sie kommen aus Glasgow, die Pearlfishers, Making Tapes for Girls.
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Making Tapes for Girls, die alte, gute, alte Musikkassette, das kennen wir ja alle noch, die so in dem fortgeschrittenen Alter sind, die Perfishers aus Glasgow waren das hier bei MDR Kultur. Und gleich stellen wir Ihnen hier bei uns im Programm eine junge, ausgezeichnete Pianistin vor. Das mit dem ausgezeichnet ist übrigens im doppelten Sinne zu verstehen. Tamta Magradze heißt sie, kommt aus Georgien, hat in Weimar studiert unter anderem und wird morgen im Gewandhaus in Leipzig zu erleben sein im Konzert. Kleines Gespräch mit ihr haben wir gleich. Und seit 20 Jahren gibt es die Picador Gastprofessur für Literatur an der Universität Leipzig und gerade unterrichtet hier Bestseller-Autorin Rachel Kong aus den USA. Tino Dahlmann hat sie für uns getroffen, das dann gegen 3:15.

0: Jungle mit Carry On und Sie hören MDR Kultur am Sonnabendmorgen und wir kommen zu einer jungen Frau, die am morgigen Sonntag im Leipziger Gewandhaus zu erleben sein wird. Das ist ein Konzert, das bestritten wird vom Universitätsorchester Leipzig und als Solistin ist dabei Tamta Magradze. Die junge Georgierin ist schon sehr erfolgreich, hat jede Menge Wettbewerbe schon sehr erfolgreich absolviert und hat im letzten Jahr ihre Profikarriere am Klavier gestartet. Sie hat zunächst in Tbilisi studiert, später dann auch in Deutschland an der Hochschule für Musik in Weimar, wo sie ihren Abschluss bei Professor Gerlinde Otto gemacht hat, mit besonderer Auszeichnung, wie es heißt. Also eine junge Frau, von der wir sicherlich noch viel hören werden. Und ich konnte ihr im Vorfeld einige Fragen stellen. Frau Magradze, Sie sind bereits sehr erfolgreich, aber glaube ich erst im letzten Jahr dann doch so richtig in den professionellen Konzertbetrieb gestartet. Wie erleben Sie das Leben jetzt so als professionelle Pianistin?
1: Es ist wirklich ein großes Glück, dass ich das machen darf, wovon ich schon als Kind geträumt habe. Natürlich ist dieser Beruf sehr intensiv und vielseitig. Man muss viel reisen, ganz viel üben, muss gut organisiert sein und immer wieder Energie finden. Solange ich denken kann, wollte ich Pianistin werden und deswegen ist das für mich wie ein großes Glück. Gleichzeitig habe ich das Gefühl, dass ich noch viel mehr machen kann und dafür bin ich bereit.
0: Ja, und Sie haben, ich habe es schon gesagt, schon sehr erfolgreich an vielen renommierten Wettbewerben teilgenommen. Wie wichtig war das für Ihre Entwicklung?
1: Ich glaube, Wettbewerbe sind für junge Musiker oft sehr wichtig. Sie geben ein klares Ziel und eine starke Motivation, sehr intensiv an sich zu arbeiten. Und manchmal bekommt man dadurch die Möglichkeit, vor wichtigen Menschen zu spielen und gehört zu werden. Aber ich glaube nicht, dass Wettbewerbe immer gesund für Musiker sind. Ein Preis kann einer Karriere helfen, aber leider ist es nicht immer so. Manchmal verändert er auch nicht so viel, wie man vielleicht denkt. Für mich persönlich Wettbewerbe waren ganz wichtig. Ich habe gelernt, unter Druck zu spielen und in schwierigen Momenten stark zu bleiben. Ich kann nicht sagen, dass ich Wettbewerbe immer mit reiner Freude erlebt habe. Sie waren auch mit sehr viel Stress verbunden. Aber trotzdem bin ich sehr froh, dass ich diesen Weg gegangen bin. Durch Wettbewerbe habe ich ein sehr großes Repertoire aufgebaut. Außerdem durfte ich dank dieser Wettbewerbe bei vielen Konzerten und Festivals auftreten, wofür ich sehr dankbar bin.
0: Und da war gerade so eine wichtige Station Ihrer Ausbildung. Das war die Hochschule für Musik in Weimar, der Feinschliff bei Professor Gerlinde Otto. Wie hat Sie das geprägt?
1: Ich sage oft, dass ich in meinem Leben viel Glück hatte und die Begegnung mit Professorin Gerlinde Otto gehört ganz, ganz sicher dazu. Ich bin in 2017 mit der das Stipendium nach Deutschland gekommen und wurde in ihre Klasse an der Hochschule für Musik Franz Liszt Weimar aufgenommen. In Georgien hatte ich natürlich schon sehr viel gelernt und hatte auch wunderbare Lehrer und Professoren. Aber das Studium bei Frau Otto war für mich ein sehr großer Schritt, denke ich. Ich habe unglaublich viel gelernt. Sie hat an mich geglaubt und das war sehr wichtig für mich. Das hat mir viel Selbstvertrauen und auch Freiheit gegeben. Aber sie war immer sehr anspruchsvoll und genau das hat mich weitergebracht, denke ich. Vor fast jedem wichtigen Auftritt gehe ich zu Frau Otto und spiele mein Programm. Und ihre Meinung ist immer sehr wichtig für mich.
0: Und im Gewandhaus morgen, da werden Sie Schostakowitschs zweites Klavierkonzert spielen. Was bedeutet Ihnen dieser Auftritt in Leipzig?
1: Ich war zum ersten Mal vor einigen Jahren im Gewandhaus bei einem Konzert von Daniel Trifonov. Ich war sofort begeistert von diesem Saal, von der Atmosphäre und von der Akustik. Ich habe damals gedacht, wie schön wäre es, eines Tages selbst hier spielen zu dürfen. Und jetzt passiert das wirklich. Deshalb ist dieser Auftritt für mich sehr, sehr besonders und auch sehr emotional. Dazu kommt, dass ich Schostakowitschs zweite Klavierkonzert spiele, ein Stück, das ich sehr gerne mag. Dieses Konzert ist sehr energievoll, voller Humor, aber gleichzeitig auch warm und zart. Ich werde auf jeden Fall versuchen, mein Bestes zu geben und viel Spaß zu haben.
0: Frau Makatze, was wünschen Sie sich eigentlich für die Zukunft? Was sind so die Ziele Ihrer Karriere?
1: Ich freue mich auf alles, was noch kommt. In den letzten Jahren ist viel passiert, aber ich hoffe, dass noch sehr viel vor mir liegt. Für die Zukunft wünsche ich mir, viel auf der Bühne zu stehen, mit guten Orchestern zu arbeiten und sehr, sehr aktiv zu sein. Ich habe ganz viele Traumstücke, die ich unbedingt lernen und spielen möchte. Und vor allem möchte ich immer glücklich sein mit dem, was ich mache. Und ich bin sicher, dass es so bleiben wird.
0: Das sagt Tamta Makatze, und morgen wird die georgische Pianistin im Gewandhaus in Leipzig zu erleben sein mit Schostakowitschs zweitem Klavierkonzert, begleitet dann vom Universitätsorchester unter Daniel Songin Kim. Außerdem auf dem Programm Psyche Eros von César Franck und die Sinfonie Nummer 3 H-Moll Opus 45 von Mstislav Weinberg. Morgen 18 Uhr ist Beginn im großen Saal im Gewandhaus Leipzig, und hier hören wir sie nochmal, Tamta Makatze mit Franz Liszt bearbeitet. Des sogenannten Flohlieds oder Mephistos Höllenlied, wie es eigentlich heißt, von Ludwig van Beethoven.

Tamtama Grazie mit dem Flohlied von Ludwig van Beethoven in der Bearbeitung von Franz Liszt. Und morgen im Gewandhaus wird sie dann Schostakowitschs zweites Klavierkonzert spielen. Beginn ist 18 Uhr.

Gesungen hat er eigentlich schon immer, hat er mal in einem Interview gesagt. Seit ungefähr 10 Jahren macht er das Ganze auch, sagen wir mal, semi-professionell, denn in erster Linie kennen wir ihn natürlich als Schauspieler.

Kiefer Sutherland mit seinem Titel Goodbye California. Und das hier ist das Euskar Digo Orchestra Sinfonicoa aus dem Baskenland mit Musik vom komponierenden Mönch Aita Donostia.

0: mal, wie bläst.
1: Aber wie bläst. Lisa Eckdahl hier bei MDR Kultur und damit haben wir es 8.30 Uhr gleich.
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1: Und den hat heute Jörg Schieke für Sie.
3: Das jüngere Publikum zu gewinnen, das ist in Social Media und KI-Zeiten eine der großen Aufgaben und Zukunftsgarantien des öffentlich-rechtlichen Rundfunks. In diese Bemühungen mit einzuordnen, ist das neue Sendeschema des Deutschlandfunks, das im Herbst startet und soeben vorgestellt wurde. Statt Magazinsendungen wie Tag für Tag aus Religion und Gesellschaft, wie Büchermarkt oder Campus und Karriere, gibt es dann tagsüber Informationsstrecken. Der Wegfall des täglichen Büchermarkts soll durch einen wöchentlichen, dafür längeren Büchersalon vermutlich am Donnerstagabend aufgefangen werden. Zitat Ende. Und trotz aller Bekenntnisse zu den Kulturangeboten, das Kriterium der angekündigten Durchhörbarkeit wird eben auch, etwa von der FAZ, als Nebenbei-Radio gemarkert, was wiederum als Vorstufe des Dudelfunks verstanden wird. Diskussionen, die man auch in anderen Redaktionen der Öffentlich-Rechtlichen kennt und führt. Ausdebattiert hat sich's nun für Julian Nagelsmann, dessen Entlassung vom, wie es da und dort heißt, zweitwichtigsten Amt in Deutschland, dem des Fußballnationaltrainers der Männer, auch in größere gesellschaftliche Zusammenhänge gesetzt wird. Das Magazin Elf Freunde schreibt, die Ursachen dafür, gemeint ist das abermalige Scheitern bei einer WM, sind vielfältig und reichen bis in die Anfänge der Bierhoff-Klinsmann-Ära zurück. Wie Talente in Deutschland gefunden, gefördert und ausgebildet werden, genügt nicht höheren Ansprüchen und ist hierzulande erratischen Modetrends ausgesetzt. Und nun soll also Jürgen Klopp ran, der erfolgreichste deutsche Vereinstrainer der letzten Jahre. Aber ist er wirklich der Richtige? Nochmal Zitat, der DFB kauft eine glitzernde One-Man-Show, eine Ich-AG mit vielgestaltigen ökonomischen Interessen, mit einer gefestigten Überzeugung eigener Großartigkeit. Zitat Ende. Und denen, die sich im Fußballgeschehen nicht so auskennen, sei noch gesagt, Jürgen Klopp, das ist der mit den beängstigend weißen Zähnen, die man immer mal auch in den Werbepausen großer Fußballspiele gesehen hat, von denen er, Klopp, nun wieder zurück an die Basis wechselt. Mit einem Ausflug in die deutsche Geschichte geht die Thüringer Allgemeine ins Wochenende. Tatsächlich erblickt, wer vom Bahnhof Weimar Richtung Innenstadt läuft, ja linke Hand einen Koloss, der einst von den Nationalsozialisten als Weimarer Gauforum angelegt worden war und heute immer noch in anderer Verwendung in die Stadt ragt. Zwischen 1936 und 1944 entstand in Weimar das einzige Gauforum der Nationalsozialisten, das weitgehend fertiggestellt wurde. Die Wahl des Ortes war kein Zufall. Thüringen war früh ein Experimentierfeld der NSDAP. Eine zentrale Rolle spielte dabei das zeitgleich errichtete Konzentrationslager Buchenwald auf dem Ettersberg. Häftlinge mussten später auch für das neue Gauforum Zwangsarbeit leisten. Nach 1990 wurde das Gauforum zur wohl schwierigsten Immobilie Thüringens. 2005 wurde der Einkaufstempel Atrium eröffnet. Soweit und nur ein Ausschnitt aus dieser Chronik, die im Ganzen zu lesen ist in der Thüringer Allgemeinen. Ein schönes Wochenende.
1: Jörg Schieke war das mit dem Blick ins Feuilleton.
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1: Und der Vormittag erstmal noch heiter, später von Westen her dann immer mehr Wolken. Ab Nachmittag ist dann auch etwas Regen dabei, die Höchstwerte heute 18 bis 24 Grad. In der Nacht dann viele Wolken und gebietsweise leichter Regen bei 15 bis 10 Grad. Morgen in der ersten Tageshälfte noch gebietsweise Regen, dann von der Altmark her allmählich Wetterberuhigung und freundlicher. Die Höchstwerte erreichen 20 bis 24 Grad. Der Montag und Dienstag wechselhaft mit Sonne, Wolken, ein paar Schauern. Ein paar Gewitter sind auch dabei und es bleibt nur mäßig warm. Und der MDR-Verkehrsdienst meldet, die A4 Richtung Frankfurt ist zwischen Wilsdruff und dem Dreieck-Nossen nach einem Unfall blockiert. In und um Erfurt kommt es wegen zahlreicher Veranstaltungen zu Behinderungen und Sperrungen. Aktuell sind der Gothaer Platz, die A71 in Höhe Gispersleben sowie das Erfurter Kreuz teilweise gesperrt. Auch die B4 und die B7 sind an mehreren Stellen blockiert. In Halle ist die Dölauer Straße zwischen Brandberg und Kirschbergweg nach einem Unfall gesperrt und geblitzt wird auf der neuen Richtung München zwischen Niemeck und Kleinmarzehns. Soweit die Meldungen. Wenn Sie unterwegs sind, gute Fahrt, fahren Sie vorsichtig und kommen Sie gut an. Die Zeit 8:34 Uhr.

0: Car Crash, der Autounfall. Kids with Buns, das ist das Duo, bestehend aus Marie van Ooytwank und Amber Pittington aus Belgien. Und sie hören in der Kultur 8.38 Uhr haben wir es mittlerweile. Das hier ist Sheryl Crow, All I Wanna Do.
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0: Alles, was ich will, ist ein bisschen Spaß haben. All I Wanna Do, Sheryl Crow, war das hier bei MDR Kultur. Seit 20 Jahren gibt es die Picador-Gastprofessur für Literatur an der Universität Leipzig. Inzwischen haben zahlreiche britische und US-amerikanische Autoren und Autorinnen in der Stadt gelehrt und jeweils einen Kurs in Literatur und eine im kreativen Schreiben gegeben. Und gerade unterrichtet eine Bestseller-Autorin aus den USA in Leipzig, nämlich Rachel Kong. Tino Dallmann hat sie für uns getroffen und mit ihr über ihren Roman Real Americans und den heutigen 250. Geburtstag der USA gesprochen.
1: Dass es sich in Leipzig gut leben und unterrichten lässt, hat sich unter US-amerikanischen Autorinnen und Autoren herumgesprochen. Rachel Kong zum Beispiel hat die aktuelle Picador-Gastprofessur auch deshalb angetreten, weil befreundete Schriftsteller wie Rita Bullwinkel zuvor von Leipzig geschwärmt hatten. Wie ihre Vorgänger gibt Rachel Kong nun zwei Seminare. Eines setzt sich mit dem Schreiben von Geistergeschichten auseinander. Und das ist im wortwörtlichen und im übertragenen Sinne gemeint. Denn auch Rachel Kong interessiert sich für Heimsuchungen in all ihren Formen.
2: Yeah, I definitely think everything that I write is like haunted a little bit by.
3: In meinem Schreiben verfolgt mich dieser Was-wäre-wenn-Gedanke. Ich denke ständig in verschiedenen Möglichkeiten, denn wir haben nur dieses eine Leben und können kein anderes leben. Die Tatsache, dass ich jetzt in Leipzig bin, heißt auch, ich bin nicht woanders.
1: Lebensentscheidungen ziehen sich auch durch ihren Roman Real Americans. An dessen Anfang steht ein Paar, das von China in die USA auswandert. Wie diese Entscheidung die nachfolgenden Generationen prägt, verhandelt Kong auf berührende und packende Weise. Dabei liest sich Real Americans auch als Beitrag zu aktuellen Debatten um Identität und Rassismus.
2: I began writing it right after, you know, Donald Trump had been elected for the first time.
3: Ich habe begonnen, das Buch zu schreiben, kurz nachdem Donald Trump das erste Mal zum Präsidenten gewählt worden ist, Ende 2016. Damals erschien es mir unmöglich, etwas völlig Unpolitisches zu schreiben. Es ging ständig um Identität und Zugehörigkeit und um die Frage, wer sich als echter Amerikaner bezeichnen kann.
1: In den USA war das Buch ein Bestseller. Nun, zu Beginn der zweiten Amtszeit von Donald Trump, sind die Fragen des Romans wieder aktuell. Die derzeitige Lage in den USA empfindet Rachel Kong mitunter als hoffnungslos.
2: America has always been in progress, it's always been evolving, and I think that it's just really disturbing the fact that there's also.
3: Ich mache mir vor allem Sorgen wegen der Bücher, die verboten werden. Menschen versuchen gerade zu bestimmen, welche Geschichten erzählt werden, was für Menschen annehmbar ist oder was Kinder lesen sollten. Das ist besorgniserregend.
2: I mean, what is appropriate for children, like what stories shouldn't be told. So I think worrisome.
1: Auch Kongs Roman verhandelt die Lage der Nation aus Sicht einer Einwandererfamilie. Dabei unterläuft er geschickt große amerikanische Erzählungen wie das Versprechen von Glück und Freiheit. Stattdessen fragt der Roman, wie frei wir in unseren Entscheidungen tatsächlich sind, wenn wir einerseits von den Genen geprägt werden und andererseits von der Erziehung durch die Eltern.
2: I think of it maybe more as a family story that has. Yeah, this political dimension to it because of just.
3: Für mich ist es eine Familiengeschichte, die eine politische Komponente hat. Und das liegt daran, dass es einige Erzählungen wirklich verkompliziert, wenn wirkliche Menschen darin auftauchen. Eine Geschichte ohne Menschen zu erzählen, ist einfach. Aber Menschen machen die Erzählung komplexer. Und so ist es auch mit meinem Buch.
2: But then human beings like complicate the stories themselves. And so like that feels like what the book is.
1: In Deutschland werde sie oft nach dem 250. Geburtstag der USA gefragt, erzählt Rachel Kong. Mehr als zu Hause in Los Angeles.
0: Rachel Kongs Roman Real Americans ist bei Kiepenheuer und Witsch erschienen. Das Buch hat rund 525 Seiten, wurde von Tobias Schnettler ins Deutsche übersetzt. Tino Dallmann war im Gespräch mit den Autorinnen.

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Der amerikanische Jazzpianist Chris Bowers und seine Band mit Kabikushi Kabigam und Sören MDR Kultur 8:54 Uhr jetzt mit James Grant -10.

James Grant, Minus 10. Die Musik an diesem Vormittag herausgesucht von Alexander Gosch. Und nach den Nachrichten gibt es unseren Podcast Weltgeschichte vor der Haustür. Da geht es heute um einen Magdeburger, der maßgeblichen Anteil hatte an Erfolg der amerikanischen Unabhängigkeitskriege und damit der Unabhängigkeit der USA, die ja heute vor 250 Jahren schriftlich beglaubigt wurde. An den preußischen Offizier Friedrich Wilhelm von Steuben wird ja auch alljährlich im September mit der großen Steuben-Parade in New York erinnert. Um ihn geht's nach 9 hier bei uns. Durch den Vormittag hier bei MDR Kultur begleitet sie dann mein Kollege Carsten Tesch. Da schauen wir unter anderem auf eine Ausstellung mit Werken junger Künstler und Künstlerinnen in Chemnitz. Und wir stellen Ihnen Kulturtrift Hanna Henke vor, die Pfarrerin in Halle Neustadt. Das also Angebote für den Vormittag. Ich bin André Sittner, sage danke bisher fürs Zuhören. Tschüss, kommen Sie gut durch den Tag.

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4: Um 9 Uhr mit Sophia Spiropoulos. In und um Erfurt gibt es seit dem frühen Morgen Proteste gegen den AfD-Bundesparteitag. Die Polizei zählte insgesamt rund 15.000 Demonstranten. Einige tausend blockieren die A71 und zwei Bundesstraßen. Auch in der Erfurter Innenstadt gibt es Blockaden. Nach Polizeiangaben wurden Beamte sowie ein AfD-Büro mit Pyrotechnik und Farbbeuteln angegriffen. Ein Demonstrationszug erreichte inzwischen das Messegelände. Dort kann der Parteitag voraussichtlich wie geplant in einer Stunde beginnen. Nach AfD-Angaben sind bereits rund 90% der 600 Delegierten eingetroffen. In der Debatte um die geplante Einkommenssteuerreform pochen die Länder darauf, dass der Bund ihre Einnahmeausfälle ausgleicht. Thüringens Ministerpräsident Mario Vogt sagte der Welt am Sonntag, die Länder stünden finanziell unter erheblichem Druck. Sachsen-Anhalts Regierungschef Sven Schulze erklärte, man könne es sich nicht mehr leisten, die finanziellen Auswirkungen von Bundesgesetzen abzufedern. Die Reform soll Arbeitnehmer um rund 10 Milliarden Euro pro Jahr entlasten. Die Ukraine hat erneut russische Ölanlagen angegriffen. Die Behörden in der Region St. Petersburg teilten mit, man habe fast 70 feindliche Drohnen abgeschossen. Die Zahl deutet auf einen größeren Angriff hin. In der Ukraine waren bei russischen Attacken in der Nacht mindestens 9 Menschen getötet worden. Im Iran haben die mehrtägigen Trauerfeiern für das Staatsoberhaupt Ayatollah Ali Khamenei begonnen. Schon am Morgen strömten tausende Anhänger in die Großmoschee Moschallah in Teheran. Dort ist der Sarg des getöteten Staatsoberhaupts aufgebahrt. In den kommenden 3 Tagen werden in der Hauptstadt Millionen von Menschen erwartet. Danach wird der Leichnam in die Pilgerstadt Qom und in den Irak gebracht. Die Beisetzung ist für kommende Woche geplant. Der 86-Jährige war Ende Februar bei einem israelischen Luftangriff getötet worden. Bei der Fußball-Weltmeisterschaft hat Argentinien nur knapp das Achtelfinale erreicht. Der Titelverteidiger besiegte Kap Verde am frühen Morgen 3:2 nach Verlängerung. Ägypten feierte am Abend den ersten K.O.-Sieg seiner WM-Geschichte. Der 7-malige Afrikameister schlug Australien 4:2 im Elfmeterschießen. Kolumbien setzte sich gegen Ghana 1:0 durch. Das waren die Nachrichten. Damit zum Wetter und zu den aktuellen Temperaturen. Auf dem Brocken bedeckt bei 6 Grad, Chemnitz leicht bewölkt 14, Dresden stark bewölkt 15 Grad, Eisenach wolkig 13, Erfurt wolkig 13, Fichtelberg stark bewölkt 9 Grad, Gera wolkig 14, Görlitz leicht bewölkt bei 15 Grad, Halle wolkig 15, Leipzig stark bewölkt 16, Magdeburg wolkig 15, Meiningen wolkig bei 14 Grad. Heute zunehmend stark bewölkt, stellenweise etwas Regen, 18 bis 24 Grad. In der Nacht viele Wolken und gebietsweise leichter Regen, 15 bis 10 Grad. Morgen Wolken und örtlich Regen, am Nachmittag allmählich freundlicher, 20 bis 24 Grad. Am Montag wechselhaft mit Sonne, Wolken und ein paar Schauern oder Gewittern, meist nur mäßig warm. Der MDR-Verkehrsdienst A9 Richtung Berlin zwischen Kleinmarzehns und Niemeck steht ein defektes Fahrzeug auf der rechten Spur im Baustellenbereich. In und um Erfurt kommt es wegen zahlreicher Veranstaltungen zu Behinderungen und Sperrungen. Aktuell sind der Gotha-Platz, die A71 in Höhe Gispersleben, in Höhe Stotternheim sowie am Erfurter Kreuz gesperrt und auch die B4 und die B7 sind an mehreren Stellen blockiert. Geblitzt wird auf der A9 Richtung München zwischen Niemeck und Kleinmarzehns. Soweit der MDR-Verkehrsdienst, 9.04 Uhr.
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5: Und damit herzlich willkommen.
3: Ich bin Linda Schildbach und ich hoste unseren MDR-Kultur-Podcast Weltgeschichte vor der Haustür. Den bringen wir jeden Samstagvormittag ins Radio. Alle Folgen können Sie natürlich in einer längeren Version online anhören, zu finden in ARD Sounds. Die Amerikaner haben den ausgewanderten Deutschen einiges zu verdanken. Die Levi's Jeans, die Brooklyn Bridge, das Grammophon und sogar die Schallplatte. Und vielleicht, dass es überhaupt einen US-amerikanischen Präsidenten gibt. Zugegeben, die These ist steil, aber ohne Friedrich Wilhelm von Steuben hätten die Amerikaner den Krieg gegen die britische Kolonialmacht wahrscheinlich verloren. Geboren wurde der preußische Offizier in Magdeburg. Die Weltgeschichte vor der Haustür von Hartmut Schade. Es spricht Conny Wolter.
5: Ein Mann steckt in der Midlife-Krise. 56 Jahre ist er gerade geworden und arbeitslos.
6: Es liegt ihm nicht, sich aufzuhängen. Nun sag mir also, mein lieber Billy, wie er es hätte anstellen sollen, sich davon zu machen.
5: Sein Name, zumindest laut Taufbuch, Friedrich Wilhelm Ludolf Gerhard Augustin von Steuben.
6: Ist er reich? Nein. Ist er weise? Nein. Was zum Teufel hat er dann so lange in der Welt angefangen?
7: Sein Leben, was ja in Deutschland, in Preußen, im 18. Jahrhundert auch nicht so unkompliziert verlief, hat ihn ja tatsächlich nach Amerika gebracht.
5: Matthias Puhle, Historiker und Autor des Buches »Von Sachsen-Anhalt in die Welt«.
7: Mitten hinein in den amerikanischen Unabhängigkeitskrieg. Und dort hat er dann natürlich Unsterblichkeit für die Amerikaner erlangt.
5: Als Generalleutnant Steuben, als Friedrich Wilhelm August Heinrich Ferdinand, Baron de Steuben. Wie und vor allem ob überhaupt aus Steuben ein Baron und ein General geworden ist, darüber wird noch zu reden sein. Weniger strittig sind seine Verdienste für die amerikanische Revolution.
7: Die ganz große Leistung ist dann tatsächlich, sind also diese beiden Jahre, vor allem aber das Jahr 1778, in dem er von Anfang des Jahres bis Mitte des Jahres die amerikanischen Siedler, die amerikanischen Aufständischen gegen Großbritannien so in Form brachten, in eine preußische Disziplin, dass sie tatsächlich den englischen Truppen überlegen waren und dann die Wende des Krieges, des Unabhängigkeitskrieges erreichte mit dieser Schlacht von Monmouth. Das ist der Schlüsselmoment in der Geschichte von Steuben. Das ist das Jahr 1778, in dem er die Wende im Unabhängigkeitskrieg erreichte. Und die Amerikaner sehen das offenbar bis heute so, denn sie feiern ja Friedrich Wilhelm von Steuben bis heute als unverzichtbar für die amerikanische Unabhängigkeit.
5: Mit einer großen Parade an seinem Geburtstag, mit Konfettikanonen, mit Blasmusik, German Beer und viel Ausgelassenheit. Auch über das wundersame Nachleben und das Feiern eines preußischen Offiziers im Mutterland der Demokratie ist noch zu reden. Doch erst einmal geht es dorthin, wo alles beginnt, nach Magdeburg.
7: Magdeburg war im 18. Jahrhundert eine starke preußische Festung geworden und vielleicht sogar preußischer als Potsdam oder Berlin, so sagt man, also ganz stramm preußisch. Und in dieser Festung Magdeburg wird er 1730 geboren.
5: In Steubens eigener Diktion?
6: Am 17. September 1730 um 6 Uhr abends wurde zu Magdeburg Friedrich Wilhelm August und so weiter geboren.
5: Friedrich Wilhelm heißt der erste Sohn eines Leutnants der Ingenieurstruppen nach seinem Landesherrn, dem Soldatenkönig Friedrich Wilhelm von Preußen. August oder Augustin nach seinem Großvater. Der ist nicht nur Pate, sondern auch der Erfinder des Adelstitels. Denn eigentlich sind die Steubens eine Müllerfamilie aus dem hessischen Helbra. Der hochbegabte Augustin kann mit Hilfe eines Lehrers Theologie studieren.
8: Also auffällig ist natürlich, dass der Großvater, der ein reformierter Prediger war, eine Adlige geheiratet hat. Das ist in der Zeit um 1700 relativ ungewöhnlich gewesen und hat vielleicht von daher sozusagen auch so einen Drang verspürt, sich da in eine existierende Adelsfamilie, es gibt ja die Familie von Steuben im Mansfeld, sich da gewissermaßen ein zu schreiben.
5: Sagt Marc Häberlein, Professor für Neuere Geschichte der Uni Bamberg. Augustin Steuben behauptet, von einem im Dreißigjährigen Krieg verarmten Zweig der Mansfeldischen von Steuben abzustammen.
8: Und das hat ja letztlich auch funktioniert. Das ist ja dann erst so Anfang des 20. Jahrhunderts eigentlich deutlich geworden, dass das wohl eine genealogische Fälschung ist.
5: Der erfundene Adelstitel erlaubt seinem gleichnamigen Sohn, Offizier der preußischen Armee zu werden. Und auch dessen Sohn, der gebürtige Magdeburger Friedrich Wilhelm August und so weiter, tritt in den Militärdienst.
8: Er wird Fähnrich und Sekondleutnant und er leistet dann auch Militärdienst im Siebenjährigen Krieg in verschiedenen Funktionen. Dort ist er Stabsoffizier, er kämpft zeitweilig in einem Freibataillon, also in einer Einheit der leichten Kavallerie. Er ist auch zeitweilig im Stab des Generalquartiermeisters und allerdings in untergeordneter Rolle an einer Gesandtschaft nach St. Petersburg beteiligt. Insofern hatte er offensichtlich große Hoffnungen, dass er dann eben auch nach Kriegsende weiter Karriere im preußischen Militär macht.
5: Stattdessen bekommt er den Abschied und wechselt nach Süddeutschland an den Hof des Fürsten von Hohenzollern Hechingen. Mit ihm zieht er durch Frankreich. Man lebt großzügig an verschiedenen Orten, bis Fürst und Fürstentum pleite sind. Dabei soll Steuben als Hofmarschall eigentlich die Finanzen des kleinen Fürstentums sanieren.
8: Er soll Geld sparen und Schulden abbauen und dafür ist er offenbar vollkommen der falsche Mann, denn nach allem, was wir über Steuben wissen, hat er zeitlebens eher über seine Verhältnisse gelebt. Er führt auch seit 1766 den Titel Baron, der aber wahrscheinlich auf einer genealogischen Fälschung beruht. Also das Ganze führt letztlich in eine Sackgasse. Und obendrein kommt noch dazu, dass Steuben dann verdächtigt wird, er hätte pädophile Neigungen, also er hätte sich an Knaben vergangen. Insofern ist er praktisch zum zweiten Mal in seinem Leben in einer Sackgasse.
5: Quellenmäßig belegbar ist nichts. Es gibt auch Historiker, die sehen in den Hechinger Gerüchten eine katholische Hofintrige gegen den Protestanten. Klar ist aber, Steuben bleibt zeitlebens Junggeselle, umgibt sich mit jungen Adjutanten, seine letzten adoptiert er sogar. Ein gängiges Verfahren in einer Zeit, da Homosexualität geächtet und verfolgt wird. Der oder die Geliebte wird als Bedienstete angestellt oder man nimmt sie an Kindesstatt an und legitimiert das Zusammenleben so nach außen. Diskretion ist überlebenswichtig, macht es aber heutigen Historikern schwer.
8: Also daraus kann man natürlich ein gewisses Bild gewinnen, aber trotz allem, also einen handfesten Beweis dafür gibt es nicht.
5: Auf jeden Fall ist Friedrich Wilhelm von Steuben 1776 wieder auf Stellungssuche. Fragt bei der englischen Ostindien-Kompanie nach, sucht nach einem lukrativen Offiziersposten bei den Franzosen, beim Kaiser und schließlich beim Markgrafen von Baden. Vergeblich. Doch am badischen Hof bekommt Steuben den Tipp, beim amerikanischen Gesandten in Paris, bei Benjamin Franklin, vorzusprechen.
8: Die amerikanischen Gesandten in Paris, Benjamin Franklin und Silas Deane, sind eigentlich die Anlaufstelle für all die Offiziere, Abenteurer, Freiheitsbegeisterten, die hoffen, dass sie in Amerika gebraucht werden. Die werden also förmlich überschwemmt mit entsprechenden Gesuchen in der Zeit. Wobei Steuben da auch zunächst mal keinen Erfolg hat. Sein Gesuch wird abgewiesen. Also er ist eigentlich dann erst auf den zweiten Versuch erfolgreich.
5: Vielleicht, weil die Lage der amerikanischen Aufständischen immer verzweifelter wird. Der Krieg hat eine lange Vorgeschichte. Es knirscht und kriselt seit Jahrzehnten zwischen dem britischen Mutterland und seinen Kolonien. Zu der Zeit, da Steuben sich seine ersten militärischen Meriten im Siebenjährigen Krieg verdient, kämpfen in Nordamerika Franzosen und Briten um Land und Vorherrschaft. Auf Kosten der Einheimischen, der Natives und der Kolonisten. Am Ende hat England zwar gewonnen, steht aber wirtschaftlich vor dem Ruin und versucht, mehr Geld aus den Kolonien herauszuholen, was dort zu Widerstand und Protesten führt. Kulminierend in der Bostoner Tea Party im Dezember 1773. Abgeordnete der 13 Kolonien gründen mit dem Kontinentalkongress eine eigene Vertretung und verkünden schließlich am 4. Juli 1776 ihre Unabhängigkeit mit den legendären Worten:
9: We hold these truths to be self-evident, that all men are created equal.
6: Wir halten diese Wahrheiten für ausgemacht, dass alle Menschen gleich erschaffen worden, dass sie von ihrem Schöpfer mit gewissen unveräußerlichen Rechten begabt worden, worunter sind Leben, Freiheit und das Streben nach Glückseligkeit.
5: Die englische Krone reagiert mit Gewalt. Es kommt zum Krieg. Die amerikanischen Milizen aus Farmern und Handwerkern sind chancenlos gegen die erfahrenen britischen Truppen. Und in dieser Situation erreicht das französische Segelschiff Le Flamand nach 66-tägiger stürmischer Überfahrt den Hafen von Portsmouth. An Bord Waffen, Munition und ein Mr. Frank.
8: Entscheidend ist, dass Steuben als Freiwilliger nach Amerika geht und erst dort dem Kontinentalkongress, also der, wenn man so will, damaligen Regierung der USA und eben dem Oberbefehlshaber Washington seine Dienste anbietet. Also es ist nicht so, dass Franklin ihm schon praktisch da eine ganz bestimmte Position versprochen hätte, sondern er gibt ihm eben eine Empfehlung mit. Allerdings in diesem Schreiben taucht dieser Titel auf.
5: Dieser Titel, es ist der eines Generalleutnants. Generalleutnant bei Friedrich dem Großen sei Steuben gewesen, behauptet Benjamin Franklin. Tatsächlich verlässt Steuben die preußische Armee als Stabskapitän, also nicht mal Hauptmann. Doch die Rangerhöhung dürfte den falschen Baron de Steuben mit dem erfundenen Adelsprädikat nicht gestört haben. Auch wenn er in seinem Schreiben an Washington betont, Rang und Titel seien für ihn bedeutungslos.
6: Der einzige Beweggrund, der mich in diesen Weltteil führte, ist der Wunsch, einem Volke zu dienen, das einen so edlen Kampf für seine Rechte und seine Freiheit kämpft. Ich verlange weder Geld noch Titel. Mein einziger Ehrgeiz besteht darin, bei Ihnen als Freiwilliger einzutreten, mir das Vertrauen des kommandierenden Generals zu erwerben und ihn in allen Feldzügen ebenso zu begleiten, wie ich während des Siebenjährigen Krieges dem König von Preußen gefolgt bin.
5: Ein preußischer Offizier, sozialisiert in der Armee des großen Friedrich, ein Ex-Hofmarschall als Freiheitskämpfer? Matthias Puhle hat da so seine Zweifel.
7: Ich weiß nicht, ob Steuben gewissermaßen aus Idealismus für die amerikanischen Siedler in Amerika gekämpft hat gegen Großbritannien als Kolonialmacht. Das, muss ich sagen, bezweifle ich eher. Sondern es ging ihm, glaube ich, wirklich darum, dass er hier eine Aufgabe gefunden hat, eine militärische Aufgabe, der er gewachsen war, da er aus den preußischen Diensten heraus natürlich schon ein in der Wolle gefärbter preußischer Offizier war und in der Lage war, einer undisziplinierten Armee aus Siedlern, die ja aus Handwerkern bestand, aus Bauern, also aus einer ländlichen Bevölkerung und überhaupt eigentlich keinen militärischen Hintergrund hatte, aus denen in relativ kurzer Zeit eine echte Streitmacht zu machen, das war seine Aufgabe. Und das hat er dann tatsächlich auch hinbekommen.
5: George Washington macht Steuben tatsächlich zum General, zum Generalinspektor der amerikanischen Armee, was beinahe an Hochstapelei grenzt. Denn diese Armee ist im Winter 1777 ein ziemlich demoralisierter Haufen. Zwar haben sie bei Saratoga die britischen Rotröcke erstmals geschlagen, aber die haben dafür Philadelphia eingenommen.
8: Und die Kontinentalarmee unter Washington musste ein Winterquartier beziehen in einem Dorf namens Valley Forge. Und man muss sich jetzt vorstellen, auf der einen Seite sitzen die britischen Offiziere und ihre hessischen Verbündeten komfortabel in Philadelphia. Sie feiern dort rauschende Feste und auf der anderen Seite die amerikanische Armee in diesem schlecht versorgten Winterquartier in Valley Forge, wo offensichtlich auch

0: Stäuben setzt preußische Ordnung in Valley Forge durch. Es werden Latrinen gebaut, Küchen errichtet, die Zelte stehen in Reih und Glied. 120 Mann greift er sich heraus, bringt ihnen schnelles Hantieren mit dem Gewehr bei, lässt sie marschieren. Eine Mustereinheit. Multiplikatoren, die ihrerseits weitere Einheiten trainieren. So gelingt es Stäuben schnell aus dem wilden Haufen eine schlagkräftige Truppe zu formieren.
1: Natürlich, wenn man mit diesem preußischen Drill und dieser preußischen Militärstruktur kommt, war das sehr fremd für sehr viele Soldaten dort.
0: Steven Gerhard Steli ist gebürtiger New Yorker und in Magdeburg Vorsitzender der Stäuben-Gesellschaft.
1: Stäuben schreibt ja selber auf dann, früher habe ich meinen Soldaten was befohlen, haben sie es gemacht. In Europa. Jetzt muss ich dem Soldaten erklären, warum er das machen soll. Und wenn er es versteht, dann macht er es auch. Aber er war bereit, darauf einzugehen dann. Und diese Freiheitsidee der Amerikaner zündete erstaunlicherweise bei diesem schon etwas gesetzten preußischen Offizier. Und er brannte innerlich dann für diese Idee der Freiheit und der Selbstbestimmung dann und verband das einfach mit den militärischen Fähigkeiten. Natürlich gab es da Konflikte, aber da Stäuben auch ein relativ zugewandter Offizier war. Gibt einen Text, wo es heißt, er tritt auf, als ob Kriegsgott Ares jetzt plötzlich dann mit wehendem roten Mantel dann hinterher, also der konnte schon ein bisschen flamboyant auftreten und er konnte fluchen in vier Sprachen dann, sowas dann, das fanden die Amerikaner auch ganz witzig dann, also er war recht zugewandt mit seinen Soldaten.
0: Vor allem aber ist Friedrich Wilhelm von Stäuben erfolgreich. Die von ihm reorganisierte und trainierte Armee hält im Sommer 1778 bei Monmouth den Briten stand. Strategisch unerheblich, moralisch ein Wendepunkt im amerikanischen Unabhängigkeitskampf, urteilt Matthias Puhle.
2: Die Preußen sind ja bekannt für ihre Ordnung und ihre Disziplin, harten Drill. Und auch schnellere Marschordnungen. Die englischen Truppen hatten eine etwas langsamere Marschordnung. Die haben weniger Schritte in einer Minute hinter sich gebracht, als es die Preußen gemacht haben. Und Stäuben hat eben diese preußische Marschordnung eingeführt. Und damit waren die tatsächlich auch schneller im Marschieren. Und als sie gesehen haben, die amerikanischen Truppen, dass sie unter Stäuben tatsächlich auch Erfolg haben können, hat sich dann sein Siegeszug gewissermaßen fortgesetzt. Deswegen wird er heute noch so verehrt in den Vereinigten Staaten und wird er als ein Held des Unabhängigkeitskrieges gefeiert. Und auf seinem Grabmal steht ja unverzichtbar für die amerikanische Unabhängigkeit. Da sieht man, wie wichtig den Amerikanern Stäuben ist.
0: Friedrich Wilhelm August von Stäuben, preußischer Stabskapitän und Generalinspektor der amerikanischen Armee. Ein preußischer Offizier, der zwar keine Schlachten gewonnen hat, aber mit seinen Strukturreformen den Aufständischen ihre Unabhängigkeit sichert und diesmal in Ehren entlassen wird. Er bekommt Ländereien geschenkt, baut sich ein Blockhaus, wo er mit seinen Adjutanten relativ bescheiden lebt, sagt Steven Gerhard Steli.
1: Er hat jetzt nicht groß Hof gehalten in der Hinsicht, aber er war anerkannt gewesen. Er hat zum Beispiel Arbeit in der Freimaurerloge gefunden, dann, also das passte natürlich zu diesem aufgeklärten Weltbild, was er bei Friedrich dem Großen zwar in der Theorie kennengelernt hat, aber jetzt dann auch ausleben konnte. Nach seinen Erfolgen im Revolutionskrieg war er dann ja auch nicht mehr groß als Militär tätig dann. Er wurde immer bekannter, schrieb seine Memoiren natürlich auch, die waren relativ gut zu verkaufen und wurde sozusagen ein Objekt der Identifikation für die vielen Deutschen, die in Amerika lebten. Ein nicht unbeträchtlicher Teil der Bevölkerung war deutscher Herkunft oder niederländischer Herkunft, gerade im Staat New York. Und die suchten auch eine Identifikationsfigur und dieser fröhliche, erfolgreiche General, der kam da gut an.
0: Als nach der gescheiterten Revolution von 1848 Zehntausende Deutsche enttäuscht und frustriert ihre Heimat verlassen, da entdecken sie in Amerika einen Deutschen, der einer Revolution zum Siege verholfen hat.
1: Viele Revolutionäre aus Deutschland haben ja dann eine gewisse Karriere auch in Amerika gemacht, dann zum Beispiel auch im Militär, im Bürgerkrieg dann.

0: aber auch in der Politik, und der bekannteste ja der Innenminister Schurz dann gewesen, sodass die älteste deutsch-amerikanische Gesellschaft in Deutschland heißt nicht Stäubengesellschaft, sondern Stäuben-Schurz-Gesellschaft, also noch alle beide dann aufnehmend.
1: Sagt Steven Gerhard Steli, der in Magdeburg die Stäuben-Schurz-Gesellschaft leitet. Doch nicht allein die 48er Demokraten entdecken den preußischen Offizier für sich, auch die Amerikaner. Als Inbegriff der guten Beziehungen zwischen Deutschland und den Vereinigten Staaten. 1904 schenkt der Kaiser den Amerikanern eine Stäubenstatue. Die revanchieren sich mit einer Replik jenes Stäubendenkmals, das seit 1910 auf dem Lafayette-Platz vor dem Weißen Haus steht. Es wird in Potsdam aufgestellt, im Krieg beschädigt und eingeschmolzen. 1987, als Berlin 750 Jahre feiert, geht wieder ein Abguss über den großen Teich und wird in der Westberliner Clay-Allee aufgestellt. Potsdam bekommt seinen Stäuben nach der Wende wieder.
0: Und jetzt kam die Idee, weil Stäuben ja hier geboren ist in Magdeburg, von diesem Abdruck kann man zweiten Abguss machen. Ja, und das funktionierte, und da hat Magdeburg dann also auch ein Stäubendenkmal gekriegt, was meines Erachtens mit seinem schönen schwarzen Sockel besonders schön, besonders prächtig ist. Zeigt den jungen General, also so ein richtig fröhlicher, handfester junger Offizier dann mit wehendem Mantel. Ja, und jetzt steht Stäuben als junger Mann in Washington, in Berlin, in Potsdam und in Magdeburg. Und es gibt in Amerika noch eine Statue des etwas älteren Stäubens dann in Valley Forge.
1: Doch Baron Friedrich Wilhelm von Stäuben steht nicht allein auf Denkmalsockeln. Er wird gefeiert. Alljährlich am dritten Samstag im September mit der Stäubenparade auf der Fifth Avenue. Mit Stäubentagen in vielen amerikanischen Orten. Stäuben, der preußische Offizier, der zum Freiheitskrieger wurde, ist in der amerikanischen Erinnerungskultur bis heute lebendig. Weil sein Leben uns was zu sagen hat, meint Steven Gerhard Steli.
0: Wenn jemand, der in relativ autoritären Strukturen im Militär groß geworden ist, wie Stäuben, wenn der aus dieser Struktur kommend die Wert der Freiheit und der Offenheit und der Entwicklung und dafür sich selber sorgen und sich ein Leben aufbauen und sowas entdecken konnte und feststellte, das kann unter diesen Auspizien dieses Life, Liberty, Pursuit of Happiness geschehen, dann kann er uns auch heute sagen, ich habe die autoritären Strukturen gekannt des 18. Jahrhunderts, ich habe die Freiheit, wie sie sich entwickelt hat, erkannt. Wenn Stäuben sagt, ich muss erklären, meinen Soldaten, warum wir jetzt das so machen, dann finde ich, dass die Regierung der Vereinigten Staaten auch ihren Bürgerinnen und Bürgern erklären muss, warum man das so und so macht. Und man bei aller Mehrheitsentscheidung, Demokratie funktioniert mit Mehrheitsentscheidung und Minderheitenschutz. Wenn ich nur mit Mehrheit mit dem Kopf durch die Wand will, dann komme ich nicht weit. Und so hat das Stäuben auch erkannt. Deswegen halte ich Stäuben für ein gutes Vorbild auch weiterhin. Und man sollte es den jungen Leuten auch davon erzählen.
1: Erzählen vom Hauptmann Friedrich Wilhelm Ludolf Gerhard Augustin von Stäuben. Einem Mann, der sich vom preußischen Hauptmann in einen erfundenen General verwandelt, der neue Namen für sich erfindet, eine neue Identität annimmt und damit Weltgeschichte schreibt. So sein Biograf John Macaulay Palmers.
2: Der wirkliche Hauptmann Stäuben ist in Europa zurückgeblieben und aus der Geschichte verschwunden. Der erfundene Generalleutnant ging nach Amerika und wurde eine Gestalt der Weltgeschichte.
3: Unverzichtbar für die amerikanische Unabhängigkeit. Von Stäuben ein General aus Magdeburg rettet die amerikanische Revolution. 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Ich bin Linda Schildbach und bedanke mich für Ihr Interesse. Kommen Sie gut durch den Tag.
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1: Kennen Sie das? Sie haben Ihren Kleiderschrank ausgemistet, Überflüssiges in Plastiksäcke gepackt und nun wollen Sie die Säcke im Altkleidercontainer entsorgen und dann das. Der erste Container ist so randvoll, dass nichts mehr unterzubringen ist. An der nächsten Sammelstelle wurde der Container bereits komplett abgebaut. Was ist da los? Zeitungen berichten, dass sich Sammelstellen für Altkleider kaum noch lohnen. Von verschmutzter und unbrauchbarer Ware einmal ganz abgesehen, der Gebrauchtkleidermarkt wird von billiger Massenware überschwemmt, schnell produziert, schlichte Qualität, kurze Haltbarkeit. Recyceln lassen sich diese Produkte meist nicht. Stoffherstellung war in Sachsen eigentlich einmal ein Gewerbe mit jahrhundertealter Tradition. Ob im Vogtland, im Erzgebirge oder in der Oberlausitz, Sachsen hing lange im wahrsten Sinne des Wortes an der Nadel. Ganze Industriezweige lebten von der Textilproduktion. Heute ist eher festzustellen, die Sachsen, die spinnen kaum noch. Und weben und stricken tun sie genauso wenig. Unsere Welt ist, um beim Thema Stoff zu bleiben, vernetzt und verwoben. Wie wir handeln, hat Auswirkungen auch an ganz anderer, unerwarteter Stelle. Einen Konflikt im Nahen Osten spürt auch der Autofahrer in Ostritz an der Tankstelle. Und welche Wäsche wir kaufen, hat Folgen für die Umwelt in Afrika, wenn Händler im Geschäft mit gebrauchter Kleidung unbrauchbare Ware auf den Müll werfen müssen. Papst Franziskus hat es einmal drastisch formuliert. Die Erde, unser gemeinsames Haus, scheint sich immer mehr in eine unermessliche Mülldeponie zu verwandeln. Da freue ich mich über junge Leute, die schon wieder die Gegenbewegung für sich entdeckt haben und bewusst auf Second-Hand-Kleidung setzen. Sie machen uns vor, was der heilige Franziskus in seinem Sonnengesang so formuliert hat. Gelobt seist du, mein Herr, durch unsere Schwester Mutter Erde, die uns ernährt und lenkt und vielfältige Früchte hervorbringt und bunte Blumen und Kräuter. Und wir können unseren Faden zu diesem großen Netz beisteuern.
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2: Mit seinen Geschichten vom Lügenbaron von Münchhausen wurde Gottfried August Bürger berühmt. Ein Dichter der Aufklärung, der 1747 im kleinen Ort Molmerswende im Mansfelder Land geboren wurde. Hier steht ihm zu Ehren ein kleines Museum, in dem am Sonntag ein Balladenweg eröffnet wird, konzipiert vom Germanistikseminar der Uni Halle. Studierende tragen entlang eines 6 Kilometer langen Rundweges Balladen von Gottfried August Bürger vor. Start des literarischen Spaziergangs ist das Museum, das früher mal Pfarrhaus war, denn hier ist der Dichter aufgewachsen, Germanistin Christiane Holm.
3: Bürger war Jan Pfarrers Sohn und das Dichterhaus ist in einem Ensemble mit Pfarrgarten und Kirche sehr, sehr schön. Da treffen wir uns um 14 Uhr und gehen dann gemeinsam los. An 5 Stationen werden dann die entsprechenden Balladentandems, die wir dafür bearbeitet haben, vorgestellt. Und was ich sehr schön finde, es werden auch Pfähle mitgenommen. Es werden dann die Flöcke sozusagen live eingeschlagen, an denen diese Balladen dann auch in dem Audiogang dann auch später nachgehört werden können. Und das alles endet dann mit einem schönen Kaffeetrinken im Pfarrgarten.
2: Die Wanderung über den Balladenrundweg in Molmerswende mit Live-Performances der Studierenden dauert etwa 2 Stunden und beginnt am Sonntag um 14 Uhr im Gottfried-August-Bürger-Museum. Künftig wird es den Rundweg dann mit 5 Hörstationen geben. Dann kann man sich die Balladen übers Handy anhören. Vom Mansfelder Land ins Erzgebirge, auf die Naturbühne an den Greifensteinen in Ehrenfriedersdorf. Hier hat zu Beginn der Sommerferien ein Kinderstück Premiere, das längst zum Klassiker geworden ist.
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2: Pippi Langstrumpf nach den Romanen von Astrid Lindgren. Die Geschichte eines ungewöhnlichen Mädchens, das stark ist wie 10 Erwachsene und ohne Eltern, dafür mit einem Pferd und einem Affen in der Villa Kunterbunt lebt. Das Familienstück läuft bis 30. August im Naturtheater Greifensteine. Es wird auch 2 Vorstellungen mit einem Gebärdendolmetscher geben. Heute aber ist erstmal die Pippi Langstrumpf-Premiere. Beginn im Naturtheater an den Greifensteinen ist 15 Uhr. Nach Thüringen, auf Schloss Kannawurf, wird heute Nachmittag eine interessante Ausstellung eröffnet, die einen Hauch Portugal in den Renaissancebau bei Sömmerda weht. Zu sehen sind 36 Porträts älterer Menschen aus Thüringen, Frauen und Männer. Ihre Fotos wurden auf Stoff gedruckt und mit Stickereien verziert, und zwar von portugiesischen Frauen, die im Juni für einige Tage in Thüringen waren und sich mit den deutschen Senioren getroffen haben. Die kunstvoll verzierten Porträts, die bei diesen Zusammentreffen entstanden sind, wollen das Älterwerden sichtbar machen, die Schönheit des Alters zeigen. Heute um 15 Uhr wird die Ausstellung, die bis 8. August in Schloss Kannawurf läuft, feierlich eröffnet. Der Eintritt ist frei.
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6: Um 10 Uhr mit Sophia Spiropoulos. Trotz massiver Proteste soll der AfD-Bundesparteitag in diesen Minuten starten. Zu der Veranstaltung in den Erfurter Messehallen wurden rund 600 Delegierte erwartet. Etwa 90% waren bereits am Morgen vor Ort. Tausende Demonstranten hatten mit Blockaden versucht, die Anreise zu verhindern. Es gab Blockaden auf der A71, zwei Bundesstraßen und an mehreren Stellen in der Innenstadt. Dort wurden nach Polizeiangaben Beamte sowie ein AfD-Büro mit Pyrotechnik und Farbbeuteln angegriffen. In Leipzig fahren die Trams wieder weitgehend nach Plan. Wie die Leipziger Verkehrsbetriebe mitteilten, sind die Straßenbahnen seit 10 Uhr wieder im 10-Minuten-Takt unterwegs. Nur einzelne Abschnitte seien noch nicht befahrbar. Dort würden die Trams weiter umgeleitet. Außerdem gilt wegen länger geplanter Bauarbeiten am Hauptbahnhof bis Mitte August ein geänderter Netzplan. Die Ukraine hat die russische Metropole Sankt Petersburg und die umliegende Region Leningrad angegriffen. Bei dem Drohnenangriff wurde nach Behördenangaben unter anderem ein Ostseehafen für Ölexporte getroffen. Man habe 70 feindliche Drohnen abgefangen. Der Gouverneur von Sankt Petersburg sprach von einem groß angelegten Angriff auf die Millionenstadt. Genaue Ziele nannte er nicht. In der Ukraine waren bei russischen Attacken in der Nacht mindestens 9 Menschen getötet worden. Frankreich zieht seinen Flugzeugträger Charles de Gaulle aus der Golfregion ab. Präsident Emmanuel Macron erklärte, das Kriegsschiff werde in seinen Heimathafen Toulon zurückkehren. Grund sei die günstige Entwicklung im Irankrieg. Französische Minenjäger und Fregatten sollen aber weiter vor Ort bleiben. Macron sagte, sie könnten sich an der Absicherung der Straße von Hormuz beteiligen, falls eine Mission beschlossen werde. Im Iran haben die mehrtägigen Trauerfeiern für das Staatsoberhaupt Ayatollah Ali Khamenei begonnen. Schon am Morgen strömten tausende Anhänger in die Großmoschee Moschallah in Teheran. Dort ist der Sarg des getöteten Staatsoberhaupts aufgebahrt. In den kommenden 3 Tagen werden in der Hauptstadt Millionen von Menschen erwartet. Danach wird der Leichnam in die Pilgerstadt Qom und in den Irak gebracht. Die Beisetzung ist für kommende Woche geplant. Der 86-Jährige war Ende Februar bei einem israelischen Luftangriff getötet worden. Das waren die Nachrichten.
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7: Was wäre uns in den kochenden Körpern vom letzten Sonnabend dieses Wetter schön vorgekommen? Die Temperaturen der letzten Stunde, brockenbedeckt, Nebel 6 Grad, Chemnitz stark bewölkt 15, Dresden stark bewölkt 15, Eisenach bedeckt 15, Erfurt wolkig 16, Fichtelberg leicht bewölkt 10, Gera stark bewölkt 16, Görlitz stark bewölkt 15, Halle und Leipzig wolkig 17 Grad, Magdeburg wolkig 15 und Meiningen bedeckt 14 Grad. Heute zunehmend stark bewölkt und zeitweise wird es regnen bei 18 bis 24 Grad. Und morgen Wolken und örtlich Regen, am Nachmittag dann allmählich freundlicher bei 20 bis 24 Grad. MDR Kultur Verkehrsservice. A2 Richtung Berlin zwischen Allerengersleben und Eilsleben. Stockender Verkehr an einer Baustelle, es dauert 10 Minuten länger. Vorsicht auf der A4 Frankfurt Richtung Dresden. Zwischen Gera, Leumnitz und Ronneburg, da liegen Fahrzeugteile rum. In und um Erfurt kommt es wegen der Veranstaltungen dort zu Behinderungen und Sperrungen. Aktuell sind der Gurtaplatz, die A71 in Höhe Gispersleben, in Höhe Stotternheim sowie am Erfurter Kreuz gesperrt. Auch die B4 und die B7 sind an mehreren Stellen blockiert. und in der Binderslebener Landstraße gibt es Stau. Und geblitzt wird auf der A9 Richtung München zwischen Niemeck und Kleinmarzehns und auf der A71 Richtung Sangerhausen am Dreieck Suhl. 9:04.
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7: Mit Carsten Tesch. Schönen Sonnabend. Willkommen.

MDR Kultur am Sonnabendvormittag. Kann man das so verstehen, wo Galerien in der Regel den Markt organisieren, wo es ums Verkaufen geht, sucht Momentum die Begegnung? Momentum als Ort in Chemnitz, den das Künstlerkollektiv Betrieb Kollektiv betreibt. Da ist ein Punkt dazwischen, Betrieb Kollektiv. Die sind gerade an einen neuen Momentum-Standort umgezogen mit diesem Konzept, was Galerie als Plattform versteht, Kunst als soziale Praxis. Berichten wir hier gleich, was es bei Momentum in Chemnitz neu zu sehen gibt und wie man dort begegnen kann.

0: Eine Gershwin-Promenade. Eine Gershwin-Promenade ist es gewesen mit den beiden Labeck-Schwestern Katja und Marielle an den Klavieren. MDR Kultur, Sonnabendvormittag, die Galerie als Plattform. Das Künstlerkollektiv Betrieb.Kollektiv hat an seinem neuen Ort eine neue Schau in Chemnitz. Grit Krause von MDR Kultur muss unwillkürlich an die legendäre Produzentengalerie Clara Mosch denken, die in der DDR ein störrisch-subversives Leben zum offiziellen Kunstbetrieb geführt hat. Eine Erinnerung, ich weiß nicht, vielleicht eher eine Reminiszenz, glaube ich, ein fernes Echo. Ähnlich aber darin, dass sich in Chemnitz wieder junge Kunst einen Ort sucht, störrisch kreativ, berichtet Grit Krause.
1: Gehört das schon mit dazu, die Flagge?
2: Ja, das ist tatsächlich auch meine Arbeit. Das ist der Prototyp.
3: Eine seidene weiße Flagge ist an einem dünnen Stahlrohr auf einem Sockel angebracht. Auch ohne Luftzug weht sie sanft vor sich hin. Surrender, Prototyp 1, hat Bela Bender seine Installation genannt.
4: Das ist wirklich das letzte reine Bild, was einfach dafür steht, dass man vielleicht die Situation überdenken soll, die da gerade stattfindet. Gleichzeitig kann es eine Bitte sein, gleichzeitig kann es so eine Verhandlungsbereitschaft sein und zu hoffen natürlich auch.
3: Um die Flagge zum Flattern zu bringen, hat der Künstler, der in Dresden an der Kunsthochschule studiert, lange getüftelt. Und sich schließlich mit einer Chemnitzer Firma zusammengetan, die ihn mit passender Technik und Know-how unterstützt hat. Das ist ein Grund, warum sich Bela Bender in seiner Geburtsstadt so wohlfühlt und hier zusammen mit Freunden eine eigene Galerie oder besser einen Projektraum eröffnet hat, das Momentum.
4: Chemnitz ist ein super Raum zum Ausprobieren, zum Lernen, zum Arbeiten. Ja, und in Chemnitz ist es halt perfekt, um Dinge entstehen zu lassen und so Prototypen zu entwickeln und die dann eben zu finalisieren.
1: Ja, so schön, dass da hinten noch so ein Kabinett ist.
4: Ja, ist noch so ein kleiner Raum, der ist auch absichtlich unsaniert, damit es ja auch eine dreckige Seite gibt und nicht alles so.
3: Im Frühjahr ist Momentum in ein ehemaliges Ladengeschäft im Stadtzentrum gezogen, nur ein paar Schritte vom Rathaus entfernt. Ähnlich zentral gelegen wie das erste Domizil direkt neben dem Karl-Marx-Monument, wo sie 2025 im Kulturhauptstadtjahr mit ersten Ausstellungen und Projekten gestartet sind. Sie, das sind junge Künstlerinnen und Künstler oder eben Freunde aus Chemnitz und Region, Ende 20, Anfang 30. Vor allem aber ist es ein Dreiergespann, zu dem Bela Bender gehört und auch Tina Weber.
4: Ursprünglich war es wirklich so gedacht, dass man hier Musik zeigen kann, dass man hier Kunst zeigen kann, dass man eigene Arbeiten zeigen kann.
5: Ja, vor allem die Subkultur so ein bisschen zu repräsentieren.
4: Es gab schon so ein allgemeines Gefühl in der Stadt, meiner Meinung nach, dass man vielleicht jetzt nicht so präsent innerhalb des Kulturhauptstadtjahres war. Und wir wollten natürlich eine Präsenz auch einfach schaffen.
3: Eher unverhofft war Momentum dann kurz nach der Eröffnung bereits in aller Munde. Denn Satiriker Jan Böhmermann kam zum Abschluss seiner Tour für die Dokumentation Deutschland eine Erfahrung auch dort vorbei. Mehr noch, zur Erinnerung ließ er ihnen seinen Elektroroller da, mit dem er von Köln nach Chemnitz unterwegs gewesen war.
4: Also ich glaube auch für Kreise, die jetzt nicht ganz so der Kunst nahestehen, gab es da schon Zuspruch dadurch.
5: Ich bin mal vorbeigekommen und es war auch mal schön, mal neue Gesichter zu sehen. Und das ist auch so ein bisschen der Anspruch vom Momentum, auch mal Personen anzulocken, die ja vielleicht so sind wie auch Kunstsammlungen. Vielleicht ist es zu elitär für mich, dass man eher mal ins Momentum geht und so ein bisschen ja mal was anderes sieht.
3: Das haben sie unter anderem mit ihrem Projekt Viewfinders geschafft, als sie Drittklässlern analoge Kameras in die Hand gedrückt haben. Die Ausstellung mit den Fotos, die dabei entstanden sind, lockte ganze Familien ins Momentum. Inzwischen gibt es Nachfolgeprojekte, die zusammen mit Partnern aus der Stadt organisiert werden. Das bringt dem Team um Tina Weber und Bela Bender etwas Geld, öffentliche Fördermittel ein, das meiste aber finanzieren sie aus eigener Tasche. Wollen sie auch, denn Momentum bedeutet für sie in jeder Hinsicht Freiheit.
4: Das unterscheidet das hier auch, dass es so eine Art Momentum gibt. Das wird auch nicht für immer bleiben. Das ist jetzt eben so ein Momentum, wo junge KünstlerInnen zusammenkommen können und hier sich präsentieren können. Und es gibt dann einfach so eine Community-Building-Situation, aber natürlich gewachsen. Also wir sind halt komplett unabhängig. Das ist ja das einzig Schöne mit dabei, kein Geld zu haben, quasi unabhängig zu sein, dass man halt wirklich auch unabhängig ist. Ne? Wir können eigentlich komplett machen, was wir wollen.
3: Was passiert, wenn junge Künstlerinnen und Künstler zusammenkommen und gemeinsam wilde Ideen entwickeln, zeigt die aktuelle Ausstellung oder besser kann das Publikum dort erleben. Denn im Zentrum steht der Prozess. Die Arbeiten, Malerei, Fotografie oder Installation entstehen gerade erst. Eben in diesem Moment.
0: Grit Krause über das neue Momentum in Chemnitz. Heute 19 Uhr ist Ausstellungseröffnung dort. Die Vernissage zur Ausstellung Betrieb Kollektiv plus Friends Volume 2 im Momentum in Chemnitz.

Amy Winehouse, MDR Kultur am Rudolstadt-Wochenende. Und da sind wir jetzt gedanklich mit Päivi Hirvonen. Sie spielt zum Beispiel heute in Rudolstadt 22 Uhr auf der großen Bühne am Markt. Und im Programm gibt es ein Foto von der finnischen Musikerin. Da hat sie so einen Mantel an, wie ihn die Briten zum Baden am Meer anziehen. So, die haben ja so lange Umkleidemäntel, Changing Robes oder Dry Robes. Und sie hat einen ganz schönen in Blau mit Geige in der rechten Hand an einem kalten Meer. Wir hören uns rein, Päivi Hirvonen. Da ist die Geige.

0: konsequent wäre, auch den Turm vom Deutschlandfunk abzureißen, wie er da eigensinnig steht in Köln, und einen Flachbau hinzustellen für den Flachfunk, gegen den dort die freien Mitarbeiter jetzt protestieren, seit sie wissen, was sich ihr Management für eine Programmreform ausgedacht hat, Copy and Paste, für das letzte Radio in Deutschland, was nicht in Magazinen schwimmt. Jörg Schieke schaut, was über den Deutschlandfunk heute in den Feuilletons steht, zum Sendeschema künftig ohne Sendung.
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2: Das jüngere Publikum zu gewinnen, das ist in Social Media und KI-Zeiten eine der großen Aufgaben und Zukunftsgarantien des öffentlich-rechtlichen Rundfunks. In diese Bemühungen mit einzuordnen, ist das neue Sendeschema des Deutschlandfunks, das im Herbst startet und soeben vorgestellt wurde. Statt Magazinsendungen wie Tag für Tag aus Religion und Gesellschaft, wie Büchermarkt oder Campus und Karriere, gibt es dann tagsüber Informationsstrecken. Der Wegfall des täglichen Büchermarkts soll durch einen wöchentlichen, dafür längeren Büchersalon vermutlich am Donnerstagabend aufgefangen werden. Zitat Ende. Und trotz aller Bekenntnisse zu den Kulturangeboten, das Kriterium der angekündigten Durchhörbarkeit wird eben auch, etwa von der FAZ, als Nebenbei-Radio gemarkert, was wiederum als Vorstufe des Dudelfunks verstanden wird. Diskussionen, die man auch in anderen Redaktionen der Öffentlich-Rechtlichen kennt und führt. Ausdebattiert hat sich's nun für Julian Nagelsmann, dessen Entlassung vom, wie es da und dort heißt, zweitwichtigsten Amt in Deutschland, dem des Fußballnationaltrainers der Männer, auch in größere gesellschaftliche Zusammenhänge gesetzt wird. Das Magazin Elf Freunde schreibt, die Ursachen dafür, gemeint ist das abermalige Scheitern bei einer WM, sind vielfältig und reichen bis in die Anfänge der Bierhoff-Klinsmann-Ära zurück. Wie Talente in Deutschland gefunden, gefördert und ausgebildet werden, genügt nicht höheren Ansprüchen und ist hierzulande erratischen Modetrends ausgesetzt. Und nun soll also Jürgen Klopp ran, der erfolgreichste deutsche Vereinstrainer der letzten Jahre. Aber ist er wirklich der Richtige? Nochmal Zitat, der DFB kauft eine glitzernde One-Man-Show, eine Ich-AG mit vielgestaltigen ökonomischen Interessen, mit einer gefestigten Überzeugung eigener Großartigkeit. Zitat Ende. Und denen, die sich im Fußballgeschehen nicht so auskennen, sei noch gesagt, Jürgen Klopp, das ist der mit den beängstigend weißen Zähnen, die man immer mal auch in den Werbepausen großer Fußballspiele gesehen hat, von denen er, Klopp, nun wieder zurück an die Basis wechselt. Mit einem Ausflug in die deutsche Geschichte geht die Thüringer Allgemeine ins Wochenende. Tatsächlich erblickt, wer vom Bahnhof Weimar Richtung Innenstadt läuft, ja linke Hand einen Koloss, der einst von den Nationalsozialisten als Weimarer Gauforum angelegt worden war und heute immer noch in anderer Verwendung in die Stadt ragt. Zwischen 1936 und 1944 entstand in Weimar das einzige Gauforum der Nationalsozialisten, das weitgehend fertiggestellt wurde. Die Wahl des Ortes war kein Zufall. Thüringen war früh ein Experimentierfeld der NSDAP. Eine zentrale Rolle spielte dabei das zeitgleich errichtete Konzentrationslager Buchenwald auf dem Ettersberg. Häftlinge mussten später auch für das neue Gauforum Zwangsarbeit leisten. Nach 1990 wurde das Gauforum zur wohl schwierigsten Immobilie Thüringens. 2005 wurde der Einkaufstempel Atrium eröffnet. Soweit und nur ein Ausschnitt aus dieser Chronik, die im Ganzen zu lesen ist in der Thüringer Allgemeinen. Ein schönes Wochenende.
0: Dankeschön, Jörg Schieke.
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0: Heute zunehmend stark bewölkt, stellenweise wird es etwas regnen, 18 bis 24 Grad. Und morgen Wolken, örtlich regnet es, am Nachmittag wird es allmählich freundlicher bei 20 bis 24 Grad. Und die nächste Woche beginnt mäßig warm. MDR Kultur Verkehrsservice. A2 Richtung Berlin, zwischen Allerengersleben und Eisleben, stockender Verkehr an einer Baustelle, es dauert 10 Minuten länger. Vorsicht auf der A4 Frankfurt Richtung Dresden in der Auffahrt Dresden-Neustadt. Da gibt es Behinderungen durch ein Schlagloch. Vorsicht auf der A72 Richtung Leipzig zwischen Reichenbach und Zwickau West. Da steht ein kaputtes Auto auf der linken Spur und da liegen Fahrzeugteile in beiden Richtungen. In und um Erfurt kommt es wegen der Veranstaltungen dort zu Behinderungen und Sperrungen. Aktuell sind der Gotha-Platz und die A71 in Höhe Gispersleben gesperrt, dann die A71 in Höhe Stotternheim und am Erfurter Kreuz. Auch die B4, die B7 und die Bindersleben-der Landstraße sind an mehreren Stellen blockiert. Auf der Straße zwischen Bindersleben und der A71 gibt es Stau. Und geblitzt wird auf der A9 Richtung München zwischen Niemeck und Kleinmarzehns und auf der A71 Richtung Sangerhausen am Dreieck Suhl. 6 Minuten nach 11.
1: 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Jetzt aus Leipzig, Clara Paxi.

die jazzige Seite von Clara Paxi ist das gewesen. Und jetzt, wo die Unabhängigkeitserklärung der USA 250 Jahre her ist, da spielen wir hier David Bowie und dann haben wir auch gleich einen Stichtag dazu.

0: schon in den 80ern skeptisch gewesen, David Bowie. This is not America.
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0: Das war eigentlich erstmal eine Art Cloud, die Unabhängigkeitserklärung der Vereinigten Staaten von Amerika. Die Kolonien hatten so ihre eigenen Entwürfe, die Gedanken waren in der Luft, im Geist der Zeit. Und dann dieser Meilenstein-Moment bei der Erfindung des Westens als Idee und Struktur. Am 4. Juli 1776, heute vor 250 Jahren, beim Kontinentalkongress in Philadelphia. Das ist jetzt hier ein Stichtag von Christian Schwalb.
2: Die Vorgeschichte dieser Unabhängigkeit beginnt 3 Jahre früher im Hafen von Boston, British America. Im Dezember 1773 stürmen wütende Bürger britische Handelsschiffe. Hunderte Kisten mit Tee landen im Hafenbecken. Die Boston Tea Party ist ein Protest gegen die britische Krone. Die Kolonisten wenden sich gegen ihr Mutterland, das hier in seinen 13 nordamerikanischen Kolonien Steuern erhebt, auch auf Tee.
3: Das Volk sollte sich nie erheben, ohne etwas Erinnerungswürdiges zu tun,
2: notiert einer der Kolonisten, John Adams, später mal Präsident, in seinem Tagebuch, und er soll Recht behalten.
3: Die Vernichtung des Tees wird notwendigerweise so wichtige und dauerhafte Konsequenzen haben, dass ich sie als epochemachendes Ereignis betrachten muss.
2: Die Unabhängigkeit von der Krone ist anfangs kein Thema, denn viele Auswanderer verstehen sich weiter als Briten. Aber weder wollen sie besteuert, noch daran gehindert werden, weiter neues Staatsland im Westen zu erschließen. Das nämlich hatte die britische Regierung mittlerweile verboten. Der Historiker Mischa Honeck.
4: Das waren lange Zeit die Hauptstreitpunkte. Der Siedlerkolonialismus war das Kerngeschäft des britischen imperialen Projekts. Und das war eben eine besondere Provokation, dass man dieses Besiedlungsverbot erlassen hatte, weil die britische Krone erstmal kein Interesse hatte, weitere kriegerische Auseinandersetzungen zu führen mit den Indigenen.
2: Es folgen Boykottaufrufe gegen britische Waren, Proteste. Großbritannien schickt Soldaten. Die 13 Kolonien gründen ihren Kontinentalkongress und stellen eine eigene Armee auf. Oberbefehlshaber George Washington, wenige Jahre später der erste Präsident. 1775 brechen Kämpfe aus. Aber erst die Propagandaschrift Common Sense des Monarchiegegners Thomas Paine lässt die Stimmung zugunsten der Unabhängigkeit kippen. Bald beginnt die Arbeit an einer entsprechenden Erklärung, die Scheidungsurkunde vom Mutterland. Federführend Thomas Jefferson, auch der wird später mal Präsident.
4: Und es gab zeitgleich, während in Philadelphia debattiert wurde, in den ganzen Kolonien von unten heraus bis zu 90 Declarations of Independence, die aus den Kommunen kamen, die auch alle an diesem Diskurs teilgenommen haben. Es war ein kollektiver Prozess.
5: Wir halten diese Wahrheiten für ausgemacht, dass alle Menschen gleich erschaffen worden, dass sie von ihrem Schöpfer mit gewissen unveräußerlichen Rechten begabt worden. Worunter sind Leben, Freiheit und das Bestreben nach Glückseligkeit.
2: Paines Ideen gegen die Erbmonarchie und für das Volk als Souverän finden sich in diesem Dokument, das in seinem berühmten 2. Absatz die Menschenrechte ins Zentrum der zukünftigen amerikanischen Demokratie rückt. Allerdings wird das erst Jahrzehnte später Thema, als ein gewisser Abraham Lincoln auftritt, ja, ein weiterer Präsident. Verabschiedet wurde die amerikanische Unabhängigkeitserklärung in Philadelphia am 4. Juli 1776, heute vor 250 Jahren.
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0: Und jetzt sind wir bei Rian vor der Haustür. Das Rudolstadt-Festival ist in diesem Jahr auch ein Österreich-Festival, ist der Länderschwerpunkt. Gutes Beispiel, wer da zum Beispiel kommt, ist Rian, der Indie-Hip-Hop-Kabarettmann aus Kärnten. Hier ist Rian mit Verwandtschaftstreffen. Er spielt heute Rian 19 Uhr auf der Bühne im Heinepark. Rian.
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0: MDR Kultur hat ihn schon letztes Jahr entdeckt. In diesem Jahr ist er in Rudolstadt groß auf der Bühne im Heinepark heute Abend.
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0: Zitat Erich Kästner: Wem 12 genügen, dem ist nicht zu helfen. Und so schreibt er einen Gedichtzyklus, die 13 Monate. Da geht es um das, was erstmal auf der Hand liegt, die Merkmale der 12. Und gleichzeitig denkt er über die Zeit nach, was die Zeit mit uns macht, was wir mit der Zeit machen. Und kommt dabei auf einen 13. Monat. Heute ist aber bei uns naheliegend der Juli dran. Erich Kästner hat diese Gedichte ursprünglich im Auftrag der Schweizer Illustrierten Zeitung geschrieben. Als Buch erscheint der Zyklus 1955. Es ist der letzte Lyrikband von Erich Kästner. Das Juli-Gedicht heute liest Walter Giller.
2: Der Juli. Still ruht die Stadt. Es wogt die Flur. Die Menschheit geht auf Reisen. Oder wandert sehr oder wandelt nur. Und die Bauern vermieten die Natur zu sehenswerten Preisen. Sie vermieten den Himmel, den Sand am Meer, die Platzmusik der Ortsfeuerwehr und den Blick auf die Kuh auf der Wiese. Limousinen rasen hin und her und finden den Weg nicht mehr zum verlorenen Paradiese. Im Feld wächst Brot und es wachsen dort auch die künftigen Brötchen und Brezeln. Eidechsen zucken von Ort zu Ort. Und die Wolken führen Regen an Bord und den spitzen Blitz und das Donnerwort. Der Mensch treibt Berg- und Wassersport und hält nicht viel von Rätseln. Er hält die Welt für ein Bilderbuch mit Ansichtskartenserien. Die Landschaft belächelt den lauten Besuch. Sie weiß Bescheid. Sie weiß, die Zeit überdauert sogar die Ferien. Sie weiß auch, einen Steinwurf schon von hier beginnt das Märchen. Verborgen im Korn, auf zerdrücktem Mohn, ruht ein zerzaustes Pärchen. Hier steigt kein Preis, hier sinkt kein Lohn. Hier steigen und sinken die Lerchen. Das Mädchen schläft entzückten Gesichts. Die Bienen summen zufrieden. Der Jüngling heißt immer noch Taugenichts. Er tritt durch das Gitter des Schattens und Lichts in den Wald und zieht durch den Schluss des Gedichts wie in alten Zeiten gen Süden.

5 Minuten ist es 11 und nach 11 ist Hannah Henke hier, Pastorin mit Anfang 30 in Halle-Neustadt, feministisch engagiert mit Familie und Beruf. Hannah Henke scheint das irgendwie alles hinzukriegen und wir sind verabredet, darüber zu sprechen, wie das alles unter ihren Hut passt. Pastorin Hannah Henke ist unser Gast hier nach 11 bei MDR Kultur trifft.

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7: Um 11 Uhr mit Sophia Spiropoulos. Trotz massiver Proteste hat der AfD-Bundesparteitag in Erfurt am Vormittag wie geplant begonnen. Parteichef Tino Chrupalla sagte in seiner Eröffnungsrede, die AfD werde die anstehenden Landtagswahlen gewinnen und vielleicht schon bald alleine regieren. Den Demonstranten warf er vor, gegen die demokratische Willensbildung zu protestieren. Die meisten der 600 AfD-Delegierten waren schon am frühen Morgen angereist, bevor die Blockadeaktionen tausender Demonstranten gestartet waren. Den ganzen Tag über soll es in Erfurt weitere Proteste geben. Laut Polizei haben sich bislang rund 20.000 Menschen versammelt. In Leipzig fahren die Trams wieder weitgehend nach Plan. Wie die Leipziger Verkehrsbetriebe mitteilten, sind die Straßenbahnen seit 10 Uhr wieder im 10-Minuten-Takt unterwegs. Nur einzelne Abschnitte seien noch nicht befahrbar. Dort würden die Trams weiter umgeleitet. Außerdem gilt wegen länger geplanter Bauarbeiten am Hauptbahnhof bis Mitte August ein geänderter Netzplan. Die Ukraine hat die russische Metropole St. Petersburg und die umliegende Region Leningrad angegriffen. Bei dem Drohnenangriff wurde nach russischen Behördenangaben unter anderem ein Ostseehafen für Ölexporte getroffen. Man habe 70 feindliche Drohnen abgefangen. Der Gouverneur von St. Petersburg sprach von einem groß angelegten Angriff auf die Millionenstadt. In der Ukraine waren bei russischen Attacken in der Nacht mindestens 9 Menschen getötet worden. Frankreich zieht seinen Flugzeugträger Charles de Gaulle aus der Golfregion ab. Präsident Emmanuel Macron erklärte, das Kriegsschiff werde in seinen Heimathafen Toulon zurückkehren. Grund sei die günstige Entwicklung im Iran-Krieg. Französische Minen, Jäger und Fregatten sollen aber weiter vor Ort bleiben. Macron sagte, sie könnten sich an der Absicherung der Straße von Hormuz beteiligen, falls eine Mission beschlossen werde. Im Iran haben die mehrtägigen Trauerfeiern für das Staatsoberhaupt Ayatollah Ali Khamenei begonnen. Schon am Morgen strömten tausende Anhänger in die Großmoschee Moschallah in Teheran. Dort ist der Sarg des getöteten Staatsoberhaupts aufgebahrt. In den kommenden 3 Tagen werden in der Hauptstadt Millionen von Menschen erwartet. Danach wird der Leichnam in die Pilgerstadt Qom und in den Irak gebracht. Die Beisetzung ist für kommende Woche geplant. Der 86-Jährige war Ende Februar bei einem israelischen Luftangriff getötet worden. Das waren die Nachrichten.
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8: Heute zunehmend stark bewölkt und stellenweise etwas Regen, 18 bis 24 Grad. Morgen Wolken, örtlich regnet es wieder. Am Nachmittag soll es allmählich freundlicher werden bei 20 bis 24 Grad. 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A2 Richtung Berlin zwischen Allerengersleben und Eilsleben. Stockender Verkehr an einer Baustelle, es dauert 15 Minuten länger. A12 Richtung Hannover zwischen Irksleben und Bornstedt. Stockt der Verkehr nach einem Unfall, plus 10 Minuten. Vorsicht auf der A14 Richtung Magdeburg zwischen Nossen Nord und Döbeln Ost. Da liegt ein Gummistreifen auf der Fahrbahn. Vorsicht auf der A72 Richtung Leipzig zwischen Reichenbach und Zwickau West. Da steht ein kaputtes Auto auf der linken Spur und da liegen Fahrzeugteile rum und das betrifft beide Richtungen. In und um Erfurt kommt es wegen der Veranstaltungen dort zu Behinderungen und Sperrungen. Und geblitzt wird auf der A4 Görlitz Richtung Dresden. Zwischen Salzenforst und Uhüst, auf der A9 Richtung München, zwischen Niemeck und Kleinmarzehns und auf der A71 Richtung Sangerhausen am Dreieck Suhl. 11:04.
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8: Hanna Henke ist heute hier. Sie ist Pfarrerin in Halle-Neustadt, in der Stadt, die in den 60er Jahren ohne Kirche gebaut wurde. Das hat sich geändert, wo Neustadt auch wieder zur Halle gehört. Und heute ist dort in Neustadt Hanna Henke zuständig als Pfarrerin. Ich bin Carsten Tesch. Willkommen.
7: Vielen Dank.
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2: Fangen wir ganz vorne an. Name?
3: Hanna Henke.
2: Geburtstag?
3: Am 6.10.1992.
2: Geburtsort?
3: In Halle.
2: Profession?
3: Ich bin Pfarrerin.
2: Pfarrerin oder Pastorin, was ist Ihnen lieber?
3: Beides gleich recht.
2: Was treibt Sie an?
3: Mich treibt Anteilnahme an, Hoffnung und eine gute Portion Trotzkraft.
2: Wo fühlen Sie sich zu Hause?
3: Momentan sehr in Halle Neustadt.
2: Welche Musik hat Sie jüngst berührt?
3: Ich liebe Jean-Baptiste, aber auch immer wieder so alte Sachen wie Heinrich Schütz.
2: Welches Buch hat Sie zuletzt bewegt?
3: Gerade arbeite ich mich durch Angela Steideles Oeuvre. Das finde ich ganz beeindruckend.
2: Und wie beginnt der Tag?
3: Mit ganz viel Kaffee und Nacktschnecken von den Beeten sammeln.
2: Nacktschnecken von den Beeten sammeln? Das heißt, Sie haben einen Garten so mit idyllisch Pfarrhaus dahinter oder sammeln Sie die Biester so auf den Rasenflächen so zwischen den Blöcken der Neustadt?
3: Nein, ich sammle sie von meinem Pfarrgartenspinat im Pfarrgarten ab.
2: Und das heißt, ein Pfarrgarten in Halle Neustadt, wie können wir ein bisschen Geografie machen? Also der Pfarrgarten, wenn ich richtig das im Auge habe, gibt es in Halle Neustadt ein Gemeindezentrum und Kirche ist in einem Dorf bei Halle Neustadt. Also wie sieht es genau aus?
3: Also unser Gemeindezentrum liegt direkt am Südpark, also am südlichen Ende der Neustadt. Es gehört zu Halle Neustadt, aber wenn man dieses Zentrum betritt, dann sagen viele, es wirkt, als wäre man in einer ganz anderen Welt, weil das so ein barockes Kirchlein ist, umgeben von ganz viel Grün und wunderschöner Natur und ruhiger Idylle. Also es wirkt ein bisschen wie eine kleine Oase, aber es ist mittendrin.
2: Und wie wichtig ist denn der evangelische Gott in Halle Neustadt? Also Sie gucken so, also boah, jetzt kommt er gleich mit den ganz großen Fragen. Nee, ich meine so den Zahlen nach, also wie vielen Menschen ist der den Zahlen nach wichtig in Neustadt?
3: Wenn Sie fragen, wie viele Gemeindeglieder ich in Halle Neustadt habe. In unserer evangelischen Gemeinde sind für Neustadt 1500 Mitglieder vertreten. Und dann gibt es aber auch noch andere christliche Gemeinschaften in Neustadt. Und dann gibt es eben auch noch ganz viele Menschen, die durch den islamischen Glauben mit Gott verbunden sind oder als Bahai. Also ich glaube, Gott ist in Halle Neustadt schon auch wichtig.
2: Und wenn Sie in Neustadt sagen würden, als Bahai, dann weiß jeder sofort Bescheid, was Bahai sind?
3: Nein, davon gehe ich nicht aus. Aber wir probieren zum Beispiel in unserem interreligiösen Container das ein bisschen zu ändern.
2: Okay, wollen wir es im Radio auch noch ändern?
3: Bahai? Ja, also Bahai ist eine Religionsgemeinschaft, die ihre Wurzeln im Iran hat und eben heute unter anderem auch in Halle Neustadt ansässig ist mit ganz interkulturell gemischten Gemeindemitgliedern.
2: Und mir fällt auf, ich habe nach dem evangelischen Gott in Halle Neustadt gefragt und Sie machen sofort dieses ganze Spektrum aus. Aber ich würde noch einen Moment bei der evangelischen Kirche erstmal bleiben wollen. Die Zahl der Kirchenaustritte bewegt sich in Hunderttausenden pro Jahr für die beiden großen Kirchen. Wie entwickelt sich das bei Ihnen?
3: Bei uns ist ja der rasante Abwärtstrend ein bisschen gebremst im Vergleich zum Beispiel zu den Kirchen in Westdeutschland, weil die große Austrittswelle hier schon in den 90er Jahren stattgefunden hat. Und es ist eher sowas, was dazugehört, aber was jetzt nicht so drängend ist wie zum Beispiel an anderen Orten. Das gehört für uns zur Realität, dass die Kirche kleiner wird, aber sie bleibt auch. Das ist auch die Erfahrung, die wir haben.
2: Und wie merken Sie diese Realität ganz praktisch? Kommen dann Leute oder zu Ihnen oder passiert das in der Regel stumm? Also gibt es so die Situation, dass jemand kommt? Haben Sie die schon erlebt, dass jemand zu Ihnen kommt und sagt, also Frau Henke, reicht mir?
3: Ja, das gibt's. Und dann muss ich die Leute immer ans Stadthaus verweisen. Und da ärgern sich dann viele darüber, dass sie nicht mal in der Kirche aus der Kirche austreten können. Aber das ist in Deutschland so geregelt. Und ich bekomme einmal im Jahr den Stapel mit den Austritten so als ordentliche Dokumente zugeliefert. Und das ist jetzt nicht der fröhlichste Tag im Jahr, aber es ist auch okay.
2: Sie haben Stapel gesagt, eben ist ein Stapel?
3: Ein kleiner Stapel. Das ist jetzt kein hundertseitiges Werk.
2: Kommt in so einem dicken Umschlag irgendwie,
3: genau,
2: oder?
3: Genau, so kann man sich das vorstellen.
2: Und was ist das für eine Gemeinde sozial? Also wer trifft sich da? Was für Menschen gehören dazu?
3: Das ist eine ganz gemischte Gemeinde. Also es gibt viele, die seit den 60er Jahren schon dabei sind und die inzwischen auch schon eben nicht mehr 25 sind, wie in den 60er Jahren. Dann gibt es aber auch jüngere Familien, die sich da treffen. Dann gibt es Leute, die einfach nur so reinkommen in unser Gelände, weil sie das interessiert oder weil sie da an den Angeboten von anderen Vereinen teilnehmen. Also die Gemeinde ist sehr gemischt, ja.
2: Und wenn ich jetzt mal so ein bisschen bedeutungsvoll sage und das alles in Halle Neustadt, was so ja ein klangvoller Name ist, kann man sagen, geladener Name.
3: Ja, das hat das Potenzial, das Bild von Halle Neustadt zu verändern, wenn man in unsere Gemeinde kommt.
2: Sie kommen ja selber aus Halle, Sie sind in Halle groß geworden, aber auf der anderen Seite vom Fluss. Also mit welchem Bild von Halle Neustadt sind Sie da auf der anderen Seite vom Fluss aufgewachsen?
3: Ich glaube mit dem ganz klassischen, dass Halle Neustadt ein ganz trauriger Ort ist, wo man eigentlich jetzt gar nicht hingeht, außer man muss da irgendwie mal ins Neustadtzentrum, ins Kino oder so. Und ich habe sofort, als ich dort angefangen habe, als Pfarrerin gelernt, dass das überhaupt nicht das Bild, was die Neustadt eigentlich widerspiegelt, sondern das ist ein Bild, was von außen da rein projiziert wird. Was, glaube ich, auch manchmal einem ganz gut passt, wenn man alle Probleme irgendwo auslagern kann, ja. Ich habe die Erfahrung gemacht, unser Blick auf die Neustadt, was jetzt die Defizite oder die Probleme angeht, der ist sehr, sehr geschult und der wird sehr stark bedient. Aber das, was eigentlich das Alltagsleben ausmacht oder auch was die Neustadt besonders und besonders schön macht, das ist gar nicht so geschult.
2: Und wie war das, wie ist das gelaufen, als Sie erfahren haben, dass Sie also in die Neustadt gehen werden? Also haben Sie sich auf die Pfarrstelle beworben oder ist das etwas eine Entscheidung gewesen, mit der Sie konfrontiert waren? Wie ist das gelaufen?
3: Ich bin ja Berufsanfängerin, da darf man sich noch nicht bewerben, aber ich durfte mir was wünschen und ich habe mir Halle Neustadt gewünscht, weil ich das unheimlich spannend fand. Die Gemeinde hat eine ganz spannende Geschichte. Ich finde es auch ein spannendes soziales Umfeld. Ich finde es auch toll, auch persönlich in einem Umfeld zu leben, was sehr divers ist, wo es verschiedene Kulturen gibt, wo man Menschen begegnet, die nicht genauso sozialisiert sind wie man selbst. Also es war eine große Freude, dass ich nach Neustadt durfte.
2: Und Sie haben Familie, also sind nicht alleine gekommen. Sie haben das also mit Ihrem Partner besprochen.
3: Ja.
2: Und das war zwischen Ihnen beiden aber klar, dass Sie gesagt haben, also ich würde gerne nach Neustadt. Und der hat gesagt, passt bestens in meine Lebenspläne oder war das etwas, was Sie tatsächlich bewegen mussten?
3: Nö, da sind wir zum Glück, denken wir ganz ähnlich, mein Mann und ich. Und unseren Kindern geht es auch sehr gut in Neustadt. Also die tragen die Entscheidung jetzt auch gerne mit, denke ich.
2: Ich merke auch, wie das Gespräch jetzt läuft an dieser Stelle, weil Sie haben das gesagt mit diesem, es gibt was Geschultes, das heißt, es gibt so die Klischees und ich habe im Vorfeld auf diese Sendung habe ich einfach auch geguckt, Sachen im Internet und ich habe zum Beispiel so eine Stern-TV irgendwie Nummer da gesehen auf YouTube, wo das gleich so knallig beginnt und man sieht den Reporter vor so einer Graffiti-Wand und das ist alles so und hier zwischen Armut und Leerstand und so war. Und dieses Bild kursiert natürlich und wenn man dieses Bild im Kopf hat, dann sieht man das ja auch überall erstmal in Halle Neustadt.
3: Ja, genau so ist das. Und das finde ich mit dieser Sternreportage finde ich ein total spannendes Beispiel, weil wir sehr oft solche Anfragen bekommen für solche Filme, weil die scheinbar sehr gute Klickzahlen generieren. Und neulich war eine Reporterin da, die wollte wieder für so einen Film recherchieren und hat dann am Ende den Dreh abgesagt, weil sie gesagt hat, es ist ihr nicht Ghetto genug. Also es hat gar nicht die Bilder für sie, die kamen gar nicht zustande, die sie brauchte irgendwie für ihre Klickzahlen. Und das ist sicher auch nicht böser Wille, sondern das ist einfach die Realität da manchmal, in was so Zwänge sind. Ne? Man muss da bestimmte Klickzahlen erreichen. Natürlich achtet man mehr darauf, wenn das Bild ist, was man von Halle Neustadt hat. Zum Beispiel auch was Kriminalität angeht. Also ich bin am Anfang super aufgeregt durch Neustadt gelaufen. Nachmittags und abends, wenn es dunkel wurde, weil ich dachte, ich werde bestimmt gleich ausgeraubt. Es ist mir noch nie passiert.
2: So, die Spannung hat irgendwann nachgelassen, mit der Erfahrung.
3: Und also es ist schon manchmal, dass diese Spannung noch da ist. Und neulich gab es eine lustige Situation, dass ich wieder aufgeregt abends an ein paar Jugendlichen vorbeilief. Und die Jugendlichen haben dann Buh gerufen, weil sie Jugendliche sind. Und das macht man als Jugendlicher. Und ich war so erschrocken und es ist nichts gewesen. Es hätte mich aber, glaube ich, im Paulusviertel weniger erschrocken.
2: Paulusviertel muss man für diejenigen sagen, die mit Halle nicht so vertraut sind. Das ist also, da gibt es eine sehr große Kirche, sehr markante Kirche mitten im Paulusviertel. Und das ist so ein bisschen, um ein anderes Klischee zu bemühen, ist so ein bisschen mehr Prenzlauer Berg im Paulusviertel.
3: Ja, kann man vielleicht so sagen. Genau.
2: Es gibt ja immer mal die Gerüchte, dass Menschen von der Burg, hier Burg Giebichenstein, von der Kunsthochschule oder auch von der Uni in Halle gerade dabei sind, Neustadt zu entdecken. Und dann auch von der Ästhetik der Plattenbauviertel wird ja inzwischen auch an verschiedenen Stellen geschwärmt. Empfangen Sie irgendwelche Zeichen, dass sich da eine Gentrifizierung abzeichnet in Neustadt?
3: Also ich glaube, bis hin zu einer Gentrifizierung wäre es ein sehr weiter Weg noch in Neustadt, weil Halle ja zu den segregiertesten Städten gehört, also dass die sozialen Schichten am meisten getrennt sind in Deutschland. Und ich sehe da jetzt keine große Gefahr. Es wäre eine große Bereicherung, wenn noch mehr Studierende nach Neustadt ziehen würden und eben ihre Sachen mit einbringen würden. Ich habe jetzt gar keine Angst, dass das ab morgen Neukölln ist.
2: Und das mit der am meisten segregierten Stadt, da gibt es Studien dazu,
3: da gibt's Studien,
2: dass das zu diesen Städten gehört, die sehr starke eine Segregation haben. Vor zwei Wochen, da war es ähnlich kühl wie heute, glaube ich. Da haben sie das Tauffest im Heidebad gefeiert, also vor der großen Themse letzten Sonnabend am Heidesee. An der Stelle, wo jetzt nächste Woche ist da Italo-Party oder wo es auch, weiß ich, werden auch sexpositive Events gefeiert da im Heidebad. Wie sieht da zwischen so ein evangelisches Tauffest aus im Heidebad?
3: Das hat sich da ganz gut eingefügt. Das ist total schön gewesen. Letztes Mal haben wir 16 Leute getauft. Vor 2 Jahren haben wir sogar 27 Leute getauft. Und da war ein Gospelchor da vor 2 Wochen. Die haben für total tolle Stimmung gesorgt. Dann haben wir einen Gottesdienst gefeiert am Ufer, am Strand, sind gemeinsam ins Wasser gegangen. Und während die Menschen getauft wurden, zum Teil ja auch mit dem ganzen Körper, standen in wenigen Meter Abstand die Badegäste und haben zugeguckt und haben gerade noch dabei geplanscht. Und das war so toll, diese beiden Welten sich vermischen zu sehen und irgendwie, dass auch die Badegäste mal so sehen konnten, was wir machen und was das für uns bedeutet, Taufe. Denn die Leute kamen aus dem Wasser und die anderen haben geklatscht und geweint und es war unheimlich emotional und schön und lebensbejahend. Und das passt gut in so ein Strandbad.
2: Und was stecken da für Entscheidungen dahinter, also sich da im See taufen zu lassen?
3: Das sind manchmal Erwachsene, die das besonders schön finden, sich so ganz untertauchen zu lassen. Manche schätzen einfach die Atmosphäre im Freibad draußen mit so einem Gospelchor, dass das ein bisschen lockerer ist. Dann ist es manchmal auch, dass Leuten das heute nicht mehr so passend erscheint, sich vor der Gemeinde so zu zeigen. Also wenn man sich in einem Sonntagsgottesdienst taufen lässt, dann wird man ja sehr bewusst in eine Gemeinde reingetauft, was auch toll ist. Aber für manche ist das nicht mit so einem schönen Gefühl verbunden, sich da vor so vielen Leuten einzeln zu zeigen. Und das ist bei so einem Tauffest auch anders.
2: Das ist irgendwie mehr casual, wenn ich mich in Badehose taufen lasse.
3: Nicht in Badehose, aber genau. Man muss sich nicht ganz so zeigen, ja.
2: Auftauchen, Platz neben Leben. Das war der Slogan. Ich habe auch die T-Shirts gesehen, die es da zur Taufe gab. Gibt es da noch einen Gedanken dahinter, also dass Sie das auf so einen Dreiklang bringen?
3: Ja, das ist jetzt eine relativ große Frage, aber...
2: Echt? Sie kommt mir so harmlos vor. Auftauchen, ja. Platz nehmen.

0: alleine.
1: Ja.
0: Und dann zum Beispiel zum christlichen Yoga gehen.
1: Zum Beispiel.
0: Was
1: oder
0: Sie
1: zum
0: anbieten.
1: Gottesdienst oder zu allen möglichen anderen Veranstaltungen.
0: Kann ich da noch kurz hängen bleiben? Christliches
1: ja.
0: Yoga, weil das habe ich gesehen in Ihrem Angebot und habe ich mich gefragt, was ist der Unterschied?
1: Also Yoga ist ja immer eine religiöse Praxis, traditionell, und wir kennen das jetzt hier sehr als rein sportliches Event, aber eigentlich kommt das aus einer religiösen Tradition. Und es gibt auch im Christentum Menschen, die sich damit befasst haben, auch mit Yogis zusammen, wie lässt sich das christlich denken? Also wie lassen sich zum Beispiel Bibeltexte durch Yoga besser erfahrbar machen? Wie können wir durch Yoga beten lernen, auch als Christin, oder das Gebet vertiefen? Und für mich ist das eine total stimmige Form, die ich aber selber gerade auch erst lerne. Also die lerne ich mit meiner Gemeinde zusammen. Und es gibt ganz viele, die sich dafür interessieren. Und genau, das ist gerade ein neuer Weg, der sich auftut.
0: Wie gut sind Sie erstmal konkret mit dem Yoga?
1: Oh, ob ich sportlich und beweglich bin?
0: Naja, ob Sie
1: mäßig.
0: Die... Und wenn ich so mit Ihnen so laut mit überlege, also auch gerade, wenn wir es da mit dem Auftauchen hatten, in Zeiten der Angst, der Bedrängnis, da haben ja Götter, Religionen eigentlich eine steigende Nachfrage. Es gibt auch aus den USA gerade ganz viele Berichte, dass es also richtig ein Trend ist, nach also stärker wieder nach Spiritualität zu suchen. Wie ist das bei Ihnen? Spüren Sie davon was?
1: Ja, also jetzt in den letzten... Ich bin ja seit 3 Jahren in Neustadt und ich merke es besonders seit einem Jahr, dass mehr junge Leute kommen, auch mit einem Wunsch, sich taufen zu lassen. Und dass natürlich diese ganzen Veränderungsprozesse, auch die Bedrohungsszenarien, in denen wir uns befinden, Leute mehr an Sinnfragen heranführt. Das ist für uns Kirchen auf der einen Seite eine große Chance, zu zeigen, wie relevant unsere Themen sind. Und auf der anderen Seite birgt diese Situation auch die Gefahr, dass Menschen Religion missbrauchen. Und das erleben wir ja auch. Und das erleben wir ja auch gerade in den USA zum Beispiel, wenn zum Beispiel Kirche mit Nationalismus so gekoppelt wird oder Gott an eine Nation geknüpft wird. Also das birgt natürlich auch ein großes Risiko.
0: Oder an bestimmte Moralvorstellungen oder an bestimmte Vorstellungen, rassistische Vorstellungen. Hm, also
1: genau.
0: Denke ich, in die Richtung geht das. Nun haben Sie ja vorhin schon mal, als ich nach dem evangelischen Gott in Neustadt fragte, da haben Sie ja schon mal locker die Initiative Out of the Box erwähnt, also ein interreligiöses Begegnungsprojekt. Mhm. Würde ich gerne noch ein Wort drüber verlieren. Ich habe auch wieder nur ein Foto gesehen, also ein kleiner Container auf einer Wiese, so vor 3 großen Blocks mit 15 Stockwerken, die da so im Horizont stehen.
1: Also das ist nicht vor 3 Blocks, sondern vor 5 Blocks. Das ist ja interessant in Halle Neustadt, dass das Wahrzeichen der Neustadt diese 5 Scheiben sind, angelehnt an die 5 Türme von der Stadthalle, also eigentlich an die 4 Kirchentürme und den Roten Turm. Und Halle Neustadt, die Stadt, die
0: das
1: immer nicht
0: war wirklich die Idee von diesen...
1: Die 5 Scheiben,
0: ja.
1: Genau, sind sozusagen die moderne Interpretation der 5 Türme. So habe ich das gelernt.
0: Ja. Das ist ja witzig, weil ich ja eingangs so sagte, Stadt ohne Kirche geplant, aber dann gab es doch in der architektonischen Konzeption so eine Reminiszenz sozusagen.
1: Ja, das ist der eine Witz der Geschichte, und der zweite ist auch das Logo von Halle Neustadt. Das sind ja diese 3 Tauben, und die Tauben sind ja eigentlich ein Symbol, was auch in der Bibel und auch für uns Christen total wichtig ist.
0: Im Schnabel.
1: Ja. Genau, ja.
0: Okay, und
1: aber
0: der Out of
1: the
0: Box, was passiert da in dem kleinen Container?
1: Den haben wir zusammen mit der muslimischen und ursprünglich mit der jüdischen Gemeinde und inzwischen auch noch dazu mit der Bahai-Gemeinde aufgestellt und ausgebaut. Und da können Menschen sich informieren über Religion, ins Gespräch kommen, begegnen. Und die Idee ist, so Ängste und Vorurteile abbauen zu können, aber auch einfach Unwissen genau, also dass man einen Ort hat, wo man Fragen stellen kann, wo man Leuten begegnet, die anders glauben als man selbst. Und deswegen habe ich, glaube ich, gleich das Thema da drauf gebracht, weil es mir ein ganz wichtiges Anliegen ist, zu sagen, es gibt keinen evangelischen Gott. Es gibt den einen Gott, und wir beten in der evangelischen Kirche zu diesem Gott, genauso wie es die Muslime im IKC tun.
0: Und vielleicht haben Sie das ja auch gesagt, weil es, also vielleicht war es auch ein bisschen Werbung dafür, für die Box. Also wie läuft das jetzt? Ist es im Anlaufen oder blüht das schon total da? Oder wie ist es?
1: Das ist noch sehr im Anlaufen. Das ist ja noch ein ganz junges Projekt, und es wird vor allem durch Ehrenamtliche getragen. Jeden Samstag kann man da hingehen, 17 Uhr, und da ist der Container für eine Stunde geöffnet. Und es ist aber noch sehr in den Kinderschuhen.
0: Aber heute ist Samstag. MDR Kultur trifft mit der Pfarrerin Hanna Henker aus Halle Neustadt. habe jetzt gestutzt, 4 mal

H fällt mir, nee, dreimal H. Hanna Henke aus Halle-Neustadt. Und wir hören, wie der Zufall will, den John Baptiste, den Sie uns vorgeschlagen haben, John Baptiste mit Sing.

0: Jon Batist auf Wunsch hier. Hanna Henke ist Fahrerin in Halle-Neustadt und heute hier im Radio. Hanna Henke, geboren 1992 in Halle und getauft auch?
1: Ja, bin auch in Halle getauft. Ich glaube, 93 im Diakoniewerk. Und meine Familie erzählt, dass ich bei der Taufe schon ganz freudig ins Taufbecken springen wollte.
0: Als wäre da was vorgezeichnet gewesen.
1: Ja, vielleicht.
0: Jahrgang 92, gibt es da noch Fotoalben so mit Hanna und ihren Schwestern oder ist alles in der Cloud?
1: Nee, das ist alles analog in Alben und in Fotorahmen im Flur meiner Großeltern.
0: Und wenn wir das so mit dem Kopf jetzt machen, uns so diese Bilder angucken oder Bilder aus ihrer Kindheit, die sie im Kopf haben, was könnten wir da so für Bilder sehen?
1: Also ich war ein sehr lebendiges, freches, verspieltes Kind. Aber meine Schwestern und ich, wir sahen alle aus wie Lotte aus der Krachmacherstraße. Und ich habe mich, glaube ich, am allermeisten bemüht, diesem Ruf gerecht zu werden. Ich hatte eine herrliche, wilde Kindheit.
0: Und in welchem Viertel von Halle hat sich das denn abgespielt?
1: Als ich klein war, sind wir nach Kölme gezogen, auf ein kleines Dorf im Saalekreis. Also da hat sich das meiste abgespielt. Da waren wir ganz viel draußen und sind durch die Natur gepirscht. Und erst später kam ich wieder nach Halle zurück.
0: Und wenn Sie nach Kölme gezogen sind, was haben Ihre Eltern gemacht in der Zeit? Was war das so für ein Haus, in dem Sie groß geworden sind?
1: Es gab erstmal viele Kinder,
0: weil Sie sagten jetzt, also wir...
1: Ja, also zum damaligen Zeitpunkt waren wir drei. Mein Vater hat später nochmal mir drei Geschwister geschenkt. Genau, oder uns drei Geschwister geschenkt. Also inzwischen sind wir sechs, aber als ich Kind war, waren wir zu dritt. Und meine Mutter ist Bibliothekarin, die hat uns die große Liebe zu Büchern und Geschichten nahegelegt. Und mein Vater, der kommt aus dem Fleischerhaushalt, also viele verbinden mit meinem Namen hier in Halle die Fleischerei unserer Großeltern und hat ein Catering-Unternehmen. Genau, also ich komme aus einem Haushalt, in dem Geschichten wichtig waren und gutes Essen und Gastfreundschaft.
0: In welcher Gegend von Halle, wo war der Fleischer, wenn der so bekannt war in Halle?
1: Den
0: gibt es nicht mehr, ne?
1: Nee, den gibt es nicht mehr. Am Reileck war der, wo jetzt ein veganes Restaurant ist im Haus, in dem früher mein Großvater die Fleischerei hatte.
0: Neben der Bank da. Sie haben zwei wirklich schicke Schulen in Ihrer Vita, habe ich gesehen, in Ihrer CV. Also einmal Europa-Gymnasium Latina August Hermann Franke und dann noch die Landesschule Forta, also wo auch Nietzsche hingegangen ist, das Internatsgymnasium zur Förderung begabter Schülerinnen und Schüler. Das zählt, glaube ich, zum Besten, was es hier in der Region gibt. Wie kommt es? Waren Ihre Eltern da so hinterher?
1: Ja, also meinen Eltern war eine gute schulische Ausbildung sehr wichtig und wir haben auch alle drei selber sehr gern gelernt, würde ich sagen. Wir sind sehr interessiert gewesen und das haben sich ja auch meine Eltern uns so vorgelebt. Ja.
0: Und dass Sie aber aufs Internatsgymnasium gegangen sind?
1: Das war meine Entscheidung. Ja, das war eben nochmal was Besonderes.
0: Na, Sie haben ja die Hanna von damals beschrieben als jemand aus der Krachmacherstraße, die also ein sehr lebendiges Kind war und dann, also wenn ich das Wilde weiterdenke, also immer noch eine wilde Jugendliche.
1: Ich war eine sehr wilde Jugendliche und manchmal wünschte ich mir, dass meine Kinder das mal anders sein werden. Und im Internat gab es natürlich sehr strenge Regeln und auch eine strenge Hackordnung fand ich damals. Und das
0: Hackordnung so von den Älteren und
1: ja,
0: den Jüngeren
1: genau,
0: und so?
1: Ja, genau. Mhm. Und gleichzeitig aber echt ein tolles Lernumfeld.
0: Und
1: auch sehr viel Raum für Kreativität. Das ist ja wirklich da ganz weit draußen. Schulpforte und wir SchülerInnen, wenn wir was wollten, dann haben wir es selber gemacht. Theater und irgendwelche Konzerte und so. Und das hat sehr viel kreatives Potenzial freigesetzt.
0: Und heute ist das ja so ein Drama mit den Gymnasien. Wer geht wohin und kann wohin und so. Und ich habe irgendwie das Gefühl, ich habe das mit der Entscheidung noch nicht verstanden, dass Sie also auch von den frankischen Stiftungen weg sind und aufs Internat gegangen sind. Und Sie haben gesagt, irgendwie, es war Ihre Entscheidung.
1: Ja, also ich wollte an einem Ort sein. Ach, ich glaube, ich war damals eine Streberin.
0: Und Sie haben das mit den Begabten gesehen.
1: Wo man sich noch mehr ins Lernen so reinlehnen kann.
0: Mhm.
1: Ja, genau.
0: Und dann ist es Theologie geworden. Es hätte aber auch, was hätte es noch alles werden können?
1: Also erst habe ich nach dem Abitur ja eine Ausbildung zur Krankenpflegerin angefangen. Das war auch mein damaliger großer Berufswunsch. Und ich habe dann aber in der Ausbildung gemerkt, dass eigentlich das nicht meine wirkliche Begabung ist. Und dass mir das Psychosoziale, mit Menschen zu sprechen, eine größere Freiheit auch zu haben, dass mir das viel mehr liegt und mir viel mehr entgegenkommt. Und ich habe im Krankenhaus die Seelsorger beobachtet und habe gedacht, aha, das könnte es ja vielleicht sein. Und weil ich auch ein spiritueller Mensch schon vorher war und meine Schwester damals in Halle Theologie auf Lehramt studierte, kam es dann zum Theologiestudium.
0: Und wir haben ja mit dem evangelischen Gott angefangen, um dann zu lernen, dass wir sowieso nur einen Gott haben, der also von denen es also verschiedene Vorstellungen gibt und Varianten. Und wo ist denn Gott für Sie zu einer bestimmenden Figur geworden? Ist er einfach schon immer selbstverständlich oder die Gestalt Gottes, ist die einfach schon immer selbstverständlich in Ihrem Leben gewesen? Oder gibt es richtig so ein, naja, so ein Initiationsmoment oder ein
1: Erweckungserlebnis. Oder
0: Erweckungserleuchtung. Und dann stand ich auf dem Berg, auf den roten Felsen über Halle und irgendwo schlug ein Blitz ein und ein Dornbusch brannte. Und
1: das wäre jetzt schön, ne? Für die Hörerinnen und Hörer. Also als Kind haben mich vor allem die Geschichten fasziniert. So als Kind, was eben Bücher liebte, habe ich auch die Bibel geliebt. Mit ihren großartigen, epischen Geschichten. Und später ist besonders durch so Momente in Gottesdiensten und beim Pilgern dieses ganz andere, also das, was dem, wie sonst unser Alltag aussieht, so ein bisschen entgegensteht, so eine Tiefgründigkeit, eine Ruhe, das hat mich dann total überzeugt. Ja, aber es gab jetzt leider kein großes Erweckungserlebnis, was ich Ihnen erzählen könnte.
0: Und die christlichen, die biblischen Geschichten, wie kamen die in ihr Leben? Also wer ist dafür verantwortlich, dass es die gab? Weil das ist ja nicht selbstverständlich. Ja. Also auch gerade in den Gegenden hier, das ist ja nicht selbstverständlich, dass man zu Hause so richtig tief drin ist im Alten Testament. Und
1: also meine Schwester Anne ist dafür verantwortlich. Die hat die Geschichten irgendwann mit nach Hause gebracht. Und ich weiß jetzt gerade gar nicht ganz genau, wo sie die eigentlich her hatte. Ich nehme an, aus dem Rallye-Unterricht oder so. Und sie hat uns darauf gebracht. Und irgendwann haben wir in diesem kleinen Dorf Kölmer dann auch die Kirche gesucht. Und erst sind wir als Kinder da ganz aktiv gewesen. Und später sind meine Eltern dann selber wieder ganz aktiv geworden.
0: Und was hatten Sie dann für Ideen im Kopf, als Sie mit Theologie angefangen haben?
1: Meine Ausgangsidee war, ich werde Seelsorgerin in einer Funktionsseelsorge, in einer sogenannten, also entweder in der Klinik oder in der JVA oder eben in einer speziellen Funktion. Und durch das Theologiestudium habe ich dann die ganze Fülle vom Pfarrberuf und vom Gemeindeleben kennengelernt. Das Kreative, Künstlerische, auch diesen Gemeinschaftsaspekt in der Ortsgemeinde. Und dann habe ich so durch Praktika und so weiter und auch durch mein eigenes Erleben in der Gemeinde festgestellt, eigentlich ist es genau das, was ich machen will, Gemeindepfarrerin zu sein und so ein bisschen von allem zu haben. Also die Seelsorge, die mir nach wie vor sehr wichtig ist, aber eben auch die tollen Momente in den verschiedenen Gruppen, manchmal auch die Arbeit im Quartier, die mir jetzt sehr wichtig ist, dass man sich sozial engagiert für den Lebensraum, in dem man ist, die Gottesdienste, also die Mischung aus allem, die macht's.
0: Und ich habe gesehen, in dem, was ich über Sie lesen konnte, dass da in Ihrer Ausbildung auch feministische Theologie eine offenbar große Rolle gespielt hat. Ist das etwas, was nützlich war für das, was Sie jetzt tun?
1: Ja, damals, als ich studiert habe, es ist ja auch nicht ewig lange her, aber doch schon ein paar Jahre, gehörte das noch gar nicht fest zum Studienkanon. Das war immer so eine Randnotiz, die man hätte machen können, wenn man zu viel Zeit hat, hätte man auch nochmal einen feministischen Text lesen können und es hat damals irgendwie noch keine Rolle gespielt. Und ich habe ein Jahr dann in Südfrankreich studiert und hatte mit einem Menschen zu tun, Lo und Lo war in Amsterdam.
0: Das habe ich nicht verstanden, mit wem?
1: Lo war damals eine Freundin im Studium und sie hat in Amsterdam studiert und in Amsterdam war feministische und queere Theologie eben schon das Ding und gehörte total fest zum Kanon an der theologischen Fakultät und sie hat mich damit in Berührung gebracht und das war für mich so ein großer Befreiungsschlag, die Themen der Frauen und die Themen von marginalisierten Gruppen, wie wir sie in unserer Gesellschaft heute auch noch haben, dass die sich auch mit biblischen Texten irgendwie bearbeiten lassen. Und es wurde dann für mich selber total wichtig und ist auch heute total wichtig in meiner Arbeit. Wir erleben ja auch gerade zum Beispiel, dass Frauen wieder in eine bestimmte Rolle gedrückt werden sollen. Und es ist jetzt sehr gut, aber ich musste mir dieses Wissen alleine aneignen. Also das spielte leider damals an der Uni noch keine große Rolle. Und das hat sich jetzt geändert und das macht mich total froh. Jetzt ist zum Beispiel gerade in Halle Neustadt in unserer Kirche eine Ausstellung zu sehen und die ist in einem Seminar an der Uni entstanden über Frauenbilder in der Bibel und Literatur und Kunst und das ist total toll. Offenbar gab es da eine Bewegung.
0: Frauenbilder in der Bibel, können Sie uns noch ein, zwei Beispiele geben? Also wie Frauenbilder in der Bibel, wenn man sie eben tatsächlich aus der Sicht der feministischen Theologie anguckt, was sich dann ändert?
1: Ja, also ein klassisches Beispiel ist Maria, ne? Also Maria, die Jungfrau, die Demütige, die Befehle, sage ich mal, ausführt, ne? Also das ist so das klassische Bild und eigentlich kann man Maria aber auch als junge Frau lesen, die unheimlich mutig war in ihrem jungen Alter in einer Gesellschaft, in der das alles andere als in Ordnung war, ein uneheliches Kind zu bekommen, die gepredigt hat. Wir kennen dieses Magnificat, den Lobgesang der Maria, die Visionen hatte über Gerechtigkeit in der Gesellschaft, die mit ihrem Sohn da durch die Lande gereist ist und ihm nicht von der Seite gewichen ist, auch wenn es richtig hart wurde. Also eigentlich ist es eine total starke, taffe Frau, wenn man sich die Bibel mal genau anguckt und eben nicht das nette Frauchen, zu dem sie manchmal gemacht wurde.
0: Maria mit dem unehelichen Kind. Also ich stelle mir vor, dass doch erhebliche Teile der Kirche an der Stelle zusammenzucken würden.
1: Naja, also Maria, das trägt das Kind Gottes aus und nicht das Kind ihres Mannes Josef. Also das, denke ich, würden auch viele in der Kirche so sehen.
0: Und ansonsten all die Kritik an der evangelischen Kirche, die so umschwanger ist, also was ich, das Beamtenhafte der Organisation, die Anfälligkeit für Missbrauch, alles, was man alles so am verfassten Protestantismus irgendwie für trocken und ideologisch halten könnte und so, das ist...
1: All das ist gut, dass das zur Sprache gebracht wird und ich glaube, da hilft auch manchmal dieses Trockene an der verfassten Kirche, dass man wirkliche Strukturen entwickeln kann, um sich damit auseinanderzusetzen und um nicht zu sagen, dass das ist jetzt das Problem dieser einen Gemeinde oder dieses einen Pastors oder Predigers, sondern um sich strukturell zum Beispiel mit sexualisierter Gewalt und sexuellem Missbrauch auseinanderzusetzen. Also ich bin ein sehr kritischer Mensch, auch meiner Kirche gegenüber kritisch eingestellt und gleichzeitig bin ich meiner Kirche gegenüber dankbar, dass es sie gibt.
0: Was ich mir manchmal als einen ziemlichen Spagat vorstelle.
1: Ja, und das ist es. Aber ich denke, das ist es in den allermeisten Organisationen, in denen man sich befinden kann. Und es gibt, glaube ich, gerade den Trend, das nehme ich an manchen Stellen wahr, dass Menschen, wenn sie mit einer Sache nicht einverstanden sind, sich zurückziehen oder irgendwo austreten, anstelle zu versuchen auszuhandeln, wie die Organisation, der Verein, die Gruppe sich weiterentwickeln kann. Und das macht die Kirche seit 2000 Jahren und das ist ein richtig hartes Ding, aber es ist auch fruchtbar.
0: Weil es ja nicht wenige Menschen gibt, die sagen, also die ganze Geschichte mit dem Christentum, mit dem Glauben ist einfach, mit der Liebe ist sowas unmittelbar Plausibles. Das größte Problem dabei ist die Kirche.
1: Genau, das ist so der Spruch, den man oft hört. Jesus wollte das Evangelium verkündigen und was kam, war die Kirche. Ne? Ist ja irgendwie, glaube ich, dieser gängige Spruch.
0: Ach stimmt, ja, den hätte ich ja jetzt gerne parat gehabt. Ich habe jetzt aber tatsächlich aus meinem Gefühl heraus gerade gefragt, ja.
1: Genau, und von Anfang an war die Kirche ja aber eine Gemeinschaft und eine Gemeinschaft sucht sich immer Strukturen und Strukturen bergen immer Risiken und Gefahren und gleichzeitig sind sie aber auch ein Schutz. Also ich meine, wenn man keine Strukturen hat, ist man zum Beispiel Anforderungen der Zeit oder so manchmal auch schutzlos ausgesetzt. Wir gucken gerade in eine Zeit, in der die Kirche extrem angefeindet wird, auch von der AfD. Und es ist total gut, dass wir gerade so eine große Struktur haben, dass wir auch vernetzt sind mit der ganzen evangelischen Kirche in Deutschland, auch ökumenisch. Das ist auch gerade in dieser Zeit wieder besonders wichtig.
0: Wo wir in Sachsen-Anhalt eben auch die Landtagswahlen zusteuern. Bevor wir tatsächlich da auch noch hinkommen, Ich habe mich erstmal so auf die Sensationen gestürzt, also im See taufen und christliches Yoga machen und sie dann nach den, was ist eigentlich mit der Kritik an ihrem verfassten Protestantismus und der ganzen Macht und dann die feministische Theologie. Wie sieht ihr Alltag eigentlich aus? Also eine Pfarrerin predigt und tauft und traut und beerdigt, das machen sie alles auch?
1: Genau, das mache ich alles auch und ich mache Besuche manchmal und es gibt sehr viel zu organisieren. Also wir sind 1800 Gemeindemitglieder. Es ist einfach auch schon eine Herausforderung, da das Gemeindeleben zu organisieren, die Feste, den Alltag. Das muss alles irgendwie organisiert sein. Da sind wir ja zum Glück auch ein Team, auch mit vielen Ehrenamtlichen, mit dem Gemeindekirchenrat.
0: Da gibt es auch viel Bürokratie vermutlich und so.
1: Genau, aber Gott sei Dank ist es in meiner Gemeinde so, dass das ganz viel von Ehrenamtlichen gemacht wird. Und ich auch die Kapazität habe, manchmal über Gemeindeentwicklung nachzudenken oder solche besonderen Projekte machen kann, wie das Tauffest mit den Kollegen. Ja, also mein Alltag ist eigentlich, es gibt keinen Alltag als Pfarrerin, würde ich sagen. Jeder Tag ist anders, wie in anderen Berufen auch. Man hat Anfragen von Menschen, die Hilfe brauchen. Letzte Woche war sehr viel mit Schülerinnen und Schülern, dass Schulklassen uns besuchen oder wir in die Schule gehen. Oder stand an einem Vormittag einfach ein Junge in der Kirche und hat 200 Fragen gestellt, weil er irgendwas im Internet über das Christentum gelesen hat. Und sowas passiert auch.
0: Nee, Moment, das ging mir zu schnell. 200 Fragen, kommt ein Junge rein in die Kirche und Sie sind auch da. Normalerweise, also muss ja erstmal die Pfarrerin auch treffen in der Kirche.
1: Aha, mein Büro ist direkt neben der Kirche.
0: Okay, und da kommt der Junge reingestreunt.
1: Genau, und hat ganz viele Fragen. Und
0: das, Zettel?
1: Nö, im Kopf.
0: Auf dem Handy?
1: Im Kopf. Der kam sehr gut vorbereitet, ist selber muslimischen Glaubens gewesen und hat einfach alle Fragen gestellt, die ihm jemals zum Christentum gekommen sind und zu allem, was er in der Kirche gesehen hat und wollte hören, wie wir singen und beten. Und sowas passiert auch immer mal wieder. Genau. Und dann haben wir natürlich auch Kirchengebäude, die versorgt werden wollen. Wir haben zum Beispiel große Feste, die wir planen, Partnerschaften, die wir pflegen. Und für unsere Gemeinde in Halle-Neustadt ist auch wichtig, dass wir sehr viel uns in der Nachbarschaft engagieren.
0: Also, und so sind Sie viel mit dem Fahrrad unterwegs?
1: Ja,
0: so ist es. In der Gegend? Und ich habe noch im Ohr, dass Sie gesagt haben, naja, also Krankenpflege habe ich gemerkt, das ist eigentlich gar nicht richtig meins, aber Seelsorge. Und das ist ja, die Fahrerin als Seelsorgerin ist ja irgendwie Kerngeschäft. Von der Idee her zumindest, wie klappt das? Also der Platz für die Seelsorge zwischen all den Sachen, die Sie tun?
1: Also der Tag ist sehr voll und für die Seelsorge muss ich mir dann bewusst Zeit nehmen. Und das ist mir auch wirklich wichtig, zu sagen, okay, die To-Do-Liste ist lang, aber das hat jetzt Vorrang, dass jemand gerade ein seelisches Leiden hat und dann ist jetzt dafür Zeit, sich damit auseinanderzusetzen. Es ist ja genauso wie, wenn jemand stirbt. Für eine Beerdigung hat man dann auch Zeit und da stehen andere Sachen dann.
0: Und mit den Angehörigen zu sprechen tatsächlich, um einfach auch zu verstehen, worum es geht, was ich da sage.
1: Ja.
0: Genau.
1: Genau.
0: Und Sie haben ja gemerkt, dass ich eigentlich immer nur dieselbe Frage stelle. Und dann also konkret, also wie sieht Seelsorge dann konkret aus?
1: Menschen kommen mit einem Anliegen und
0: kommen auch wieder zu Ihnen ins Büro oder rufen an, machen einen Termin oder wie läuft das?
1: Genau, manche kommen einfach ins Büro, manche machen einen Termin. Manchen begegne ich, wenn ich sie besuche, zum Beispiel wenn ich weiß, dass jemand krank ist. Dann kann ich manchmal hinfahren und jemanden besuchen im Krankenhaus oder so.
0: Manchen sehen Sie es vielleicht auch an?
1: Ja, aber Seelsorge funktioniert schon immer mit Mandat. Also ich gehe nicht hin und drücke jetzt jemandem ein Gespräch auf, weil ich denke, der sieht aber gerade traurig aus. Genau.
0: Interessanter, steile Lernkurve hier mit Ihnen. Die Seelsorge funktioniert immer mit Mandat. Und was mit Ihrer eigenen Seele eigentlich gerade so?
1: Und ich suche mir auch Seelsorge. Also ich habe mehrere Menschen, an die ich mich auch wenden kann. Eine Kollegin, mit der ich mich wöchentlich treffe und bete und gegenseitig aussprechen kann. Und ich habe einen geistlichen Mentor, Bruder Markus vom Petersberg, der für mich so ein großes Vorbild ist und so ein Fels in der Brandung, wenn es auch mit meinem eigenen Glauben manchmal drunter und drüber geht, dann gehe ich zu Bruder Markus. Und ich besuche auch selber Gottesdienste, weil ich das brauche. Ich denke nicht, dass man die ganze Zeit geben und reden und tun kann, ohne selber die geistlichen Quellen füllen lassen zu können.
0: Und Bruder Markus, ist das eine ökumenische Geschichte?
1: Genau, das ist das evangelische Kloster auf dem Petersberg hier in der Nähe von Halle.
0: Ach, es ist evangelisches Kloster. Ich hatte Sie jetzt im Verdacht, dass Sie also zu einem katholischen Priester gehen.
1: Auch das kommt vor. Also ich habe mich auch schon häufiger katholischen Ordensleuten anvertraut. Ich habe auch einen tollen katholischen Kollegen in Halle, Thomas Dammann, mit dem ich gut und viel reden kann. Und genau. Also ich brauche auch selber die Seelsorge und ein Gegenüber.
0: Und wie der Junge mit den 200 Fragen habe ich also auch noch eine, von der ich dachte, das muss ich Sie auch noch fragen. Die kommt jetzt also völlig gar nicht aus dem Zusammenhang, praktisch in Halle Neustadt. Wie noch das sozusagen, da hänge ich noch bei der feministischen Theologie. Wie kommt da genderneutrale Sprache an? Also wenn Gott eben auch nicht mehr selbstverständlich als Mann gedacht wird und angesprochen wird?
1: Also viele sagen mir, dass es sie erstmal überrascht und dass sie erstmal drüber nachdenken mussten. Wenn ich zum Beispiel den Segen spreche, dann sage ich nicht immer er und der Herr, sondern ich probiere es abzuwechseln, weil die Bibel eben auch solche vielfältigen Gottesbilder zeichnet. Das, was uns vor Augen ist, ist oft das der Herr und der Vater und der Richter. Aber in der Bibel ist von Gott auf ganz vielfältige Art und Weise die Rede, auch von der Mutter, auch von Gott ist wie eine Henne, unter deren Flügeln wir Zuflucht finden und so weiter. Ich probiere die biblische Vielfalt in meine liturgische Sprache zu bringen. Und oft irritiert das und sehr, sehr oft wird mir dann aber auch gesagt, dass das Leute richtig, dass das für Leute eine schöne Sache ist und befreiend, dass es nicht immer um den Herrn und den Vater geht, weil es gibt auch Leute, die einfach mit der Herr und der Vater nicht nur gute Assoziationen verknüpfen und dann ist so eine Vielfalt von sprachlichen Bildern total hilfreich.
0: Mit dem paternalistischen, mit dem zürnenden Gott, mit dem wütenden Gott und so gibt es ein ganzes Spektrum. Nun ist es also nicht mehr lange zu den Landtagswahlen in Sachsen-Anhalt, da waren wir eben schon mal gewesen, die evangelische Kirche Mitteldeutschland, die katholische Kirche, beide haben sich positioniert. Was heißt das für Sie konkret in der Gemeinde, wo es ja nach aller statistischen Wahrscheinlichkeit ja auch AfD-Wählerinnen und Wähler geben wird?
1: Das wird so sein. Das, was mir in Gesprächen in der Gemeinde aber entgegengebracht wird, ist die Frage, wie gehen wir jetzt mit den Menschen im Bekanntenkreis um, die AfD wählen. Also es ist in meiner Gemeinde noch nicht das Thema gewesen, dass AfD-WählerInnen aus der Gemeinde nicht mehr wissen, wo ihr Ort ist. Es wird welche geben, aber es ist nicht, dass sie jetzt das Gespräch darüber suchen, sondern die Gespräche, die mich erreichen, in den Gruppen, im Seniorenkreis, im Gottesdienst, das sind eben die Besorgten, wie man jetzt mit diesem großen Rechtsruck umgeht. Aber ich weiß, dass es statistisch auch AfD-WählerInnen gibt. Da sind wir wieder bei der Struktur. Es gibt aber bestimmte Regelungen, dass zum Beispiel in der Gemeindeleitung gar keiner sein darf, der jetzt zum Beispiel in der AfD ist. Ja, also da hilft wieder so eine organisierte Kirche.
0: Und so bleiben das aber sehr getrennte Welten, ne? Also, weil Halle Neustadt ist der Stadtteil in Halle, der also den höchsten Anteil von AfD-Wählerinnen und Wählern hat.
1: Genau, es sind keine getrennten Welten, weil die Menschen aus unserer Gemeinde, die sich da Sorgen machen, natürlich ganz, ganz viele AfD-WählerInnen kennen und mit Menschen zusammenleben und täglich mit diesen Gesprächen konfrontiert sind. Und was das für uns konkret bedeutet, ist, dass wir darüber sprechen. Wie bleibt man im Gespräch? Wie kann man zum Beispiel auch Menschen, die die AfD wählen, verdeutlichen, was die AfD will. Denn das ist, glaube ich, oft das Problem, dass das Menschen gar nicht konkret wissen.
0: Ich habe hier nebenher nur meine Technik organisiert, weil Sie haben jetzt eben so, dass Menschen das gar nicht wissen und dann haben Sie Ihre Augen plötzlich ganz groß gemacht. Aber wir können auch Punkt machen an dieser Stelle. Ich habe hier meine Technik organisiert. Letzte Frage, morgen ist Sonntag.
1: Ja. Morgen habe ich wieder Gottesdienst.
0: Ist die Predigt schon fertig, oder?
1: Ich weiß immer vorher schon länger, was ich sagen will. Und die Predigt als solche formuliere ich oft erst Sonntagmorgen aus. Stehe ich ganz zeitig auf und wenn alles noch schläft, dann habe ich die Ruhe, um meine Predigt zu schreiben.
0: Und Sie wissen vorher, was Sie sagen wollen? Ab wann? Ab Montag wissen Sie es schon, oder?
1: Also ich beschäftige mich ab Montag mit dem Text und dann arbeitet der Text in mir. bis, ja. Also Samstag muss ich wissen, was ich sagen will, sonst werde ich unruhig, sonst würde das Sonntag 6 Uhr früh nichts mehr werden.
0: Und mit dem Text, das heißt, es ist auch wieder der Vorteil der verfassten Kirche, dass es also ein Thema gibt?
1: Ja, das ist tatsächlich auch ein Vorteil, denn vielleicht kennt jeder diese Szene aus Emi und die Detektive, wenn die Pfarrerin anfängt zu sprechen, heute geht es mal wieder um Gerechtigkeit. Natürlich hat jeder Mensch Themen, die ihn besonders interessieren und diese vorgegebenen Texte helfen nicht immer nur über seine eigenen Themen zu sprechen.
0: Und dann müssen sie aber ihr Herz mobilisieren und viel, was da verstandesmäßig doch noch so mit dranhängt, dass das dann, naja, ist ja nicht Propaganda, was sie machen, oder?
1: Wie meinen Sie jetzt?
0: Naja, also mein Bild ist, dass die, wenn es gut läuft mit der Predigt, dann ist es ja, hat es ja einen hohen Grad an Beteiligtsein. Mhm. Oder?
1: Dass ich persönlich beteiligt bin? Ja, aber das ist meist gar nicht so schwer zu erreichen, weil die Bibeltexte mich oft wirklich sehr berühren. Also ich finde, das sind großartige Texte, ein Kondensat von menschlichen Erfahrungen und das spricht mich selber sehr oft an. Und die Kunst ist dann, es so rüberzubringen, dass andere Leute sich auch angesprochen fühlen. Ja, genau.
0: Wann ist Ihr Termin morgen?
1: 10.15 Uhr ist der Gottesdienst in Halle Neustadt. Herzliche Einladung, der Posaunenchor spielt.
0: Das war MDR Kultur trifft mit der Halle Neustädter Pfarrerin Hanna Henke, Redaktion Angelika Zapf. Ich bin Carsten Tesch. Nächste Woche kommt Katharina Germo. Katharina Germo ist die Co-Leiterin vom Kunstfest in Weimar. Das beginnt in diesem Jahr am 28. August in Weimar mit der neuen künstlerischen Leitung. Hanna Henke, danke, dass Sie da waren.
1: Vielen Dank für das Gespräch.

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4: Um 12 Uhr mit Rio Takeda. Trotz massiver Proteste hat der AfD-Bundesparteitag in Erfurt am Vormittag wie geplant begonnen. Parteichef Tino Chrupalla sagte in seiner Eröffnungsrede, die AfD werde die anstehenden Landtagswahlen gewinnen und vielleicht schon bald alleine regieren. Den Demonstranten warf er vor, gegen die demokratische Willensbildung zu protestieren. Die meisten der 600 AfD-Delegierten waren schon am frühen Morgen angereist, bevor die Blockadeaktionen tausender Demonstranten gestartet waren. Den ganzen Tag über soll es in Erfurt weitere Proteste geben. Laut Polizei haben sich bislang rund 20.000 Menschen versammelt. In Leipzig fahren die Trams wieder weitgehend nach Plan. Wie die Leipziger Verkehrsbetriebe mitteilten, sind die Straßenbahnen seit 10 Uhr wieder im 10-Minuten-Takt unterwegs. Nur einzelne Abschnitte seien noch nicht befahrbar. Dort würden die Trams weiter umgeleitet. Außerdem gilt wegen länger geplanter Bauarbeiten am Hauptbahnhof bis Mitte August ein geänderter Netzplan. Die Grünen werfen der Bundesregierung vor, beim Haushalt 2027 am Klimaschutz zu sparen. Der haushaltspolitische Sprecher Sebastian Schäfer sagte, der Entwurf sehe milliardenschwere Kürzungen vor. Offenbar sollten große Summen aus dem Klima- und Transformationsfonds genutzt werden, um Haushaltslücken zu stopfen. Medien hatten gestern Details aus dem Etatentwurf veröffentlicht. Die Regierung will ihn am Montag verabschieden. Danach soll Finanzminister Lars Klingbeil die Pläne vorstellen. Die Ukraine hat russische Berichte über eine Einnahme der Stadt Kostjantynivka zurückgewiesen. Ein Vertreter des Generalstabs sprach von Falschmeldungen. Die ostukrainische Stadt befinde sich weiter unter Kontrolle der Streitkräfte. In Kostjantynivka lebten vor dem Krieg knapp 70.000 Menschen. Die Stadt gilt als strategisch wichtig für die Verteidigung in der Region. Frankreich zieht seinen Flugzeugträger Charles de Gaulle aus der Golfregion ab. Präsident Emmanuel Macron erklärte, das Kriegsschiff werde in seinen Heimathafen Toulon zurückkehren. Grund sei die günstige Entwicklung im Irankrieg. Französische Minenjäger und Fregatten sollen aber weiter vor Ort bleiben. Macron sagte, sie könnten sich an der Absicherung der Straße von Hormuz beteiligen, falls eine Mission beschlossen werde. Das waren die Nachrichten.
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5: Die Wetterdaten der letzten Stunde. Brocken bedeckt, Nebel 6 Grad, Chemnitz und Dresden stark bewölkt 15, Eisenach bedeckt 15, Erfurt wolkig 16, Fichtelberg leicht bewölkt 9, Gera und Görlitz stark bewölkt 16, Halle wolkig 16, Leipzig stark bewölkt 16, Magdeburg wolkig 15 und Meiningen bedeckt 16 Grad. Am Nachmittag zunehmend bewölkt, stellenweise etwas Regen, 18 bis 24 Grad. Und morgen wolkig, örtlich Regen, am Nachmittag allmählich dann freundlicher bei 20 bis 24 Grad. 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A2 Richtung Berlin zwischen Allerengersleben und Eisleben. Stockender Verkehr an einer Baustelle, es dauert eine Viertelstunde länger. Vorsicht auf der A2 Richtung Hannover zwischen Thesen und Burg-Ost, da liegt ein Metallteil auf der linken Spur. A2 Richtung Hannover zwischen Irxleben und Bornstedt, stockender Verkehr nach einem Unfall plus 10 Minuten. Vorsicht auf der A72 Richtung Leipzig zwischen Reichenbach und Zwickau-West, da ist ein Auto kaputt auf der linken Spur und da liegen Fahrzeugteile in beiden Richtungen rum. In und um Erfurt kommt es wegen der Veranstaltung dort zu Behinderungen und Sperrungen. Aktuell sind der Gotha-Platz, die A71 in Höhe Gispersleben, in Höhe Stotternheim und dann nochmal am Erfurter Kreuz gesperrt. Auch die B4 und die B7 und die Binderslebener Landstraße sind an mehreren Stellen blockiert dort in Erfurt. Und geblitzt wird auf der A4 Görlitz Richtung Dresden zwischen Salzenforst und Uhüst, auf der A9 Richtung München zwischen Niemeck und Kleinmarzehns. und auf der A71 Richtung Sangerhausen am Dreieck Suhl. 12:04.
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5: Mit Carsten Tesch. Willkommen.

Scarlett Johansson ist es gewesen hier zusammen mit Pete John in diesem Song Relator, MDR Kultur, Sonnabendmittag. Ja, die beste Zeit der Woche, um über Essen zu sprechen und im Kulturradio, was vielleicht gerade in der Küche läuft, über Kunst und Essen. Das Museum Gunzenhauser in Chemnitz hat dazu in diesem Jahr ein Serienformat. Und jetzt geht es da um Essen und Macht und Rollenbilder, so vielleicht so ein bisschen brechtisch gedacht. Wer hat eigentlich gekocht im siebentorigen Theben? Was sie sich bei den Gunzenhausers dazu genau überlegt haben, hören wir hier in Kürze.

0: Rotonde.
1: Florian Paul ist das gewesen und die Kapelle der letzten Hoffnung. Die sind auch heute in Rudolstadt dabei, 17 Uhr auf der Bühne im Heinepark. Wir sind jetzt aber gedanklich in Chemnitz und bei solchen, ja, so ein bisschen profan klingenden Fragen. Wer hat gekocht? Wer hatte die Arbeit in der Küche? Was ist mit dem Abwasch? Das alles klingt eher profan als nach Kunst und Kunstmuseum. Aber in diesem Jahr bringt das Museum Gunzenhauser in Chemnitz die Dinge wirklich auf den Tisch. Dort wird Kunst kulinarisch und ästhetisch und sozial angeschaut und präsentiert. In einer Serie dort im Museum Gunzenhauser jetzt die zweite Episode mit dem Titel Mahlzeit, Serving Gender. Wolfgang Schilling berichtet.
2: Mahlzeit.
3: Mahlzeit.
4: Das ist doch mal was. Das Chemnitzer Museum Gunzenhauser bittet zu Tisch. Dessen Chefin, Anja Richter, hat, wie man das aus Kochshows so kennt, schon mal ein bisschen was vorbereitet.
5: Es ist eine besondere Ausstellung, der zweite Teil unserer Mahlzeitreihe. Und während der erste Teil sich eben erstmal ganz simpel der Darstellung von Essen in der Kunst gewidmet hat, gehen wir jetzt in dem zweiten Teil wirklich einen sehr radikaleren Schritt weiter und hinterfragen Geschlechterrollen in Bezug auf Essen.
4: Serviert wird ein Menü in 6 Gängen, das im Wesentlichen von der Kuratorin Pauline Tigges zusammengestellt wurde. Nach welchem Rezept?
6: Ich würde sagen, Serving Gender ist ein feministischer Blick über den Tellerrand und lädt dazu ein, eigenen Appetit zu entwickeln.
4: Und um den geht es auch im ersten Gang, respektive Raum, der sich trotz der allbekannten apfelessenden Eva einer Fehlstelle in der klassischen Kunst widmet.
5: Wir haben einige Werke aus unserer Sammlung dabei, wo man einfach Frauen sieht, die Männer bedienen, die am Tisch sitzen und essen. Aber eine wirklich essende Frau in der Kunstgeschichte finden sie einfach selten. Das ist ein Fakt. Und das ist natürlich etwas, was sich in der zeitgenössischen Kunst umdreht, worauf wir einfach mal aufmerksam machen wollten, wie eben Geschlechterrollen und Essen auch miteinander zusammenhängen.
4: Am engsten wohl bei der Verabreichung der Urnahrung eines jeden Menschenkindes. Im zweiten Gang wird Muttermilch serviert. Im Zentrum dabei ein Video von Sophia Süßmilch.
6: Ich habe diese Videoarbeit zum allerersten Mal in einer Ausstellung in Leipzig gesehen und sie hat mich schockiert. Ich fand sie ein bisschen eklig und ich fand sie absolut genial. Und ich hoffe, dass viele Kinnladen klappen werden, wenn diese Arbeit gesehen wird.
4: In der eine nackte junge Frau nicht ihren Säugling, sondern ihre ebenfalls splitternackte Mutter stillt. Im dritten und vierten Gang, Footwork als Fürsorgearbeit und gegenderte Kulinarik, geht es dann eher klassisch museal zu. Auf Bildern und Grafiken werden die über Jahrhunderte eingeübten Rollenbilder in Haushalt und Küche zelebriert. Bei Gang Nummer 5, dem disziplinierten Essverhalten gewidmet, springen sofort 2 Fotografien von Julia Kisina ins Auge.
6: Ja, diese beiden Arbeiten sind ein großes Mysterium und gleichzeitig aber sehr bildgewaltig, also nicht nur durch ihre tatsächliche Größe, sondern auch, weil sich diese beiden Frauen wie in Renaissance-Porträts vor den Betrachtenden aufbauen und dann eben dieses Fleisch auf den Köpfen tragen wie Perücken. Und es entsteht eine ganz intensive Wirkung aus Ekel und gleichzeitig aber auch Anziehungskraft durch die Schönheit.
4: Die weibliche, die einem Schlankheitsideal unterworfen ist, das gleich nebenan, Vorsicht, Triggerwarnung, mit Fotografien magersüchtiger junger Frauen kritisch hinterfragt wird. Zum guten Schluss gibt's trotzdem ein Dessert, ein politisches. Unterm Hashtag Hunger als Protest werden die Suffragetten zum Thema. Die Frauen, die sich vor 150 Jahren aufmachten, für ihre Rechte auch das zum Wählen zu kämpfen und dabei auch den Hungerstreik als probates Mittel einsetzten und bei ihren Kämpfen offensichtlich attraktive, politisch gebrandete Strümpfe mit in Chemnitz trugen. Ein paar davon liegen hier nun unter Glas.
6: Das war für mich sehr besonders, dass wirklich diese militanten Frauenrechtlerinnen Chemnitz beauftragt haben oder die Firma Kircheisen beauftragt haben, ihren Merchandise herzustellen.
4: Konstatiert die Kuratorin Pauline Tigges am Ende der Ausstellung. Und der Betrachter wundert sich, wo man so landen kann, wenn man einen feministischen Blick über den Tellerrand der Kunst wirft.
1: Mahlzeit! Wolfgang Schilling über die Ausstellung Mahlzeit Serving Gender, die neue Ausstellung im Museum Gunzenhauser in Chemnitz. Ab heute dort zu sehen, die geht bis zum 1. November.

0: Es ist 12:30.
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0: Heute Nachmittag zieht es sich zunehmend zu. Es wird bewölkt sein, stellenweise etwas regnen, 18 bis 24 Grad. Und morgen wolkig, örtlich regnerisch, am Nachmittag dann allmählich freundlicher bei 20 bis 24 Grad. MDR Kultur Verkehrsservice. A2 Richtung Berlin, zwischen Allerengersleben und Eisleben stockender Verkehr an einer Baustelle. Es dauert 15 Minuten länger. Vorsicht auf der A2 Richtung Hannover zwischen Thesen und Burg Ost. Da liegt ein Metallteil auf der linken Spur. A2 Richtung Hannover zwischen Irxleben und Bornstedt stockender Verkehr nach einem Unfall. A9 Richtung München zwischen Markt Schorgast und dem Dreieck Bayreuth-Kulmbach. Stau, es dauert 15 Minuten länger. Und in und um Erfurt kommt es wegen der Veranstaltungen dort zu Behinderungen und Sperrungen. Aktuell sind der Gotha-Platz und die A71 in Höhe Gispersleben, in Höhe Stotternheim und am Erfurter Kreuz gesperrt. Außerdem die B4 und die B7 und die Bindersleben Landstraße sind an mehreren Stellen blockiert. Und geblitzt wird auf der A9, nee Moment, auf der A4 erstmal Görlitz Richtung Dresden zwischen Salzenforst und Uhüst, dann auf der A9 Richtung München zwischen Niemeck und Kleinmarzehns und auf der A71 Richtung Sangerhausen am Dreieck Suhl.
2: 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Jetzt aus Erfurt, The String Company.

0: Chaim Hatzid.
1: Chaim Hatzid, die String Company Erfurt. Das war eben eine Aufnahme bei einer MDR Kultur Studios Session. Und das war auch ein diskreter Hinweis auf Rudolstadt, weil die String Company aus Erfurt wird da heute in Rudolstadt auch dabei sein. Morgen auch nochmal, jeweils um 21 Uhr machen sie da Straßenmusik. Heute im Schillergarten, morgen im Handwerkerhof mit ihrer Mischung aus Balkan und Klezmer und Weltmusik, Poesie. String Company aus Erfurt in Rudolstadt heute.

0: ist wahrscheinlich sein bekanntestes Stück von Carl Jenkins, dieses Allegretto aus dem Palladio Concerto Grosso von Carl Jenkins. Wir haben hier das London Philharmonic Orchestra gehört, von ihm selber dirigiert. Und jetzt drei Vorschläge. Es wäre ja wieder jetzt ein Wochenende, ein Sommerwochenende, mit dem was anzufangen ist, anders als letzte Woche, wo es so verstörend heiß war. Was geht heute noch, außer Rudolstadt und Fußball-WM? Drei Vorschläge.
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2: Mit seinen Geschichten vom Lügenbaron von Münchhausen wurde Gottfried August Bürger berühmt. Ein Dichter der Aufklärung, der 1747 im kleinen Ort Molmerswende im Mansfelder Land geboren wurde. Hier steht ihm zu Ehren ein kleines Museum, in dem am Sonntag ein Balladenweg eröffnet wird, konzipiert vom Germanistikseminar der Uni Halle. Studierende tragen entlang eines 6 Kilometer langen Rundweges Balladen von Gottfried August Bürger vor. Start des literarischen Spaziergangs ist das Museum, das früher mal Pfarrhaus war, denn hier ist der Dichter aufgewachsen, Germanistin Christiane Holm.
3: Bürger war ja ein Pfarrerssohn und das Dichterhaus ist in einem Ensemble mit Pfarrgarten und Kirche sehr, sehr schön. Da treffen wir uns um 14 Uhr und gehen dann gemeinsam los. An 5 Stationen werden dann die entsprechenden Balladentandems, die wir dafür bearbeitet haben, vorgestellt. Und was ich sehr schön finde, es werden auch Pfähle mitgenommen. Es werden dann die Flöcke sozusagen live eingeschlagen, an denen diese Balladen dann auch in dem Audiogang dann auch später nachgehört werden können. Und das alles endet dann mit einem schönen Kaffeetrinken im Pfarrgarten.
2: Die Wanderung über den Balladenrundweg in Molmerswende mit Live-Performances der Studierenden dauert etwa 2 Stunden und beginnt am Sonntag um 14 Uhr im Gottfried-August-Bürger-Museum. Künftig wird es den Rundweg dann mit 5 Hörstationen geben. Dann kann man sich die Balladen übers Handy anhören. Vom Mansfelder Land ins Erzgebirge, auf die Naturbühne an den Greifensteinen in Ehrenfriedersdorf. Hier hat zu Beginn der Sommerferien ein Kinderstück Premiere, das längst zum Klassiker geworden ist.
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2: Pippi Langstrumpf nach den Romanen von Astrid Lindgren. Die Geschichte eines ungewöhnlichen Mädchens, das stark ist wie 10 Erwachsene und ohne Eltern, dafür mit einem Pferd und einem Affen in der Villa Kunterbunt lebt. Das Familienstück läuft bis 30. August im Naturtheater Greifensteine. Es wird auch 2 Vorstellungen mit einem Gebärdendolmetscher geben. Heute aber ist erstmal die Pippi Langstrumpf-Premiere. Beginn im Naturtheater an den Greifensteinen ist 15 Uhr. Nach Thüringen, auf Schloss Kannawurf, wird heute Nachmittag eine interessante Ausstellung eröffnet, die einen Hauch Portugal in den Renaissancebau bei Sömmerda weht. Zu sehen sind 36 Porträts älterer Menschen aus Thüringen, Frauen und Männer. Ihre Fotos wurden auf Stoff gedruckt und mit Stickereien verziert, und zwar von portugiesischen Frauen, die im Juni für einige Tage in Thüringen waren und sich mit den deutschen Senioren getroffen haben. Die kunstvoll verzierten Porträts, die bei diesen Zusammentreffen entstanden sind, wollen das Älterwerden sichtbar machen, die Schönheit des Alters zeigen. Heute um 15 Uhr wird die Ausstellung, die bis 8. August in Schloss Kannawurf läuft, feierlich eröffnet. Der Eintritt ist frei.
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0: Dankeschön, Katrin Engelhardt. Und jetzt ist hier heute Mittag, ist hier Angela Augs dran. So heißt ja das Alter Ego von Florian Kreyer. Florian Tobias Flo Kreyer ist ein deutscher Musiker, Autor, Journalist und ist eben als Angela Augs unterwegs. Und von ihm haben wir neue Musik, ein neues Stück aus seinem, ja, aus den Sachen, die er als Weird Folk bezeichnet. Da ist jetzt dieser Song, die Leute wollen gute Musik hören.

0: Neue Musik von Angela Aux ist das gewesen und jetzt sind wir gedanklich wieder in Rudolstadt und das ist jetzt nochmal richtig eine Perle. Nino aus Wien ist in diesem Jahr auch in Rudolstadt dabei, eben bei diesem Länderschwerpunkt Österreich, und wenn man einfach noch vielleicht ein bisschen im Ohr hat, was Marco Wander sagt über den Nino aus Wien, also Marco Wander von Wander, die also, wenn sie in Wien spielen, den Nino aus Wien dann auch auf die Bühne holen und da feiern und den sie also ja für einen ganz großen halten, obwohl er eben nie irgendwie Chartsong gemacht hat. Der Bob Dylan vom Praterstern zum Beispiel ist so ein Zitat. Der Nino von Wien, der auch Literat ist, der Gedichte schreibt, der ganz viele Leute in Wien beeinflusst hat. Der ist nun also in Rudolstadt und von dem hören wir »Ich weiß nicht, sag du«.
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0: So, nee, das war jetzt müssen wir das hier nochmal ganz neu organisieren. Ich wollte hier den Nino aus Wien hören und ich habe den Verdacht, dass er jetzt dran ist. So sieht's aus, Nino aus Wien. Ich weiß nicht, sag du.

Heute beim Rudolstadt-Festival der Nino aus Wien, 21 Uhr, Neumarkt, Rudolstadt. Und damit ist es 5:01 und in Rudolstadt übernehmen Sie jetzt direkt Ellen Schweder und Johannes Petzold, senden jetzt live aus Rudolstadt. Nach den Nachrichten sind Sie dran bis hierhin. Das war der Vormittag mit Musik von Alexander Gosch mit Carsten Tesch. Tschüss, schönes Wochenende.

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6: Um 13 Uhr mit Rio Takeda. AfD-Co-Vorsitzende Alice Weidel hat vor den Landtagswahlen im Herbst einen klaren Führungsanspruch für ihre Partei formuliert. Sie sagte in ihrer Rede auf dem Parteitag in Erfurt, die AfD sei die neue Volkspartei in Deutschland. Laut Weidel wird sich die AfD von der Ausgrenzung durch die anderen Parteien nicht irritieren lassen. Diese würden ihr blaues Wunder erleben. Zuvor hatte auch Parteichef Tino Chrupalla den Führungsanspruch der AfD bekräftigt. Laut Polizei haben sich in Erfurt etwa 20.000 Demonstranten versammelt. Einsatzkräfte räumen inzwischen Blockaden im Stadtgebiet und auf der A71. In Leipzig fahren die Straßenbahnen wieder weitgehend nach Plan. Wie die Leipziger Verkehrsbetriebe mitteilten, sind die Bahnen seit dem Vormittag wieder im 10-Minuten-Takt unterwegs. Nur einzelne Abschnitte seien noch nicht befahrbar. Dort würden die Straßenbahnen weiter umgeleitet. Außerdem gilt wegen länger geplanter Bauarbeiten am Hauptbahnhof bis Mitte August ein geänderter Netzplan. Die Grünen werfen der Bundesregierung vor, beim Haushalt 2027 am Klimaschutz zu sparen. Der haushaltspolitische Sprecher Sebastian Schäfer sagte, der Entwurf sehe milliardenschwere Kürzungen vor. Offenbar sollten große Summen aus dem Klima- und Transformationsfonds genutzt werden, um Haushaltslücken zu stopfen. Medien hatten gestern Details aus dem Etatentwurf veröffentlicht. Die Regierung will ihn am Montag verschieben. Danach soll Finanzminister Lars Klingbeil die Pläne vorstellen. Die Ukraine hat russische Berichte über eine Einnahme der Stadt Kostjanivka zurückgewiesen. Ein Vertreter des Generalstabs sprach von Falschmeldungen. Die ostukrainische Stadt befinde sich weiter unter Kontrolle der Streitkräfte. In Kostjanivka lebten vor dem Krieg knapp 70.000 Menschen. Die Stadt gilt als strategisch wichtig für die Verteidigung in der Region. In einem Teil der Zwickauer Altstadt gilt ab heute ein Alkoholverbot. Nach Angaben der Stadtverwaltung darf auf dem Marienplatz und in der Umgebung von montags bis samstags kein Alkohol mehr getrunken werden. Das gelte in der Zeit von 15 bis 23 Uhr. Ausnahmen gäbe es für genehmigte Freisitze von Gastronomiebetrieben. Bei Verstößen drohe ein Bußgeld von bis zu 5.000 Euro. Die Stadt begründete das Verbot mit Problemen, die sich trotz Kontrollen in den vergangenen Monaten immer wieder ergeben hätten. Das waren die Nachrichten.
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4: Live aus dem Festivalstudio in Rudolstadt haben wir sehr schöne Aussichten. Vor dem Schaufenster, hier vor unserem Festivalstudio, buntes Festivalvolk und leichte Wolken. Und vor mir ganz klassisch Radio, der Wetterbericht. Legen wir los. Im Vogtland stellenweise noch ein bisschen Sonne, oftmals aber dichte Wolken, Regen in der Altmark und der Börde und auch im Westerzgebirge. Die Aussichten. Am Nachmittag meist dicht bewölkt, stellenweise Regen, Höchstwerte bis 22 Grad, in Südthüringen auch wärmer. Und in den nächsten Tagen, morgen in der ersten Tageshälfte gebietsweise Regen, dann von der Altmark her allmählich Wetterberuhigung und freundlicher, Höchstwerte bis 24 Grad. Am Montag und Dienstag wechselhaft mit Sonne, Wolken, ein paar Schauern und Gewittern, meist nur mäßig warm. Wir schauen auf die Straßen. A2 Richtung Berlin zwischen Allerengersleben und Eilsleben, stockender Verkehr an der Baustelle. A2 Richtung Hannover zwischen Bornstedt und Eilsleben, ungesicherte Unfallstelle auf der linken Spur. A9 Richtung München zwischen Markt Czorgast und dem Dreieck Bayreuth-Kulmbach, Stau für 15 Minuten. Im Erzgebirgskreis ist die Königswalder Straße zwischen Kühberg und Bärenstein nach einem Unfall gesperrt. Dann heute Sorgenkind Erfurt. In und um die Stadt kommt es wegen der Veranstaltungen dort zu Behinderungen und Sperrungen. Aktuell betroffen Gothaer Platz, auch die A71 Höhe Gispersleben in Höhe Stotternheim und am Erfurter Kreuz, die B4, die B7, die Binderslebener Landstraße. Da gibt es an mehreren Stellen Blockierungen. Soweit der Service. Und damit ist es, jetzt muss ich gucken, ist nicht das gewohnte Studio, wo ist die Uhr? 13.04 Uhr Festivalzeit aus Rudolstadt und das bedeutet, wir schalten jetzt 5 Meter weiter auf die Festivalbühne draußen vor dem Studio, wo Johannes Petzold schon bereitsteht, umgeben von Musikern und Publikum.
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7: Oh, wie wunderbar. Oh, wie wunderschön. Und an dem Applaus können Sie an den Radiogeräten hören. Ich bin hier nicht allein, sondern in Rudolstadt, umgeben von diesem wunderbaren Publikum mit ziemlich tollen T-Shirts, was Sie da haben. Ich will es jetzt nicht sagen on air, aber könnte mein Lieblingsshirt werden. Wir werden heute Nachmittag übrigens ein bisschen harmlosere T-Shirts verlosen. Mein Name ist Johannes Petzold, haben Sie vielleicht gehört. Und wir haben ein volles Programm. Im Radio können Sie auch, wenn Sie nicht gerade vor der Bühne stehen, nebenbei hören. Sie da draußen, willkommen, liebe MDR-Kulturhörerinnen und Hörer. Willkommen, ich will es nochmal hören, ich will, dass es die ganze Welt nochmal hört. Willkommen, Publikum von Rudolstadt. Wir geben in den kommenden Tagen alles für Sie. Das heißt nicht nur das Mikrofon nah ans Gesicht, sondern wir haben auch Ellen Schweder, die gerade auf die Bühne gekommen ist.
8: Hallo.
7: Getestet, ob sie den Schnelllauf hinbringt vom Mikrofon auf die Bühne und wieder zurück. Und das hat sie schon beim Testlauf ganz gut geschafft.
8: Sprint
7: und
8: hat
7: jetzt
8: geklappt.
7: Noch besser. Nächstes Mal stoppen wir dann die Zeit, Ellen. Also willkommen zu MDR Kultur live aus Rudolstadt, Freilichgradstraße. Das ist immer so ein Name, da hängen wir immer alle, ja? Man soll das G nicht so sprechen, egal. Bühne ist bereitet, das sehen Sie. Wir werden gleich einiges dazu hören, bevor das Konzert beginnt. Wir wollen Ihnen ja nicht nur die Ohren voll kauen, sondern wir wollen vor allem Musik hören. Wir haben ein tolles, vielfältiges Programm bis in den Abend hinein. Heute und morgen, also das für die Rundfunkempfängerinnen und Empfänger.
4: Wir senden immer von 13 bis 19 Uhr live aus Rudolstadt. Für alle, die uns am Radio zuhören, in den nächsten 2 Stunden schon mit Winkeltanz zum Beispiel aus Österreich als Studiogäste. Wir hören nochmal rein in die Aufzeichnungen, die wir gestern schon gemacht haben mit vielen Gästen. Du hattest zum Beispiel Johannes Deria Yildirim zu Gast.
7: Genau, und die werden wir heute Nachmittag hören.
4: Genau, Nino aus Wien zum Beispiel wird später zu uns kommen im Laufe des Nachmittags.
7: Länderschwerpunkt Österreich.
4: Genau, 15 Uhr. Und wenn Sie dranbleiben am Radio, wenn Sie mal weg müssen vom Festivalgeschehen, dann können Sie durch uns trotzdem dabei sein.
7: Und wenn Sie nicht weggehen können vom Festivalgeschehen, dann haben wir so viel nach diesem Wochenende schon hochgeladen bei ARD Sounds. Da können Sie Rudolstadt, das Festival, das ganze Jahr nachhören und weiter feiern bis zu Weihnachten. Wie lange noch bis Weihnachten? Knapp 6 Monate.
4: Weiß ich nicht genau. Lang genug, um noch nachzuhören. Aber ich glaube, wir haben jetzt genug Zeit verwendet für unseren Auftakt und unsere beiden Musiker, die ja eigentlich hier schon bereitstehen und das Publikum, das auf den Auftritt wartet, lang genug aufgehalten. Und die Idee war nämlich, dass wir Ihnen am Radio jetzt gleich zum Einstieg in unsere Live-Übertragung aus Rudolstadt ein bisschen Original-Festival-Atmosphäre mitgeben. Wir haben viel geplant, was wir im Studio machen und im Radio machen, aber diese beiden hier, die haben wir vor ungefähr einer Viertelstunde gefragt, können wir bei euch, bei eurem Auftakt vom Konzert einfach mal dazuschalten? Können wir live dabei sein? Und sie haben gesagt, ganz cool, ja klar, wir hatten schon eine chaotische Anreise hierher. Wir lassen euch auch noch in unser Konzert reinhören. Und so machen wir jetzt wirklich richtig live Rudolstadt-Atmosphäre hier mit einer Festivalbühne.
7: Okay. Dann dürfen wir dich wieder ins Studio entlassen, ja? Du darfst nochmal so ein, auch kein Testlauf, sondern wie schnell kommst du rein, um die Regler wieder hoch und runter zu schieben. Ich begrüße Duckworth and Dupless. I know you'll be doing this concert sitting, but would you do me the favor and honor to come up to me, because I have to ping-pong this microphone. Go with you, Dupless. I have to go up. We are on par. This is Duckworth. You are, first of all, Lancashire boys. So we're talking the northwest of England. Ihr kommt aus Lancashire. If I move to Lancashire, at least went there for a visit, wenn ich da hinführe, what would I have to know, first of all, about Lancashire? Duplass.
8: Oh.
9: Brilliant pies. Good pies. Sunday dinners. Good beer, but not as good as German beer. German beer is better than... But still, the beer is pretty good, but not quite as good as the German beer. So.
7: Okay, Duckworth bringt uns gleich, das finde ich schon mal super, in die Kulinarik rein. So culinary explanations and recommendations. Duplass, is that all about Lancashire? What can you say about Lancashire?
8: We have witches.
7: Oh, sie haben Hexen. Okay. Wow. Well, tell us about the witches. Hexen in German.
8: Hexen. Our history has the Pendle witches, which is Pendle Hill, which is where we are based. So, yeah. So, in the medieval times, we had the witch trials.
7: Okay.
8: Yeah.
7: Any descendancy into you?
8: Actually, my friend Caroline is a direct descendant of Alice Nutter, who was the most famous witch. Yeah. She'll love me telling you that, yeah.
7: Okay, es gibt eine direkte DNA zurück zu den Pendle Witches, benannt nach den Pendle Hills in Lancashire. Und die DNA ist hier im Hexenmeister, denn von einer Freundin, da ist eine direkte Descendancy, Abstammung zurück zu den Pendle Witches, über die wir jetzt wissen. Jedes Festival, ob Regen, Sonne oder Heiter, macht uns ein Stück gescheiter, so wie es aussieht. Lancashire, about the music. You have a background in rock, pop, whatever. You have great expertise on guitars. Why the delve into flamenco? How did that come about? Wie kommt die Flamenco-Seite zu diesen beiden Gitarristen?
8: The pandemic of 2020. Yeah. When we were forced to live, we met up for an hour a week. We'd
7: outside.
8: Meet outside. We would meet and...
9: We met up doing socially distanced rehearsals, and we wrote the first song the first time we ever met each other at Clitheroe Castle, which is...
7: Can I repeat that? Clitheroe Castle. Fucking Christ. Sorry for my four-letter thing. Clitheroe Castle. Sie haben es gehört? Sie sagen es. Eins, zwei, drei. Don't you feel at home? Lancashire at home? Okay, ich übersetze es ganz kurz. Also es war die Zeit der Pandemie. Sie durften eine Stunde raus und in der einen Stunde draußen haben sich getroffen and you started playing flamenco and then that's how the plot evolved.
9: We both trained in classical guitar when we were in our young years and then we both went away into rock music and all different styles of music. So, and in the pandemic, our friend said, you should be playing together. Why are you not playing together? So I got an email off Ted saying, would you like to try something? And this is how we ended up. So.
7: Okay, es ist durch Freunde zusammengekommen. Sie haben einfach nur mal gespielt. Sie sind beide klassisch trainierte Gitarristen. Und die haben das gehört und gesagt, ey, macht weiter. Die machen weiter oder die fangen an. Ich sag tschüss und wünsche Ihnen schon mal viel Spaß. An den Radiogeräten und hier in der Freilichtplatzstraße mit Duckworth and Duplass.

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0: Live von der Bühne. Duckworth & Doubles aus Lancashire, direkter Abstammung. Hexen von den Hügeln vor der Stadt, wo sie wohnen, in der sie wohnen, in Lancashire. Einfach fantastisch. Und vielleicht ist Ihnen aufgefallen, liebe der Kulturhörerinnen und Hörer, wir haben die ein bisschen länger gesendet, zu Ihrem Vergnügen, zu unserem Vergnügen, auch für uns, um kurz Luft zu schnappen, weil es gab einen kurzen, ganz kurzen Sendeausfall. Und das wollen wir jetzt mal mit Ihnen kommunizieren. Wir hoffen nicht, dass das nochmal passiert, aber seien Sie schon mal ein bisschen vorgewarnt, wir sind's. Ellen, jede Moderatorin, jeder Moderator, also dass wir eine Menge Spaß haben, hat auch immer so Albträume. Ja?
1: Genau,
0: also,
1: das ist einer davon.
0: Mikrofon geht nicht auf, man kommt nicht ins Studio. In diesem Fall ist das Studio einfach mal runtergefahren und das haben wir in all den Jahren noch nicht erlebt.
1: Die
0: aber
1: Sicherungen sind gekommen, wie man sagt, und sind tatsächlich so, haben sich so ausgeschaltet, dass das gesamte Sendepult, das wir hier aufgebaut
0: wenn wir
1: haben,
0: bis jetzt
1: Strom
0: noch nicht wach waren, jetzt sind wir es, Ellen. Aber davon lassen wir uns auch diesen Nachmittag nicht wegnehmen, denn wir haben schon wieder Studiogäste.
1: Ja, bei uns ist eine österreichische Delegation. Herzlich willkommen Daniela Heidrich und Michael Vereno zusammen Winkeltanz. Schön, dass ihr da seid.
2: Hallo. Dankeschön, hallo.
1: Ihr seid ja Österreichs Schwerpunktland dieses Jahr beim Rudolstadt-Festival. Fühlt ihr euch so ein bisschen als Botschafter?
2: Ach ja, also Gott sei Dank nicht nur wir. Also es sind viele großartige Künstlerinnen und Künstler aus Österreich hier, ganz verschiedene Richtungen. Also es ist schön, das nicht alleine tragen zu müssen. Ja. Aber ja, wir sind auch natürlich ein bisschen Botschafter.
1: Ja, ihr seid im Schwarm da, aber natürlich vertretet ihr sozusagen für uns jetzt hier auf der Antenne das Land so ein bisschen. Ihr habt Winkeltanz, den Tanz.

0: Tanz im Namen. Viele der Weisen, die ihr spielt, sind tatsächlich Tanzmusiken, habe ich gelernt. Alte, teils richtig uralte. Da wäre das vielleicht erklärt. Und der Winkel, wo kommt der her? Was hat der für eine Bedeutung?
1: Winkeltänze, das gab es so vor, es ist überliefert von vor so circa 200, 250 Jahren. Das waren illegale Tanzveranstaltungen. Das musste damals ja alles angemeldet werden, wenn man sich in größerer Gruppe zusammengefunden hat. Und Winkeltänze waren sozusagen die illegalen Tänze, wenn man nach einem harten Arbeitstag, vor allem am Land, mal einfach loslassen wollte, und das wurde auch immer wieder behördlich verfolgt und bestraft. Und
0: wer hatte denn da Angst vor der Musik?
1: Ich glaube, vor der Musik hatten die Obrigkeiten eigentlich keine Angst, aber vor Zusammenkünften, wo man nicht weiß, was wird abseits der Musik vielleicht entweder gesprochen oder auch was wird vielleicht moralisch nicht ganz einwandfreies betrieben.
2: Genau, da dachte ich, dass es da hingeht. Musik, ein bisschen zusammensprechen, das kann es alles nicht sein, sondern da wurde die Immoralität gefürchtet.
1: Natürlich, ja. Die Quellen haben wir, zumindest in Salzburg. Da gibt es einerseits Vorschriften der damaligen fürsterzbischöflichen Regierung, die so festgesetzt hat, wer darf überhaupt Musiker sein und wer nicht. Und auch immer wieder Beschwerden von Bürgermeistern, von Pfarrern, die gesagt haben, da geht es so zu, das ist unmöglich.
2: Okay, also mich würde noch interessieren, das waren ja dann wie, wenn man das mal übersetzt, so illegale Techno-Warehouse-Partys, aber schon hunderte von Jahren zurück. Wie kommt es, dass ihr euch mit dem alten Kram in Anführungszeichen beschäftigt?
1: Wir haben lang überlegt, wie wir diese Gruppe denn nennen sollen, und irgendwann sind wir bei Winkeltanz gelandet, weil wir uns gedacht haben, ja, Tanz haben wir auf jeden Fall, das ist ein wesentliches Element bei uns, und andererseits, wir wollen auch so ein bisschen darauf hinweisen, das darf nicht illegal sein. Das findet immer irgendwo einen Weg.
0: Ihr seid Retter dieser alten Musik so ein Stück weit, Daniela?
3: Ja, tatsächlich sind wir alle in verschiedenen Traditionen auch unterwegs und verwurzelt. Wir kommen ja auch aus unterschiedlichen Regionen. Luzi und Michi aus Österreich und Bayern. Ich ursprünglich aus Südhessen. Ich bin sozusagen adoptiv.
0: Bist du Wahlösterreicherin?
3: Genau. Ja. Adoptiv
1: für Österreich.
3: Reise ich immer gerne.
0: Sie haben mich dorthin aufgenommen.
3: Genau. Ich übe mich auch schon im Dialekt, aber es muss ich noch ein bisschen üben.
0: Also ihr spielt ja überwiegend Weisen, also Musiken. Ne? Es ist ganz selten, dass bei euch überhaupt mal die Stimme so zum Einsatz kommt.
3: Wir haben auch alte Lieder, alte Volkslieder drin, die wir zum Teil neu aufbereiten und suchen alle gerne in alten Quellen. Das können zum Beispiel alte Tanzhandschriften oder auch Liedersammlungen sein. Ein bisschen auch, soweit sie noch vorhanden sind, Feldaufnahmen. Mhm. Das ist leider so gerade in meiner Region eher spärlich gesät, aber es gibt
0: so richtig alte, so wie auf Walze aufgenommen und so.
3: Die letzten Musiker, die das noch in dieser fast ungebrochenen Tradition praktiziert haben, sind teilweise noch aufgenommen worden.
0: Mhm. Und dann geht ihr in die Archive und holt euch das Material daher.
3: Genau,
0: manchmal spielt ihr allerdings alle drei auch Dudelsack, ja?
3: Ja.
0: Das heißt, ihr seid alle Multi-Instrumentalisten. Wie findet ihr denn heraus, welches Stück welche Instrumentalisierung braucht?
1: Oh, das ist ganz viel einfach Gespür. Und auch ein bisschen, wo das Stück jeweils herkommt. Also wenn wir jetzt so polyphone Sachen mit verschiedenen Dudelsäcken aus verschiedenen europäischen Regionen machen, dann sind das oft Stücke, wo es vielleicht sogar schon einen Satz gibt oder wo wir einen machen können. Das sind manchmal Lieder, sind manchmal auch geistliche Lieder. Geistliche Lieder wurden ja immer wieder auch für Volksmelodien verwendet oder umgekehrt, Volksmelodien wurden mit dem geistlichen Text unterlegt, das gab es oft. Und ja, ansonsten ist es so ein bisschen, wo kommt das Stück her?
0: Dann reden wir über ein konkretes Stück, dann kriegen wir es vielleicht klar und hören da auch gleich mal rein.
1: Sehr gern.
0: Dann werden wir die Dudelsäcke vertiefen wir danach noch ein bisschen. Wir hören ein Stück, das heißt Gespritzter, also das ist Weißweinschorle.
1: Weißer Gespritzter ist die Weißweinschorle.
0: Aber es klingt charmanter, ja.
1: Ja.
0: Da habt ihr euch entschieden für Harfe, Sopran, Saxophon und Dudelsack.
1: Genau, das war die Kombination mit Harfe, mit Dudelsack und einem Melodieinstrument, das war ursprünglich mal Geige, Klarinette, heute eben Saxophon. Das gab es bei den Dudelsackpfeifern im Egerland in Böhmen. Und das, da haben wir uns angehängt, einfach.
0: Winkeltanz also.
3: Die ist ja zum Beispiel auch eine böhmische Hakenharfe und lange bevor es dieses Bild gab, der Salonharfe, die von den Engelchen oder den gut erzogenen jungen Mädchen gespielt wurde, war die Harfe auch ein Instrument, was ganz regulär für Tanzmusik zum Beispiel gespielt wurde, mit zum Beispiel Dudelsäcken oder Klarinetten zusammen. Also das war, ist eine ganz traditionelle Kombination.
0: Dann, wenn wir sie einmal haben, böhmische Hakenharfe, bevor wir sie hören, sag uns noch ganz kurz zwei Sätze zu diesem Instrument. Was ist das Besondere an der böhmischen Hakenharfe?
3: Böhmische Hakenharfe, also meine ist nachempfunden von Instrumenten des 19. Jahrhunderts und war das Instrument der Wandermusikanten und Musikantinnen, die aus Böhmen unter anderem in die ganze Welt hinauszogen mit diesen Instrumenten. Sie ist relativ leicht gebaut. Im Vergleich zur modernen Konzertharfe hat sie eine leichtere Seitenspannung und wesentlich engere Saiten. Dadurch habe ich diesen großen Tonumfang auf einem verhältnismäßig kleinen Instrument, was sich für eine Harfe gut transportieren lässt. Also ich bin weiterhin in der Vene der Wandermusikanten.
0: Deswegen ist sie auch mit hier in Rudolstadt.
3: Genau. Ja.
1: Und sie schnarrt, das ist das Schöne.
0: Ja. Das wollen wir jetzt unbedingt hören. Winkeltanz hier mit weißer Gespritzter.

0: Gibt's noch einen kleinen Nachtrag hinten dran? Das war gespritzter, weißer gespritzter, um genau zu sein, aber wir haben gerade schon festgestellt, gespritzter heißt eigentlich immer Weißwein.
1: Überwiegend, ja.
0: Überwiegend, sagt Michael. Wer, der hier am Dudelsack zu hören war, Daniela ist auch dabei, mit ihrer böhmischen Hakenharfe zu hören. Und dann gehört zu eurem Trio noch Lucia am Sopransaxophon. Manchmal aber, haben wir vorhin schon gehört, habt ihr auch alle drei einen Dudelsack auf der Schulter. Der Dudelsack war über viele Jahre in Österreich ein vergessenes und verschwundenes Instrument. Und wenn ihr als Winkeltanz sagt, wir kümmern uns um diese vernachlässigten alten Musiktraditionen, dann gehört dazu offensichtlich auch die Wiederbelebung dieses Instrumentes?
2: Stimmt, ja, ja. Und wir sind auch da glücklicherweise nicht die Ersten, die das machen müssen. Also das blickt jetzt auch schon mittlerweile in Österreich bis in die 80er zurück, geht das. In Bayern ist die Revitalisierung vom Dudelsack schon in den 70ern. Sehr unterschiedlich, aber es gibt dieses Interesse an diesen alten Musikinstrumenten.
3: Okay, wenn du sagst Revitalisierung, ja, das ist ja auch spannend. Gibt es da, Trend ist mal ein komisches Wort, aber gibt es so eine Renaissance, eine Welle, wo man sich wieder mehr mit dieser Musik beschäftigt? In Bayern, klar, man kriegt es dann auch mit dem Fernsehen mit, aber das ist oft eher auch eine kommerziellere, mainstreamige Art. Das, was ihr macht, ist ja schon sehr speziell.
2: Es ist tatsächlich eigentlich ein Phänomen der 60er und 70er, dass das eigentlich überall wiederentdeckt wurde. Das ist auch in Frankreich oder in Italien oder egal wo wurden dann Sackpfeifen plötzlich wieder populärer, die bis dorthin so eher so maximal die Großeltern, die Bauerninstrumente waren. Das hat keinen interessiert.
3: Das ist erstmal großartig. Wer würde das denken? Oder dass da kommen auch Jüngere wieder dazu?
2: Ja.
4: Ja, wir haben tatsächlich auch das Glück, dass wir eben nicht die erste Generation sind, die sich damit wieder beschäftigt. Es hat sich unfassbar viel in den letzten Jahrzehnten auch im Instrumentenbau getan. Es gibt immer mehr Instrumentenbauer, die entweder alte Instrumente wiederherstellen oder sie auch weiterentwickelt haben. Und so ist es inzwischen tatsächlich so, dass wir je nachdem, welchen Stil wir spielen wollen, uns die Instrumente, die passenden dafür aussuchen können. Und das nicht nur bei uns, sondern in ganz Europa gibt es ja Dudelsack-Traditionen. Und das ist vielleicht jetzt nicht die mainstreamigste Szene, aber es gibt sie und es gibt einen regen Austausch und es ist sehr lebendig. Also ich habe gar nicht das Gefühl, dass wir etwas Altes, Verstaubtes irgendwie wieder ausgraben, sondern das
0: ich glaube, da würden euch viele zustimmen.
4: Ja.
0: Michael, das Instrument, das du spielst, das heißt ja auch wirklich böhmischer Dudelsack.
2: Mhm. Also was wir jetzt hier gerade gehört haben, ist ein böhmischer Dudelsack, der ist... Wir nennen ihn heute böhmisch, weil wir ihn mit Böhmen identifizieren, weil dort das Dudelsackspiel so lange gehalten hat, bis es von der, hinter dem Eisernen Vorhang war das etwas anders, aber auch dort wurde natürlich dann auf Volkskultur massiv zugegriffen und da wurde gerade das Absacken dieser Kultur dort verhindert und da gab es eine ganz blühende Kultur, Tradition gibt es auch immer noch mit Herstellern, mit Lehrenden und deswegen ist es heute so eine böhmische Sache. Es war aber eigentlich ein Instrument, das auch in Deutschland verwendet worden ist, in Österreich.
0: Du spielst ja ganz viele verschiedene Dudelsäcker.
2: Ja, nicht nur ich. Wir haben alle ein bisschen verschiedene Instrumente am Start.
0: Ich wundere das sehr, ja. Was macht diesen Dudelsack aus? Mit welchen ist der am engsten verwandt? Man kennt die Ilian Pipes. Wir haben Catherine Tickell jetzt hier beim Ruderstadt-Festival mit den Northumbrian Pipes, die mal so ein Staccato hinlegen.
2: Ja.
0: Der böhmische, was kann der, was kein anderer Dudelsack kann?
2: Das ist schwierig. Diese böhmischen Dudelsäcke können auch, so ähnlich, weil du gerade Catherine Tickell erwähnt hast, die können ein Staccato zumindest simulieren.
0: Aha.
2: Man kann ja nicht absetzen beim Dudelsack. Ja. Es kommt immer Luft. Mhm. Und da muss man Möglichkeiten finden, wie trennt man die Töne, damit es nicht eben ein Gedudel wird. Der böhmische Dudelsack ist... Auf jeden Fall, er ist in der Lautstärke gerade so gut, dass man dazu singen kann. Man kann auch selbst dazu singen, weil man mit Pumpe das Instrument betreibt. Die Luft kommt also durch einen Blasebalg rein. Ich muss nicht reinblasen. Und es ist ein Instrument, das zu einer aus dem Osten eher kommenden Familie gehört. Das ist eine riesengroße Familie. Also das beginnt in Bayern mit dem Dudelsack, mit dem Bock, wie wir auch sagen. Und es geht bis Weißrussland.
4: Und eine sehr markante Sache, die mir bei deinem Bock immer auffällt, Michi, ist der sehr dominante Bordun. Wenn man das du hast ja einen wunderschönen, alten, originalen Bock, den du spielst. Der hat einen sehr wirklich präsenten Bordun. Das ist ja eigentlich die Basis unserer Musik, die Bordun-Musik, dieser ständig gleichbleibende Ton, auf den sich dann die Melodie legt. Und oft ist es bei den moderneren Dudelsacken so, dass man den ein bisschen geopfert hat, diesen Bordun-Ton, damit man zum Beispiel auch mit moderneren Instrumenten oder mit Harmonieinstrumenten zusammenspielen kann. Und bei diesen eher traditionelleren, historischen Dudelsackformen ist er noch richtig präsent. Und gerade bei deinem macht er so eine schöne Basis.
2: Genau.
0: Okay, Daniela Heidrich und Michael Vereno im Gespräch hier bei uns. Zwei Drittel von Winkeltanz. Und dann hören wir euch jetzt mit euren Dudelsäcken. Stellen Sie sich Michael vor mit dem, wo man nicht reinpusten muss. Den hat man unterm Arm. Achten Sie auf die Bordun-Töne. Hier sind Winkeltanz mit Regina Kaeli. Und ich sage danke, dass ihr beide bei uns seid.
4: Vielen Dank.

0: MDR Kultur, wir senden live vom Rudolstadt Festival und Sie hörten bei uns Winkeltanz mit Regina Caeli. Ich hoffe, ich spreche es richtig aus. Celi, Regina Celi, war ja klar. Eine alte Weise, die wiederentdeckt wurde von diesem Trio aus Österreich, die bei uns zu Gast waren, um von sich zu erzählen. Wenn Sie mehr hören möchten, wenn Sie uns verfolgen und auch auf dem Rudolstadt Festival sein können, heute Abend 18.30 Uhr in den Bauernhäusern, morgen Mittag nochmal im Schiller Theater kann man Winkeltanz erleben. Wir hatten Studiogäste hier live, wie jetzt eben Winkeltanz, aber auch schon gestern, als wir noch nicht live aus Rudolstadt gesendet haben, und haben mit diesen Studiogästen, mit diesen Rudolstadt-Musikern, von denen Sie hier auch ein bisschen was mitbekommen, weil draußen vor der Scheibe immer noch unser Gitarrenduo spielt, wir haben mit diesen Gästen gesprochen und schon Studio-Sessions aufgezeichnet und vorbereitet. Und da hattest du, Johannes, gestern einen besonderen Gast.
1: Genau, und da habe ich mich so ein bisschen in die erste Reihe gedrängt, denn ich bin ein großer Fan dieser türkisch-deutschen Popmusik, die immer ja mehr nach vorne drängt selbst, denn das war lange, lange Zeit mit den Gastarbeitern, die nach Westdeutschland kamen. Eine Musikszene, die ganz für sich alleine existiert hat und wo die westdeutsche Gesellschaft auch wenig Interesse dran hatte. Und dann gibt es inzwischen Bands, die füllen große Hallen. Altingün aus Holland, die hier spielen mit ihrer türkisch-psychedelischen, in der anatolischen Volksmusik verwurzelten Musik. Und da hat sich was getan. Da sind nämlich plötzlich nicht nur Deutsch-Türken im Publikum, sondern ganz viele, die diese Sprache gar nicht verstehen, aber die einfach diese Musik lieben. Also da ist ganz, ganz viel passiert. Und in Deutschland die Speerspitze, die Gamechanger für den deutsch-türkischen Pop, das sind Derya Yildirim und ihre Gruppe Şimşek. Und die können wir jetzt begrüßen.
2: MDR Kultur. Wir sind in Rudolstadt bei diesem wunderbaren Festival, bei diesem wunderbaren Wetter und wir haben Studiogäste, Live-Sessions und ich freue mich total, weil das war eines meiner Alben des vergangenen Jahres, wenn nicht überhaupt das Album überhaupt und ich kann es noch nicht mal richtig aussprechen, ja. Ich begrüße Derya Yildirim im Studio. Hallo Derya.
3: Hallo.
2: Das Album heißt so, wenn es kein Morgen gäbe. Das ist meine deutsche Übersetzung. Sprich es bitte mal richtig aus.
3: Wenn es kein Morgen gibt, heißt auf Türkisch Yarın Yoksa.
2: Genau. Wir sind in der türkischen Popmusik. Wir sind genauso in der deutschen Popmusik. Denn du bist Hamburgerin. Du lebst in Berlin.
3: Berlin, ja.
2: Du hast die Gruppe Şimşek um dich herum und euch zusammen gibt es schon wie viele Jahre?
3: Tatsächlich 12 Jahre.
2: Du bist Multi-Instrumentalistin in klassischen Instrumenten, aber auch in der Baklama. Spricht man das G in dem Instrument?
3: Eigentlich nicht. Das ist sowas so wie Erdogan.
2: Okay.
3: Da spricht man das G ja auch nicht aus.
2: Baklama. Was ist das? Warum ist dieses Instrument so wichtig in der türkischen Popmusik?
3: Vor allem in der allgemeinen türkischen Kultur und was das kulturelle Erbe angeht. Spielt Baklama eine sehr zentrale Rolle, weil sie ist nämlich das Volksinstrument der Menschheit. Also dieses Instrument existiert eigentlich dadurch, dass sie für die Menschheit da ist. Also durch die Existenz der Melodien, der Rhythmen und die Gedichte, die mit der Baklama vertont werden seit Jahrhunderten. Das geht ja bis ins 15., 16. Jahrhundert. Zurück. Und heute haben wir zum Beispiel auch Lieder dabei, die eigentlich Gedichte sind aus dem 16. Jahrhundert und eben neu vertont werden.
2: Ja.
3: Und da versuchen wir, uns eben selbst zu finden.
2: Okay,
3: Selbstfindung,
2: da runzelst du ein bisschen die Stirn und denkst, oh wow, ja, das stimmt, das ist mein Weg. So habe ich deinen Stirnrunzeln gerade interpretiert. Mit der Baklama, jetzt bist du eine studierte Musikerin, sag mal die Instrumente, an denen du versiert bist.
3: Oh, ich spiele viele Instrumente, ja. Ich habe tatsächlich eigentlich Klavier studiert an der Hochschule in Hamburg. Und dann wurde der Baklama-Studiengang eröffnet an der UdK in Berlin. Und ich bin die erste Absolventin.
2: Du bist die erste studierte Baklama Absolventin in Deutschland. Das ist das ist doch
3: also
2: auch
3: an einer Universität, ja.
2: An der Universität, ja. In Anatolien zurück wärst du wahrscheinlich immer noch eine von vielen, aber eine Studierte hier in Deutschland, das ist ja auch, das ist doch eine Pionierleistung, da darf man stolz darauf sein.
3: Ja, also das hängt ja nicht nur von mir ab, sondern um eine Veränderung zu erzeugen, braucht man eben eine ganz große Community und da sind ganz, ganz viele Leute dahinter. Also da können wir eigentlich alle ganz schön stolz sein, dass wir ein Instrument, was eigentlich schon seit über 60 Jahren in Deutschland existiert, auch institutionell eben Wurzeln schlagen kann, weil nur so können wir was verändern in unserer Kultur.
2: Du hast das Lobpreisungslied der Balama gerade gesagt, gesungen, geht aber aufs 15., 16. Jahrhundert zurück. Du machst Popmusik, die ist im weiteren Bereich, wenn man sie vom Rock'n'Roll herleitet, vielleicht noch nicht mal 100 Jahre alt. Was hat so ein altes Instrument in der jetzigen Popmusik zu suchen für dich? Wo ist das Gewicht?
3: Ich finde es interessant, dass du mich in die Popmusik einordnest. Finde ich viel besser als Rockmusik. Ich glaube ja nicht an Genres. Das sind ja Sachen, die erfunden wurden, damit man Dinge einordnen kann. Für Menschen, die über uns sprechen, über mich sprechen. Ich mache einfach Musik, die sehr, sehr viele verschiedene Einflüsse hat, eben weil ich in einer Großstadt wie Hamburg groß geworden bin und eben auch klassische Musik gelernt habe und die Balama oder die türkische Volksmusik immer schon zu Hause war und eine große Rolle in meinem Leben gespielt hat, versuche ich so meine eigene musikalische Welt zu erzeugen. Und die Strukturen der Popmusik regt mich sehr an, sage ich mal, und inspiriert mich. Und eigentlich geht es dann gar nicht so richtig um Popmusik, sondern eigentlich um eine eigene Musik für sich zu finden, wo die Identität seinen eigenen Raum hat. Mhm. So, das finde ich nämlich in meiner eigenen sozialen Welt nicht so richtig, vor allem in Deutschland. Aber in der Musik finde ich mein Zuhause.
2: So, und wir sprechen gleich weiter und damit zum Gespräch. Auch die Musik kommt, Derya Yildirim und Grup Şimşek und Direne Direne.

0: Die Rene von der Jildirim und ihrer Group Shimshake, M der Kultur. Wir sind live beim Rudolstadt Festival im Studio, weiterhin zu Besuch, der Jildirim.
1: Musik ist Identität, ist dann auch irgendwie im allgemeinsten Sinne Politik, ist Findung in der Diaspora und überbrückt auch Grenzen. Gerade in Deutschland, wo es die türkische Popmusik oder wie immer man sie nennen will, seit vielen Jahrzehnten gibt. Sie kam mit der Generation der Gastarbeiter. Du bist Kind von Gastarbeitergenerationen und Familien, aber sie hat überhaupt keinen Crossover gehabt zu den anderen. Das wurde nicht wahrgenommen. Inzwischen wird das viel mehr wahrgenommen. Das liegt an Derya Yildirim und Group Shimshake. Ja, du bist da schon ein Gamechanger, ordne ich dir zu. Und plötzlich gehen Tausende zu Konzerten von Altin Gün. Die haben 3 Tage hintereinander mal eine große Konzerthalle ausverkauft. Das ist türkische Popmusik oder psychedelische Musik aus den Niederlanden. Da hat was stattgefunden.
2: Genau. Und wir sind ja nicht die Einzigen. Es gibt zahlreiche neue Bands, die vor allem in Europa entstehen. Und von Menschen in der Diaspora eben gespielt werden. Das ist schon was sehr Besonderes.
1: Kannst du also sagen, ich bin nicht nur die erste Ballama-Absolventin an der UdK in Berlin, ich werde später mal auch in den Geschichtsbüchern der Musik drinstehen als eine, die wirklich die Kulturen zusammengebracht hat, die Menschen zusammengebracht hat, die Sachen, die disparat erschienen, plötzlich als harmonisch zusammen erklären konnte.
2: Ich habe das Rad ja nicht erfunden. Es gab ja schon Cem Karaca und einige andere Menschen, die eben hier Millionen von Platten aufgenommen haben. Ne? Also in Deutschland, vor allem in Köln und München. Das wurde ja erfolgreich verschwiegen von der deutschen Musikindustrie.
1: Und es plötzlich ja bist du in jeder Feuilleton-Seite mit dem neuen Album, das hat sich geändert.
2: Genau. Ich bin da sozusagen eigentlich das Sprachrohr der Generation, die seit Jahrzehnten hier lebt. Und ich kann eben für meine Menschen sprechen. Meine Eltern konnten für sich nicht sprechen. Und deswegen hat das eine ganz andere Bedeutung für uns. Ich glaube immer noch, dass wir das nicht alleine schaffen, dass ich das nicht alleine schaffe. Und deswegen bin ich ganz schön stolz, dass es so viele unterschiedliche Bands, vor allem in Europa, gibt, die eben diese anatolische Musikkultur auf ihre eigene Art und Weise
1: Es gab auch Otan Asacanani, der ganz lange diese Musik sogar auf Deutsch gemacht hat. Also, der wurde dann angefeindet aus der eigenen türkischen Community. Warum singst du Deutsch? Und die deutsche Community, die hat diese arabesken Melodiebögen aus Anatolien nicht verstanden. Da gab es Leute, die das schon lange gemacht haben.
2: Genau.
1: Aber du bist schon ein Gamechanger. Das muss ich dir zuordnen.
2: Danke.
1: Du trittst in der Elbphilharmonie auf. Du hast dein Album, was in weißen Rocksendern, in Anführungszeichen, Album der Woche ist. Und da versteht nur die eine oder andere, die einen türkischen Background haben, die Texte. Plötzlich ist das gar nicht mehr so wichtig. Wie es nie wichtig war.
2: Sprache ist eigentlich nicht so wichtig, ja.
1: Genau.
2: Wobei sie dann doch eigentlich wichtig ist, wenn man die türkische poetische Sprache wirklich mal verstanden hat.
1: Was tust du für die Übersetzbarkeit der türkischen Texte?
2: Sehr viel.
1: Weil du kannst ja nur in Türkisch singen, hast du mir mal in einem früheren Gespräch gesagt, weil nur so kannst du das ausdrücken, die Seele Anatoliens, das alles. Aber ja, ich freue mich schon, wenn ich weiß, darüber singt der Yildirim gerade.
2: Mir war das schon immer wichtig, die Songtexte und die Inhalte zu übermitteln. Ich meine, ich bin ja eigentlich ursprünglich Lehrerin. Ich habe ja Lehramt studiert.
1: Okay, welche Fächer?
2: Musik und Deutsch. Und deswegen liegt mir das sehr am Herzen, vor allem international eben diesen Content weiterzubringen. Deswegen habe ich eigentlich in allen Alben, die ich bisher rausgebracht habe, auch die Songtexte übersetzt auf Englisch. Übersetzen lassen von meiner Cousine Duygu Al, die ja eine ganz besondere Schriftstellerin ist.
1: Ihr seid seit 12 Jahren zusammen. Ihr seid jetzt auf einer Tournee, die weit über Deutschland hinausgeht, die auch nicht durch Anatolien oder vielleicht mal in Istanbul geht. Ihr seid international unterwegs. Das ist schon mächtig, oder?
2: Ja, das stimmt. Also wir spielen in Australien, in Neuseeland haben wir jetzt im März gespielt. Das war ja Sommer noch da.
1: Ja.
2: Und vor 2 Tagen bin ich erst zurück aus New York gekommen. Das war eine ganz tolle East Coast Tour. Es war wirklich sehr wunderbar.
1: Wie ist es durch die USA zu touren? Es ist ja nur ein bisschen ein anderes Land und ich habe jetzt vergessen, wie der Präsident heißt.
2: Es ist eine ganz andere Stimmung tatsächlich, aber wenn wir zusammenkommen in unserem Konzert, kommt irgendwie was ganz Wunderbares raus. Ich glaube, dass wir alle einfach die Welt hinter uns irgendwie so einmal abschließen können und dass wir zusammenfinden an einem Ort und unsere Emotionen einfach laufen lassen und gemeinsam einfach einen schönen Ort kreieren.
1: Und dafür steht ja auch Group Shimshack mit einer südafrikanischen Schlagzeugerin und die beiden anderen kommen
2: Französisch.
1: Aus? Französisch, ja. Und eine deutsch-türkische Musikerin aus Hamburg und mit dem ersten Ballama-Universitätsabschluss, das darf man einfach nochmal sagen. New York, das ist die abschließende Frage, ist ja auch ganz gewichtig für das neue Album, was so ein bisschen Game Changer ist, denn das habt ihr aufgenommen mit Lian Michaels.
2: Ja.
1: Damit seid ihr mitten ins Herz von Daptone Records, also die das wichtigste Soul-Imperium-Retro-Stelle, Nahtstelle überhaupt.
2: Tatsächlich.
1: Also Sharon Jones und alle, wie sie heißen, die haben mit den Daptone Kings und mit diesem Label zusammengearbeitet. Da bist du mit Lian Michaels, ihr nehmt das neue Album auf und ich glaube, das, was ich zuerst raushöre, Group Shimshack vor Lian Michaels und mit Lian Michaels ist, der Bass ist fett, ist groß, ist Soul. Wir hören gleich den Song Cool Hands, ich glaube, da kann man das auch hören. Game-Changer-Album, oder?
2: Definitiv, also wenn ich was, wenn ich über so Meilensteine nachdenke und was in meiner Musikkarriere passiert ist, ist da definitiv was sehr Besonderes entstanden, denn wir haben die letzten 10 Jahre eigentlich unsere Alben selbst produziert, in Frankreich, in den Alpen, in Chambéry, in den La Seine Studios und diesmal eben sind wir in die Diamond Mine Studios eingeladen worden. Wirklich direkt in Queens, New York City.
1: Legend, iconic, den, ja. Everything.
2: Und es war unglaublich, wirklich mit Lian Michaels zusammenzuarbeiten als Produzenten, weil das ist kein normaler Produzent. Der sitzt wirklich mit dir im Studio und spielt die Sachen mit dir mit. Und es ist so eine wirklich sehr gleichgestellte Kollaboration. Es hat echt Spaß gemacht. Ich habe ihn letzte Woche noch gesehen. Wir haben zusammen gegrillt mit seiner Familie zu Hause. Und wir haben noch mal darüber gesprochen, wie das fühlt sich an, als wenn es gestern war, obwohl die Aufnahmen genau vor 2 Jahren entstanden sind, nämlich.
1: Es hat mir unheimlich viel Spaß gemacht.
2: Ja.
1: Wichtige deutsche Musikerin, wichtige deutsche Künstlerin in vielerlei Hinsicht. Derya Yildirim zu Gast und ihre Group Shimshack hier beim Rudolstadt Festival. Und wie cool diese Band ist, das hören wir jetzt mit Cool Hands vom Album.
2: Yarın yoksa.
1: Vielen Dank.
2: There's no tomorrow, wenn es kein Morgen gibt.

0: wunderschöne Musik vom aktuellen Album von Derya Yildirim und ihrer Group Shimshek. Und das war der Song Cool Hand. So haben sie selber auf das Album geschrieben. Hätte jetzt auch türkisch sein können. Nein, da sind sie ins Englische, auch ins Amerikanische. Denn wir haben gehört, das Album wurde in New York, in Brooklyn mit den Dabtones aufgezeichnet. Und das kann man dieser Produktion auch anhören, die die türkische Popmusik hier einfach nochmal auf ein ganz anderes Level gehoben hat. Das waren Gäste hier bei MDR Kultur, beim Rudolstadt-Festival. Aber auch in dieser 14-Uhr-Stunde sind das nicht die letzten Gäste.
1: Genau, wir haben Gäste im Festivalstudio das ganze Wochenende über, haben schon Gäste begrüßt und werden weitere begrüßen. Bei uns gewesen schon ist ein Trio aus Nashville, die hier beim Rudolstadt-Festival, glaube ich, sehr, sehr viele Herzen erobert haben. Die machen auf eine ganz eigene Art und Weise Amerikaner Country Bluegrass Music und nennen sich Vandaliers, haben eine bewegende Bandgeschichte. Wir haben das vor 2 Tagen schon aufgezeichnet mit denen. Du hast mit denen gesprochen, Johannes.
0: Yep.
1: Und ich kann mich erinnern, dass es immer wieder, wenn dort Statements auf der Bühne kamen, Szenen Applaus gab für das, was diese Band zu sagen hatte.
0: Ja, die haben die Herzen in Sturm genommen mit ihrer Musik. Die haben dann eher so ein Akustikset gespielt. Am Abend konnte man sie hören mit Full Blown Band. Da war dann noch der Schlagzeuger und der Bassist dabei. Da haben die die Bühne im Heinepark dann gerockt. Das war nochmal ganz anders. Ich finde, fürs Radio ist gerade diese Akustik-Session, die wir in dieser Stunde noch hören werden, wunderbar. Und alles, was uns da die Sängerin zu erzählen hat und die Band, einfach großartig bewegend. Seien Sie gespannt, freuen Sie sich mit uns darauf.
1: Das später in dieser Stunde, noch vor 15 Uhr. Jetzt haben wir ein bisschen Musik aus der Konserve für Sie. Die gehört aber auch in diese Ecke New Country Americana. Gibt's ein großes Revival und viele, viele Fans. Und das hier sind so ein bisschen Speerspitzen auch der Bewegung in Amerika. Edie Brickell and the New Bohemians.

0: stellen die Synthese her aus Pop, New Country, Amerikaner, Eddie Brickell and the New Bohemians bei MDR Kultur, Musik vom Band. Wir haben eine Rückkopplung. Johannes, kannst du dein Mikrofon ein ganz kleines
1: bisschen... Ja, dann gehe ich noch ein Stück weg.
0: Ja, genau.
1: Und gehe noch näher ran. Ich dachte, die Rückkopplung kommt von außen. Manchmal ist draußen und drinnen verschoben. Also die haben wir gehört. Jetzt hören wir gleich von der Session von gestern einen Song, und zwar Kitty, Daisy und Louis waren hier. Und war eine großartige Session, die kam direkt von der Bühne, sind rübergefahren und 5 Minuten später waren die bei uns im Studio, haben gespielt, haben sich mit Jan Kubong unterhalten, wunderbare Session. Und diese Sessions, die werden jetzt auch schon dieses Wochenende hochgeladen in ARD Sounds. Das ist wunderbar. Es sind ja jetzt nicht nur 2, 3 Moderatoren, sondern das Team ist, glaube ich, 15, 16 Leute stark, was hier von MDR Kultur nach Rudolstadt entsandt wurde. Und da sind einige nur damit beschäftigt, da wirklich einen guten Sound drauf zu bekommen, auf diese Sessions, die zu basteln, vielleicht mal, wo ein Hoppler drin ist, auch das ein bisschen zu kürzen. Und dieses fertige Hörstück für Sie jeweils der Sessions, und davon haben wir jetzt schon einige gehört, da kommen noch viele dazu, die werden hochgeladen, die können Sie dann hören bei ARD Sounds, bei Rudolstadt, da sind diese Sessions und da können Sie dann eben dabei bleiben beim Rudolstadt Festival, so lange Sie wollen, auch wenn das Festival dann schon vorbei ist. Und jetzt hören wir von der gestrigen Session von Kitty, Daisy and Louis. Wie heißt der Song? Sag du ihn an.
0: Son of a Gun.

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1: So, und jetzt nehmen wir Sie mit zu Blow Sabella. Anfang 26, also im Frühjahr, nahmen die ein Konzert in Belgien auf für ihr nächstes Live-Album. Und das war wirklich traurige Geschichte, das letzte Konzert der Band mit dem Geiger Dave Shepherd. Der ist nämlich 4 Tage später total unerwartet gestorben. Jetzt ist Blow Sabella ohne ihn auf Tour, gibt ein seltenes Deutschlandkonzert beim Rudolstadt-Festival. Grit Friedrich, unsere Kollegin, hat mit Paul James von Blow Sabella gesprochen über die ereignisreiche Bandgeschichte, denn die waren auch kurz vor der Wende schon und waren in der DDR und haben da gespielt.
2: Woran mich Leipzig vor der Wende erinnert hat? An Manchester. Ich habe Mitte bis Ende der 70er Jahre Kunst studiert. Ja, es gab noch Bombenlücken aus dem Krieg in England damals. Es war also unglaublich interessant im Osten. Die Menschen waren so großartig. Wirklich. Ich werde ganz emotional, wenn ich daran denke. Es war eine unglaublich intensive, emotionale Erfahrung, im Osten zu spielen. Ich würde diese Erfahrung um nichts in der Welt missen wollen.
3: Paul James spielt Dudelsack, Saxophon und singt bei Blow Sabella. Seine Band gibt es seit 1978 und benannte sich nach einem englischen Jig. Wahrscheinlich war die Melodie im 17. Jahrhundert aus Italien an die Themse gereist, denn damals war Commedia dell'arte sehr populär in London. Viele Instrumente entstanden bei Blow Sabella in Eigenregie, denn einige Bandgründer studierten Holzblasinstrumentenbau. Unter die englischen Tänze mischte sich schnell auch andere Musik.
2: In diesem Alter saugt man ja alles auf wie ein Schwamm. Es hat eine Weile gedauert, bis wir unsere eigene Stimme gefunden haben, aber ich glaube, es war gut so. Wir kamen ja nicht aus der klassischen Folkszene. Wir wussten gar nicht, welche Regeln eigentlich gelten. Wir haben einfach gedacht, oh, das klingt gut, das machen wir. Ich bin mir nicht sicher, ob wir das so gut hinbekommen haben. Ich meine, wir klingen wohl wie ein Haufen nordeuropäischer Typen, die versuchen, Balkanmusik zu spielen. Aber wir hören alle, und das tun wir nach wie vor, sehr viel Balkanmusik und wir lieben sie.
3: Es gab sogar einen Dudelsack vom Balkan, eine Gaida bei Blow Sabella. Die Band lebte nämlich einen unorthodoxen Zugang zum englischen Folk und orientierte sich nach Süd- und Mitteleuropa. Darum hört man auf den Alben neben Drehleier auch Bouzouki aus Griechenland, Geige, Saxophon oder eine Tapan-Trommel. The B2A of Blow Sabella von 1986 oder Vanilla von 1990 erlangten in der Balfolk-Szene und darüber hinaus Kultstatus. Zur Konzertband entwickelte man sich erst mit der Zeit.
2: Aber angefangen hat es als Tanzkapelle, ohne Gesang. Wir alle lieben rhythmische Musik. Ich finde es viel besser, wenn man rhythmisch geprägte Musik spielt und die Leute tanzen, anstatt in den Sitzreihen zu hocken. Das ist auch in Ordnung, aber es ist einfach nicht dasselbe. Beim Tanzen entsteht diese Interaktion. Es ist eine symbiotische Beziehung. Es gibt so etwas wie ein gutes Publikum. Ein gutes Publikum pusht uns mit seiner Begeisterung.
3: Heute gehören zur Band auch die Sängerin Jo Freier und Andy Cutting am diatonischen Akkordeon. Sie stärkten den Ruf von Blow Sabella als energetische Liveband. John Swain an Dudelsack und Saxophon ist mit 86 Jahren der Pate der Band, sagt Paul James, und freut sich auf ein Wiedersehen mit alten Freunden nicht nur aus Leipzig in Rudolstadt. Und wenn alle glücklich und erschöpft vom Tanzen sind, dann spielt Blow Sabella hoffentlich diese englische Folkballade. Strange News vom gleichnamigen Album.

0: die irische Musikerin Claire Sands. Live zu erleben hier beim Rudolstadt Festival in rund 2 Stunden auf der Bühne am Neumarkt. Und die Session hier bei MDR Kultur, die wir mit ihr aufgezeichnet haben, hören Sie bei uns morgen Nachmittag im Programm, wenn wir wieder live nach Rudolstadt schalten ins Festivalstudio, aus dem wir jetzt auch senden, heute und morgen von 13 bis 19 Uhr. Und damit zu meinem Kollegen Jan Coubon, der jetzt Rian zu Gast hat. Jan.
1: Ja, ich sage erstmal
2: wunderschönen
1: guten Tag, Jan.
3: Hallo, freut mich sehr.
2: Das Mikrofon? Okay. Hallo, freut mich sehr. Jetzt geht's.
3: Ja, jetzt ist schön, oder? Gucke, dann habe ich nachgeguckt und habe versucht rauszukriegen, wie alt du eigentlich bist. Mhm. Und dann steht da bei dieser Wissensplattform, die wir alle benutzen, 95 oder 96. Was ist denn hier los?
2: Ja, das ist ein bisschen ein Späßchen, was ich mir überlegt habe. Ich mir gedacht, wenn, dann machen wir es ein bisschen spannender.
3: Okay, das heißt, wir kriegen es jetzt auch nicht aufgelöst?
2: Was war zuerst da? Die Henne, das Ei oder der Rian? Wir wissen es nicht.
3: Okay, und dann mit 7 Jahren angefangen, Schlagzeug zu spielen. Was haben die Eltern dazu gesagt? Ich erzähle das, weil ich bin selber Vater eines Sohnes, der mit 5 angefangen hat, Schlagzeug zu spielen. Wie fanden die das?
2: Ja, grundsätzlich am Anfang war es ganz okay, weil es noch auf Kochtöpfen war, da war es nicht so laut. Ja. Dann, wo ich dann wirklich ein Schlagzeug bekommen habe, wurde es teilweise problematisch, aber es wurde akzeptiert.
3: Genau. Und hast du Schlagzeugzeiten gehabt, wo du durftest? Also sonntags zwischen 1 und 3 nicht?
2: Ja, genau. Das ist wie mit einem Rasenmähen. Das war so ungefähr die gleiche

0: Zeiten. Zu den heiligen Zeiten habe ich nicht dürfen, aber.
1: Aber es ist eigentlich auch schön, wenn man dann sagt, so, Achtung, Montag, 7.30 Uhr, und gleich loslegt, oder? Den Leuten so richtig auf die Nerven geht.
0: Das hätte ich machen sollen. Ich war wahrscheinlich ein bisschen zu wenig Rebell zu der Zeit, aber heute würde ich es auf jeden Fall genauso machen. Ja.
1: Okay, und dann hast du dir noch viele andere Instrumente angeeignet und sagst selber, ich kann 7 spielen, aber 5 beherrsche ich. Was haben wir so im Angebot?
0: Beherrschen ist so ein Wort. Ich glaube, ich habe alles ein bisschen gelernt, dass ich alles genauso machen kann, wie ich es brauche. Das hat angefangen mit Schlagzeug, dann Gitarre, Bass, Klavier. Das sind so die Hauptinstrumente, würde ich sagen.
1: Und Gitarre hast du dabei? Ich würde sagen, wir hören den ersten Song.
0: So machen wir das.

Bin aufgewacht, Kopf tut weh, muss zur Apotheke gehen. Ich hab plötzlich ein Tattoo auf meinem Unterarm. Oje, ich kann gar nicht sehen, was da steht. Ach, Herr Jemine. Ja, doch schön langsam werd ich wach.

0: Yeah. Was für ein feiner Schlussankort, oder?
1: Ja.
0: Ja, wunderbar. Aufgewacht, Tattoo auf dem Unterarm. Gucke ich mir deinen Unterarm an. Welches von den vielen kleinen, lustigen Tattoos ist es?
1: Kommt drauf an, welche Hausparty du meinst. Es war ja nicht nur eine.
0: Sehr gut, es sind ungefähr 7 oder 8 ganz kleine, ja. Sehr lustig aussehende Tattoos. Woher kam denn der Drang, sich als junger Mensch so musikalisch auszutoben? Also Instrumente zu lernen, sich irgendwie umzugucken, was kann man machen?
1: Ich weiß nicht, ich habe das, glaube ich, bei ganz vielen Bands gesehen, so amerikanischen so Punk-Bands, das war so ein bisschen mein Anfang. Und das hat mich einfach so fasziniert, dass das ein Feuer entfacht hat in mir, würde ich sagen. Und ja, das hat nie aufgehört. Aber das war so der Start.
0: War dir klar, dass das eigentlich ein ziemlich gefährlicher Weg oder zumindest kein leichter Weg ist, Musiker zu sein? Ich meine, wenn man sich so die Dokus anguckt, denkt man, ja, das ist schon hart, aber irgendwie kommt der Erfolg ja doch. Aber war dir das irgendwie klar?
1: Das war mir schon sehr klar, ja. Aber das Ding ist halt, wenn man für was brennt oder wenn man was möchte, dann ist das auch egal.
0: Mhm. Dann hast du angefangen, in englischer Sprache zu singen. Die ersten EP war, glaube ich, eine englische. Hieß du da auch schon Rian oder war es Ryan?
1: Da war es noch Ryan. Da wollte ich noch die Welt erobern, bis ich draufgekommen bin. Die ist schon ziemlich groß.
0: Die Welt?
1: Ja.
0: Ja, man kann ja erstmal in Österreich anfangen.
1: Genau, das habe ich dann habe ich ein bisschen umdisponiert.
0: Und die Entscheidung dann Deutsch zu singen, war das eine strategische oder war es wirklich so, dass du gesagt hast, ey, komm, das mit dem Englischen, das ist es einfach nicht wirklich für mich. Ich kann mich im Deutschen einfach besser ausdrücken oder genau.
1: Zweiteres auf jeden Fall, ja. Also es war einfach so, dass ich draufgekommen bin, okay, dieser ganze Humor und alles, was ich eigentlich sagen möchte, geht halt am besten in der Muttersprache ganz einfach. Und im Englischen kann ich das zumindest nicht so rüberbringen. Und das war dann der Schritt.
0: Und du hast das wunderbare Wort Humor eben schon erwähnt. Verwandtschaftstreffen ist ein Song, der bei uns im Programm wirklich hoch und runter läuft. War ja auch Song des Jahres 2025. Und es ist ja geradezu surreal, was du da beschreibst. Ist dieses ins Kleine gucken, also auf so eine Alltagssituation für dich auch ein Weg, sich mit dem Großen auseinanderzusetzen? Oder sagst du, nee, komm, ich habe einfach Bock, hier die kleinen Geschichten des Lebens zu erzählen. Ich will gar nicht das große Rad drehen.
1: Ich weiß gar nicht. Ich finde einfach, es gibt so viele Dinge in unserer Gesellschaft, die wie auch so zum Beispiel Verwandtschaftstreffen oder Familientreffen, die ich extrem interessant finde. Es ist ja eigentlich auch irgendwie was Großes, aber ja, das ist eigentlich das, was mich am meisten beschäftigt und am meisten interessiert. Und darüber möchte ich auch singen, ja.
0: Was ist denn so ein Rian-Konzert? Ist das Stand-Up-Comedy mit Gitarre oder ist das wirklich ein Musikevent?
1: Ich glaube, es ist irgendwas dazwischen. Manchmal, wenn es mich überkommt, dann halte ich einen kleinen Vortrag.
0: Ja, sehr gut.
1: Und ansonsten gibt es Musik, genau.
0: Okay, wie viel Songs schaffst du so in einer Stunde, wenn es dich überkommt? Und du einen Vortrag hältst? Nicht viele.
1: Na gut, so viele Vorträge habe ich eh noch nicht gehalten. Aber doch, das geht sich schon aus.
0: Ja.
1: So, ich würde sagen, so 14, sage ich jetzt ganz selbstbewusst.
0: Wir hatten eben gerade den Nino aus Wien hier zum Interview. Kennt ihr euch? Ist das so eine Szene, in der man so parallel schwimmt und sagt, wir stehen so für so eine gewisse neue Idee von Austropop oder von österreichischer Musik überhaupt?
1: Ja, also Österreich ist natürlich sehr klein.
0: Ja.
1: Wir kennen uns, wir haben uns letztes Jahr einmal kurz gesehen, aber das war's leider bisher. Aber obwohl es so klein ist, alle kennt man dann doch nicht und wir haben noch was vor uns.
0: Aber vielleicht habt ihr die Chance, euch irgendwie hier auf dem Festival zu treffen. Das ist ja auch das Schöne am Rudolstadt-Festival. Die Musiker sind sehr eng miteinander irgendwie. Man läuft sich permanent über den Weg und vielleicht entsteht da ja auch eine künstlerische Freundschaft. Da würde ich mich, oder Ellen, Rian und der Nino zusammen, das wäre doch mal ein Double-Feature, das würde ich mir gerne mal anhören.
2: Auf jeden Fall wird es ziemlich schwierig, sich hier zu vermeiden, würde ich sagen, auf dem Rudolstadt-Festival, weil tatsächlich wir ja überall aufeinandertreffen und die Österreicher hier im Schwarm unterwegs sind. Die beiden wären natürlich eine interessante Mischung, weil sie so einen ganz anderen Ansatz für Texte und Sprachen und Themen haben. Ich denke, das wäre ein Treffen der Gegensätze.
0: Sehr schön. Und das Schöne ist, dass Rian jetzt bei uns ist, hat seine Gitarre mit und wir hören noch 2 Songs von dir. Ich bedanke mich recht herzlich, dass du da warst, so kurz vorm Auftritt irgendwo vorbeizukommen und noch mal ein paar Songs abzudrücken. Ist ja auch nicht so jedermanns Sache, aber da merkt man, dass du da wirklich Bock drauf hast. Und ich finde das auch so schön, du lächelst die ganze Zeit. Also das ist so angenehm, oh jetzt nicht, aber eigentlich so positivistische Menschen vor sich zu haben, einmal frei. Zwei Songs, welche, hör mal.
1: Ich würde einmal beginnen mit dem Schwarzen Schaf, ja, den Ziegensong, so wird auch genannt, und dann haben wir Verwandtschaftstreffen noch.
0: Sie hören die MDR Kulturstudio-Session zu Gast, Rian, und er kriegt ein Kapodaster gereicht. Das ist wahres Rock'n'Roll-Tum, wenn das Kapodaster gereicht wird. Alles klar, danke dir.
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0: Rian live bei der MDR Kultur Studio Session. Vielen, vielen Dank. Elm, ist gerade aufgefallen, den Länderschwerpunkt haben wir in dieser Stunde aber sauber abgehandelt, oder?
1: Ja, würde ich auch sagen. Waren wir jetzt erstmal bedient vorläufig. Ich habe so viel gelernt auch dabei. Zum Beispiel, dass man wirklich Schafe und Ziegen wirklich hörbar unterschiedlich interpretieren kann. Ich glaube, jede der drei Ziegen hatte auch einen ganz anderen Dialekt. Ich glaube, ich habe Sächsisch gehört bei der Ziege Nummer 3, wenn ich.
0: Ja, da wird tatsächlich, hier wird genickt, ja, genau.
1: Ich bin in die Tiefen vorgedrungen, der österreichischen Musik.
0: Baut ja so langsam ab, und damit wir das in Ruhe tun können, würde ich sagen, spielen wir ein bisschen Musik.
1: Und da gehen wir nach Israel, das ist Jazz Fusion von Tal Aditi.

0: Sie hören MDR Kultur live vom Rudolstadt Festival aus unserem Studio in der Freilichrathstraße. Und hier wird schon fleißig aufgebaut. Doktor aus Israel steht auf der kleinen Bühne in der Freilichrathstraße. Und eben gerade zu Gast in der MDR Kultur Studio Session war Rian. Und Rian zu erleben hier auf dem Rudolstadt Festival um 18.30 Uhr auf der Konzertbühne im Heinepark. Und wenn Sie das da nicht hinschaffen, dann gibt's dieses Konzert später auch in ausgewählten Konzertsendungen, möglicherweise von Grit Friedrich. Ich werde ihn auf alle Fälle mal in einer Konzertsendung spielen, weil ich habe eben gerade 20 Minuten durchgedacht. Das ist ja
1: macht schon Spaß.
0: Ja, das macht schon Spaß und das will ich Ihnen nicht vorenthalten. Wir spielen, und Ellen, wir haben Menschen gefragt hier auf dem Festival. Wir haben sie getroffen und befragt.
1: Wonach? Genau, wir wollten wissen, wen haben Sie auf dem Rudolstadt-Festival entdeckt? Ich meine, es sind 200 Musik-Acts hier aus über 40 Ländern. Die kann man nicht alle vorher kennen. Das ist immer wieder eine Entdeckungsreise, auch für uns. Wer kommt da? Was ist das für Musik? Worauf beziehen die sich? Die meisten Namen sind ja doch neu, würde ich behaupten, für die Festivalbesucher.
0: Definitiv, auch für uns. Also wir versuchen uns natürlich musikjournalistisch reinzuarbeiten, aber ja, es gibt 333 Programmpunkte, hat mir Bernhard Haneken erzählt, der Programmdirektor des Festivals. Ist ja Wahnsinn, geht nicht alles. Und das ist auch das Schöne an diesen vier Tagen, wo wir hier senden. Auch wir lassen uns ja immer überraschen und werden überrascht.
1: Und deswegen haben wir an dieser Stelle die Festivalbesucher dieses Jahrgangs gefragt, welchen Musikact, welche musikalische Entdeckung haben Sie in diesem Jahr gemacht?
2: Naja, ich habe tatsächlich so ein bisschen die Erfahrung gemacht, dass ich mich selten vorher informiere, wer spielt, weil ich irgendwie das sehr genieße, von einer Location zur anderen zu gehen und dann zu gucken, was passiert. Und ich glaube, wir sind jetzt einfach schon sehr oft am Tanzzelt hängen geblieben und haben gerade Whirly Gig jetzt, glaube ich, schon 2 oder 3 Mal gesehen und fleißig mitgetanzt. Und das hat uns wirklich sehr, sehr gut gefallen.
3: Kitty, Daisy und Louis waren für mich die Entdeckung bisher. Einfach diese drei Geschwister, die da permanent die Instrumente wechseln, das fand ich sehr beeindruckend. Und die Musik fand ich einfach schön.
4: Ja, wir sind ja schon seit Mittwoch hier. Wir waren gestern Abend im Theater. Wir wollten uns erstens das neue Theater ansehen, wie das geworden ist. Ne? Und da waren wir zweimal da. Einmal war eine österreichische Band und das andere Mal eine Schweizer. Und die haben so Musik gemacht, also nicht traditionelle Volksmusik aus den Ländern, sondern die arbeiten halt, na, wissenschaftlich kann man vielleicht nicht sagen, die suchen so alte Bestände an Volksmusik und machen daraus was Neues. Also das fanden wir richtig toll.
2: Ich weiß nicht mehr, wie die hießen, aber es war irgendwie die Thüringer Tralala. Auf jeden Fall war so eine Brassband auf der Konzertbühne im Heinepark, die waren richtig toll. Die hatten wir gar nicht auf dem Plan und sind dann da hängen geblieben, weil sie einfach so toll waren.
1: Antworten der Festivalbesucher in diesem Jahr auf die Frage, welche musikalischen Entdeckungen haben Sie gemacht in Rudolstadt 2026? Jan, welche musikalische Entdeckung hast du gemacht in Rudolstadt, vielleicht sogar überhaupt? Was ist dir in Erinnerung geblieben?
0: Ja, zu Konzerten schaffe ich es ja gar nicht so viel, weil wir wirklich viel hier ja auch live senden. Aber Ceres Halfana ist mir, die walisische Triple-Harp-Spielerin, ist mir eindrücklich in Erinnerung geblieben. Edda Diaz, kolumbianische Cellistin, fand super auf der Heideggsburg. Dieses Jahr Heideggsburg kein Spielort, aber dafür gibt es andere Optionen, sich Konzerte anzugucken. Und es sind, glaube ich, auch so ganz vielen Acts, die bei der Straßenmusik, die ja gar nicht, also beim Straßenmusikpodium auftreten, wo man sagt, ach, guck mal hier, sowas Tolles gibt's und das guckt man sich an. Dubiosa Collective war eine Sache, die mir im letzten Jahr sehr eindrücklich in Erinnerung geblieben ist. Und meine Momente natürlich, wo ich sage, Mensch, Jan, so, das war, als Graham Nash vorbeigekommen ist von Crosby, Stills, Nash & Young, oder die Cowboy Junkies habe ich hier auch völlig neu entdeckt. Slow Show war auch mal so eine, dieses schottisch-belgisch-deutsche musikalische Koproduktionsprojekt. Das war auch so eine Sache, die höre ich denn tatsächlich jetzt auch immer noch in meinen Playlisten.
1: Wenn man erstmal anfängt, drüber nachzudenken. Ja, es ist eine unglaubliche Welt, jeder einzelne Jahrgang. Stimmt, und wir haben noch gar nicht erwähnt, in diesem Jahr muss man nicht auf die Heideggsburg kraxeln, denn da oben ist keine große Bühne, keine kleine Bühne, und das bedeutet, dass in diesem Jahr, das ist ja auch immer ein fürchterlicher Stress, diese FOMO, wenn da oben Konzerte sind und du bist dann oben, dann hast du es hochgeschafft, dann hörst du da 3 Lieder, dann weißt du, jetzt müsste ich eigentlich schon wieder unten sein, weil auf dem Markt das nächste unglaubliche Ding läuft.
0: Ich glaube, so ein Geheimtipp von mir ist tatsächlich die große Bühne auf dem Markt.
1: Da ist dieses Jahr eine Menge los, wobei ich gestern da eine Band gesehen habe, wo ich dachte, na, die sind hier falsch, aber die spielen heute Abend nochmal im Heinepark. Gestern war da nämlich diese Vespa, Gukumola, die Franzosen, die spielen auf eigenen, aus Kürbissen selbst herangezüchteten Instrumenten. 11 Leute.
0: Total extrem punkig, nachhaltig.
1: Ist extrem nachhaltig wahrscheinlich, aber auch extrem abgefahren. Die haben da richtig Betrieb gemacht auf der Bühne und da war dieses Sitzpublikum, vielleicht nicht ganz das Richtige, aber die werden ein Tipp von mir heute Abend nochmal im Heinepark. Bei denen wird es heiß. Aber du magst, was auf der Marktbühne passiert dieses Jahr?
0: Ja, ich mag das grundsätzlich. Ich mag vor allen Dingen auch diese Idee der Revue, die am Ende immer stattfindet, wo im 20-Minuten-Takt ganz viele Künstlerinnen und Künstler nochmal auftreten. Und wenn man nichts geschafft hat auf dem Festival, dann geht man dahin und kann immer sagen, ja, den habe ich gesehen, den habe ich gesehen, den habe ich gesehen.
1: Stimmt, das gilt auch für die Eröffnungsrevue am Freitag. Da hast du recht, das ist ein tolles Format. Ja.
0: Und bei uns auf der Bühne hier in der Freilichratstraße, da baut gerade Dr. Ohr auf aus Israel und mit dem werde ich gleich reden. Ich werde gleich mal rausgehen und werde mal fragen, wie es ihm geht. Und dann werden wir einen von seinen Songs live bei MDR Kultur im Radio übertragen. Noch wird da gebastelt. Interessante Aussichten, die man hier so hat.
1: Also kommen Sie gerne zu uns. Die Bühne finden Sie in der Freilichratstraße. Das ist ganz am Ende der Fußgängerzone in der Rudolstädter Innenstadt. Und je mehr es sich füllt, umso mehr Atmosphäre können wir auch hier denjenigen, die am Radio sind, vermitteln.
0: Und ich tease mal noch eine Sache. Ich weise noch auf eine Sache hin. Wenn wir denn mal auf der Bühne stehen, die Ellen und ich oder der Johannes und ich, dann können Sie zu uns kommen und können uns Ihre Lieblings-Ruderstadt-Geschichte erzählen, live im Radio und werden dann belohnt mit einem dieser wunderbaren Ruderstadt-T-Shirts. Ich habe ja auch schon eins an in einem wunderbaren Petrol.
1: Folk Me Amadeus.
0: Folk Me Amadeus steht da dieses Jahr drauf. Also, wenn Sie eine gute Ruderstadt-Geschichte haben und wir auf der Bühne sind oder Sie kommen einfach zu uns ins Studio rein, sagen, ich habe eine tolle Ruderstadt-Geschichte, dann nehmen wir Sie live auf die Antenne und Sie bekommen ein T-Shirt dafür.
1: Und wir hören jetzt Heather Nova, Musik vom Band, bevor wir dann rausgehen. 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

0: Heather Nova, don't worry what the experts say. Wir schleichen uns schon mal raus. Wir steuern auf die Nachrichten zu. MDR Kultur live aus dem Festivalstudio in Rudolstadt.
1: Genau, wir beobachten so ein bisschen, was hier draußen in der Freilichrathstraße auf der Bühne passiert. Da wird aufgebaut, da werden viele Kabel hin und her gezogen. Es ist ein bisschen hektisch. Und eigentlich steht Rudolstadt ja aber überhaupt gar nicht für Hektik, sondern für das totale, ja.
0: Ja, vor allem, wenn der Nino aus Wien da ist.
1: Ah, herrlich, oder? Ja. Kann man schon mal machen aus dem 22. Bezirk in Wien, wenn man da kommt. Da spricht man halt
0: Donaustädtisch.
1: Donaustädtisch, das klingt dann ein bisschen langsamer als das, was alle anderen sprechen.
0: Vorhin zu hören bei MDR Kultur, eine unserer Studio-Sessions. Nee, das war nur ein Interview. Interview mit Nino aus Wien, der bei uns zu Gast war. Aber Studio-Sessions haben wir auch en masse hier und auch oft zu Hause in Halle, Jan.
1: Genau, Gabi Moreno war zu Gast.

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1: Um 16 Uhr mit Rio Takeda. Alice Weidel und Tino Chrupalla bleiben Parteivorsitzende der AfD. Beide wurden vom Bundesparteitag in Erfurt im Amt bestätigt. Weidel bekam gut 81% der delegierten Stimmen. Das sind rund 2% mehr als bei der letzten Wahl. Chrupalla erreichte rund 70% und damit deutlich weniger als vor 2 Jahren. Damals bekam er knapp 83% Zustimmung. Begleitet wird der AfD-Parteitag von Protesten. Wie die Polizei mitteilte, demonstrieren seit dem Vormittag rund 31.000 Menschen in und um Erfurt. Auf dem Messegelände seien rund 15.000 Menschen zu Protesten gegen den dort stattfindenden Parteitag zusammengekommen. Damit sei das Gelände voll. Laut Polizei kam es vereinzelt zu Zwischenfällen, bei denen Beamte Pfefferspray eingesetzt hätten. 2 Journalisten seien durch Flaschenwürfe verletzt worden. Blockaden auf der Autobahn 71 bei Erfurt hätten die Demonstranten größtenteils selbst beendet. Am Flughafen Dresden hat es am Morgen eine große technische Panne gegeben. Wie Flughafensprecher Uwe Schuhart dem NDR sagte, gab es für mehr als 1,5 Stunden Probleme mit der Gepäckförderanlage und beim Check-in. Etwa 300 Passagiere seien davon betroffen gewesen. Sie hätten deshalb nur mit Handgepäck fliegen können. Betroffen sei unter anderem ein Flug nach Antalya gewesen. Laut Schuhart wird das Gepäck mit einem späteren Flug nachgeschickt. Passagiere eines Lufthansa-Fluges sei angeboten worden, umzubuchen. Die Bundesärztekammer fordert höhere Steuern auch auf Bier und Wein. In einer Mitteilung hieß es, eine Beschränkung auf Spirituosen oder Schaumweine greife zu kurz. Sämtliche alkoholische Getränke sollten einbezogen werden, unter anderem um den Gesamtkonsum von Alkohol wirksam zu senken. Pläne der Bundesregierung sehen eine Erhöhung der Alkoholsteuer um 20% vor. Das solle für Rum, Wodka, Korn und Sekt gelten. Die Thüringer Landesgartenschau in Leinefelde-Worbis hat die Marke von 100.000 Besuchern erreicht. Wie die Veranstalter mitteilten, kommt der Jubiläumsgast aus Göttingen. Die Besucherin habe unter anderem Blumen und einen Gutschein für eine Fahrt mit einem Heißluftballon bekommen. Die Landesgartenschau ist noch bis 11. Oktober geöffnet. Damit sich die Schau wirtschaftlich trägt, sind rund 300.000 Besucher nötig. Das waren die Nachrichten.
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2: Und wenn es rauscht und knallt und wumst, dann sind Sie live im Ruderstadt-Festival Trubel mit uns, mit MDR Kultur und unserer Sendung aus dem Ruderstadt-Festival-Studio. Draußen wird nämlich geprobt für das nächste Konzert. Drin machen wir Radio und präsentieren Ihnen das Wetter. Es ist am freundlichsten in Thüringen, überall trocken, auch Sonne in Sachsen und Sachsen-Anhalt eher grau. Da regnet es auch stellenweise oder nieselt. Am Abend in Südthüringen und im Süden Sachsens die meisten Sonne, sonst dann überall häufig bewölkt und grau. 13 bis 18 Grad am Abend. Die Nacht wird recht kühl für alle, die zelten. 16 bis 10 Grad und es ziehen Schauer durch. Morgen Wolken und Regen, am Vormittag auch mal Sonne, aber weitere Schauer. Höchstwerte bis 24 Grad. Montag und Dienstag sollen so ähnlich werden.
3: Klingt gut. Und der MDR Kulturverkehrsservice, Vorsicht auf der A38 Göttingen-Leipzig zwischen Halbert-Heiligenstadt und Leinefelde-Worbis. Dort sind Rehe auf der Fahrbahn. Die A71 Schweinfurt-Sangerhausen ist zwischen Kreuz Erfurt und Erfurt-Gispersleben in beiden Richtungen gesperrt. Die A72 Richtung Leipzig ist zwischen Zwickau und Zwickau-Ost nach einem Unfall gesperrt. Und in und um Erfurt kommt es wegen zahlreicher Veranstaltungen zu Behinderungen und Sperrungen. Aktuell sind der Gothaer Platz, die B4, die B7 sowie die Binders-Lebener Landstraße an mehreren Stellen blockiert.
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0: willkommen in Rudolstadt, sage ich mal so kühn. Und zwar ganz egal, ob Sie hier draußen vor dem MDR Kulturfestival Studio sitzen, das ist nämlich die Bühne beschallt, auch mit dem Radiosound, oder ob Sie uns am Radio hören und vielleicht gar nicht in Rudolstadt sein können und nur mit den Ohren hier dabei sind. Wir freuen uns, dass Sie da sind und nehmen Sie gerne ein bisschen mit in die Festivalatmosphäre in diesem Jahrgang 2026.
1: Der ein ganz besonderer ist, schon deshalb, weil es die Heidecksburg als Spielort nicht gibt. Die Heidecksburg, der Innenhof, war immer so zentraler Austragungsort. Ach, was ist das für ein Deutsch? War immer so der Punkt, wo dieses Orchesterprojekt stattgefunden hat. Und über das Orchesterprojekt weißt du mehr.
0: Das gibt es jedes Jahr und immer auf dem Innenhof. Die Heidecksburg in diesem Jahr in der Renovierung, deswegen da nicht. Und das sind die Thüringer Symphoniker, die also dieses ehrgeizige Projekt stemmen und sich jedes Jahr mit einem Weltstar zusammentun, um dessen Musik aufzuführen oder deren. Und in diesem Jahr ist es ein Handpan-Spieler gewesen aus Österreich, Manu de Lago, der sie begeistert hat, dessen Musik sie begeistert hat und mit dem sie gemeinsam geprobt haben. Ich weiß nicht genau, wie die das machen. Also im letzten Jahr war es ja so, hat einen großen Soulstar zu Gast und dann haben die Thüringer Symphoniker Aufnahmen bekommen und haben dann sozusagen aus der Ferne geprobt, ja, ganz, ganz große Melodien. Und dann wurde das Konzert gemeinsam auch eine großartige Sache, haben wir auch übertragen.
1: So, und ich unterbreche ich an dieser Stelle ganz kurz, weil ich schaue immer so auf unsere Bühne hier an der Freilichrathstraße, wo ich nämlich gleich mal hingehen werde, um die Künstler zu begrüßen. Und da ist jetzt nämlich die Sängerin angekommen, die war so ein bisschen verspätet. Jetzt ist sie da und das Symphoniker-Projekt, ich habe da auch schon irre Sachen gegeben. Ich glaube, legendär ist immer noch das Zusammenspiel der Symphoniker mit Arlo Guthrie.
0: Kann sein.
1: Dem Sohn von Woody Guthrie, das gab es sogar mal als CD, möchte ich meinen. Ich würde sagen, wir spielen noch ein bisschen Musik und dann in der Zeit schleiche ich mich mal langsam raus und guck mal, was Draw so zu sagen hat.
0: Genau. Und wir geben Ihnen einen Einblick in genau dieses Konzert. Schon eine Aufnahme vom diesjährigen Rudolstadt Festival, der erwähnte Handpan-Spieler Manu de Lago, hier gemeinsam mit den Thüringer Symphonikern und eben aus Gründen in diesem Jahr nicht aufgenommen auf der großen Bühne der Heidecksburg, sondern im Heinepark.

0: Manu de Lago, einer der weltweit größten Virtuosen auf der Handpan. Eine Aufnahme von gestern Abend von der großen Bühne im Heinepark. Gestern Abend Manu de Lago gemeinsam im Konzert mit den Thüringer Symphonikern Saalfeld-Rudolstadt. Das war gestern und heute haben wir Gäste auf der Bühne hier in der Freilichrathstraße vor dem MDR Kulturfestivalstudio, wo auch Jan Kubon jetzt ist.
1: Ich sage wunderschönen guten Nachmittag, Rudolstadt. Rudolstadt, macht mal ein bisschen Krach, Sie sind gerade live im Radio. Das wäre eine sehr schöne Angelegenheit, wenn man auch hört, dass Sie da sind. So, wir versuchen jetzt hier noch einen ganz kurzen Talk hinzukriegen. Das wird sehr einfach und sehr geschmeidig werden. Die Instrumente werden noch kurz gestimmt. Wunderbar. Zu Gast auf dieser Bühne Dr. Orr. Is that the right pronunciation?
2: Yes, yes. Actually, Dr. Orr, the word Orr, okay. The word Orr in Hebrew, it means light. So it's Dr. Light.
1: So your songs are about the intimate moments of life and also the joyful moments of life, I learned. Is that right? Also seine Songs, die handeln vom Intimen, aber auch vom Großen, von der großen Lust am Leben, von der Lebensfreude. Ist das okay? Passt das so?
2: So a lot of these songs were written in Goa. Actually, three of us, we used to live in a, not used, every season for at least like 6 months, we go there and play music together, us and a lot of other really, really good friends. And these songs were written in India, and it's about a lot of life experience we had together and I had in my life.
1: Ich glaube, das muss man nicht übersetzen. Viele der Songs, ich mach's doch, wurden in Goa geschrieben, wo sie also jedes Jahr hinfahren und zusammen mit anderen Leuten Musik machen. Und das werden sie jetzt genau hier live erleben. MDR Kultur live vom Rudolstadt Festival. Ich wünsche viel Spaß mit Dr. Orr.

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0: Thank you so much.
1: Auf der Bühne, wir blenden uns aus, in der Freilichgradstraße war das gerade Dr. Ohr. Dr. Ohr, Ohr heißt Licht, habe ich gelernt auf Hebräisch. Wieder ein bisschen schlauer
2: Musik
1: geworden. Sie hören MDR Kultur.
2: Sorry, Jan. Musik, der man ihren Ursprung in Goa so ein bisschen anhört, wollte ich sagen.
1: Ja, auf alle Fälle. Haben Sie auch gerade eben kurz erzählt, dass Sie immer in Goa abhängen. Sie sehen auch sehr, sagt man, goisch?
2: Hippiesk
1: aus.
2: MDR Kultur sendet live vom Rudolstadt-Festival und zwar in den gewohnten Farben. Und aber mit großem Kontrast, der auch größer nicht sein könnte, ja, als das, was wir jetzt für Sie vorbereitet haben. Denn jetzt haben wir wirklich wilde Leute für Sie. Musik aus dem Norden. Und da der emotionale und musikalische Gegensatz könnte wahrscheinlich nicht größer sein zwischen Dr. Licht da draußen und seinen sanften Klängen, die Sie im Hintergrund noch hören, und Sturle Dachsland. Das ist so richtig was für experimentierfreudige Rudolstadt-Festival-Besucher. Und Julia Segers stellt Ihnen Sturle Dachsland genauer vor. Machen Sie sich bereit.
3: Zwei Männer mit langen, blonden Haaren. Einer am Sinti, der andere in gemusterten Leggings und roter Weste. Auf dem Munkenhagen-Festival 2021 beginnt der norwegische Musiker Sturle Dachsland zu singen. Oder besser zu hauchen, zu schreien, zu Beatboxen. Das Duo auf der Bühne besteht aus den Brüdern Sturle und Sjur Dachsland. Sturle ist der Mann am Mikrofon. Seine Stimme ist sein Instrument. Mal klingt sie wie im Chor, mal schreit er, mal rappt er. Schon als Kind hat er gerne mit seiner Stimme gespielt, erzählt der Musiker.
4: I don't like have like professional training from someone. It's just that I've always been exploring the voice in different ways. Ever since, you know, I was little, every time I went home from school, I was like singing opera all on my way home with my full power. I love lots of different kinds of music. Lots of like different vocal expressions that I find interesting. I try to, you know, incorporate in like different ways.
3: Viele Songs entstehen aus den Träumen der Brüder.
4: Because I remember my dreams very vividly. Sometimes when I wake up, like it's so vividly that it feels like as real as like the real life. In terms of like creativity from dreams, then we have also like gotten like real inspirations from dreams that we've had.
5: Yeah. Sometimes I composed in my dreams and wrote it down afterwards.
3: Diese Traumsongs klingen dann zum Beispiel so.

0: Essentiell für die Umsetzung der Ideen ist eine große Auswahl von Instrumenten. Die Brüder touren für Auftritte und Festivals auf der ganzen Welt. Überall, wo sie sind, versuchen sie, neue Instrumente zu finden.
1: We use a lot of folk instruments from all over the world. Everything from like we have like the waterphone, which was invented in like the 60s, was used for lots of like different like horror movies. Whenever you hear

0: Das put together different instruments into one.
1: All das hört und sieht man auf der Bühne. Ideen, Stimme, schräge Instrumente. Aber es gibt Grenzen.
2: 50% of the stuff we do live, we're never going to record anyway.
1: Nicht alle Instrumente passen auf Reisen in den Koffer. Deshalb sind Live-Shows immer eine besondere Erfahrung für die beiden Musiker. Auf der Bühne erlebt man Sturle wie im Rausch. Und das Publikum nimmt er gerne mit.
3: Wild und schön. Rudolf Städtisch, das war Sturle Dachsland, vorgestellt hier bei MDR Kultur. Und wer die beiden live erleben will, der sollte jetzt schon in der Schlange stehen an der Stadtkirche. Unwahrscheinlich, dass man noch reinkommt, wenn man sich da jetzt erst zu entschließt. So funktioniert Rudolstadt nicht, das braucht ein bisschen Planung. Aber wer nicht da sein kann, die Stadtkirche ist eins der Konzerte, in denen wir als Radio Force hier vor Ort auch da sind, wo wir mitschneiden. Die Kollegen vom WR sind das, glaube ich, dort, die Konzerte auch dann als Konserve für uns bereithalten, sodass wir sie Ihnen später auch präsentieren können im Radio.
4: Genau, wir werden sicherlich viele Künstlerinnen und Künstler hier vom diesjährigen Rudolstadt Festival wieder treffen in Konzertsendungen meiner Kollegin Grit Friedrich. Folk und Welt wird natürlich auch ein Thema sein. Rudolstadt, wir sind dabei noch eine ganze Weile. Heute noch bis 19 Uhr. Und hier draußen, ich will mal gucken, ach nee, jetzt spielen sie gerade nicht. Ich wollte gerade mal, ich habe hier so einen Regler, wo ich auf die Bühne schalten kann, wollte Ihnen gerade nochmal zeigen, wie Dr. Ohr klingt.
3: Ich meine, so dick sind die Scheiben nicht, ein bisschen kriegen wir vielleicht bisschen, ja mit, oder?
4: Okay.
3: Am Radio.
4: Mal sehen. Und das mit dieser Scheibe und der Bühne, die davor steht, das kann manchmal ein bisschen zum Problem werden, wenn wir hier in unserem Studio Musikerinnen und Musiker einladen zur Studio-Session, aber dank eines wirklich großartigen Teams aus Technikerinnen und Technikern kriegen wir das irgendwie wirklich gut klingend hin. Und der Beweis dafür, den hören Sie ja gleich jetzt in diesem Moment. Freshly Ground waren zu Gast und haben eine Session gespielt. Freshly Ground sicherlich weltweit durch den Waka Waka Song bekannt geworden, This Time for Africa. Aber dieser Song heißt Jabula.

0: legendäre Band, jetzt mit neuer Sängerin unterwegs und zu Gast hier auf dem Ruderstadt Festival. Aus unserer MDR Kultur Studio Session waren das Freshly Ground mit Jabula.
1: Und die neue Sängerin, die hat uns alle wirklich in den Bann gezogen. Alle waren ganz verzaubert, als sie hier gesungen hat. Eine sehr, sehr positive Erscheinung überhaupt. Ja. Positive Erscheinungen gibt es viele hier auf dem Ruderstadt Festival.
0: Das stimmt.
1: Ein paar stehen gerade hier bei uns auf der Bühne. Dr. Ohr, das Licht aus Israel spielt tranceartige Jazz-Fusion-Sounds. Und eine Musikerin, die musikalisch ganz woanders unterwegs ist, ist Wallace Bird. 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Es ist 16.30 Uhr und das ist der Song Hold Tight.
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0: Wallace Bird bei MDR Kultur. Wir senden live aus dem MDR Kultur Festival Studio. Wir senden live aus Rudolstadt, denn es ist schon wieder soweit. Es ist Folk und Welt und Roots Music Festival. Das größte oder eins der größten in Europa und wir sind dabei.
1: Und wir laden in unser Studio Musikerinnen und Musiker aus der ganzen Welt ein, um mit uns zu reden und auch ihre Musik für uns zu spielen. Und gleich werden Sie eine Studio-Session hören mit der Band Frohe Zukunft. Ganz wichtig ist, kein Artikel davor, einfach nur Frohe Zukunft. Die kommen aus Halle und sind unsere MDR Kultur EBU-Band. Erkläre ich kurz, was es bedeutet. Innerhalb des Rudolstadt-Festivals findet noch das EBU Folk Festival statt, das Festival der European Broadcast Union, und da schicken ganz viele öffentlich-rechtliche Radiostationen Bands und Musikerinnen nach Rudolstadt, die denn hier auftreten, und einige davon haben wir hier schon aufgenommen, unter anderem die Frohe Zukunft. Die Tolstoys ist eine Band, die das slowakische Radio zum Beispiel geschickt hat, und Duo Ruth ist auch eine Band, die geschickt wurde zum EBU Festival. Also gleich die Frohe Zukunft, nein, nur Frohe Zukunft hier in der NDR Kultur
0: Studio. Benannt nach einem Stadtteil in Halle, Frohe Zukunft.
1: Ja, wir klären auch auf, was es bedeutet. Okay. Also der Sänger hat mir das kurz und knackig erklärt, warum die Band Frohe Zukunft heißt.
0: Die Frohe Zukunft, ohne die, also gleich hier bei MDR Kultur. Duo Ruth, dann 17 Uhr, die kommen live zu uns.
1: Unser Kollege Johannes Petzold wird mit Ihnen sprechen.
0: Genau. Und bevor wir also nach Halle und dann später nach Estland gehen, gehen wir jetzt nach Mali und hören Musik von einem legendären Duo der Folk- und Weltmusik. 50% allerdings schon nicht mehr unter uns. Amadou ist verstorben. Mariam gibt es noch zusammen. Amadou und Mariam mit Musik, die die Weltmusik geprägt hat. Wir hören Senegal Fast Food.

0: Sie hören die MDR Kultur Studio Session und ich kann Ihnen so viel sagen, es ist ganz schön voll hier in unserem kleinen Studio in der Freilichradstraße und es ist auch warm, oder? Ja, denn die Frohe Zukunft ist zu Gast. Unsere EBU-Band, unsere Band, die wir hier als MDR Kultur zum Ruderstadt-Festival geschickt haben. Und da das so viele Menschen sind und ich nicht mehr der Jüngste, stellt ihr euch am besten selber vor, weil ich kann mir die Namen garantiert nicht merken. Obwohl, vielleicht sollte ich anfangen, mir die Namen zu merken, weil wenn die große Karriere durchstartet, kann ich sagen, ich habe schon mal mit zum Beispiel...
1: Lisa.
0: Und du spielst?
1: An der Klarinette.
2: Hey, ich bin Eike und ich spiele Tenorsaxophon.
3: Hi, ich bin Sami, ich spiele Djembe.
4: Ich bin der Georg und ich spiele die Gitarre.
5: Ich bin Niklas L. Tigre Stellbrink und ich spiele Trompete.
6: Ich bin Jonathan, ich spiele auch Trompete.
7: Und ich bin Felix und auch ich spiele Trompete.
8: Und ich bin Gabriele und ich spiele Posaune.
9: Ich bin der Friedrich und spiele Schlagzeug.
10: Ich bin Simon und ich spiele Percussion.
11: Hi, ich bin Konstanze und ich spiele das Sousaphon.
12: Hallo, ich bin der Sebastian und ich spiele das Bariton.
13: Und ich bin Luisa und spiele das Altsaxophon.
0: Sehr schön, wir sind einmal rundherum. Toll, toll. Und jetzt werden wir gleich, ja, und jetzt werden wir gleich mal hören, wie das sozusagen denn in Musik übersetzt klingt. Frohe Zukunft, all diese Namen, all diese Instrumente. Sie hören die MDR Kultur Studio Session. Der erste Titel, den wir hören werden, ist Rudolf.

0: Das war Rudolf. Frohe Zukunft. Und jetzt habe ich gleich eine Frage. Wem stelle ich die Frage? Am besten dir. Im Programmheft steht wirklich tatsächlich nur frohe Zukunft. Aber man neigt doch dazu zu sagen, die frohe Zukunft. Wo ist das die hin?
1: Wir brauchen keinen Artikel. Frohe Zukunft für alle, für dich und deine ganze Familie.
0: Super, haben wir das geklärt. So, ihr seid eine ganze Menge Menschen hier. Und ich stelle mir das ehrlich gesagt nicht ganz so einfach vor. Ach nee, fragen wir mal andersrum. Wer von euch ist denn schuld daran, dass es die Band gibt?
1: Tatsächlich bin ich das... Also es gibt viele Gründungsmitglieder, aber ich war unter denen, die die Band damals mit ins Leben gerufen haben. Genau, und dann haben wir ganz schnell, zu zweit waren wir damals, die andere ist jetzt leider nicht mehr dabei, und dann haben wir ganz schnell ganz viele Leute zusammengetrommelt, und einige von denen, die damals zusammengetrommelt wurden, sind auch heute noch dabei. Das ist jetzt ziemlich genau 10 Jahre her.
0: Genau, das wollte ich gerade erzählen, aber du hast es einfach selber erzählt. Ihr habt so eine, nee, ist ja gar nicht schlimm. ihr habt, ja, Jubiläum, 10 Jahre, und seit 10 Jahren macht ihr Brass Band Sound. Warum Brassband Sound? Es gibt da auch viele andere schöne Musiken.
1: Wir waren damals, 2016, bei so einem Jugendmusikaustausch. Wir waren zwar nicht mehr ganz jugendlich, aber schon noch ein bisschen jugendlicher als heute. Und da gab es eine Brassband, das war so ein europaweites Ding. Und da haben wir gesagt, ey, wir müssen unbedingt, wenn wir zurück in Halle sind, eine Brassband gründen, weil es gibt doch gar keine. Und das kann ja wohl nicht sein.
0: Nee, und jetzt haben wir auch rausgekriegt, wo ihr herkommt, aus Halle.
1: Ach so, ja.
0: Ja, naja, das ist ja, ich muss ja nur hören, was ihr erzählt, und dann sage ich, es war eine gute Idee, dass ihr das erzählt. 12 Menschen, 12 unterschiedliche Gedanken zu jedem Thema, 12 unterschiedliche Ideen auch zur Musik. Wie kriegt ihr das, und ihr versteht euch ausdrücklich als Kollektiv? Also mit Gabriele habe ich zum Beispiel telefoniert, als wir das hier alles klargezogen haben, auch dass ihr für uns spielt. Und dann hat sie gesagt, Jan, aber eins ist ganz klar, bei uns steht auf der Homepage drauf, wir kommen nur zu 12 und es geht nicht kleiner. Und das ist tatsächlich so. Und deshalb rede ich übrigens jetzt auch mit allen 12. 13? Zuwachs? Ah, okay.
2: Okay. Wir haben noch eine Reservebank.
0: Sehr gut. Wer wird eingewechselt? Der Percussion-Spieler ab und zu mal? Nein, Quatsch, Blödsinn. Genau. Und jetzt seid ihr im Kollektiv. Alles wird demokratisch irgendwie auseinanderklabustert. Das stelle ich mir manchmal, ehrlich gesagt, ein bisschen anstrengend vor. Ja. Niklas?
2: Ist es auch. Also es ist wirklich sehr anstrengend. Ich habe zum Beispiel sehr starke Nerven. Mich tangiert das nicht so viel, aber es gibt einige in der Band, die haben wirklich sehr dünne Nerven, würde ich sagen. Und da reibt man sich öfter. Aber das ist auch gut, weil ich glaube, dieses Reiben, das schweißt einen ja auch zusammen. Über den Probenprozess zum Beispiel. Und auch menschlich kommen wir uns da näher und lassen so ein bisschen die Hüllen fallen. Und das braucht's, glaube ich, auch. Ich glaube, wenn jeder nur hingehen würde und sagen würde, alles gut, alles fein, so, dann kommt man auch nicht weiter.
0: Und dann ja, und ich glaube, gräsig. Was ich auch so ein bisschen raushöre, ist, ihr seid humorvolle Menschen. Nein. Doch, ja klar. Doch.
2: Ich glaube teilweise. Ja. Es gibt auch sehr ernste Leute bei uns in der Band.
0: Ja. Ja. Wer ist der mit den dünnen Nervenkostümen, der manchmal auch sagt, können wir jetzt mal einfach auch mal ein bisschen Musik spielen?
3: Ich würde sagen, es kommt auf den Zyklus an.
0: Okay, gut. Wunderbar. Auch das haben wir geklärt. Und was ist der konkrete Mehrwert für die Musik, wenn man das sich in so einen schwierigen Prozess hineinbegibt und sagt, Leute, wir reden über jede Note, über jeden Taktwechsel, über jede Strophe, über unsere Inhalte. Und was ist der konkrete Mehrwert? Also es muss ja irgendwas, vielleicht ist es gar kein musikalischer Mehrwert, vielleicht ist es ein menschlicher Mehrwert. Klärt nicht mehr auf. Worum geht's?
3: Ich würde sagen, es ist beides. Also ich finde es echt einen menschlichen Mehrwert, weil manchmal ist es dann echt so nach der Probe, dass ich denke, boah, es wird wieder anstrengend. Und wenn wir dann aber so gesprochen haben, und neulich hatten wir zum Beispiel auch mal ein Plenum und haben uns auch so ein bisschen erzählt, wie es uns gerade so geht mit der Band, habe ich gemerkt, oh, das tut so richtig gut, einfach auch zu wissen und dann zu verstehen wieder. Also das finde ich, zu verstehen, wie die anderen auch so ticken, was gerade so los ist. Und dann hat man auch wieder Verständnis füreinander. Und dann kann man auch wieder richtig gute Musik zusammen machen.
0: Und das ist ja auch eine Superkraft von menschlichen Gemeinschaften, genau so zu agieren. Ich finde das spannend und groß unterstützenswert, dass man eben nicht sagt, wir sind so eine macho-geführte von oben runter Band und einer hat eine Idee und ist der Mastermind und alle anderen folgen. Und das finde ich ja auch ganz spannend irgendwie.
4: Ja, ich würde auch sagen, das Inspirierende ist ja gerade, die Stücke auch so zu komponieren, zu wissen, diese Person hat genau die Eigenschaft, diese Person diese Eigenschaften und das integrieren wir dann. Und meistens haben wir nur so eine Idee von einem Song und am Ende entsteht was ganz anderes, Halle Fusion.
0: Okay, und jetzt brauchen wir noch eine knackige Beschreibung für den Sound, den ihr spielt. Also irgendwie sowas, wo man im Radio sagt, das ist Frohe Zukunft aus Halle, die spielen Funky Brass Sound mit Ska, Punk, Folk, Indie-Einflüssen gepaart mit ein bisschen Emo. Keine Ahnung, da habt ihr bestimmt irgendwas Besseres drauf. Hardcore. Hardcore wäre so eine Sache, die ich... nein, Quatsch. So.
1: Also jetzt. Wir machen auf die Fresse Brassmusik mit Punk, Polka und Psychedelic.
0: Aber und Gefühl.
1: Und Gefühl.
0: Sie müssen das jetzt sehen, das ist ja Radio. Können Sie nicht sehen, weil es Radio ist. Aber das Gefühl wurde eben ganz groß nochmal raufgehoben. Wir hören genau noch zwei Songs. Ich sage erstmal vielen Dank, dass ihr da wart. Viel Spaß noch auf dem Rudolstadt-Festival. Ihr habt noch ein bisschen was vor. Das große Konzert ist zwar schon vorbei, aber ich weiß, ihr spielt noch ein paar Mal. Straßenmusik ist noch angesagt und Kinderfest ist angesagt und so. Also da wünsche ich euch viel Spaß. Zwei Songs. Welche zwei Songs hören wir?
1: Wir hören jetzt zuerst Smilla Mlek und dann spielen wir noch ADF.
0: Sie hören die MDR Kultur Studio Session zu Gast. Frohe Zukunft.
1: Dankeschön.

0: die frohe Zukunft, nein, nur frohe Zukunft war zu Gast in der Kultur-Studio-Session und Sie haben die jetzt nicht ganz gehört, weil wir sind eher rausgegangen. Das hat aber einen guten Grund, weil wir übertragen ja heute Konzerte live. Unter anderem das Konzert von Nino aus Wien vom Neumarkt, unserer Bühne im Neumarkt. Und eben gerade bei den letzten Checks sozusagen, ob die Leitungen alle stehen, ist uns aufgefallen, guck mal, da ist ja so ein kleines Ausrufezeichen irgendwie an diesem Konzertpunkt in der App dran. Was heißt denn das? Und das heißt, der Nino aus Wien spielt einfach mal eine halbe Stunde eher. Also da muss man aufpassen wie ein Fuchs, das haben wir jetzt gemacht und deshalb erzählen wir Ihnen das auch, wenn Sie hier sind, wenn Sie einschalten wollten bei MDR Kultur, nicht um 21 Uhr geht's los mit der Konzertübertragung, sondern um 20.30 Uhr. Das wird sicherlich irgendwelche produktionsbedingten Gründe haben, warum die Band eine halbe Stunde eher anfängt. In der App kann man das wirklich sehr gut sehen. Der, auch bei Duo Wut steht mittlerweile so ein Ausrufezeichen, müssen wir mal rauskriegen, was das so bedeutet, weil die wollte ich mir heute nämlich noch unbedingt angucken.
1: Die spielen heute Abend, geplant war 21.30 Uhr auf der Konzertbühne im Heinepark. Wahrscheinlich, es gab viele, viele Programmänderungen und Zeitenänderungen dieses Jahr hier beim Festival. Ich glaube, es hat auch damit zu tun, was die Deutsche Bahn aktuell abliefert und wie der Zustand da ist auf den Schienen.
0: Die Straßen, ist auch nicht ganz einfach nach Rudolstadt zu kommen. Also unsere Empfehlung, wenn Sie von außerhalb kommen und morgen noch anreisen wollen und sich irgendwas wirklich angucken wollen, zeitnah kommen, Sie einfach ein bisschen eher. Das ist ja auch keine vertane Zeit, hier in Rudolstadt zu sein und das Flair und den Spirit so ein bisschen aufzusaugen.
1: Das mache ich heute Abend. Ich nämlich habe es für jetzt geschafft. Jan, du machst weiter mit Johannes Petzold noch die nächsten beiden Stunden live hier aus dem Festivalstudio.
0: So sieht's aus. Johannes sitzt da hinten auch schon hochkonzentriert wie der Boxer in der Ecke, hat sich ein Handtuch über die Schultern gelegt und wird gleich mit dem Duo Ruth gemeinsam hier eine MDR Kultur Studio-Session machen. Ellen, ich wünsche dir einen schönen Feierabend. Wir werden uns sicherlich auf der einen oder anderen Festivalwiese heute Abend hier noch sehen.
1: Catherine Tickell, Duo Rot habe ich auf jeden Fall auf dem Zettel. Bis dahin.
0: Bis dahin.

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1: Um 17 Uhr mit Kerstin Hoffmann. Die AfD-Chefs Alice Weidel und Tino Chrupalla sind als Doppelspitze ihrer Partei wiedergewählt worden. Weidel bekam beim Bundesparteitag in Erfurt knapp 81% der delegierten Stimmen, Chrupalla rund 70%. Gegenkandidaten gab es nicht. In ihren Reden hatten beide zuvor einen Führungsanspruch für ihre Partei beansprucht. Chrupalla sagte, die AfD sei einig wie nie und werde vielleicht schon bald alleine regieren. Laut Weidel wird sich die AfD von der Ausgrenzung durch die anderen Parteien nicht irritieren lassen. Begleitet wird der AfD-Parteitag von Protesten. Wie die Polizei mitteilte, demonstrieren seit dem Vormittag rund 31.000 Menschen in und um Erfurt. Auf dem Messegelände seien rund 15.000 Menschen zu Protesten gegen den dort stattfindenden Parteitag zusammengekommen. Damit sei das Gelände voll. Laut Polizei kam es vereinzelt zu Zwischenfällen, bei denen Beamte Pfefferspray eingesetzt hätten. Zwei Journalisten seien durch Flaschenwürfe verletzt worden. Am Flughafen Dresden hat es am Morgen eine große technische Panne gegeben. Wie Flughafensprecher Uwe Schuhart dem MDR sagte, gab es für mehr als anderthalb Stunden Probleme mit der Gepäckförderanlage und beim Check-in. Etwa 300 Passagiere seien davon betroffen gewesen. Sie hätten deshalb nur mit Handgepäck fliegen können. Betroffen sei unter anderem ein Flug nach Antalya gewesen. Laut Schuhart wird das Gepäck mit einem späteren Flug nachgeschickt. Passagieren eines Lufthansa-Fluges sei angeboten worden, umzubuchen. Die Bundesärztekammer fordert höhere Steuern auch auf Bier und Wein. In einer Mitteilung hieß es, eine Beschränkung auf Spirituosen oder Schaumweine greife zu kurz. Sämtliche alkoholische Getränke sollten einbezogen werden, unter anderem um den Gesamtkonsum von Alkohol wirksam zu senken. Pläne der Bundesregierung sehen eine Erhöhung der Alkoholsteuer um 20% vor. Das solle für Rum, Wodka, Korn und Sekt gelten. Die Thüringer Landesgartenschau in Leinefelde-Worbis hat die Marke von 100.000 Besuchern erreicht. Wie die Veranstalter mitteilten, kommt der Jubiläumsgast aus Göttingen. Die Besucherin habe unter anderem Blumen und einen Gutschein für eine Heißluftballonfahrt bekommen. Die Landesgartenschau ist noch bis zum 11. Oktober geöffnet. Damit sich die Schau wirtschaftlich trägt, sind rund 300.000 Besucher nötig. Das waren die Nachrichten.
2: So, Nachrichten, dann gehen wir hier weiter.
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2: Genau, mit dem Wetter fangen wir an. Hier um 17:03 Uhr in Thüringen komplett trocken und hier und da Sonne. In Sachsen und Sachsen-Anhalt überwiegend grau und stellenweise Regen. Jawohl, das stimmt. Und etwa in der Oberlausitz entlang der Elbe oder im Elbhavelwinkel können Sie das auch erleben. Gehen wir in den Abend hinein, schauen nach Südthüringen und im Süden Sachsens die meiste Sonne. Sonst häufig bewölkt und grau, stellenweise Regen. 13 bis 18 Grad, so geht's in den Abend hinein bei einem teils böigen Nordwestwind, das sei gesagt. In der Nacht dann Auflockerungen, Durchzug von Schauern, 16 bis 10 Grad. So, jetzt schauen wir mal in die nächste Woche gleich rein mit der 3-Tage-Aussicht. Morgen Wolken und Regen, ab dem Vormittag auch mal Sonne, aber dann auch weitere Schauer. Höchstwerte 20 bis 24 Grad, windig. Am Montag und Dienstag wird sich das kaum ändern. Ich gebe weiter zum Bericht von den Straßen.
3: Genau, der MDR Kultur Verkehrsservice meldet die A9 Richtung München zwischen Köselitz und Coswig. Dort liegen Gegenstände auf der mittleren Fahrspur. Vorsicht auf der A13 Richtung Dresden zwischen Teupitz und Barmuth-Mark. Dort befinden sich eine ungesicherte Unfallstelle. Vorsicht auf der A71 Richtung Prag zwischen Baretal und Bad Kottleuwer. Dort liegen Fahrzeugteile auf der linken Fahrspur. Die A71 Schweinfurt-Sangerhausen ist zwischen Kreuz Erfurt und Erfurt bis Gislersleben in beiden Richtungen gesperrt. Die A72 Richtung Leipzig zwischen Zwickau Ost und Zwickau West. Dort ist die linke Fahrspur wegen Bergungsarbeiten gesperrt. In und um Erfurt kommt es wegen zahlreicher Veranstaltungen zu Behinderungen und Sperrungen. Aktuell sind der Gothaer Platz, die B4, die B7 sowie die Binders-Lebener Straße in mehreren Stellen blockiert. Wo auch immer Sie fahren, fahren Sie vorsichtig. Es ist 17 Uhr und gleich 5 Minuten. 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
2: Im Studio Jans Petzold und Jan Kubong. Jan, wie fühlst du dich? Du bist jetzt auch eingegroovt nach 2 Stunden.
3: Genau. Ich habe ja schon 2 Stunden hinter mir. Du hast auch 2 Stunden. Hattest eine kleine Pause zwischendurch. Die sei dir gegönnt. Hast du dir irgendwas angeguckt? Warst du unterwegs?
2: Ich war hier einfach im Kiez, wenn man das so sagen darf, unterwegs und habe die Band genossen, die hier war. Aber vor allem schaue ich mir immer die Leute an. Durchs Plaudern erfährt man Geschichten. Rudolstadt ist wirklich das Festival für jung bis alt und alle sind entspannt und freundlich drauf, man kann überall plaudern. Also das ist der Festival-Vibe, den ich mir in den 2 Stunden gegönnt habe.
3: Was haben wir vor in der nächsten Stunde? Du hast Gäste oder wir haben Studiogäste. Du Ruth aus Island wird da sein.
2: Mit einem sehr, sehr ungewöhnlichen Instrument und einer sehr noch ungewöhnlicheren Art, das zu spielen. Aber das werden wir uns gleich erklären lassen.
3: Aber ich würde sagen, vorher hören wir erstmal ein bisschen Musik, oder?
2: Auf jeden Fall. Wir haben hier, lass uns schauen, Kitty Daisy, jawohl.

0: Kitty, Daisy and Lewis. Ooh-wee. Und das war eine Aufnahme, wie sie frischer nicht sein kann. Gestern aufgenommen auf der großen Bühne im Heinepark und heute schon hier im Radio bei MDR Kultur. Kitty, Daisy und Lewis waren auch zu Gast zur Studio-Session. Und ja, die kamen mit der ganzen Familie an, oder, Johannes? Das war lustig.
1: Mit der ganzen Familie, mit drei Generationen. Und so alt sind die drei ja auch noch gar nicht, die drei Geschwister Durham. Und da gibt's aber schon fünf Kinder. Und der Vater hatte schon das Enkelkind hier auf den Schultern. Und ganz lustig, Lewis, den hatte ich gerade eben übrigens auch vergessen zu nennen, Kitty, Daisy und Lewis, der sagte, ich habe nicht so viel Zeit, so ein bisschen mit Blick auf, deswegen habe ich erst ein Kind und meine Geschwister, die haben beide schon jeweils zwei.
0: Und wie sie, wie es klingt, wenn man sozusagen das Schlagzeug auf einem Ukulelenkoffer spielt und mit einem wirklich ganz, ganz, ganz natürlichen und kleinen Setup Bluesmusik zelebriert, das muss man ja wirklich sagen, das haben sie ja wirklich zelebriert, dann hören sie die MDR Kultur Studio Session.
1: Ja, und du als Blues-Harmonika-Spieler, was hast du denn gehalten von, wer war dran?
0: Kitty.
1: Kitty, die hat eine Blues-Harmonika gespielt bei zwei Songs.
0: Aber hallo.
1: Du warst beeindruckt.
0: Nein, ich muss sagen, sie hat so diesen alten Sonny Terry-Stil drauf gehabt, also dieses Wobbling, das hat sie sehr gut gemacht. Und da dachte ich mir schon, wow. Und Mundharmonika spielen, das sieht bei einer Frau einfach auch mal sehr gut aus.
1: Das großartig, großartig. Aber alle drei, die haben so einen Eindruck hinterlassen und die waren so natürlich, man kann es immer nur wieder erzählen, wie Lewis dann eben sagte, ja, eigentlich haben wir so ein bisschen angefangen. Dann hat einer gesagt, spiel doch mal auf den Weg, mach doch mal dieses, mach doch mal das. Und dann ging ein zum anderen sagte, eigentlich fühlen wir uns heute immer noch wie die Geschwister als Schülerband, die einfach miteinander Spaß haben wollen. Das ganze große Stardom, das sind sie inzwischen, Stars, internationale, das hat uns nicht verändert. Und von dem, was wir beobachten konnten, Jan, kann man das auf jeden Fall unterschreiben.
0: Aber ja, also ich bin, da war ich wirklich jetzt auch mal so ein bisschen Fanboy und habe mir auch...
1: Das war nicht zu übersehen.
0: Und habe mir auch mal eine CD signieren lassen, das ist sonst nicht so mein Ding. Heute Abend spielt Catherine Tickell and the Darkening auf der großen Bühne im Heinepark, sicherlich auch eines der Highlights.
1: Genau, wir bleiben in England mit Catherine Tickell, hat einen festen Platz in der modernen englischen Folk-Szene, aber darauf ruht sie sich nicht aus, sondern die produziert immer wieder überraschende, höchst lebendige Alben, beschert damit seit Jahren dem Genre regelmäßig neue Impulse, also zeigt, dass Folkmusik nicht was von gestern ist, sondern für die Gegenwart, für die Zukunft. Und im Zentrum ihrer Musik stehen der northumbrische Dudelsack. Einmal mehr an diesem Nachmittag der Dudelsack, der hier gleich gehört wird, und die traditionellen Weißen dazu ihrer Heimat im Nordosten Englands. Um diese beiden Elemente herum, also Dudelsack und Nordosten Englands, Folkmusik, Folk Tradition, stricken sie um die Mitglieder ihrer Band The Darkening, so heißt die Band, hypnotische Klänge, in denen elektronische Experimente mit virtuosem Spiel Hand in Hand gehen. Als Catherine Tickell and The Darkening kommen sie dieses Jahr nach Rudolstadt und Ellen Schweder, unsere Kollegin, die hat schon mal den Klang von der Band und der Künstlerin hier eingefangen.
2: Der typische Klang der Northumbrian Smallpipes, dieses Staccato, das diesen von anderen Dudelsäcken unterscheidet. Catherine Tickell produziert diesen Sound schon seit über 4 Jahrzehnten. Ihr Zugang zur Trad Music ist einzigartig. Sie wurde bereits mit dem Order of the British Empire ausgezeichnet dafür und mit Ehrendoktorwürden gleich mehrerer britischer Universitäten. 2019 hat Catherine Tickell eine neue Band um sich versammelt, The Darkening. Und dies ist Musik von ihrem ersten gemeinsamen Album, Hollowbone.

0: Ich habe nicht bewusst entschieden, dass ich so eine Fusion traditioneller und zeitgenössischer Musik machen will. Es ist eher so natürlich passiert. Ich bin mit sehr traditioneller Musik aus Northumberland groß geworden, aber mich hat natürlich auch die Musik beeinflusst, die ich sonst gehört habe. Die Musik, die bei meinen Freunden lief. Und in der Musik, die man selbst produziert, kommt das dann eben zusammen.
1: Ihr zweites Album, Cloud Horizons, haben Catherine Tickell and The Darkening vor 3 Jahren vorgelegt. Anders als auf Hollowbone sind hier noch stärker weltmusikalische Einflüsse und Trance-Elemente zu hören.
0: Wenn wir unsere Musik arrangieren, dann ist es für uns einfach ganz natürlich, die Instrumente einzubauen, die wir zur Verfügung haben. Synthesizer, Schlagzeug, Stimmen. Wir verfolgen da keine bestimmte Strategie. Wir arbeiten einfach mit den Klängen, die für uns am besten zum jeweiligen Stück passen.
1: Gesungen wird in einer Sprache, die an uralte Dialekte Nordumbriens angelehnt ist.
0: Steph Connor is our main singer.
2: Unsere Leadsängerin ist Steph Connor und ihre Spezialität ist entweder sehr, sehr neue Musik oder sehr, sehr alte. Sie kann in mehreren uralten Sprachen singen. Also haben wir Musik im Programm, die auf 2000 Jahre Geschichte zurückblickt. Aus der Zeit, als die Römer den Hadrianswall gebaut haben.
1: So schaffen es Catherine Tickell und die 4 Musiker ihrer Band immer wieder, in einem Stück diese ganze Welt des Übergangs von Tradition in die Moderne unterzubringen. Dieses Stück zum Beispiel, das beginnt als traditioneller Reel, also eine der zentralen Tanzmusikformen in der schottisch-irischen Folktradition. Und dann geht's ins letzte Drittel, wo dann die Elektronik quasi übernimmt, was sich aber eben bei Catherine Tickell in The Darkening faszinierenderweise völlig natürlich und folgerichtig anfühlt.

0: Es gibt schon einige traditionelle Weisen in unserem Set, Clog Dancers und so. Aber ein großer Teil von dem, was wir machen, ist völlig neue Musik. Die beruht nur sehr stark auf der Folk-Tradition in Northumberland.
1: Mit Catherine Tickell kommt eine prägende Gestalt der nordenglischen Folk-Szene nach Rudolstadt. Zum ersten Mal. Und sie freut sich drauf.
2: I've never been to a Rudolstadt festival, but a couple of the other people in the band have been, and they have all said what a fantastic festival it is. So we're really excited to be coming and playing.
3: Da haben wir sie gehört, Catherine Tickell im Gespräch. Und Catherine Tickell, die ist live zu erleben mit ihrer Band The Darkening, die führende Spielerin der Northumbrian Small Pipes, Catherine Tickell, heute Abend. Und die ganz große Bühne, nämlich die Festivalbühne im Heinepark. Also da kommen dann Tausende von Menschen davor zusammen. Morgen macht sie dann nochmal so einen kleinen Workshop oder ein Gespräch in einer kleineren Bühne. Das heißt, die Künstlerinnen, die Künstler, die hierher kommen, die machen nicht nur mal kurz reinkommen, auftreten, weg, sondern man ist beim Rudolstadt Festival mit mehreren Auftreten, Gesprächen, Workshops, man ist einfach mit dabei. Und alle, die wir gesprochen haben, die sind einfach froh und sagen, das ist wunderbar, hier zu sein. Hören wir Catherine Tickell and the Darkening Long mit Long for Light.

Catherine Tickell and the Darkening. Sie hören MDR Kultur live vom Ruderstadt Festival und in wenigen Minuten hat Johannes Petzold, der da so ganz locker an den Tisch gelehnt steht, eine Studio-Session vorbereitet. Und die werden wir machen mit dem Duo Ruth. Bis dahin machen wir noch ein ganz bisschen Musik, um uns noch ein bisschen einzugrooven und ja, um nochmal einmal durchzuatmen, denn das ist ein ganz schön hohes Tempo, was wir hier fahren. Gut.

0: Go-Go Penguin Fellow Field Loops. Das loopt sich hier so weg in unserem Studio in Ruderstadt aus der Freilichradstraße. Jetzt hat jemand begriffen, dass hier Radio live gemacht wird. Hallo. Es ist ein bisschen, es hat so ein bisschen kleines Aquariumgefühl hier, aber es ist auch toll, weil wir sehen das ganze Geschehen auf der Straße hier, die Menschen, die vorbeiziehen, die wirklich extrem gut gelaunt aussehen. Und Johannes, ich übergebe an dich, denn du hast Studiogäste.
1: Ja.
0: Ich bin ein bisschen neidisch, aber ich wünsche dir sehr, sehr viel Spaß.
1: Ja, also wenn du vom Aquarium sprichst, bis zur Knöchelhöhe hätte ich gern Wasser hier, aber ich weiß nicht, ob sich das mit der Elektrik verträgt, denn es ist schon ganz schön warm und auch so ein bisschen schwül. Wenn man draußen geht, geht wieder ein Wind. Der Jan sagt, er ist ein bisschen neidisch, darf er auch. Ich bin nämlich total gespannt, was jetzt hier passiert. Das ist so ein merkwürdiges Instrument. Es wird von zwei Estninnen gespielt. Und ich sage erstmal, welcome at the Rudolstadt Festival, MDR Kulturstudio, to the Duo Ruth. Hello, you both.
2: Thank you so much for having us.
1: Okay, and have I pronounced this right? Ist das richtig gesprochen? Duo Ruth?
2: Yes, that was a very nice pronunciation. Duo Ruth.
1: Duo Ruth. That sounds much more to it. So I just say we have Katharina on the left to me and Anne to the right. Katharina and Anne sind da. And we had a little talk before and you were telling me about your second names. Katharina's called Kiwi and Anne is called Rebane. And to learn a bit about the Estonian culture und ein bisschen was von der estnischen Kultur mitzubekommen, das hat Bedeutungen, Kiwi und Rebane.
2: Yeah, as a quick Estonian language lesson, yeah, kivi just means a rock or stone.
1: Yeah, Stein.
2: Yeah, and rebane is a fox.
1: Ah, rebane ist also der Fuchs, Fox, nicht so weit auseinander. Und das war schon mal ein kleiner Crashkurs in baltischer Kultur und Sprache. Und you are a duo. You have an instrument that I will not describe right now. Ich beschreibe das gar nicht, sondern wir hören einfach rein. You're going to play us the first song. Then we're going to talk about this instrument. Okay? The duo Ruth. And you will take over for the first song.

0: Oh, wir hören ein Klatschen, das ist nur von draußen. Ich kann nicht klatschen. I can't do the clapping of my hands because I have a whole microphone in my hands, weil ich das Mikrofon in der Hand habe. Aber ich bin wirklich, I'm well chuffed. I'm really impressed because this is a very unusual piece of music and a piece of performing that I witnessed. And das war wirklich sehr merkwürdig, außergewöhnlich, was ich hier gesehen habe. Also ich versuche das ein bisschen zu beschreiben, liebe MDR Kulturhörerinnen und Hörer. Wir haben hier eine Zither, über die werden wir gleich noch mehr erfahren. Und die beiden, Anne und Katharina, haben sich gegenüber gestanden, haben sich nicht angeschaut, haben mit geschlossenen Augen ihre Harmonien gesungen und haben diese Zither, und darüber werden wir gleich sprechen, auch auf ganz eigene Art bespielt. So, in the middle of it all is this instrument that you call the cornel. Is that right, cornel?
1: Cornel.
0: Cornel.
1: Yes.
0: Cornel. When
1: yes,
0: you say it always sounds a bit like Finland, but that's very close anyhow. Tell me, Katharina, erzählen Sie mir von the cornel.
1: Well, the instrument, it looks like a very simple instrument. It's a box, a wooden box with strings. And in Estonia, we have many different types of this instrument. Our instrument has 42 strings, but there are much smaller ones with 6 strings or 12 strings. And yeah, we don't play it in the traditional way at all. We invent our own ways of playing because we have never really learned how to play it correctly.
0: Okay, es gibt ganz viele solche Zitterinstrumente in Estland und diese hier hat 42 Saiten und wird von Ihnen nicht auf die übliche Weise bespielt, sondern ganz anders. So, what have you changed, Anne, in playing on this instrument? And do your parents and the land, you know, your kin, Estonian, go along with that? Or do they say, don't break the tradition of the cornel?
2: Fortunately, most people have been very supportive of us keeping this traditional instrument and the texts and stuff alive. But first of all, I think, and most importantly, what we have changed is that we played together, the two of us, because traditionally it's only played by one person and by plucking the strings and strumming the chords, but we played together from two sides and use many different things like drumsticks and
0: your hands. I saw you were like pushing it on top and doing funny things with it. Funny is the right adjective here. Also ich habe gefragt, was Sie denn mit diesem Instrument machen und wenn Sie es so unkonventionell spielen, ob dann nicht Mama und Papa, die vielleicht aus einer älteren Tradition kommen oder Landsleute sagen, nee, mach das mal nicht so mit dem Instrument. Aber sie sagt, nein, also wir machen das, wie wir es wollen und vor allem bespielen wir es zu zweit. Why one instrument for two musicians? Shall I make a stupid joke? Not enough money for a second instrument? Warum zwei an einem Instrument, was für eine Person gedacht ist?
1: Yeah, that's the joke that we like to make. But actually, it was a coincidence because we used to play completely different instruments. I played the cello, Anlisette played the piano. And we were around 16, 17 years old, and we had a concert that was far away from where we lived, and we didn't have the driving license. So we kind of just decided to keep this one instrument and then...
0: And hitchhike.
1: It was easy. Actually, we took the train, but it was easier to carry this one instrument, so... That's the story why we kept it like this.
0: Okay, mein schlechter Joke war, nicht genug Geld für ein zweites Instrument, sagt sie, ja, den Joke machen wir selber sehr oft, aber es war vor allem so, dass sie mit 16, 17 Jahren, sie hatten noch keinen Führerschein, auf ein Konzert fahren wollten und da war es im Zug einfacher, nur ein Instrument zu nehmen. You were singing and often singers together in harmony, they look at each other. I observed, you know, sometimes, Anna, you had your eyes open, but Katharina was there very far away and probably very close. Mir ist noch aufgefallen, sie schauen sich gar nicht an beim Singen. Why is that?
2: Well, I think it has always been interesting to sing like this, standing opposite each other. And I think it really depends on the day who has their eyes more closed and who has them opened. I think Katharina tends to sing with her eyes closed more So you don't know that that I sing with my eyes open
0: okay.
2: more.
0: Das ist ja interessant. Also Katharina, da sie sowieso meistens mit geschlossenen Augen singt, bekommt gleich oder vielleicht gar nicht mit, dass Anne die Augen auf hat. Auf jeden Fall klingt das so eng und was nicht über die Augen geht, geht über die Ohren und vielleicht noch viel mehr. The song you sung, it sounded very ethereal, dreamy like. It goes back, it's not just an invention of you, a composition. At least the lyrics go back a long time into the tradition of Runo. Also da gibt es diese Tradition der Runo-Gesänge. This is where it's going back to?
1: Yes, exactly. So in all of our songs we use traditional lyrics. We have huge online databases where we can search for them. But in the beginning we also took the melodies as well. So we had like arrangements of traditional songs, but lately we have been just taking the lyrics and writing our music around it. And the song you just heard was also our melodies and harmonies, and the lyrics were
0: okay.
1: traditional.
0: Am Anfang haben Sie die Lieder noch von alten Quellen genommen. Über Databasen haben Sie das rausgefunden. Aber inzwischen ist es so, dass Sie die Musik aus dem Jetzt komponieren, aus der Gegenwart. Und nur die Texte kommen von viel, viel früher. What do the lyrics say to these songs? Can you give me an example? Is it about the sheer joy, patriotism, drinking, whatever? What is it about?
2: Well, Estonians really like to sing about the weather.
0: Ich habe gefragt, worum geht es bei den Liedern? Trinken, Feste, Feiern? Nein, Estonians, also Esten, die lieben es zu singen über das Wetter. Yeah, wow, we are close to it.
2: Yeah, we have realized it's a very kind of universal thing that people like to sing and talk about. But the song that we just played, it's called Words of the Wind. And it's okay. a spell to keep the cold wind away.
0: Okay, also das, was Sie gerade eben gesungen haben, das sind die Worte des Windes und man versucht, den Fluch oder den Curse wegzuhalten, dass die Winde nicht zu kalt sind. Also, you are from Tallinn, so you are from the Baltic. Does that view onto the sea and the variety, the wide open sky. Does that influence your music or am I going too far? Sie kommen aus Tallinn, also wohnen am Meer. Hat das einen Einfluss auf die Musik?
1: Yes, in a way, of course. But I think that's just one part of all the things that influence us. But I think as both of us grew up very close to the sea, it's a huge part of our inspiration.
0: Also natürlich. Sie sind am Meer groß geworden und natürlich hat das einen Einfluss. You've been working with a poet called Ike. How do you ping-pong? How do you exchange to have the songs? Mit einem Lyriker, mit Ike haben Sie gearbeitet. Ich möchte wissen, wie das zustande gekommen ist, das Ping-pong zwischen Poetry und Ihrer Musik.
2: Yeah, it sounds like an unlikely collaboration with Ike, but actually, as me and Katharina know each other from the time we were 7 years old.
0: Are you actually studied musicians, if I may add?
2: We went to primary school together and we had a music school also attached to our okay. school. And Ike went to the same school and same class. So the collaboration was very easy with Ike because we had been his fans for a long time as well and also friends. It just everything fit into place very, very nicely.
0: Okay, Ike, der Poet, von dem wir sprechen, ging auf dieselbe Schule, in dieselbe Grundschule. Man kennt sich quasi seit Kindesbeinen an und da war es natürlich auch ganz einfach zusammenzukommen. Er ist für einige der Texte verantwortlich und die Musik kommt von hier und jetzt. Tonight you'll be playing on a big stage with quite a big audience, but you're a very intimate duo. How will this work? Also heute Abend vor großem Publikum, aber es ist ja eine sehr intime Sache, wo man auch genau hinschauen muss. Ja, nur diese Zither und die beiden, die da stehen. Have you played big audiences?
1: Yes, we have, and I guess we just have to trust the audience to be with us. And I think it has worked out in very different venues, and even we have been surprised that of course it's very very logical that our music works in very intimate settings as well, but But yeah, we trust the people that they will be there and with us.
0: Wir haben nur dieses relativ kleine Instrument, die Zither. Die stehen auch seitlich und stehen sich gegenüber. Also wenn dann das Publikum davor steht, sieht man sie von der Seite. Und sie sagt, da sind schon alle möglichen Sachen passiert, aber das funktioniert meistens sehr gut. Can you pronounce, Anne, the name of your new album, which is about dawn?
2: The name of our most recent album is Ilma Teade, which in translation is the weather report.
0: First it sounds so lyrical and then it comes down to that. Also, das neue Album heißt Ilma Teade und das heißt ganz einfach übersetzt Wetterbericht. Ja? So, thanks for coming and telling us all. Tonight, all the best for the concert. I'll be thrilled to see this again and at length. Jetzt werden wir das Duo Ruth hören. Sie stehen sich wieder gegenüber, Katharina und Ann, und spielen das. Und das kann ich Ihnen jetzt natürlich nicht rüberbringen, liebe MDR Kulturhörerinnen und Hörer, was Sie mit dieser Zither alles machen. Aber ich sehe schon, Katharina hat sich so einen kleinen Waschlappen da geholt. Da wird sie, glaube ich, mit ein bisschen drauf rumhämmern. Und what are the songs we're gonna hear?
2: We're going to play two more songs. First of those is called Kuuse Koht. It's from our latest album. And it talks about growing up. The second one is called Tantsma Kutsumine, which means invitation to dance. So it's a very, very Estonian dancing song.
0: Der erste Song, Kuuse Koht, der ist über das Erwachsenwerden. Der zweite Song, der ist über das Tanzen. Und dass man wahrscheinlich einfach Freude am Leben haben soll. Und das haben wir gehabt. Thank you so much for coming over, Duo Ruth, and have a great concert tonight. And thank you for playing two songs for us now in the studio.
1: Thank you so much.

0: Mit einem Hep, Hep, Hep ging dieses Lied zu Ende. Das Duo Ruth, Katharina und Ann aus Tallinn bespielen ihr Instrument, Cornell, und was heißt bespielen? Die behämmern das, die bezirzen es, dass die wundersamsten Klänge aus diesem Instrument rauskommen für die Besucher und Besucherinnen in Rudolstadt. Die treten heute Abend auf, und für Sie, liebe MDR Kulturhörerinnen und Hörer, wunderbarer Eindruck, den man auch bald in den ARD Sounds hören kann. Da gehen die Studio Sessions hin und da erfahren Sie die volle Welt von Roots, Folk und Weltmusik. Vielen Dank again. Thank you so much, Katharina und Anne.
1: Thank you.
0: And have a great concert tonight.

0: Gods of Harlem wurden ja besungen von Elvis Costello und Postmortem Chris Christopherson war da auch zu hören bei einem der Kultur in Rudolstadt. Und da bin ich immer jetzt noch so ein bisschen ergriffen, ja, bei dem Gespräch mit dem Duo Ruth, weil das hätte man jetzt auch nicht so erwartet. Da ist eine Zither, die sah noch nicht mal so besonders toll aus. Das war jetzt nicht das 5.000-Euro-Instrument. Die war schon ein bisschen runtergerockt. Und da haben die mit Waschlappen, mit Hämmern, mit Schlagzeugstöcken, die waren auch dabei, aus diesem Instrument alle möglichen Klänge rausgeholt. Und das war ja alles analog, da war jetzt nichts verstärkt. Und inzwischen, davor war ich ein bisschen skeptisch, inzwischen kann ich mir vorstellen, dass die eine große Konzertbühne bespielen können mit einem großen Publikum davor. Also, das war das Duo Ruth. Wie geht's weiter?
1: Und wer möchte und wer gerade in Rudolstadt ist, kann sich das Duo Ruth ja heute Abend noch anhören.
0: Die kommen heute eben auf diese Konzertbühne im Heinepark und weiß ich jetzt nicht genau, aber 1.000 Leute passen da locker davor.
1: Ach ja, Minimum.
0: Minimum. Und die beiden, die gucken dann gar nicht ins Publikum. Die stehen ja so zur Seite, schauen sich an, zwischen ihnen das Instrument, das wird bespielt. Aber jetzt wurde mir auch klar, dass trotzdem the Vibes, wie man sagt, da wunderbar rüberkommen werden. Also so habe ich das gefühlt und so konnten sie es auch hören, liebe MDR Kulturhörerinnen und Hörer.
1: Guck mal, Johannes, jetzt wurde uns hier Licht angemacht im Studio.
0: Ja. Das ist schön. Plötzlich geht uns ein Licht auf.
1: Ja,
0: ich wiederhole meine Frage. Wie geht's weiter?
1: Für mich geht's erstmal weiter mit einer Session. Claire Sands war zu Gast. Die haben wir aufgenommen und das hören wir uns an, was diese irische Musikerin zu erzählen hat und vor allen Dingen, wie sie spielt. Das muss auch, so hat mir Ellen Schweder, unsere Kollegin von ihr erzählt, ein sehr eindrückliches Konzert gewesen sein. Das ist ja so ein bisschen der Schmerz, den wir hier als Radioredakteure haben, dass wir eigentlich gar nicht so viele Konzerte sehen. Aber das Schöne ist, dass die Musikerinnen und Musiker ja alle zu uns ins Studio kommen, wie eben gerade das Duo Ruth.
0: Deswegen kann man auch nur von einem süßen Schmerz sprechen. Ist ein süßer Schmerz. Wenn wir von Claire Sands sprechen, das fällt mir an diesem Wochenende auf. Einmal, wie viel Politik in Musik ist, die gar nicht politisch ist, aber sie ist es eben dann doch. Und wie viel von dem, was wir als Folk so im Kopf haben und eher mit Tradition, ob das jetzt Duo Ruth war oder Claire Sands oder auch The Vandaliers, die ja eigentlich auch in so einem Country-Rahmen arbeiten, ganz in die Jetztzeit geht und diese Tradition bearbeitet. Und so sollte ja Folkmusik sein, nie stehen bleiben.
1: Genau, und das ist ja auch eines der Anliegen des Länderschwerpunktes. Der Programmdirektor Bernhard Hanneken hat mir ja erklärt, es geht immer darum, natürlich die folkloristischen Traditionen der Länderschwerpunkt Länder irgendwie auch darzustellen. Aber es geht vor allen Dingen auch um Transformation. Es geht darum, eben die Musik, die Folklore, die Folkmusik, die Volksmusik im besten Sinne eben auch ins Jetzt zu holen und das nicht stehen zu lassen. Ein gutes Beispiel dafür sind übrigens auch die Pro-Folk-Sessions, die hier in Rudolstadt stattfinden. Rudolstadt stattfinden, das ist auch so ein schöner Stolz.
0: Ja, Stadt, Stadt, Land, Land, Fluss, Fluss.
1: Genau. Da geht es ja tatsächlich wirklich auch darum, auch das deutsche Volkslied, die deutsche Volksmusiktradition, die Tanzmusiktradition in die Jetztzeit zu holen und sie vor allen Dingen nicht Menschen zu überlassen, die sie ideologisch überformen wollen. Also das sind schon alles ganz interessante und spektakuläre Themen, die hier so quasi am Rande einfach mitverhandelt werden. So.
0: Und alles, was du da jetzt gesagt hast, das werden wir jetzt in Person am Claire Sands hören, weil da wird das sicher alles zum Thema werden. Und bis dahin gönnen wir uns noch einmal Musik, oder?
1: Brockhoff aus Berlin, Willow.

0: Es ist wieder diese Zeit im Jahr, meine Damen und Herren, in der Menschen aus allen Weltgegenden in ein kleines Städtchen kommen, am oberen Saalelauf, in den Hügeln hier. Wir sind in Rudolstadt, wir sind beim Rudolstadt Festival und ich sage nochmal ganz herzlich willkommen zu einer weiteren MDR Kultur Studio Sessions, so heißt die Reihe, in dem Fall auf unserer Festivalbühne oder auf der Festivalbühne neben unserem Festivalstudio in der Freilichrathstraße, mitten in der Innenstadt von Rudolstadt. Und ich freue mich, dass Sie da sind, hier vor Ort. Ich freue mich, dass alle am Radio dabei sind und dass wir Ihnen jetzt einen ganz besonderen Gast präsentieren können. Zu Gast bei uns ist eine herausragende Fiddlespielerin aus Cork. Das ist ganz im Süden der Grünen Insel, ganz im Süden von Irland gelegen. Und von dort stammt Claire Sands, meine Damen und Herren.
1: Thank you. Dankeschön.
0: Claire hat schon einige Alben veröffentlicht, seit 2016 das erste und dann 2022. So I talked about the albums that you have published so far. And there's another one in the making. Ein weiteres Album wird im Herbst erscheinen, das gerade in der Arbeit ist. And there is one, like, one word headlining your work at the moment. And that word is fearlessness. Also Furchtlosigkeit steht ganz groß über dem, was Claire Sands gerade macht. How can you elaborate a little bit on that? What is the kind of spirit that guides your work at the moment? Also was bedeutet das?
1: I think as Irish people we are innately wild and free and fierce, and I grew up in a household that really supported my music, and that instilled a fierceness in me. I have a beautiful musical family that instilled that in me, so it's something that's important to bring forward as you bring your language and your traditions around the world. You have to believe in what you're doing, and I think all of us do.
0: Also sie sagt, die Iren sind von Natur aus wild und dann hat sie natürlich in ihrer Familie auch so ein Spirit mitbekommen und dass es der Musik sozusagen innewohnt. Is there a political meaning to that as well?
1: I think as Irish people also, we are coming from a country that was colonized and we believe in amplifying the voices of those who have been silenced. So I think it's an important thing to do, whether you're talking about nature or people or traditions or language. It's really important in our work to amplify the Irish language and to amplify traditions and to amplify voices of those who have been silenced.
0: Als ein Land mit Kolonialerfahrung geht's ja darum, wirklich, auch wenn sie über Natur spricht und über die irische Insel, die Stimmen der Iren, die Originalstimme, die Originalsprache hörbar zu machen. Claire Sands, we're gonna hear a first song and it's called Anumkara. Thank you and we look forward to your concert.
1: Es freut mich sehr, hier zu sein. Super? Dankeschön.

0: zurückgegangen. Wir hatten Catherine Tickell in einem Beitrag, wunderschön, hat mich auch interessiert. Da waren wir auch beim Folk von England, aber jetzt waren wir natürlich bei Claire Sands.
1: Aus Irland.
0: Aus Irland, die Folkmusik. Und auch die, wir hatten vorhin drüber gesprochen, bleibt nicht irgendwo stehen in Tradition, sondern das hat sie auch gesagt, geht in die Jetztzeit. Und das, was ich so mehr denn je beobachtet habe, dass das Politische so reinkommt, ohne dass es politisch ist, nämlich dass man einfach Songs macht, die für Irland sind, die Irland stärken gegen die englische Besatzung, nennen wir sie mal. Das war da auch alles drin. Ich finde das immer unglaublich, wie vielschichtig das ist. Aber das war auf jeden Fall Claire Sands.
1: Auf alle Fälle stehen Sie, diese ganzen jungen Künstlerinnen und Künstler, gerade auch aus Irland, aus Wales, aus Schottland, wie Dorry Farrell, den wir ja auch schon zu Gast hatten, die stehen so für so ein neues Selbstbewusstsein auch gegenüber dem Vereinigten Königreich. Das ist ja irgendwie auch mal eine spannende Angelegenheit. Wir haben gleich noch eine Session. Freshly Ground waren bei uns zu Gast.
0: Aus Südafrika, Simbabwe, der Demokratischen Republik Kongo. Irgendwas habe ich noch vergessen. Mosambik, ja? Also eine südafrikanische Band im Sinne von Süden Afrikas.
1: Und die waren bei dir zu Gast, du hast mit ihnen gesprochen und sicherlich der größte Hit von Freshly Ground oder an dem sie beteiligt waren, war Waka Waka, This Time for Africa, ist ja gerade Fußball-WM, haben wir noch afrikanische Mannschaften im Turnier, jawohl, Marokko und Ägypten, glaube ich.
0: Genau, da ist aber immer eine Sichtweise, ich weiß nicht, ob der Südafrikaner Marokko zu Afrika zählt oder umgekehrt, Ghana ist jetzt auch raus und Kap Verden, ist
1: großartig, sie haben verloren, aber das Herz gewonnen mit ihrem 2:3.
0: In der Verlängerung, ja. Aber wir lassen den Fußball draußen, freuen uns auf Freshly Ground und wo du sagst, Waka Waka, da hatten die 2010, das war eben die Zeit der WM, ihre Hochzeit. Sie haben das zusammen mit Shakira aufgeführt, dadurch natürlich weltweite Anerkennung und Erfolg. Und dann, bang, geht die Sängerin und macht ihre Solo-Karriere.
1: Hat's geklappt?
0: Das weiß ich übrigens gar nicht. Das ist eine gute Frage, ob so die Entscheidung immer, ich habe jetzt was anderes vor, immer die beste Entscheidung ist im Leben, denn Freshly Ground sind zurück mit neuer Sängerin und wie sich das alles anfühlt, plötzlich, dass man das Center, das Herzstück der Band verliert und wie es dann weitergeht, das werden wir gleich erfahren. Erstmal hören wir noch Musik von Rebecca Bakken und das Stück heißt True North.

0: Walk on by Freshly Ground. Wir grooven uns mal so ein bisschen raus aus dieser Session. Die ganze Session können Sie dann hören auf ARD Sounds. 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Und Johannes, unsere Arbeitszeit geht so langsam zu Ende. Das heißt aber nicht, dass bei MDR Kultur nicht weiter Rudolstadt gefeiert wird. Grit Friedrich übernimmt gleich um 19.05 Uhr mit einer Konzertsendung bis 20.30 Uhr. Dann übertragen wir den Nino aus Wien live von unserer Bühne am Neumarkt. Nino war ja hier schon zu Gast bei uns zum Interview. Ich würde es mal als launig beschreiben.
1: Ja, das ist ziemlich treffend. Das war sehr launig, genau, ja.
0: Er war jetzt nicht der größte Redner, aber Rian, wenn Sie die Möglichkeit haben, irgendwann mal ein Rian-Konzert zu besuchen, gehen Sie da mal hin. Der hat wirklich großen,
1: die
0: großen
1: Ziege
0: Humor.
1: Die Ziege wird uns sehr, sehr lange in Erinnerung bleiben. Und wenn ich mal über diesen Nachmittag zurückschaue, also Österreich ist nicht zu knapp gekommen an diesem Nachmittag.
0: Den Länderschwerpunkt haben wir heute wirklich gut abgefeiert. Und Manu Di Lago und die Thüringer Symphoniker gestern Abend live übertragen. Also wir haben ein volles Programm und freuen uns, wenn Sie dann morgen um 13 Uhr wieder einschalten. Aber bleiben Sie einfach noch ein bisschen hier bei Grit Friedrich und Ihren Best-of.
1: Tschüss sagen an der Stelle Jan Kubon
0: und Johannes Petzold. Sie sind bei MDR Kultur.

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1: Um 19 Uhr mit Kerstin Hoffmann. Die AfD-Chefs Alice Weidel und Tino Chrupalla sind als Doppelspitze ihrer Partei wiedergewählt worden. Weidel bekam beim Bundesparteitag in Erfurt knapp 81% der delegierten Stimmen, Chrupalla rund 70%. Gegenkandidaten gab es nicht. In ihren Reden hatten beide zuvor einen Führungsanspruch für ihre Partei beansprucht. Chrupalla sagte, die AfD sei einig wie nie und werde vielleicht schon bald allein regieren. Laut Weidel wolle sich die AfD von der Ausgrenzung durch die anderen Parteien nicht irritieren lassen. Zehntausende Menschen haben sich in Erfurt an Protesten gegen die AfD beteiligt. Nach Angaben der Polizei kamen rund 31.000 Menschen zu Demonstrationszügen, Kundgebungen und Sitzblockaden. Die Bündnisse Zusammenstehen und Widersetzen sprachen von 50.000 Teilnehmern. In der gesamten Stadt gab es Aktionen. In der Innenstadt wurde ein Fest der Demokratie gefeiert. Am Morgen hatten Demonstranten versucht, die Anreise der Delegierten durch Blockaden zu verhindern. Die Bundesärztekammer fordert höhere Steuern auch auf Bier und Wein. In einer Mitteilung hieß es, eine Beschränkung auf Spirituosen oder Schaumwein greife zu kurz. Sämtliche alkoholische Getränke sollten einbezogen werden, unter anderem um den Gesamtkonsum von Alkohol wirksam zu senken. Pläne der Bundesregierung sehen eine Erhöhung der Alkoholsteuer um 20% vor. Das solle für Rum, Wodka, Korn und Sekt gelten. Die USA haben zum 250. Jahrestag ihrer Unabhängigkeit Gratulationen aus zahlreichen Ländern bekommen. Der ukrainische Präsident Volodymyr Zelensky zog einen historischen Vergleich. So wie die Amerikaner ihre Unabhängigkeit erkämpft und verteidigt hätten, so kämpfe nun die Ukraine um ihre Unabhängigkeit. Kreml-Chef Wladimir Putin nannte die Unabhängigkeit der USA einen wichtigen Meilenstein in der Weltgeschichte. Der britische König Charles betonte die lange Freundschaft beider Länder. US-Präsident Donald Trump hat für den frühen Morgen deutscher Zeit eine Rede angekündigt. Die Thüringer Landesgartenschau in Leinefelde-Worbis hat die Marke von 100.000 Besuchern erreicht. Wie die Veranstalter mitteilten, kommt der Jubiläumsgast aus Göttingen. Die Besucherin habe unter anderem Blumen und einen Gutschein für eine Heißluftballonfahrt bekommen. Die Landesgartenschau ist noch bis zum 11. Oktober geöffnet. Das waren die Nachrichten.
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2: Das sind die aktuellen Temperaturen. In Weimar sind es derzeit 21 Grad, in Zwickau ebenfalls und in Lutherstadt-Wittenberg nach Regen 16 Grad. Momentan ist es überwiegend grau und Regen gibt es vor allen Dingen in der Bürde bis in den Landkreis Wittenberg und in der Region Halle-Leipzig. In der Nacht, da gibt es Wolken und auch Auflockerungen. Schauer sind ebenfalls möglich, das alles bei frischen 15 bis 10 Grad. Und morgen wechseln sich Regen und Wolken ab. Im Tagesverlauf wird es aber freundlicher mit etwas Sonne und nur noch einzelnen Schauern. Das alles bei 20 bis 24 Grad und teils böigem Wind. Und die neue Woche, die startet dann wechselhaft mit Sonne, Wolken, ein paar Schauern und einzelnen Gewittern. Es bleibt außerdem windig und das alles bis zu 25 Grad. Hier kommt der MDR Verkehrsdienst. Vorsicht auf der A2 Richtung Berlin. Am Kreuz Magdeburg in der Überfahrt zur A14 Richtung Halle liegen Metallteile auf der Fahrbahn. Vorsicht ebenfalls auf der A4 Richtung Frankfurt. Zwischen Dresden-Wildermann und Dresden-Neustadt liegen Fahrzeugteile auf allen Fahrspuren. Auf der A13 Richtung Dresden ist die Abfahrt Baruth-Mark nach einem Unfall gesperrt. Und in und um Erfurt kommt es wegen zahlreicher Veranstaltungen zu Behinderungen und Sperrungen. Aktuell sind der Guter Platz sowie die Bindersleben-er Landstraße blockiert. Und damit geht's hier von Halle zurück nach Rudolstadt mit den Highlights von Grit Friedrich.
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4: Live on Stage aus Ruderstadt mit Grit Friedrich. Schön, dass Sie dabei sind bei MDR Kultur. Wir tauchen hier bis Mitternacht ein in Konzerte aus der Weltmusikmetropole Ruderstadt. Seit Donnerstag das Epizentrum unseres Landes für globale Beats, Folk und traditionelle Klänge. Wie schon seit mehr als drei Jahrzehnten pilgern Zehntausende in die Residenzstadt an diesem Wochenende, in die Stadt an beiden Saaleufern, zu den Bühnen zwischen Heinepark, Luther und Stadtkirche, Schillertheater, Theater im Stadthaus, Gassen und Höfen. Das Tempo hier war bisher gefühlt ein etwas gemächlicheres. Das hat wohl etwas auch mit dem Länderschwerpunkt zu tun, denn Österreichs schillernde Musikszene zwischen Landler, Wienerlied, Jodlern, Tänzen und Pop kann man hier entdecken. An den Bauernhäusern parlierten im schönsten Wienerisch die Musiker von Fünf Achterl in Ehren, Wiener Schmäh- und Seelensongperlen. Aus dem Schillertheater können Sie jetzt hören, denn nur das Konzert dort wurde aufgenommen.
5: Alle eingefleischten Fünf Achterl in Ehren-Fans, ich habe schon zwei, drei erblickt, wissen natürlich, dass Fünf Achterl in Ehren im Jänner, im Dezember und im Februar eigentlich nie konzertieren. Weil wir spielen auch nur, wenn die Vöglein zwitschern. Das heißt, wenn Sie in Zukunft Ihr Fenster kippen und Sie hören die Vöglein zwitschern, dann könnte es leicht sein, dass Fünf Achterl in Ehren in Ihrer Stadt ist oder in Ihrem Dorf oder in Ihrer Straße oder in Ihrer Garage. Darum aufmerksam sein und auf die Vogel horchen.

0: Vielen Dank, meine Damen und Herren. Vielen Dank, meine Damen und Herren. Nächstes Thema ist unsere Stärke. Es ist
1: die Liebe.

Es gab Frühstück ans Bett, ein Song über Arbeit, über den Mai, über den Sommer mit 5/8 in Ehren. Und sie singen nur, wenn die Vögel zwitschern und das in einer Sprache, die sofort Wohligkeit verbreitet. Das war am Freitag das erste Konzert im frisch renovierten Schiller-Theater, aufgezeichnet vom WDR. Ich hörte das Konzert dieser Band bei den Bauernhäusern. Da war es krachend voll und überaus weinselig. Einen ganz anderen Vibe verbreitet eine Band aus Togo, Nana Bands du Togo. Man braucht gar keine sophisticated Instrumentierung. Man kann Musik auf unterschiedlich langen Plastikrohren spielen, wie einen PVC-Bass, so nennen sie das. Ein aus Blechen, Holzkisten und anderen Teilen gebautes Do-it-yourself-Schlagzeug dazu erschafft zusammen mit den Sängerinnen, mit den sehr charismatischen Sängerinnen in wunderschöner Kleidung, einen hypnotischen Sound. Songs aus Togo über die Kraft der Frauen, über Spiritualität und auch den unbedingt notwendigen Schutz der Natur. Recycle heißt der erste Song und Liberty der letzte, in diesem Konzertausschnitt aufgenommen im Heinepark auf der Konzertbühne von der Deutschen Welle.

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1: Nana Bass aus Togo mit vielschichtigen Rhythmen und Botschaften wie: Wer keine Frauen respektiert, respektiert auch die Natur nicht. Musik wie diese kann aufrütteln, das bewies dieses Konzert beim Ruderstadt Festival am Donnerstag. Mehrstimmig und kraftvoll, sie werden auch The Dacha Brahas auf Togo genannt, ein Vergleich zu einer Band aus der Ukraine. Ein spannender Auftaktabend war das am Donnerstag, das sagten viele, trotz der Änderungen im Line-Up. Make a Move war allerdings ein Glücksfall als Ersatzband zur Eröffnung. Und es gab doch eine erhebliche Konzertverspätung aufgrund einer Reifenpanne für die Reggae-Legenden von The Congos and Culture aus Jamaika. Den Reggae-Abend startete das Rastafari-Kollektiv Culture. Sie beeinflussten die Entwicklung des Reggae in den vergangenen Jahrzehnten mit Songs über Würde, über Armut und über einen starken Glauben. Kenyatta Hill, Sohn des Bandgründers, hier mit dem Song Zion Gate.
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Mehr Reggae hier später noch bei MDR Kultur mit The Congos. Sie hören live on stage aus Ruderstadt mit Mitschnitten von Donnerstag und Freitag. Sommer-Reggae stellt Johannes Petzold am 18. Juli ausführlich vor bei MDR Kultur im Konzert. Die Vandaliers aus Texas, die scheren sich nicht um Regeln in der Country-Musik. Die Songs auf ihrem aktuellen Album Live Behind Bars erzählen von Befreiung, Befreiung von Sucht, vom falschen Job oder der Gefangenschaft im Körper, der einem zunehmend fremd wird. Ihr Album erschien kurz nachdem Sängerin Jenny Rose sich als Transfrau geoutet hat. Sie singt da auch I was running from my shadow, tried to hide it, but it followed. Sie ist ihrem Schatten davongelaufen. Sie versuchte, etwas zu verheimlichen, aber der Schatten kam ja immer hinterher. Und dann hat sie sich auch geöffnet. Zuerst ihren Musikern und dann allen anderen. Die Band textet aber auch über die Epidemie der Waffengewalt in den USA. Einige Songs klingen zarter als das früher durchweg ausgelassene Repertoire, aber in Ruderstadt brachten sie die Menge wieder zum Tanzen. Der erste Song heißt Howlin'.

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0: Kosovar.
1: Es ging auch um Zigaretten und starke Getränke bei Wendoliers auf der Konzertbühne im Heinepark in Ruderstadt. Cigarettes, das erfuhr man dort, ist ein Lieblingslied von Ginny Rose über das Rauchen im Regen und die Leute vor der Bühne sangen sofort mit. Diese Band aus den USA bringt Country-Punk ohne jegliche Beschränkungen oder Eingrenzungen durch jedwede Genrepolizei aus Nashville oder anderswo. Die Genrepolizei wird in Ruderstadt sowieso nicht gesichtet. Sie hören live on stage aus dieser Stadt mit Konzert, Mitschnitten von Bühnen zwischen Heinepark, Stadtkirche und Schillertheater bei MDR Kultur und vom Neumarkt. Ich bin ja manchmal doch skeptisch bei reiner Instrumentalmusik, wie sie zum Beispiel die Nifties spielen. Gäste beim Länderschwerpunkt Österreich mit ihrem ungewöhnlichen Klezmer-Surfrock-Sound. Sie haben auch eine ganz besondere Stellung in der jüdischen Musikszene und diese Freiheit im Geist und das wahnwitzige Tempo dieser Band würden vielleicht auch Naftule Branntwein gefallen, Klezmer-Musiker aus Galizien und auch Namenspatron dieser Band. Aus Galizien stammt übrigens auch die Familie von Fabian Pollack, der die meisten Titel für diese Band komponiert. Man kann auch Klezmer-Punk dazu sagen, wer eine Schublade braucht, aus der sich diese Band dann sofort wieder rausspielt, der wird enttäuscht sein. Man hört zwei Gitarren, einen Bass, eine Trompete und einen furiosen Schlagzeuger.

0: Da haben Sie sich selbst vorgestellt, die Niftys. Sie spielten auf der großen Bühne im Heinepark auch Motive einer ukrainischen Kolomaike, wie sie die Ukrainer tanzen in den Bergregionen Galiziens, im Westen der Ukraine, die ebenfalls bombardiert wird von Russland bis heute. Der österreichische Rundfunk, der ORF, hat diese Band nach Ruderstadt eingeladen. Das war eine grandiose Idee. Der Länderschwerpunkt Österreich umfasst auch Bands nationaler Minderheiten, wie das kroatischsprachige Quartett Baspari Tenori aus dem Burgenland. Bei diesen popaffinen Männern, da geht es um Liebeslieder ohne Happy End, um viel Wasser, um sägewütige Mitmenschen und um einiges mehr bei diesem Konzert aus der Stadtkirche, bei dem jeder Platz besetzt war.
1: Wir sind gestern Abend angereist. Da haben wir noch nicht viel gesehen, weil es finster war, also es war dunkel, weil es spät war. Und heute Morgen, als wir hergefahren sind, haben wir erst festgestellt, wie schön es hier ist. Und so grün. Und diese ganzen Bäume.
2: Ich mag keine Bäume.
1: Ja, ganz ehrlich. Ich mag auch keine Bäume. Die stehen immer im Weg, die stehen immer in der Sonne.
2: Man kann nichts sehen, ja. Sie stehen einfach da.
1: Sie rascheln so komisch. Deswegen haben wir ein Lied über Segen. Nein, natürlich geht es um den Segen. Ja, über Schnarchen. Na, das war jetzt gerade.
2: Schauen wir mal, wohin uns die Reise führt, ja. Von dem Lied.
1: Das wissen wir nie so genau.
3: Heiliger Segen oder welcher Segen? Was ist
1: denn? Na, das?
3: Ah, Säge! Ah, dieses Lied. Okay.
2: Rirarus.
3: Säge, nein, nix mit. Nein, nein.
1: Okay. Viel Spaß.
2: Let's play a reggae song, guys. Moment, wie geht das Lied nochmal?

0: Second.
1: BR-Klassik hat das Konzert von Baspari Tenori aus dem Burgenland in Österreich aufgezeichnet in der Stadtkirche beim Ruderstadt-Festival und Beatboxing gab's auch. Sie sind bei MDR Kultur und noch ist Zeit für eine Band, eine legendäre Band, die auf dem Weg von Belgien nach Ruderstadt fast gestrandet wäre, The Kongos.

0: Righto! Thank you! Thank you! Thank you, people! Thank you very much! Thank you! Love you, the time has come, see? Thank you! Roots Rock, yeah, man. Love your people, yeah.
1: Ein Zusammenschnitt von Grit Friedrich haben Sie gerade gehört mit den bisherigen Highlights des Ruderstadt-Festivals für Sie zusammengesucht. Ich bin Vivian Fied, aber an meine Stimme brauchen Sie sich hier gar nicht erst zu gewöhnen, denn ein besonderes Highlight, das steht uns nun noch live bevor. Denn derzeit wartet der Hauptakt des Tages hinter der Bühne. Der Literat, Liedermacher, Indie-Star, von dem jetzt die Rede ist, hat Coolness neu und obendrein mit Dialekt definiert. Der Nino aus Wien, wie er sich nennt, ist nichts weniger als die zentrale Figur der österreichischen Pop-Renaissance. Und selbst Top-Hitbands wie Wanda berufen sich auf ihn. Mit denen hat er auch schon längst gespielt. Ebenso zum Beispiel wie mit dem Multimedia-Künstler André Heller in der Elbphilharmonie. Und jetzt für Sie live von der großen Neumarktbühne beim Rudolstadt-Festival. Der Nino aus Wien.

0: 아, 좋습니다.
1: Es folgt ein kaltes, winterliches Lied, im tiefsten Winter geschrieben. Jänner-Eis.

Meine Vorsätze halten bis Neujahr. Es ist nicht alles so leicht. Vielen Dank. Nächste Lied habe ich am heißesten Tag des Sommers vor ein paar Jahren geschrieben auf der alten Donau bei 38,6 Grad auf einem Elektroboot.

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Danke, Fieber. Nächste Lied spielt in einem Wiener Kaffeehaus, dem Café Alt-Wien. Behandelt eine Begegnung mit einem berühmt-berüchtigten Wiener Straßendichter namens Thomas Frechberger, dem ich dieses Lied hier widme.

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Danke dir. Nächste Nummer heißt noch ein bisschen falscher, eine Ode ans Falschsingen in 4 Strophen. In einer Stadt

will kurz gern was covern, was ich beim Heurigen kennengelernt habe, im Böhmischen Prater letztens. Da habe ich einen Wiener Liedsänger zufällig gesehen, wie er alte und neue Wiener Lieder singt. Und ich kannte keins davon, aber eins blieb mir im Kopf und ich will versuchen, das jetzt zu covern. Die Kurzversion davon zumindest. Ich kenne nur die erste Strophe. Spielt auf der Donauinsel in Wien im 22. Bezirk, wo ich auch her bin. Ein sommerliches Samba-Wiener Lied, oder? Kann man sagen. Latin, Rumba. Wir sind auf der Insel daheim, geschrieben von Fredi Gradinger. Es gibt manche Wiener, die tun gut verdienen und fragen sie, wo fahren wir denn hin?

0: 감사합니다.
1: Das sind die Akkorde von dem Bob Dylan Song aus 1975, falls ihr es kennt. Ich wurde eingeladen zu Bob Dylan Geburtstag in Wien, also nicht vom Dylan, sondern von einer Buchhandlung in Wien eingeladen, den Geburtstag von Bob Dylan zu feiern. Wir haben auch am selben Tag Geburtstag, Bob Dylan und ich, also fast am selben. Und ich wurde gebeten, ein Bob Dylan Cover zu spielen. Ich wusste nicht genau, was ich machen soll. Und zufällig kam ich dann drauf, wie man dieses Lied spielt. Simple Twist of Fate von dem Blood on the Tracks. Und ohne den Text vor mir zu haben, habe ich eine Annäherung geschrieben, eine eigene Version in meiner Sprache. Keine 1:1 Übersetzung. Bei mir heißt es, der Mai ist vorbei. Das zeigt schon, dass es keine 1:1 Übersetzung ist von Simple Twist of Fate zu Mai ist vorbei. Aber immer noch ein trauriges Liebeslied auf jeden Fall.

vielen Dank euch. Nächste Lied spielt an der oberen Adria in Jesolo, falls wir kennen. Gewidmet allen Strandverkäufern zwischen Triest und Venedig. Coco Bello.

das geht Blubis auch. Vielleicht habe ich einen Kokoshändler eh auch drauf. 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

Palopala. Dankeschön. Wenn das also Jesolo im August war, folgt jetzt Venedig im November. Ein nebelverwobenes, lebensbejahendes Lied namens Unterfischen.

0: Vielen Dank. Zum nächsten Lied hat mich auf eine Art mein Freund Udo Jürgens inspiriert. Ich habe ihn besucht bei ihm zu Hause und wir haben uns unterhalten bis 4 in der Früh. Dann fuhr ich mit dem Taxi nach Hause und traf auf einen Taxifahrer, der wirkte, als wäre er einem Udo Jürgens Lied entsprungen. Also alles zusammenpasst. Udo Jürgens, nicht Udo. Nicht Udo Jürgens, Udo Jürgens. Voll. Und dieser Taxler hat nicht viel gesagt. Er hat eigentlich relativ wenig gesagt, aber ich dachte, es wäre unglaublich spannend, wenn er mehr reden würde. Und aus der Perspektive habe ich das Lied geschrieben. Aus seiner Perspektive. Was hätte er wohl gesagt, wenn er gesprochen hätte? Aber ein, zwei Sätze, die ich jetzt singe, hat er wirklich gesagt. Ich sage jetzt nicht welche. Ich wollte das Lied eigentlich Taxler nennen. Da bin ich drauf gekommen, dass eben der, wo du Jürgens ein Lied namens Taxler veröffentlicht hat, schon kurz davor, dann habe ich es Taxi Driver genannt. Die Geschichte vom Taxi Driver.
1: Taxi Driver.
0: Genau. Burlich der Geist.

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Next song is called Tränen machen wach.

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Danke schön. Vielleicht ist das gemeint mit Red Hot Chili Peppers, oder? Einfluss. Habe ich noch nie gehört. Der liebe Moderator hat vorher gesagt, inspiriert von Red Hot Chili Peppers. Habe ich zum ersten Mal gehört. Ja. Aber es ist irgendwie originell. Ja. Voll. Road Tripping ist mein favorite Song. Voll. Song. Aber ich habe es nie so viel gehört. Ne. Ich soll's öfter hören. Ah, der Raphael ist am Keyboard, das heißt, es kommt ein schönes Lied, eine Ballade. Ein Lamour-Hatscher, wie man sagt in Wien. Plurabelle.

am Schlagzeug. David Vukicevic. David Vukicevic am Schlagzeug. Seit zwei Liedern am Keyboard, sonst an der E-Gitarre. Raphael Sass. Raphael Sass. Ja. E-Gitarre und Keyboard. Plötzlich wieder an der Klarinette, sonst am Bass. Paut am Bass und Klarinette.

Es folgt das längste Lied der Show. Vom ersten offiziellen Nino aus Wien Album.

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Danke euch, vielen Dank. Danke. Danke, Paul. Raphael, David. Danke für die Einladung. Ciao. Schönen Abend und schönen Sommer.

Ja, danke, ja, spielen wir noch. Spielen wir noch, Arne. Liebe Grüße aus dem Sturviertel im Prater.

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Vielen Dank. Ja, wäre ein schönes Schlusslied, aber jetzt sind wir immer noch da. Ich spiele noch ein allerletztes. Ein Sommerlied, im tiefsten Winter geschrieben. Am kältesten Tag des Winters, damals minus sieben. Um den Sommer zu beschwören, und das hat funktioniert. Ein halbes Jahr später ist der Sommer gekommen. Und jetzt ist er immer noch da. Oder wieder da. Ja. Bevor du schläfst. Schön. Wenn's

0: Schön, dass du da bist, danke. Adios, ciao. See you.
1: Der Nino aus Wien, live mit dem großen Konzert auf der Neumarktbühne beim Rudolstadt-Festival. Morgen, da spielt er auch nochmal, 12 Uhr auf der Bühne der Bauernhäuser. Und 16 Uhr ist er noch im Schminkkasten unterwegs. Und der Nino, der war heute übrigens auch zu Besuch bei uns im Rudolstadt-Studio und hat mit unseren Moderatoren gequatscht. Das Ganze können Sie hören ab sofort bei ARD Sounds in der App oder im Netz. Und ab morgen, da gibt's dann wieder die große Festivalshow, live natürlich aus Rudolstadt. Ab 13 Uhr hier im Programm. Und jetzt gibt es noch mal Highlights des bisherigen Festivals. Mit Wovakin aus Polen, Derja Yildirim und Szymszek und weiteren Österreich-Acts natürlich, wie Agnes Palmisano mit Wiener Liedern und Jolan. Einen angenehmen Abend wünsche ich Ihnen noch. Hier geht's weiter mit Grit Friedrich.
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3: Willkommen bei Live on Stage aus Rudolstadt. Sie sind bei MDR Kultur. Ich bin Grit Friedrich. Schön, dass Sie zuhören. Es gibt Ausschnitte aus Konzerten mit globalen Beats, mit Folk, mit traditionellen Klängen und vom Länderschwerpunkt Österreich aufgenommen hier beim Rudolstadt Festival in Thüringen. Wovakin sind aus Polen angereist und für Rudolstadt vom Trio zum Quintett angewachsen. Sie spielen lustvolle, akustische Musik auf Geige, Akkordeon, Trommel und Bassgeige. Sie haben aber auch eine Hackbrett-Virtuosin und einen unglaublichen Trompeter eingeladen. Paula Kinaszewska hat die Band gegründet. Sie ist eigentlich Schauspielerin. Und zusammen mit ihrem Mann Bartek Wozniak singt sie lyrische Lieder. Aber man hört auch Männerblues, Hochzeitslieder und Tänze wie Masurken, Oberkas und Polkas. Ich liebe es, zum Tanz zu spielen, sagte mir Paula Kinaszewska. Ich fühle mich dabei ein bisschen wie eine Schamanin, wie eine lächelnde Schamanin, die die Menschen zum Tanzen bringt und glücklich macht. Unsere Musik, und ich glaube, das gilt für jede traditionelle Musik, ist eng mit Trance verbunden. Es ist eine wunderbare Erfahrung, wenn wir uns alle zusammen in diesem Zustand befinden. Das erzählte mir die Geigerin und Sängerin Paula Kinaszewska. Ihr Mann, Bartek Wozniak, spielt Schlagzeug und Banjo Lele, nicht so bekannt in der polnischen Tradition. Das ist ein Ukulelen-Banjo. Und Mateusz Wachowiak spielt das polnische dreireihige Akkordeon und Bassettla, eine Bassgeige etwa so groß wie ein Cello, jedenfalls auf den Aufnahmen. Und vor der Bühne auf dem Neumarkt fanden sich sofort Tanzpaare, auch in Tracht.

Wowakin mit Musik aus Polens Dörfern, aber man hört natürlich auch urbane Einflüsse. Es gibt Energie und Zartheit, wie auf dem aktuellen Album der Band, das heißt Latem Summertime. Wie klang Wien beim Heurigen oder auf den Gassen und Plätzen und in den Beiseln, den Gastwirtschaften des späten 19. und frühen 20. Jahrhunderts? Durften Frauen überhaupt singen? Und wenn ja, was? Damit befasst sich intensiv Agnes Palmisano seit vielen Jahren und live brachte sie diese Musik, die sie da entdeckt hat in vielen Quellen, mit einem exzellenten Trio aus Geige, Gitarre und Schrammelharmonika ins Schillertheater. Man hörte elaborierte und unterhaltsame Musik aus dem Herzen von Alt-Wien. Es wird wienerisch gejodelt, das heißt dort auch dudeln. Da wird gejauchzt und emotionale Stimmung verbreitet. Gewitzte Texte gibt es auch bei diesen leisen Liedern, die manchmal laut erklingen.

0: erste ganz besorgte Frage von mir an Sie. Verstehen Sie mich? Oh mein Gott, ich habe es befürchtet. Bitte, wo ist der Simultanübersetzer, den ich angefordert habe? Das Wienerische ins Thüringerische? Oder welche, wie müsste ich sprechen, dass Sie mich verstehen können? Deutsch, also wirklich. Gut. Aber es macht nichts. Ist ja so charmant, nicht?
1: Vielleicht soll ich versuchen, als ehemaliger Sowjetbürger.
0: Aljoscha, ich habe gesagt, du bist halt. Nicht mir ein Arsch ins Gesicht fahren, habe ich da gesagt. So, sehr verehrte Damen und Herren. Ja, also Wienerisch. Das Lied, das Sie soeben gehört haben, ist schon in den 1880er Jahren als Liedflugblatt aufgelegen. Das heißt, doch schon nachgewiesenerweise recht alt. Und ich finde es so schön, es besingt so die starke, selbstbewusste Frau, man denkt. Also für den Fall, dass ich es verstanden hätte, es ging um ein Wiener Wäschemädel, das so im Alserbach steht und wäscht den ganzen Tag und dann bügelt sie noch und dann geht sie noch mit dem Liebsten tanzen. Das Leben ist ein Fest. Wie schade, dass es jetzt Waschmaschinen gibt. Und ich finde das irgendwie immer so halb amüsant, weil natürlich einerseits ist es schön, dass es Lieder über die starke Frau gibt in Wien schon so lange. Andererseits muss man aber wissen, dass bis in die 1870er Jahre Frauen im öffentlichen Raum in Wien gar nicht singen durften, es sei denn, sie waren in Begleitung ihres Ehemannes oder Bruders. Jetzt kann man sich also vorstellen, welche Themen man dann als Frau so besingt, wenn immer jemand daneben sitzt, der aufpasst. Das ist ein bisschen das Thema, mit dem ich mich so gerne auseinandersetze. Aber zunächst muss ich Sie doch in das Wiener Lokalkolorit ein bisschen einweisen. So spontan gesagt, ich entführe Sie jetzt zum Heurigen. Ein Heuriger, das kennen Sie, ist eine Besenwirtschaft, unendlich gemütlich. Und wenn man genug Wein getrunken hat, findet man alles schön erträglich und verstehen muss man gar nichts mehr. Und es ergeben sich die schönsten Bekanntschaften. Also ich weiß nicht, ob es Ihnen jetzt schon aufgefallen ist, in der Festivalkommunikation ist mir immer wieder passiert, es passiert mir ständig, Wien und Wein schreibt sich ja quasi gleich. Und ich glaube, das ist kein Zufall, ich sage das sehr gerne, die Wiener pflichten mir bei, wenn Sie noch nicht in Wien waren, versuchen Sie es aus. Wien und Wein sind ohne einander nicht vorstellbar und Wien ohne Wein ist vollkommen unerträglich. Nun also, ein Wiener Dudler komponiert von Ludwig Gruber um 1905 herum. A Danzerl aus der unteren Lod. Die untere Lade ist das, wo so die eher so die tiefere Musik zu Hause ist, von der Hochkultur gesehen entfernt.

So, jetzt haben Sie mal einen Wiener Dudler gehört, so nennt man das Jodeln bei uns in Wien. Wie lange, das kann man gar nicht so genau sagen, aber nachweislich, aus meiner Sicht, wurde das Kunstjodeln, dieses Bravourjodeln, in Wien erfunden. Nämlich das Wort Jodeln ist überhaupt das erste Mal in einem Libretto von Emanuel Schikaneder geschichtlich aufgezeichnet worden. 1797, der Tiroler Wastl am Theater an der Wien. Merken Sie sich das, wenn Ihnen jemand mal fragt, wo eigentlich das Jodeln herkommt. Und Jodeln ist eine Wortschöpfung von Emanuel Schikaneder und setzt sich aus den Begriffen Jolen und Dudeln. Dudeln, das haben Sie gerade gehört, ist dieses quasi Instrumentalsingen mit der Geige im Duett, jetzt zum Beispiel, oder auch mit einer Klarinette oder mit einer zweiten Stimme im Duett, wie man es eben in Wien macht und nennt. So, Heuriger, das wollte ich Ihnen eigentlich erzählen, nicht diese Volkshochschulkurse. Gemütlichkeit, das wollte ich Ihnen erzählen. Kennen Sie den Ausdruck, man trinkt sich einander schön? Das kommt, glaube ich, auch aus Wien. Ich sag da neulich zu mein Freund, verändert sind die Leut. Die Ehe ist nicht mehr modern, kein Mensch vertraut sich heut. Ich und mein Alter.

das ist eben Emanzipation, Gleichberechtigung. Mein Hausarzt schimpft mir neulich zusammen, er meint, ich trinke zu viel. Gesundheit, sagt er, ist ein Schatz, den setzen Sie aufs Spiel. Nicht wahr? Sie geben mir doch recht.

ja. Aljoscha Bitz kennen Sie ja bereits. Daniel Fuchsberger. Das ist der autobiografische Teil dieses Abends. Wir spielen jetzt tatsächlich beinahe 20 Jahre zusammen. Und in der Mitte der Mann, der für die Harmonie sorgt, Andreas Teufel an der Alt-Wiener Schrammelharmonika. So, also Sie erinnern sich, Frauen und die öffentliche Meinung ist so ein bisschen ein schwieriges Thema. Im Wiener Lied ist es überhaupt sehr interessant, also auch die Lieder, in denen die starke Frau besungen wird, sind in der Regel von Männern komponiert und vorgetragen worden. Und auch immer jetzt auch noch ist die Wiener Liedszene sehr, sehr männerdominiert. Ich weiß nicht, wie es bei Ihnen ausschaut im Musikerbereich. Und ich liebe es, Lieder zu interpretieren, die schon sehr alt sind. Aber wenn es dann mal Themen gibt, die mich so brennen unter den Fingernägeln oder wo ich das Gefühl habe, das sind eigentlich allgemeingültige Themen, die haben sich schon viele gedacht und empfunden, dann, ja, dann gebe ich mir einen Ruck und nehme meinen künstlerischen Auftrag wahr und schreibe ein Lied, aber immer nur, um dem Größeren zu dienen, natürlich. Also das nächste Lied ist so ein Lied, das ich geschrieben habe, aber es fasst, glaube ich, das kollektive Unterbewusstsein von mindestens 3000 Jahren Wien, vielleicht aber 50.000 Jahren Kultursozialisation zusammen und trägt den Titel Hochzeitstag. Ja.

Aber ob Sie es mit Humor nehmen, wissen wir noch nicht. Wir haben es, Sie haben es verstanden. Aber ob Sie es mit Humor nehmen, wissen wir noch nicht. Das weiß man nie so genau. Jetzt hast du mich abgelenkt. Aber sehr gut, gut, dass du so neben mir sitzt. Es ist ja, also man ist da irgendwie so dem Künstlerischen verpflichtet und spricht unangenehme Wahrheiten aus mit möglichst großer Gelassenheit. Und im Moment des Singens, denke ich mal wieder, ist so schrecklich. Eigentlich, Kunst könnte ja auch erheben und von einer besseren Welt singen und von diesem Idealzustand, wie das sein könnte zwischen Mann und Frau. Und da bin ich so froh, dass es tatsächlich auch im Wiener Lied, dem man immer nachsagt, es ginge nur ums Saufen und ums Sterben und um sonst was, sonst noch? Na, nicht wirklich mehr. Eigentlich, ja, aber eben doch nur in kleinen Dosen. Es gibt dieses unglaublich schöne Wiener Lied, von dem man nicht annehmen würde, dass es in Wien komponiert wurde, weil es ist, also die Wiener schreiben natürlich, Wiener machen alles besser, das müssen Sie wissen, das macht sie auch so unendlich sympathisch. Deswegen schreiben sie natürlich auch schönere alpine Jodler als alle anderen. Reden Sie mal mit den Schweizern oder mit den Tirolern oder nein, die Wiener machen immer alles besser. Und so gibt es dieses wunderschöne Lied, diese Idylle am Waldrand, wo die Liebe wächst und blüht und also es ist so unendlich schön und es ist schon schön, wenn ich das Lied alleine singe, aber wenn dann in der zweiten Strophe der Daniel dazu singt, dann wissen Sie, warum eine Beziehung so etwas Schönes sein kann.

Agnes Palmisano ist eine wunderbare Sängerin und Erzählerin und sie ist Dozentin für Wiener Lied. Eine Stimmmagierin, sagen unsere Kollegen vom Sender Ö1 in Österreich. Sie gab ihre Konzerte und einen Workshop im Rahmen des Länderschwerpunkts beim Rudolstadt-Festival, von dem wir hier bei MDR Kultur bis Sonntag noch berichten. Morgen beginnt es zum Beispiel 13 Uhr wieder mit Sessions und einer Magazinsendung und Studiogästen mit Jan Kubong, Ellen Schweder und Johannes Petzold. Die Epizentren für diese Art von Musik von Agnes Palmisano, die lagen einst in Wiener Stadtteilen Otterkring und Hernals, aus einer ganz anderen Welt, obwohl die osmanischen Heere einst vor Wien standen und zweimal geschlagen wurden, erstmal 1529 und dann nochmal 1683. Aus einer anderen Welt kommt die Musik von Derya Yildirim und Grup Şimşek. Volksmusik ist keine Nostalgie, sagt sie. Sie ist keine erstarrte Tradition, die nur bewahrt werden muss. Sie ist Bewegung, Wandel und Ausdruck, ein Spiegel der Gesellschaft. Vor kurzem gab es auch ein interessantes Porträt dieser Sängerin zusammen mit Gaisu Akyol bei Arte. Derya Yildirim und ihre Grup Şimşek, die gehören neben Altıngün, Meral Polat aus Amsterdam oder Engin aus Deutschland zur progressiven anatolischen Diaspora-Szene in Europa. In Hamburg lernte die Frontfrau als Kind die siebenseitige Laute Balama, manche sagen auch Saz, zu spielen. Dieses Instrument hat nicht nur in ihrer Familie, sondern in der alevitischen Gemeinschaft weltweit eine große spirituelle Bedeutung, steht auch für den Freiheitskampf und für Unabhängigkeit. Die Musikerin sagt über die Balama, sie erzählt meine Geschichte und trägt meine Stimme. Das Herz der Band ist also Derya Yildirims hypnotisierendes Spiel auf diesem Instrument, auf dieser Laute und ihre selbstbewusste Stimme, mit der sie auch Folkrock-Klassiker von Salla Bajan, Barış Manço und Özdemir Erdoğan singt. Das Konzert vom Neumarkt hören Sie gleich.

Çok sağ olun. Thank you. Dankeschön. Das nächste Lied liegt mir eigentlich besonders am Herzen. Es handelt nämlich von Gurbet. Und Gurbet bedeutet eigentlich Heimweh. Vielleicht ein zentraler, ja, ein sehr zentraler Begriff für viele Menschen, die in Deutschland leben. Und einer, der über Generationen hinweg übertragen wurde, und zwar das Gefühl vom Heimweh. Es bedeutet für uns, für meine Generation, vielleicht was ganz anderes als für unsere Vorfahren. Ich habe meine Heimat in meiner Musik. Und auch wenn wir diese Volkslieder singen und vor allem das nächste Lied, was ja eigentlich für die Gastarbeiter geschrieben wurde, die ihr Land verlassen mussten aus ökonomischen Gründen und ihre Familie zurückgelassen haben. Und meine Familie gehörte eigentlich auch dazu. Für uns bedeutet das was ganz anderes mittlerweile. Die Geschichten werden neu geschrieben, aber was bleibt, ist eben das Gefühl, was mitgegeben wurde über Generationen hinweg. Und ich glaube, dass meine Generation was ganz Schönes daraus machen kann. Denn Heimweh muss nicht immer wehtun. Wir können das auch gemeinsam genießen heute Abend. Und eben nicht nostalgisch, sondern vielleicht fröhlich und melancholisch. Also Gurbet für euch heute.

Thank you.

Das nächste Lied handelt eigentlich von dem größten Widerstand, den wir machen können oder leisten können. Und zwar, wenn wir alle zusammenkommen. Und Widerstand bedeutet Direne. Direne, Direne. Mit Widerstand und immer wieder. Vielleicht ist das sogar das wichtigste Lied von unserem neuen Album oder unserem letzten Album, was letztes Jahr im März rauskam. Es ist wichtig in unserer Zeit, denn vor allem hier in Deutschland leben so viele Menschen im Exil und versuchen Zuflucht zu finden. Und hier ist es umso wichtiger, dass wir zusammenhalten und auf die Straßen gehen und laut werden. Also, direne, direne.

Bravo, Schmick. Helen Wells. Piero Pecchi and the other strings. And Emre, thank you so much for the sound. Dankeschön, Emre. Danke an euch alle. Danke an Rudolstadt und an das Festival. Ihr seid toll. Dankeschön. Tschüss, Saulen.

Da haben wir, glaube ich, einen Glückspilz hier im Publikum. Eigentlich haben wir was anderes geplant, aber wir werden jetzt Nemkalde für dich spielen. Nemkalde ist wirklich ein sehr besonderes Lied. Ist ein eigentlich kein uraltes Volkslied, aber zumindest ein sehr wichtiges Volkslied, in den 60ern geschrieben. Und für uns ist das besonders, weil es, glaube ich, sogar unser erstes gemeinsames Stück war, was wir 2014 zusammen gespielt haben, das erste Mal. So lange gibt es uns schon. Haben wir denn hier Leute aus dem Norden, aus Hamburg hier? Oh yes, 1, 2, 3, 4, 5, 6, oh. Ich weiß, ich bin nie alleine. Ich bin nämlich von den Elbinseln. Und da haben wir uns auch kennengelernt mit Grip Sheem Shake. Deswegen frage ich euch. Aber es ist auch immer wieder schön, im Süden zu sein. Alles, was unterhalb Hamburg ist, ist irgendwie der Süden für, für den Norddeutschen. Aber ja, lass uns gemeinsam Nemkalde genießen. Eigentlich ist das wirklich ein sehr besonderes Stück, vor allem es handelt von so vielen Menschen, dieses Lied. Nemkalde bedeutet eigentlich, was habe ich übrig oder was ist mir übrig geblieben von diesem Leben? Und das fragt sich Mahsuni Sherif in seinem eigenen Gedicht. Und vielleicht können wir heute so in den Abend gehen und darüber nachdenken. Dankeschön an alle.

0: dabei und ein paar T-Shirts und sind hier vorne, links neben der Bühne, falls ihr uns treffen wollt. Schönen Abend noch. Dankeschön.
1: Derya Yildirim und Grup Şimşek. Gestern Abend auf der Neumarktbühne MDR Kultur hat die meisten Konzerte dort mitgeschnitten, wie auch das nächste mit A Schwarzes Gebiss, angesagt vom Bühnenmoderator Wolfgang Meiering auf Plattdeutsch. Die Musiker von A Schwarzes Gebiss vertonten Wiener Nachkriegslyrik, allerdings als von dadaistischen Performances inspirierte Hommage an H.C. Artmann oder Ernst Jandl oder Georg Kreisler, den kennen ja viele. Schwarzhumorige Texte singt Georg Kostron besonders gern. In diesem Konzert zwischen Spoken Word Lied und Post-Punk mit Stimme, Drums, Bass und Gitarre.

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Yes, sir. Ernst Jandl, wie er im Schulbuch steht. I love him. Wir gehen gleich wieder zum Herrn Atmann. Und glaubt mir, es ist ein Text über einen Mann. Einen starken Mann, einen großen Mann. Ein Würstel vor dem Herrn. So mancher von euch hat es im Soundcheck schon gehört. Ich bin ein Ringelgespülbesitzer und hab schon 7 Weiber erschlagen und in einer Regebeine und ein Schlafzimmer.

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vor die toten Weiber fürcht. Ja, harte Nummer, ne? Der Herr Atmann. So groß jubilieren und am Schluss so abkacken, dieser Text. Wunderbar, herrlich. Wann kann Popmusik das? Ich weiß nicht, wie viele von euch sind Musiker und Musikerinnen? Ich habe mir selber noch nie getraut, einen eigenen Popsong zu schreiben, der am Schluss einfach abkackt. Ich habe mich so gefreut, dass dass der Atmann diesen Text da so hingelegt hat. Yeah, das ist cool. Es geht in einem selben Ton weiter. Willkommen zu Christine Nöstlinger. Vielleicht habt ihr die Kinderbücher gelesen. Es gibt auch die Lyrik, die ist wunderbar. Über die ganz armen Leute. Das ist eines davon, das jetzt kommt. Ein Lied über die lieben Nachbarn. Und den inneren Nachbarn in sich selbst.

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0: Man muss auch dazu sagen, dieses Programm in dieser Konstellation ist extrem jung. Ihr seid vielleicht die, ich glaube, das zweite oder dritte Publikum, das das hört, und wir auch. Ja. Petro ist ganz neu dabei. Danke. Give it up. Und ich bin zwar schon länger mit Georg befreundet, aber ich bin auch jedes Konzert und jede Probe neu dabei, weil das, so ist das mit Georg. Es ist immer neu.
1: Und jetzt kommt ein Text von der Trude Marzig. Ganz anders als der Jandl, ganz anders als der Atman, aber unfassbar großartig. Die kleine Hand in meiner Hand, was wird mit ihr geschehen? 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

0: Schweizer Zweig! Yes, Herr Professor! Werfen wir Fleck in Tour direkt, Schweizer Zweig! Dankeschön!
1: Ein schwarzes Gebiss, Dada inspiriert, aber zur Nachkriegslyrik aus Wien beim Ruderstadt-Festival. 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Die frohe Zukunft steht uns noch bevor. Frohe Zukunft ist aber auch der Name einer Brassband aus Halle an der Saale, die spielt, wonach hier ist. Zuerst waren das Balkan Sounds und New Orleans Marching Band Hits, dann kamen Punk, Polka und Psychedelic dazu und immer mehr Eigenkompositionen. Ich bin Gert Friedrich. Viel Spaß noch hier beim Festival in Ruderstadt oder bei unserer Berichterstattung bei MDR Kultur. Sonntag ab 13 Uhr wieder live aus dem Studio mit Jan Kubon, Ellen Schweder und Johannes Petzold. Und das ist die Band Frohe Zukunft von der Konzertbühne im Heinepark. Musik.

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Dankeschön! Niklas, nicht nur an der ersten Trompete, sondern auch noch an der Tin Whistle!

0: Um 24 Uhr mit Marlene Reichert. Erfurt. Tino Chrupalla und Alice Weidel stehen weitere 2 Jahre der AfD vor. Der Bundesparteitag in Erfurt hat Weidel mit gut 81% im Amt bestätigt, während Chrupalla auf etwa 70% kam. In ihren Reden hatten beide zuvor einen Machtanspruch für die Partei formuliert. Der Parteitag wurde wie erwartet von umfangreichen Protesten begleitet. Laut Polizei waren rund 31.000 Demonstranten in Erfurt unterwegs. Die Veranstalter zählten sogar rund 50.000 Teilnehmer. Die Polizei sprach von weitgehend friedlichen Demonstrationen. Heute wird der Parteitag fortgesetzt. Berlin. Die Bundesregierung will nächstes Jahr neue Schulden von über 200 Milliarden Euro aufnehmen, zieht sich aber dennoch auf einem Sparkurs. Das Finanzministerium erklärte, die Bundesregierung habe einen strikten Konsolidierungskurs eingeschlagen. Demnach werden in allen Ministerien Einsparungen von 1% umgesetzt. Außerdem kürze man Finanzhilfen und Steuervergünstigungen und treibe grundlegende Reformen in den Sozialversicherungen voran. Beschlossen wird der Haushalt erst Ende November vom Bundestag. Bis dahin sind noch zahlreiche Änderungen zu erwarten. Lampedusa. Papst Leo XIV. Hat der Zehntausenden Migranten gedacht, die bei der Überfahrt nach Europa ertrunken sind. Bei einer Messe auf der italienischen Mittelmeerinsel Lampedusa sagte der Papst, die Toten in diesem Meer seien sowohl Opfer getroffener als auch ausgebliebener Entscheidungen. Allein in diesem Jahr starben bereits mehr als 1400 Migranten im Mittelmeer. Berlin. Bundeskanzler Merz hat US-Präsident Trump zum 250. Jahrestag der Unabhängigkeit der USA gratuliert. Wie das Kanzleramt mitteilte, betonte Merz bei einem Telefonat mit Trump die besondere Verbundenheit zwischen Deutschland und den Vereinigten Staaten. Zu dem Jubiläum finden in den USA zahlreiche Paraden statt. In Washington mussten Teile der Feierlichkeiten allerdings wegen extremer Hitze abgesagt werden. Zum Sport. Tennisprofi Alexander Zverev hat das Achtelfinale von Wimbledon erreicht. In Runde 3 des Londoner Rasen Grand Slam Turniers besiegte der Hamburger den US-Amerikaner Marcus Giron soeben in 3 Sätzen. In Barcelona hat der Däne Jonas Vingegaard die erste Etappe der Tour de France gewonnen und bei der Fußball-WM steht Marokko als erster Viertelfinalteilnehmer fest. Das Team besiegte am Abend Gastgeber Kanada mit 3:0. Das Wetter in Deutschland von Norden und Osten bis in die Mitte heute Nacht bewölkt und regional nass, sonst meist klar. Tiefstwerte an Niederrhein und Main nahe 20, im Allgäu um 10 Grad. Am Tag nur gelegentlich Sonnenschein, dazu teils kräftige Schauer und Gewitter. Soweit die Nachrichten, es ist 0:03 Uhr.
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2: Ein herzliches Moin in die Nacht, von wo auch immer Sie gerade zuhören. Mein Name ist Till Lorenzen und die nächsten 6 Stunden geht's zurück auf die 20. Ausgabe der Jazz Ahead. Vom 23. bis 25. April fand hier in Bremen statt ein Branchentreff, ein Forum für Austausch, vor allem aber jede Menge teils bekannte, teils sehr unbekannte Musik. Und das Herzstück des Festivals sind die sogenannten Showcase-Konzerte. In gerade einmal 30 bis 45 Minuten stellen sich Bands mit ihrem aktuellen Programm vor. Sie wollen begeistern, sie buhlen auch ein wenig um die vielen Labels, Agenturen, Festivalbooker, die im Publikum sind. Und wir machen heute eine Reise von Deutschland nach Kanada, nach Südafrika, nach Schweden. Das war das Partnerland der diesjährigen Jazz Ahead. Dann reisen wir wieder runter in die Schweiz, in den Senegal, in den Togo. Und dann geht's in die USA und Belgien und nach Österreich. Sie merken schon, es waren viele Nationen vertreten. 38 Showcase-Konzerte waren es insgesamt und mit einem schwedischen Act geht's los. 4 Brüder als Musiker in einer Band vereint. Die Arknas Bros. Als eine von 8 schwedischen Bands und mit einem Titel namens Sweeten, die Sweet, haben sie ihr Konzert begonnen, um dann ein Stück über kaputtes Internet anzuschließen. Max am Piano, Kaspar an der Gitarre, Moritz am Kontrabass und Konrad an den Drums. Zusammen sind sie die Arknas Bros.

Das sind vier Brüder, die sich ganz brüderlich die Instrumente aufgeteilt haben, die Agnes Bros. Und die waren live bei der Jazz Ahead 2026 zu erleben. In Halle 71 des Bremer Messezentrums haben sie gespielt. Das ist eine der drei Spielstätten bei der Jazz Ahead. Dazu kommt Halle 72 und das Kulturzentrum Schlachthof. Und dahin wechseln wir nun mit einer weiteren schwedischen Band, um direkt einmal zu zeigen, wie variantenreich das skandinavische Land sich präsentiert hat. Hederos Gruppen ist die Band rund um den Keyboarder Martin Hederos. Und wir hören erneut Konrad Agnes an den Drums. Und dazu kommen Emil Strandberg an der Trompete, Andreas Jögren am Saxophon und Bassklarinette und Josef Kallerdahl am Kontrabass. Und ich kann mir nicht helfen, die Band hat etwas folkloristisch-zirkushaftes an sich. Vor allem die Orgel von Martin Hederos, die hüpft immer wieder so im Staccato. Die Bläser setzen zu manegengroßen Themen an. Und dann wird's wieder ein bisschen verspielt und voller Spleen. Eine extrem gute Band, von der wir nun drei Titel hören. Hier in der ARD Jazznacht, Hederos Gruppen live von der Bremer Jazz Ahead 2026.

0: Das war Spaß, Spaß, Spaß mit der Hederos-Gruppe aus Schweden. Eine der 8 schwedischen Gruppen bei der diesjährigen Jazz Ahead im Showcase-Programm. Sie waren das Partnerland bei der 20. Ausgabe und entsprechend waren viele Bands im Showcase-Festival, aber auch bei der großen Eröffnung und der Club Night dabei, wo in allen möglichen Clubs und Hotellobbys, Theatern und Kneipen Jazz all over Bremen stattfindet. Mehr Schweden kommt auch noch in dieser Sendung, jetzt aber erst einmal eine Österreicherin, Yvonne Moriel. Und was hat die für einen interessanten Weg hingelegt? Denn Jazzmusik stand am Anfang der Karriereplanung nicht ganz oben auf der Liste. Wie die junge Wiener Saxophonistin sich aber dennoch im Jazz breit gemacht hat, einen eigenen Sound entwickelt hat und von Engagements in den Bands von Christian Mutspiel oder der Band Shake Stew eine Solo-Karriere gestartet hat, das weiß meine Kollegin Eva Garte, die Yvonne Moriel nämlich zum Interview treffen konnte.
1: Sweet Life, so hat die österreichische Saxophonistin und Komponistin Yvonne Moriel ihr Bandprojekt genannt. 2 EPs und ein Album hat sie mit diesem Quartett bereits eingespielt und dabei sehr bewusst einen absolut eigenständigen Sound kreiert.
2: Im Endeffekt ist es schon eine Vision mit der Besetzung Synth-Bass, Keys, Schlagzeug und Saxophon mit Effekten. So dieses dubbige, basslastig, rhythmische mit verschiedensten Jazz-Einflüssen zu verbinden und aus dem raus eine eigene Sprache zu entwickeln.
1: Hörbar ist in ihrem Sound aber auch, dass Yvonne Moriel einen Background in der Klassik hat. Genauer gesagt in der neuen Musik, der experimentellen Musik.
2: Es stimmt, ich bin eigentlich in der Klassik aufgewachsen und ich habe dann, wo ich im Jazz dann eben auch so zur freien Musik gekommen bin und so weiter, habe ich dann auch irgendwie gemerkt, dass ich hier hintenrum über die neue Musik in der Klassik und die freie Musik Avantgarde im Jazz, die trifft sich da irgendwo dann auch wieder und das habe ich sehr, sehr schön gefunden.

0: Hinter dem Projektnamen Sweet Life steckt zudem ein größeres Konzept.
1: Ich wollte diesen Bruch generell in diesem Projekt, so ist so ein roter Faden, auch bei den ganzen Artworks und bei der Musik und allem. Sweet Life klingt so schön und gleichzeitig wollte ich so verbinden mit diesem bisschen ambivalenten, diesem einem Bruch im Schönen.
0: Besonders deutlich wird das bei den Albumcovern.
1: Zum Beispiel einmal haben wir so einen Wackelpudding und drinnen schwimmen aber dann so Goldfische. Oder beim Album sind es so Trauben und die zerfließen dann aber und es klettern so Schneckchen drauf.

0: Wenn man über Yvonne Morel liest, hat man übrigens so einige Aha-Momente. Fast scheint es so, als sei sie mehrere verschiedene Personen. Da gab es bereits Yvonne Morel, die Eiskunstläuferin. Sehr ambitioniert hat sie den Sport in ihrer Jugend betrieben. Später dann gab es Yvonne Morel, die angehende Medizinerin. Ihr Studium hat sie abgeschlossen und war auf dem besten Weg, Ärztin zu werden. Und ihre Jazzkarriere beschreitet sie ja auch nicht erst seit gestern. Dabei ist sie erst 34 Jahre alt. Sind diese früheren Versionen ihrer selbst immer noch in ihr vorhanden?
1: Ich frage mich das selber manchmal. Also es gibt schon einige Versionen von mir. Also mein Lebenspfad war jetzt nicht sehr geradlinig, sagen wir es so. Also ich habe mir oft gedacht, ich hätte es mir schon leichter machen können. Aber im Endeffekt finde ich, dass, glaube ich, diese ganzen Erfahrungen, die ich da gemacht habe, die machen mich halt jetzt zu dieser Person, die ich bin. Also ich kann jetzt schon sehr, sehr viel von diesen vielfältigen Erfahrungen, die ich da gemacht habe, ziehen. Und ich finde, gerade wenn man dann eine künstlerische Laufbahn einschlägt, ist es ja so gut, wenn man so viel verschiedene Erlebnisse und Einflüsse und ich glaube auch Seiten vom Leben gesehen hat.
0: Mittlerweile weiß sie die Umwege ihres Lebens zu schätzen. Das war aber nicht immer so.
1: Also eine Zeit lang habe ich es auch total niemandem erzählt, weil ich irgendwie das Gefühl hatte, dass ich so viel unterschiedliche Versionen habe und Dinge gemacht habe. Das irritiert Menschen eher und bringt sie vielleicht dazu, sich zu denken, dass ich irgendwie nicht, also nur da mal was mache und da mal was mache. Und das ist überhaupt nicht der Fall. Und inzwischen kann ich das sehr schätzen. Und das hat mich geprägt und ich bin immer noch so interessiert an diesen Themen. Eiskunstlauf ist so ein toller Sport, nach wie vor, ich lieb's. Und Medizin ist nach wie vor einer meiner großen Interessen. Also ich bilde mich da auch ständig weiter.
0: Yvonne Morel ist eine, die die Herausforderungen sucht. So viel steht fest. Mit Furchtlosigkeit und erfrischender Experimentierfreude geht sie ihren musikalischen Weg.
2: Ein Porträt von Eva Garte über Yvonne Morel, Wiener Jazz-Saxophonistin und Genre-Akrobatin. Am Freitagabend der Jazz Ahead ist sie mit ihrer Band Sweet Life aufgetreten. Und nun achten Sie auf die Basstöner ihrer Musikanlage. Die könnten nun etwas doller vibrieren. Hier ist Yvonne Morel, Sweet Life, live bei der Jazz Ahead Bremen 2026.

0: Da hat sie uns mal ganz gekonnt nach Zürich geführt mit dem letzten Stück Zürich von Yvonne Morel, Sweet Life, so heißt die Band. Die Österreicherin überquert also die Grenze in die Schweiz. Sie hören die lange ARD Jazznacht und das mit 6 Stunden Live-Mitschnitten von der diesjährigen Jazz Ahead. Es war die 20. Ausgabe im 21. Jahr. Einmal musste wegen Corona ja pausiert werden. Von Anfang an hat Sibylle Konitschki die Fäden in der Hand. Zunächst viele Jahre mit Uli Beckerhoff und Peter Schulze an ihrer Seite. Nun im 3. Jahr mit Götz Bühler als künstlerischen Berater, wie sie es nennen. Der Hamburger Musikjournalist und Labelbetreiber ist Kopf jeder Jury, denn die Showcases, die werden von einer international besetzten Fachjury ausgewählt. Und mit Konitschki zusammen hat er die Idee von Jazz from Africa bei der Jazz Ahead entwickelt. Die Wiege des Jazz war eigentlich jahrelang eher unterrepräsentiert. Und so wurde nun ein 3-jähriger Schwerpunkt aufgelegt, in der Hoffnung, dass Jazz vom afrikanischen Kontinent selbstverständlicher bei der Jazz Ahead stattfinden kann. So Götz Bühler.
1: Wir sind froh, dass Musiker vom afrikanischen Kontinent hier eine Rolle spielen, eine größere Rolle spielen und dass sie so gut angenommen werden, nicht nur vom Publikum, sondern natürlich auch von den Professionellen, um die es geht, die immer wieder danach fragen, die Interviews machen wollen, die Live-Mitschnitte haben wollen, die sie natürlich dann auch hoffentlich für ihre Festivals und Clubs buchen. Darum geht's ja eigentlich. Und was uns wichtig ist, ist, dass es weitergeht. Es ist jetzt nicht nach 3 Jahren vorbei, sondern wir werden sehr hart daran arbeiten, dass es auch im nächsten Jahr einen Stand geben wird für Africa Jazz und dass es auch wieder Bands geben wird vom afrikanischen Kontinent, die sich hier bewerben und Showcases spielen.
0: Wir kommen nun hier jetzt auch zu einer Band aus Südafrika, die wirklich auf einem enorm hohen Niveau begeistert hat, das Sydney Mavundla Quartett, rund um ihren namensgebenden Trompeter. Mavundla ist einer dieser Musiker, der die Trompete flüstern lassen kann. Hauchzart und einfühlsam. Und dann schnallt sie los, sie peitscht und treibt und er hat uns verraten, seine Musik ist oft als Dankbarkeit und Ehrung der Alten gedacht, derjenigen, die vor ihm kamen, die den Weg bereitet haben, auch im Apartheid Südafrika, als Schwarze eigentlich gar keine Musik machen durften. Allen voran nennt Sidney Mavundla da Hugh Masekela.
2: The latest album is called Dej for Our Fathers, which is a dedication to all those people who paved the way for us to be doing what we're doing today, enjoying what we're enjoying today. But specifically, it talks to one of my heroes, which is Hugh Masekela, where I say, Brah Hugh, know that we love you. Tell the others the same. Dizzy, Miles, Peggy, Lulu, and all. So basically, these are the people we grew up listening to. And I was very connected to Hugh Masekela, who kind of like guided me, he showed us some love. So hence I'm telling him, it's an African tradition where when somebody passes on, we say, please send our regards to the others as well.
0: Es sei eine afrikanische Tradition, sagt Sidney Mavundla, zu sagen, wenn jemand stirbt, soll diese Person ins Jenseits Grüße an die anderen bereits Gegangenen mitnehmen. Und insbesondere Hugh Masekela ist ein leuchtendes Vorbild für Mavundla gewesen, genauso aber Miles Davis, Dizzy Gillespie, Louis Armstrong, Trompetenlegenden eben. Wir lauschen jetzt Mavundla selbst. Der Mann aus Johannesburg ist seit fast 40 Jahren aktiv und wir hören von ihm hier in der ARD Jazz nach 3 Stücke. Und im von ihm bereits erwähnten Dierge of Our Father hören wir ihn auch singen. 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

0: Wunderschöne Klänge von Sidney Mavoundla und seinem Quartett. Der war wirklich eine Wohltat bei der Jazz Air 2026. Was für ein toller Ton und was für eine beruhigende und charmante Ausstrahlung dieses Mannes. Mavoundla aus Johannesburg, einer mit goldenem Ton auf der Trompete. Dieses Jahr waren es sehr viele Bands, die mittel- oder unmittelbar vom afrikanischen Kontinent stammen. Drei Bands im direkten Kontext, Jazz from Africa. Aber zum Beispiel das Wajdi Riai-Trio, das kommt aus Brüssel. Ihr Namensgeber am Klavier ist aber in Tunis, in Tunesien geboren. Und so kombiniert dieses Trio auch klassischen Klaviertrio-Sound mit dem ein oder anderen Einfluss aus Nordafrika bzw. aus dem arabischen Raum. Gerade einmal drei Stücke hat das Trio in seine 30 Minuten Showtime bekommen. Und das letzte, das fand ich besonders beeindruckend. Road to... Sind wir nicht immer auf dem Weg irgendwohin? Kommen wir je wirklich an? Und das möchte ich für Sie hier in der ARD Jazz nach gerne mit Wajdi Riais Ansage dazu spielen, wo er seine Mitmusiker auch als seine besten Freunde bezeichnet.
1: Yeah, I have this chance to play this music with my two best friends, ladies and gentlemen, Basile Raoula on double bass. Pierre Urti on drums. We're gonna play a last tune for you. This tune called Road to, and then 3 point, and you decide the destination because it's an open letter. So thank you all for coming, and I hope you like the music. Thank you so much.

0: Das Wash die Riahi Trio live bei der Jazz Ahead 2026. Und Sie müssen wissen, die Bands haben wirklich nicht viel Zeit. Meistens nur 30 Minuten und da läuft eine große rote Uhr auf der Bühne. Und wenn überzogen wird, wird auch mal der Stecker gezogen. Kommt ganz selten vor, aber Wash die Riahi und sein Trio, die haben etwas überzogen. Aber Sie haben gerade den Schluss dieses Stückes ja gehört. Da hat's keiner übers Herz gebracht, das Ganze abzuwürgen. Viel zu schön war es dafür. Und wo wir gerade bei schönen, bei magischen Momenten sind, da müssen wir über Beethoven reden. Die Band war auch aus Schweden, aber Cassius Lambert, ihr Bassist, ist eigentlich aus Äthiopien. Und er hat drei Sängerinnen um sich geschart für eines der besondersten Musikprojekte, die ich seit langem gehört habe. Nur ein E-Bass und Effekte, dreistimmiger Gesang in Fantasiesprache und Melodien, die auf Vogelgesängen basieren. Eva Garte konnte sich mit Cassius Lambert über seine Musik unterhalten.
1: E-Bass und ein dreistimmiger weiblicher Chor, das sind Beethoven, die Formation um den Komponisten und Bassisten Cassius Lambert. Es ist ein ungewöhnliches Klanguniversum, das Beethoven auf ihrem Debütalbum Circulo präsentieren. Mal hypnotisch, mal beinahe sakral, stets atmosphärisch und höchst innovativ. Das Konzept hinter dieser unkonventionellen Besetzung basiert für Cassius Lambert auf der Unterschiedlichkeit, vielleicht sogar Gegensätzlichkeit der beiden Instrumente, Stimme und E-Bass.
2: The voice is the first instrument, it has always been with us. It's used all over the world. It's used in so many different contexts. Where the electric bass is a quite young instrument. And it's usually used in the same context, no matter genre.
1: Cassius Lambert will mit Beethoven in Frage stellen, welche Rollen der Bass in einem Bandkontext einnehmen kann und welche die Stimme. Da er selbst überhaupt nicht singt, hatte er einen absolut frischen Blick auf die Stimme als Instrument, frei von jeglichen Konventionen. So frei, dass die Stücke, die er den Sängerinnen schließlich präsentierte, hinter vorgehaltener Hand vehemente Skepsis hervorriefen.
2: I'm not a singer. I do not sing and I'm very bad at singing. So I don't know where the limitations for the voice is. So when I presented the first music for the singers, they were like saying to each other, but not me, like, this will never work.
1: Nach einem halben Jahr Proben hat es dann doch geklappt. Das, was Cassius Lambert sich überlegt hatte, war zwar völlig ungewöhnlich, ließ sich aber mit viel Mühe tatsächlich singen. Texte, die wie eine Fantasiesprache klingen, bestehen aus ausnotierten Vogelstimmen. Die Inspiration dazu kam aus einem Vogelkundebuch, das Cassius Lamberts Opa ihm vermacht hatte.
2: By using voice I also wanted to use text, but I'm not a lyricist in any way and I haven't been writing text. And during the composing process I got a book from my grandfather that in Swedish is called Alla Europas fåglar i färg. So like all the European birds in color. And it's an ornithology book. It's a book for classifying birds, really. And it's pictures of birds, it's flying patterns, describing the birds. But it's also, they have written down how they sing in Latin letters. And there it was like, okay, here's something that I can use.
1: Das Resultat ist ein Gesang, der gleichermaßen volkstümlich wie zeitlos, auf jeden Fall absolut ungewohnt klingt. Um die technisch mitunter extrem schwierigen Vokal- und Bassparts umsetzen zu können, führt Cassius Lambert ein strenges Probenregiment. Da er Wert darauf legt, dass die Proben effizient ablaufen, hat er für sich und seine Mitmusikerinnen wohlüberlegte Regeln aufgestellt, die sich an denen eines klassischen Ensembles orientieren.
2: We never learn new music in the rehearsal space. That is always something that is done before. I prepare, because I'm also the band leader, I prepare all the rehearsals as well as I possibly can. Another aspect is always look for the limits. Because many times we are working with the absolute extremes. How long can we take this? How fast can you actually sing? How soft can you actually sing? And trust the process. A lot of the things we play is extremely hard to do. And when I listened to early rehearsals, the music sounded like trash. It sounded so bad because it was so hard to do. But just like trying to aim as high as possible and trust that, like, okay, it doesn't sound good now, But in half a year it will do. And then it will be worth it.
1: Letztendlich haben seine Mitstreiterinnen dem Prozess, ihm und seiner Vision vertraut. Und genau wie er sagt, am Ende hat sich die ganze harte Arbeit gelohnt.
0: Eva Garte mit einem Beitrag über Cassius Lambert, den Kopf der Gruppe B-Toy. Und mit dieser Musik beenden wir unser erstes Drittel dieser langen ARD-Jazznacht von der Jazz Ahead 2026. Die sogenannten Showcase-Konzerte fanden vom 23. bis 25. April statt. Mein Name ist Till Lorenzen und hier nun eben also Ausschnitte aus dem Konzert von B-Toy. Cassius Lambert am Bass mit Effekten. Die Sängerinnen heißen Alexandra Schabo, Lydia Kronberg und Ella Kronberg. Und mit dem heimlichen Hit der Jazz Ahead, zumindest für mich, geht's los. Der heißt Tirima.

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1: 2 Uhr mit Gabriela Kühne. Beim AfD-Parteitag in Erfurt sind die Vorsitzenden Weidel und Chrupalla wiedergewählt worden. Trotz Protesten konnte die Zusammenkunft pünktlich starten. Markus Preis aus Erfurt dazu, welches Signal die AfD mit dem Parteitag senden will.
2: Erfolge in Sachsen-Anhalt und Mecklenburg-Vorpommern, die sind hier bei vielen schon ganz selbstverständlich eingepreist. Man spricht schon von der nächsten Bundestagswahl. Tino Chrupalla hat gesagt, das sei hier, Zitat, ein Harmoniekongress. Und deshalb gibt es auch keine kontroversen internen Debatten. Thüringens Landeschef Höcke zum Beispiel, der wollte ja eigentlich dafür sorgen, dass womöglich künftig auch frühere Mitglieder der rechtsextremen NPD in die AfD eintreten können. Aber auf so eine Diskussion hatte die Partei keine Lust und hat das Thema um ein Jahr vertagt.
1: Nach Telefonaten mit den Konfliktparteien ist US-Präsident Trump offenbar bereit, im Ukraine-Krieg erneut zu vermitteln. Kreml-Berater Uschakow teilte mit, in einem Telefonat mit Russlands Präsident Putin habe Trump seine Bereitschaft bekräftigt, sich für ein schnelles Ende der Kämpfe einzusetzen. Dieses Angebot habe Trump im Zusammenhang mit dem anstehenden NATO-Gipfel in Ankara gemacht. Auch der ukrainische Präsident Selenskyj erklärte, dass er ein sehr gutes Telefongespräch mit Trump geführt habe. Entscheidend dafür, den Krieg zu beenden, sei die amerikanische Entschlossenheit, so Selenskyj. Im Iran haben tausende Menschen am Beginn der Trauerfeiern für den ehemaligen obersten Führer Ayatollah Khamenei teilgenommen. 6 Tage lang soll die Leiche Khameneis an verschiedenen Orten im Iran und im benachbarten Irak aufgebahrt werden. Vor mehr als 4 Monaten war der Machthaber bei einem Luftangriff im Irankrieg von den USA getötet worden. Khamenei hatte die Islamische Republik 37 Jahre lang mit brutaler Härte geführt. Frankreich steht im Viertelfinale der Fußball-Weltmeisterschaft. Die Mannschaft setzte sich im Achtelfinale mit 1:0 gegen Paraguay durch. Aus dem ARD-WM-Team Michael Küster.
3: Frankreich hat sich schwer getan mit den Defensivkünstlern aus Paraguay. Am Ende reichte ein verwandelter Foul-Elfmeter von Superstar Kylian Mbappé für den knappen 1:0-Erfolg in Philadelphia. Der Vize-Weltmeister steht damit im Viertelfinale und trifft dort am kommenden Donnerstag auf Marokko. Die Nordafrikaner hatten schon zuvor ihr Viertelfinalticket gebucht nach einem 3:0 über Kanada. Damit ist der erste von 3 WM-Gastgebern ausgeschieden.
1: Das waren die Nachrichten. Das Wetter in Deutschland. Im Norden und Osten viele Wolken und Regen, im Süden und Südwesten gering bewölkt bis klar und trocken bei 18 bis 10 Grad. Tagsüber im äußersten Südwesten länger Sonne, meist trocken, sonst Wolken, Schauer und vereinzelte Gewitter. 19 Grad auf Sylt bis 31 Grad im Breisgau. Es ist 2:03 Uhr.
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4: Herzlich willkommen auf der Jazz Ahead in dieser ARD Jazznacht. Jede Menge Live-Eindrücke von der 20. Ausgabe der Jazz Ahead. Die sogenannten Showcase-Konzerte fanden vom 23. bis 25. April in Bremen statt. Und in den nächsten 2 Stunden kommen auch ein paar der freieren, wilderen, schrägen Ensembles zu Gehör. Till Lorenzen ist mein Name. Zunächst aber möchte ich mit Power-Klavier-Trio vom Feinsten starten. Das kanadische Jeremy Ledbetter-Trio war Teil der Jazz Ahead. Und was ist das für eine Besetzung? Ledbetter am Klavier, ein großartiger Riffschreiber. Seine Themen, die kleben wirklich sofort im Ohr. Am Bass, vollkommen unaufgeregt und mit einer Ruhe, die man angesichts der vielen Töne, die er geschmackvoll aus seinem Instrument lockt, gar nicht vermuten würde, Rich Brown. Und dann Powerhouse Lionel Lewis an den Drums. Mit seiner eigenen Band war er 2022 bei der Jazz Ahead. Man kennt ihn auch als Drummer von Snarky Puppy. Er spielt bei Laila Bialy. Er ist ein wahres Kraftpaket an den Drums. Also, wir gehen voll rein in ein Konzert, das unterhaltsam und mitreißend war, virtuos ohne Verkopfung und dann auch noch sehr, sehr emotional. Wie Sie in der etwas längeren Ansage von Ledbetter hören werden, wenn er erzählt, wie seine kleine Tochter ihn für das Stück Suspirito inspiriert hat. Hier ist das Jeremy Ledbetter Trio live bei der Jazz Ahead.